0: Abend vor Ort von einer neuen Gefahrenqualität. Aus Leipzig Silvia Stadler.
1: Die Drohne, die am Flughafen Leipzig-Halle gesichtet und unschädlich gemacht wurde, sei mit Sprengstoff ausgestattet gewesen. Es handle sich um einen sehr ernsten sicherheitsrelevanten Vorfall, sagte Bundesinnenminister Alexander Dobrindt am Abend auf einer Pressekonferenz. Die nun logischerweise auftretenden Fragen zur Herkunft der Drohne, der Zusammensetzung des Sprengstoffs und was das Ziel gewesen sei, sollten den weiteren Ermittlungen überlassen bleiben. Man suche nach Teilen einer möglicherweise zweiten Drohne, mit der ein Frachtflugzeug zusammengestoßen sein könnte.
0: In Deutschland hat das extreme Niedrigwasser vieler Flüsse noch keine Auswirkungen auf die Energieversorgung. Laut Bundeswirtschaftsministerium gibt es derzeit keine Engpässe bei Öl und Kraftstoffen. Auch Kraftwerke müssten nicht gedrosselt werden. In Ungarn und Rumänien wurden Atomreaktoren heruntergefahren, weil Kühlwasser fehlt. Der neue Verkehrsminister Bilger hat heute zu einem Krisentreffen nach Bonn eingeladen. Das Niedrigwasser am Rhein und anderen Flüssen gefährdet Lieferketten in der Bau- oder Chemieindustrie. Iran und Oman haben sich auf eine neue Route für Handelsschiffe durch die Straße von Hormus geeinigt. Dazu gehören laut iranischem Außenministerium auch Gebühren für Tanker und Frachter. Noch ist allerdings unklar, wie die USA reagieren. Katharina Willinger aus Istanbul.
2: Wenn dieses Modell tatsächlich durchgeht, wir wissen es ja aktuell noch nicht, dann würde das bedeuten, dass das iranische Regime massiv gestärkt wird, nicht nur finanziell. Denn jetzt gerade bei dem Abkommen, was sich abzeichnet, da geht es nicht um den großen Deal, der einen Krieg beenden könnte, wie US-Präsident Trump immer wieder sagt. Es geht nicht ums iranische Atomprogramm, sondern es geht allein um die Öffnung der Straße von Hormuz, die vor dem Krieg ja offen war und jetzt mit so einem Modell theoretisch auch ganz offiziell unter die Kontrolle der iranischen Revolutionsgarde fallen könnte.
0: FIFA-Chef Infantino bleibt wohl so gut wie sicher im Amt, trotz seiner umstrittenen Investorenpläne. Bei einer Krisensitzung in Marokko hat ihm die Spitze des Fußball-Weltverbandes voll Rückendeckung gegeben. In einem langen Statement erklärte die FIFA-Geschäftsleitung ihre uneingeschränkte Unterstützung. Gleichzeitig gesteht sie Fehler im Umgang mit dem Projekt ein. Infantinos umstrittener Investorenplan sah vor, die WM-Rechte teilweise zu verkaufen. Das waren die Nachrichten. Das Wetter in Deutschland. Nachts meist trocken, vereinzelt Schauer, Tiefstwerte 21 bis 12 Grad. Tagsüber freundlich und trocken im Osten und später an der Nordsee Schauer 20 bis 30 Grad. Es ist 2.03 Uhr.
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4: Dazu begrüßt Sie heute Clemens Nicol. Schön, dass Sie zu so später Stunde noch mit dabei sind. Und wir beginnen mit dem Klavierkonzert von Edvard Grieg in A-Moll. Am Klavier diesmal Lazar Bjermann. Er wird begleitet vom Rundfunksinfonieorchester Saarbrücken unter der Leitung von Wolf-Dieter Hauschild.

Das Grieg-Klavierkonzert hier im ARD-Nachtkonzert, präsentiert von BR Klassik. Gespielt von dem Pianisten Lazar Bjermann. Begleitet hat das Rundfunk-Sinfonieorchester Saarbrücken unter der Leitung von Wolf-Dieter Hauschild. Das war eine Aufnahme aus dem Jahr 1985. Und jetzt zu einer Motette von Josquin des Prez. Ein Miserere mei Deus nach dem 51. Psalm der Bibel. Hier ist die Chapelle Royale unter der Leitung von Philipp Herrewege.

Miserere mei Deus, eine Motette von Josquin des Prez, hier im ARD-Nachtkonzert präsentiert von BR Classic. Das war die Chapelle Royale unter der Leitung von Philipp Herrewege. Und jetzt zu einem leuchtenden Spanienbild in drei Sätzen, voller Duft, Bewegung und nächtlicher Atmosphäre. Debussys Iberia aus seinen Image, also seinen Orchesterbildern. Hier ist das HR-Sinfonieorchester unter Antonio Papano.

Iberia, drei Klangbilder aus den Images pour Orchestre, den Orchesterbildern von Claude Debussy. Gespielt hat das HR-Sinfonieorchester hier im ARD-Nachtkonzert unter der Leitung von Antonio Papano. Und jetzt zum zweiten Streichquartett von Alexander Borodin. Gespielt von den Geigerinnen Björl Kang und Anna Reschniak, der Bratschistin Barbara Buntrock und Julian Steckel, Violoncello.

Das zweite Streichquartett von Alexander Borodin, hier im ARD-Nachtkonzert, präsentiert von BR Klassik. Geschrieben hat er es in D-Dur. Das waren die Geigerinnen Bjol Kang und Anna Reschniak, die Bratschistin Barbara Buntrock und der Cellist Julian Steckel. Und wir werden jetzt noch etwas barock hier mit einer Ouvertüre in G von Johann Pfeiffer. Hier ist die Batzdorfer Hofkapelle.

Die Batzdorfer Hofkapelle mit einer Ouvertüre in G von Johann Pfeiffer. Gleich die 4 Uhr Nachrichten hier im ARD-Nachtkonzert und dann machen wir musikalisch weiter mit einem Mandolinenkonzert von Johann Nepomuk Hummel. Bis gleich.

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1: Um 4 Uhr mit Juliette Groß. Nach dem Vorfall mit einer Sprengstoffdrohne am Leipziger Flughafen ist noch unklar, wer dahinter steckt. Bundesinnenminister Dobrindt sprach am Abend vor Ort von einer neuen Gefahrenqualität. Aus Leipzig Silvia Stadler.
2: Die Drohne, die am Flughafen Leipzig-Halle gesichtet und unschädlich gemacht wurde, sei mit Sprengstoff ausgestattet gewesen. Es handle sich um einen sehr ernsten sicherheitsrelevanten Vorfall, sagte Bundesinnenminister Alexander Dobrindt am Abend auf einer Pressekonferenz. Die nun logischerweise auftretenden Fragen zur Herkunft der Drohne, der Zusammensetzung des Sprengstoffs und was das Ziel gewesen sei, sollten den weiteren Ermittlungen überlassen bleiben. Man suche noch nach Teilen einer möglicherweise zweiten Drohne, mit der ein Frachtflugzeug zusammengestoßen sein könnte.
1: In Deutschland hat das extreme Niedrigwasser vieler Flüsse noch keine Auswirkungen auf die Energieversorgung. Laut Bundeswirtschaftsministerium gibt es derzeit keine Engpässe bei Öl und Kraftstoffen. Auch Kraftwerke müssten nicht gedrosselt werden. In Ungarn und Rumänien wurden Atomreaktoren heruntergefahren, weil Kühlwasser fehlt. Der neue Verkehrsminister Bilger hat heute zu einem Krisentreffen nach Bonn eingeladen. Das Niedrigwasser im Rhein und anderen Flüssen gefährdet Lieferketten in der Bau- oder Chemieindustrie. Iran und Oman haben sich auf eine neue Route für Handelsschiffe durch die Straße von Hormus geeinigt. Dazu gehören laut iranischem Außenministerium auch Gebühren für Tanker und Frachter. Noch ist allerdings unklar, wie die USA reagieren. Katharina Willinger aus Istanbul.
3: Wenn dieses Modell tatsächlich durchgeht, wir wissen es ja aktuell noch nicht, dann würde das bedeuten, dass das iranische Regime massiv gestärkt wird, nicht nur finanziell. Denn jetzt gerade bei dem Abkommen, was sich abzeichnet, da geht es nicht um den großen Deal, der einen Krieg beenden könnte, wie US-Präsident Trump immer wieder sagt. Es geht nicht ums iranische Atomprogramm, sondern es geht allein um die Öffnung der Straße von Hormuz, die vor dem Krieg ja offen war und jetzt mit so einem Modell theoretisch auch ganz offiziell unter die Kontrolle der iranischen Revolutionsgarde fallen könnte.
1: FIFA-Chef Infantino bleibt wohl so gut wie sicher im Amt, trotz seiner umstrittenen Investorenpläne. Bei einer Krisensitzung in Marokko hat ihm die Spitze des Fußball-Weltverbandes voll Rückendeckung gegeben. In einem langen Statement erklärte die FIFA-Geschäftsleitung ihre uneingeschränkte Unterstützung. Gleichzeitig gesteht sie Fehler im Umgang mit dem Projekt ein. Infantinos umstrittener Investorenplan sah vor, die WM-Rechte teilweise zu verkaufen. Das waren die Nachrichten. Das Wetter in Deutschland. Am Tage freundlich im Osten und später an der Nordsee Schauer, Höchstwerte 20 Grad auf den Nordseeinseln bis 30 Grad an der Lausitz. Am Freitag an den Alpen Schauer und Gewitter. Es ist 4.03 Uhr.
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4: Schönen guten Morgen, ich bin Clemens Nicol und in dieser Stunde bis 5 habe ich 3 Werke für Sie von Giuseppe Sammartini, von Franz Schubert und zu Beginn Johann Nepomuk Hummel. Hier ist sein Mandolinenkonzert in G-Dur, gespielt von Raffaele La Ragione und dem Ensemble Il Pomodoro unter Francesco Corti.

Sie ist selten die Solistin, aber hier gerade war sie es, die Mandoline, im Mandolinenkonzert in G-Dur von Johann Nepomuk Hummel. Gespielt hat sie Raffaele la Ragione und begleitet hat das Originalklang Orchester Il Pomodoro hier am AD-Nachtkonzert unter der Leitung von Francesco Corti. Und jetzt eine Violinsonate in G-Moll von Franz Schubert, Deutschverzeichnis 408. Hier sind der Geiger Andrew Manzi und der Pianist Richard Eager, und der spielt auf dem Hammerklavier.

Der Geiger Andrew Mansie und der Pianist Richard Eager auf dem Hammerklavier mit einer Violinsonate in G-Moll von Franz Schubert hier im ARD-Nachtkonzert präsentiert von BR Klassik. Und jetzt noch ein Oboenkonzert von dem Italiener Giuseppe Sammartini. Hier sind Albrecht Mayer und die Musici, die Roma. Schönen guten Morgen.

Oboist Albrecht Meyer und die Musici di Roma mit einem Oboenkonzert in C-Dur von Giuseppe Sammartini. Und gleich hier die 5 Uhr Nachrichten.

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1: Um 5 Uhr mit Juliette Groß. Nach dem Vorfall mit einer Sprengstoffdrohne am Leipziger Flughafen ist noch unklar, wer dahinter steckt. Bundesinnenminister Dobrindt sprach am Abend vor Ort von einer neuen Gefahrenqualität. Aus der Nachrichtenredaktion Hauke Bülow.
2: Dobrindt zeigte sich überzeugt davon, dass hier professionelle Täter am Werk waren, mit viel Technikwissen und Erfahrung im Umgang mit Sprengstoff. Die Drohnenabwehrtechnik des Flughafens sei nicht in der Lage gewesen, diese Drohne abzuwehren. Trotzdem sei sie gefunden worden und wurde von Spezialisten der Bundespolizei unschädlich gemacht, erklärte der Innenminister. Wer für die Tat verantwortlich ist, um was für einen Sprengstoff es sich handelt und wie die Drohne konstruiert war, all das sei jetzt Teil der Ermittlungen. Die mit Sprengstoff beladene Drohne war in der Nacht zu Mittwoch entdeckt worden.
1: Wegen des Niedrigwassers im Rhein und anderen Flüssen hat Bundesverkehrsminister Bilger heute Wirtschaftsvertreter nach Bonn eingeladen. Die Trockenheit ist für mehrere Branchen ein Problem, weil die Binnenschiffe deutlich weniger Ladung transportieren können. Die frühere Umweltministerin Lemke von den Grünen forderte vor dem Treffen ein grundsätzliches Umdenken. Dem Redaktionsnetzwerk Deutschland sagte sie, das Land werde systematisch entwässert. Es müsse jetzt darum gehen, dass Wasser in der Landschaft zu halten und die natürliche Speicherfähigkeit zu erhöhen. Iran und Oman haben sich nach Angaben aus Teheran auf eine neue Schiffsroute durch die Straße von Hormus verständigt. Eine gemeinsame Erklärung zu den zentralen Punkten der Vereinbarung werde derzeit fertiggestellt, sagte der Sprecher des iranischen Außenministeriums. Dadurch könnte der Iran deutlich mehr Kontrolle über die Meerenge bekommen. Die USA waren an den Verhandlungen nicht beteiligt. Noch gibt es keine offizielle Reaktion aus Washington. FIFA-Chef Infantino bleibt wohl im Amt, trotz seiner umstrittenen Investorenpläne. Bei einer Krisensitzung in Marokko hat ihm die Spitze des Fußball-Weltverbandes volle Rückendeckung gegeben. Aus der Nachrichtenredaktion Georg Wolf.
3: Nach dem Treffen in Rabat teilte der Weltverband mit, die anwesenden Mitglieder der Geschäftsleitung, darunter Generalsekretär Grafström, hätten Infantino ihre uneingeschränkte Unterstützung ausgesprochen. Auslöser der Krise war ein mittlerweile verworfener Investorenplan Infantinos. Hier räumte die FIFA nun Fehler ein. Man habe den Mitgliedsverbänden das Gefühl gegeben, vom Prozess ausgeschlossen zu sein. Dafür habe man sich entschuldigt und eine Überprüfung zugesagt. Gleichzeitig schlug der Verband zurück. Man werde keinerlei Angriffe auf die eigene Integrität dulden.
1: Das waren die Nachrichten. Das Wetter in Deutschland. Am Tage freundlich im Osten und später an der Nordsee Schauer, Höchstwerte 20 Grad auf den Nordseeinseln bis 30 Grad in der Lausitz. Am Freitag an den Alpen Schauer und Gewitter 19 bis 29 Grad. Es ist 5.03 Uhr.
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4: Einen schönen Donnerstagmorgen wünsche ich Ihnen und in den starten wir hinein mit einer periodischen Ouvertüre von Niccolò Jommelli. Hier ist das Concerto Köln unter der Leitung von Pablo Eras Casado.

Das Concerto Köln hier im ARD-Nachtkonzert, präsentiert von BR Klassik unter der Leitung von Pablo Eras Casado mit einer periodischen Ouvertüre von Niccolò Jommelli. Und wir bleiben in Italien mit zwei Stücken für Violoncello und Klavier, einer Romanze und einer Humoreske von Leone Sinigaglia. Der ist Jahrgang 1868, war enger Freund von Johannes Brahms und auch später Schüler von Antonín Dvořák, der ihn auch in die Welt der Volksmusik eingeführt hat, was man vielleicht auch ein bisschen raushört. Hier sind also seine Romanze und seine Humoreske, gespielt von Cellistin Raffaella Gromes und Julian Riem am Klavier.

Die Cellistin Raffaella Gromes, begleitet von Julian Riem am Flügel, mit zwei Stücken von Leone Sinigaglia, hier im ARD-Nachtkonzert, präsentiert von BR Klassik am Donnerstagmorgen. Und jetzt ein Walzer von Alexander Glasunow, der fünfte Satz aus seiner Streichersuite in C-Dur. Und dieser Walzer ist bewusst mit altmodischem Flair komponiert worden von Glasunow. Also eine Reminiszenz an frühere deutsche und österreichische Tanzformen, in der sich einerseits Eleganz und andererseits eine leichte Ironie mischen. Hier ist das Amati Ensemble München unter Attila Bollock.

Das Amati Ensemble München unter der Leitung von Attila Bollock mit einem Walzer von Alexander Glasanow in C-Dur hier im ARD-Nachtkonzert um 5.30 Uhr. Und jetzt eine Sinfonia in D-Dur von Christoph Graupner, Darmstädter Hofkapellmeister, heute als eine der zentralen Figuren der mitteldeutschen Barockmusik wiederentdeckt. Zu Lebzeiten war Graupner hoch angesehen und später ist er dann so ein bisschen von Bach und Händel überstrahlt worden. Wir hören diese Sinfonia jetzt mit dem Originalklangensemble Nova Stravaganza unter der Leitung von Siegbert Rampe. Schönen guten Morgen.

der Donnerstagmorgen im ARD-Nachtkonzert. Das war eine Sinfonia in D-Dur von Christoph Graupner, gespielt von Nova Stravaganza unter der Leitung von Siegbert Rampe. Und jetzt eine Sonate in E-Moll von Franz Schubert, Deutschverzeichnis 566. Eine frühe Sonate aus den Jahren 1817, 1818. Da war der Komponist gerade mal 20, 21 Jahre alt. Lange galt dieses Werk als Fragment, wird aber heute auch zunehmend als eigenständige, geschlossene Sonate wahrgenommen, obwohl sie nur zwei Sätze hat. Ein Moderato und ein Allegretto. Hier ist der Pianist Víkingur Ólafsson.

Eine Aufnahme aus dem letzten Jahr. Das war die Sonate für Klavier in E-Moll, Deutschverzeichnis 566 von Franz Schubert. Gespielt hat sie Víkingur Ólafsson. Und jetzt noch ein kleiner Ausflug in den französischen Barock mit Marin Marais. Hier ist eine Chaconne von ihm mit dem Concert des Nations unter Jordi Savall.

Eine Jaconde aus der Oper Alcyone von Marin Marais, gespielt vom Originalklangorchester Le Concert des Nations unter der Leitung von Jordi Savall. Und das war unser ARD-Nachtkonzert für heute. Ich bin Clemens Nicol. Ich wünsche Ihnen jetzt noch einen guten Start in diesen Donnerstag.

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1: Der Drohnenvorfall am Leipziger Flughafen stellt nach den Worten von Bundesinnenminister Dobrindt eine neue Form der Bedrohung dar. Es handelt sich um einen sehr ernsten und sicherheitsrelevanten Vorfall, sagte der CSU-Politiker nach Beratungen mit den Sicherheitsbehörden. Er sprach von einem hybriden Anschlagsszenario. Die weiteren Ermittlungen übernehme jetzt das Drohnenabwehrzentrum in Berlin, so Dobrindt.
2: Alle Spekulationen, die es zurzeit gibt über den Sprengstoff, die Konstruktion, die Frage der Drohne, die Herkunft und natürlich auch, wer steckt dahinter, ist jetzt Teil der Aufklärung und soll bitte auch dieser Aufklärung überlassen werden.
1: Bundesinnenminister Alexander Dobrindt, CSU. Vor dem Krisentreffen zum Niedrigwasser heute fordern Industrie- und Schifffahrtsverbände konkrete Schritte. Beispielsweise sagte der Vizegeschäftsführer des Bundesverbandes der deutschen Industrie Lösch der Rheinischen Post, dass der Bund dringend in die Resilienz der Wasserstraßen investieren müsse. Die Infrastruktur sei seit Jahrzehnten unterfinanziert. Bundesverkehrsminister Bilger trifft sich heute in Bonn mit Vertretern von Schifffahrt, Häfen und Wirtschaft. WDR-Redakteur Nicolas Fordonarakis.
3: Das Ministerium verwies vorab auf einen bereits bestehenden Aktionsplan für den Rhein und auf ein in diesem Sommer erstmalig deutschlandweites Lagebild zum Niedrigwasser. Der wirtschaftliche Schaden durch das fehlende Wasser und der Handlungsdruck sind bereits groß. Frachtschiffe können nur noch deutlich weniger transportieren, Waren werden teurer, aber auch der Schiffstourismus leidet. NRW-Verkehrsminister Oliver Krischer von den Grünen hatte daher diese Woche bereits eine nationale Taskforce gefordert. Die Landesverkehrsminister besprechen die Lage heute ebenfalls parallel auf einer digitalen Verkehrsministerkonferenz.
1: Die Linke stellt konkrete Bedingungen für eine mögliche Regierungsbeteiligung in Berlin. Die Bundesvorsitzende Schwertner sagte dem Stern, für die Partei sei klar, mit der Berliner Linken in der Regierung werde es Vergesellschaftungen von großen Wohnungskonzernen geben. Um die Mieten wirklich langfristig zu senken oder zumindest stabil zu halten, müsse ein Teil der Wohnungen wieder der Marktlogik entzogen werden, so Schwertner. Sie sagte, dass sich auch viele Sozialdemokraten das so sehen. SPD-Spitzenkandidat Krach hat allerdings schon gesagt, dass seine Partei bei Enteignungen nicht dabei wäre. Im letzten Berlin-Trend von Infratest DIMAP lag die Linke mit 22% auf Platz 1. Iran und Oman haben sich offenbar auf eine neue Route für Handelsschiffe durch die Straße von Hormus geeinigt. Das hat das iranische Außenministerium mitgeteilt. Vom Oman gibt es allerdings noch keine Stellungnahme. Die Vereinbarung könnte es dem Iran ermöglichen, den Schiffsverkehr in der Meerenge stärker zu kontrollieren. Klaus Regineck.
4: Frachter könnten auf einer nördlichen Route durch iranische Hoheitsgewässer in die Straße von Hormus einfahren. Nachdem sie Häfen im Iran oder in arabischen Golfstaaten angelaufen haben, könnten sie für die Rückfahrt eine südliche Route durch omanische Hoheitsgewässer nutzen. Was weiter in der gemeinsamen Vereinbarung steht, ist allerdings noch nicht bekannt und auch nicht, ob Gebühren für die Durchfahrt erhoben werden sollen. Die USA waren an den Plänen nicht beteiligt. Ihre Zustimmung gilt als ausgeschlossen.
1: Die Bundesländer fangen jetzt damit an, gegen Tankstellenbetreiber zu ermitteln. Das hat eine Abfrage des SWR ergeben. Es geht dabei um tausende Verstöße gegen die sogenannte 12-Uhr-Regel. Einer SWR-Recherche zufolge haben mehr als 1000 Tankstellen ihre Preise in den letzten Monaten mehrfach am Tag erhöht. Das Land Niedersachsen ahndet schon seit Juli solche Verstöße und zwar mit einem Bußgeld von 55 Euro pro Fall. Auf Anfrage teilten jetzt auch Berlin, Mecklenburg-Vorpommern und das Saarland mit, dass sie ermitteln. FIFA-Präsident Infantino bleibt im Amt. Bei einer Krisensitzung in Marokko haben sich die Spitzenfunktionäre des Fußballweltverbandes hinter ihn gestellt. Infantino habe ihre uneingeschränkte Unterstützung, hieß es. In Bezug auf die inzwischen wieder abgeblasenen Investorenpläne hat die FIFA Fehler eingeräumt. Man habe den Mitgliedsverbänden nicht das Gefühl geben wollen, dass sie vom Prozess ausgeschlossen sind. Dafür habe man um Entschuldigung gebeten. Gleichzeitig betonte die FIFA aber auch, dass sie keine, so wörtlich, Angriffe auf ihre Integrität dulden werde. Soweit die Nachrichten. 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Das Wetter. Heute wird die Sonne mal von lockeren, mal von dicken Quellwolken verdeckt. Vor allem in der ersten Tageshälfte kann es Schauer geben, bei maximal 28 Grad. Aktuell haben wir in Berlin-Friedrichshagen 18 und in Kreuzberg 21 Grad, in Guteborn 21 und in Pritzwalk 18 Grad. Morgen erst freundlich, dann bei immer mehr Wolken nicht mehr so heiß, bis 23 Grad. Die Zeit 6.05 Uhr.
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5: Herzlich willkommen. Ich mache Ihnen hier mal die Klimaanlage an. Das kann in diesen Tagen nicht schaden. Selbst am frühen Morgen wünscht man sich hier noch mehr Abkühlung. Die Musik kann dazu vielleicht was beitragen. Der französische Sänger Voyou, der hat einen Song über den Winter gemacht. Und der fängt auf jeden Fall schön kalt an mit eisigen Winden. Das ist eine wohlklingende Abkühlung. L'hiver von Voyou. Und am Ende kommt auch die Sonne durch.
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0: Wunderbar geschmeidige und reich bestückte Popsounds aus Frankreich. Voyou mit L'Hiver hier auf Radio 3. Bei dem Wort Ballerina denken die allermeisten wahrscheinlich an junge, tanzende Frauen. Aber ja, die Japanerin Yoko Morishita, die ist 77 und wahrscheinlich die älteste Ballerina der Welt, die noch anspruchsvolle Hauptrollen tanzt. 6 Stunden täglich trainiert sie bis heute, zum Beispiel für den Nussknacker. Und sie tut das auch, um ein Zeichen zu setzen, denn Morishita wurde 1948 im zerstörten Hiroshima geboren. Ihre Mutter und ihre Großmutter haben den Atombombenabwurf erlebt, wurden schwer verletzt. Das hat Morishita ihr Leben lang geprägt. Und sie versteht ihren Tanz auch als Friedensauftrag, während die Welt und auch Japan wieder aufrüstet. Mein Kollege Thorsten Ifland mit einem Porträt von Yoko Morishita heute am 81. Jahrestag des Bombenabwurfs auf Hiroshima.
1: Sie tanzt Clara, die Hauptfigur aus dem Nussknacker, und das mit 77.
2: Ich finde es nicht anstrengend. Schließlich mache ich das, was ich über alles liebe. Dass ich das jeden Tag so weitermachen kann, macht mich sehr glücklich.
1: Aktuell laufen die Proben mit dem Matsuyama Ballet in Tokio. Ab November wird das Tschaikowski-Stück aufgeführt in einer besonders japanischen Inszenierung. Choreograf Tetsutaru Shimizu arbeitet darin, die Wunden, die zahlreiche Erdbeben und andere Naturkatastrophen hinterlassen haben, auf und verarbeitet auch die schwärzesten Stunden der japanischen Geschichte.
3: Denkt an eure Großväter, Väter, Mütter oder Verwandte, an all diese Menschen und an die Atombombe. Wut, Qual und Trauer in ihrer extremsten Form. Bringt all das in eurem Ballett mit ganzer Kraft zum Ausdruck. Los geht's!
1: Kaum jemand kann das so nachvollziehen wie Yoko Morishita, die Vortänzerin. Geboren in Hiroshima, 3 Jahre nach der Explosion der Bombe.
2: Meine Großmutter wurde radioaktiv verstrahlt und litt unter schweren gesundheitlichen Problemen. Auch meine Mutter wurde verstrahlt. Und ich war ein körperlich schwaches Kind.
1: Die Großmutter wird zum Vorbild. Ihre Stärke und Resilienz, selbst in der größten Katastrophe, treibt Morishita bis heute an. Gerade jetzt, wo Japan so stark aufrüstet wie seit dem Zweiten Weltkrieg nicht mehr. Selbst die 3 Nicht-Atom-Prinzipien scheinen plötzlich diskutabel, also dass das Land weder Atomwaffen besitzt, noch herstellt, noch ins Land lässt. Für Verteidigungsminister Shinjiro Koizumi darf es in der aktuellen geopolitischen Lage aber keine Tabus geben.
4: Ausgehend von diesem starken Krisenbewusstsein ist es unerlässlich, die Diskussion über die Überarbeitung der 3 Dokumente so zu führen, dass alle Optionen in Betracht gezogen werden.
1: Die Überlebenden der Atombombenabwürfe, die Hibakusha, sind empört. Shigemitsu Tanaka aus Nagasaki hat einen entsprechenden Protestbrief an die Regierung verfasst.
5: Diese Äußerungen missachten die Gefühle der Überlebenden der Atombombenabwürfe, die ihr ganzes Leben für die Abschaffung von Atomwaffen eingetreten sind, getreu dem Motto, niemand auf dieser Welt darf das gleiche Leid erfahren wie wir.
1: Nie wieder ist auch Yoko Morishitas Motto. Die prima Ballerina will zeigen, dass die Menschen auch Frieden bringen können.
2: Was ich selbst tun kann? Von der Bühne aus vielen Menschen Hoffnung, Mut, Träume und Sehnsucht vermitteln.
0: Ja, Tanz gegen das Vergessen, für die Hoffnung, die 77 Jahre alte Ballerina Yoko Morishita, vorgestellt von Thorsten Ifland, heute am 81. Jahrestag des Bombenabwurfs auf Hiroshima. Wir werden in der Stunde auch über die aktuelle Aufrüstung sprechen auf der Welt, über die politischen, militärischen Spannungen, die wieder zunehmen. In Taiwan zum Beispiel, da starten heute wieder Übungen für den Ernstfall, bei denen auch die normale Bevölkerung involviert ist. Wie genau die da involviert ist und wie die Bevölkerung auch hier in Deutschland auf mögliche Ernstfälle vorbereitet wird und in Zukunft vielleicht auch noch vorbereitet werden soll, das besprechen wir nachher um 7:15 hier auf Radio 3.
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0: Das ist die Berliner Band Montezuma, die eine große Affinität zur Club- und Techno-Welt hat, was man hier auch hört, die aber in ihrer eigenen Band auch gerne nach akustischen Klängen suchen. Hier haben sie diesen Song aufgenommen, zusammen mit der türkischen Sängerin Aybi, Kiskananlar Daştalsin.
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0: Heute vor 100 Jahren, da ist die junge US-amerikanische Schwimmerin Gertrude Adderley frühmorgens in den Ärmelkanal gestiegen, auf französischer Seite, ins kalte Wasser, ist losgeschwommen und ist 14 Stunden später an der englischen Küste angekommen. Gertrude Adderley war damit die erste Frau, die den Ärmelkanal durchschwommen hat, und sie war schneller als alle Männer vor ihr. Meine Kollegin Sophie Angavi erinnert.
2: Tausende Feuerquallen im Wasser vor ihr und strömungsbedingte 56 Kilometer Strecke. Gertrude Adderley wartet trotzdem ins Wasser und beginnt den größten Kraftakt ihres Lebens. Gertrude Caroline Adderley wird 1905 in New York City, USA geboren. Ihre Eltern sind deutsche Einwanderer. Die insgesamt 5 Kinder wachsen amerikanisch auf. Mit Schlittschuhlaufen im Central Park, Wochenenden am Meer in New Jersey und einem Grammophon. Mit 5 Jahren erkrankt Gertrude an Masern, überlebt zwar die Infektion, doch ist fortan schwerhörig. Trotz des Risikos für ihr Gehör und entgegen aller gesellschaftlichen Erwartungen beginnt Gertrude schon früh zu schwimmen.
3: Aber junge Mädchen schwimmen keine langen Strecken. Also sucht ihr ein anderes Hobby.
4: Ich werde schwimmen.
2: Und das tut sie. Ihr Vater läuft dabei am Pier entlang, eine Leine um ihre Taille gebunden. So lernt Gertrude schwimmen. Und sie ist gut. Gertrude tritt in den Frauenschwimmverband ein, wo ihre Trainerin Charlotte Epstein sich unermüdlich für sie einsetzt. Ihr gemeinsames Ziel, auch Frauen sollen Wettkämpfe schwimmen dürfen. Mit Erfolg. 17 ist Gertrude, da bricht sie an einem Nachmittag direkt mehrere Amateurschwimmrekorde, holt 1924 eine Goldmedaille und 2x Bronze bei den Olympischen Spielen. Doch damit ist sie nicht zufrieden. Sie will mehr.
5: Also, ich schwimme durch den Ärmelkanal.
3: Sag das nochmal.
5: Ich schwimme von Frankreich nach England.
3: Nein, meine Antwort
5: lautet... Das war keine Frage.
2: Doch der erste Versuch 1925 scheitert. Ihr Trainer lässt sie frühzeitig aus dem Wasser ziehen. Ein Missverständnis? Adderley meint, er habe den Tee vergiftet, den er ihr als Stärkung reicht. Aus Neid über ihren Erfolg. Bewiesen ist es nicht. 1926 macht sie sich dann bereit. Eine rote Badekappe und einen Zweiteiler trägt sie. Ansonsten nur Schmalz und Fett auf der Haut, als Schutz vor Feuerquallen und Kälte. Ihre große Schwester sitzt im Hilfsboot. Nach 14 Stunden und 31 Minuten erreicht Gertrude Adderley Dover an der englischen Küste. In Amerika wird sie gefeiert.
6: She had conquered the English Channel. Only 5 men had ever done it before, but Trudy's time was 2 hours faster, and she was a woman.
7: When Trudy got home, New York went wild. At City Hall, Mayor Jimmy Walker compared her crossing of the Channel with Moses crossing the Red Sea, Caesar crossing the Rubicon, and Washington crossing the Delaware.
2: Auch als Gertrude später ihr Gehör vollständig verliert, bleibt Schwimmen ihre Leidenschaft. Zeit ihres Lebens setzt sie sich als Schwimmlehrerin ein. Besonders für taube Kinder. Als erste Frau, als 6. Mensch überhaupt, noch dazu schneller als alle Männer vor ihr. So durchschwimmt Gertrude Adderley am 6. August 1926 erfolgreich den Ärmelkanal und ebnet ganz nebenbei auch den Weg für den Frauensport. Das war heute vor 100 Jahren.
0: Und seitdem sind auch viele Frauen mehr durch den Ärmelkanal geschwommen. Mittlerweile liegt der Rekord der schnellsten Frau bei 7,5 Stunden. Das ist fast doppelt so schnell wie Gertrude Adderley damals, aber ist auch unter anderen Strömungsverhältnissen entstanden, dieser neue Rekord. Damals aber vor 100 Jahren, da war Gertrude Adderley die erste Frau und die schnellste von allen, von Männern und von Frauen. Ein Vorbild für viele. Haben wir daran erinnert, hier im Stichtag auf Radio 3.

Das ist eine der wichtigsten weiblichen Musikerinnen Äthiopiens dieser Jahre. Favin Joseph ist im äthiopischen Hochland aufgewachsen, hat dann in Addis Abeba an der School of Jazz studiert und war dann eine der ersten weiblichen Gesangsdozentinnen in Äthiopien. Vor einigen Jahren ist sie nach Berlin gezogen und hier mischt sie jetzt äthiopischen Fünftonskalengesang mit allem, was die Global Pop und Soul Welt noch so zu bieten hat. Gestern Nachmittag haben wir hier auf Radio 3 mit dem Schauspieler Dieter Hallervorden gesprochen. Der setzt sich nämlich gerade auch politisch ein. Der ist vor der Landtagswahl in Sachsen-Anhalt mit dem CDU-Ministerpräsidenten Sven Schulze auf Tour. Was Hallervorden dazu bewegt hat, das hören wir gleich nochmal in unseren Kulturmeldungen gleich hier. Nach diesem Song hier von Chad Faker, Kill the Doubt.

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1: Paula Schöber hat heute Morgen hier das Wichtigste aus der Kultur für uns. Guten Morgen, Paula.
2: Guten Morgen, Massimo.
1: Dieter Hallervorden ist 90 Jahre alt und er ist immer noch sehr aktiv, nicht nur als Intendant und Schauspieler des Schlossparktheaters in Berlin, sondern zurzeit auch bei Wahlkampfauftritten in Sachsen-Anhalt. Da ist er nämlich gemeinsam mit dem CDU-Ministerpräsidenten Sven Schulze auf Tour vor den Landtagswahlen. Und darüber haben wir mit Dieter Hallervorden hier auf Radio 3 gesprochen gestern.
2: Ja, und Hallervorden hat gesagt, er mache diese Kampagne, um unbedingt zu verhindern, dass die AfD bei der Landtagswahl im September 2026 die absolute Mehrheit gewinnt in Sachsen-Anhalt. Und warum er das verhindern will, hat er mit der grundsätzlichen Idee begründet, die hinter dieser Partei steht.
3: Da ich nun Menschen nicht nach nationaler Zugehörigkeit mit Prädikaten wie oh, besonders wertvoll versehe, sondern für mich eben alle Menschen gleich sind, genau darin liegt eben diese unterschiedliche Art von Gesinnung. Ich glaube, es ist der gravierende Unterschied zwischen mir und der AfD. Ich liebe eben Vielfalt und sie mögen eben Einfalt.
2: Ja, die Kunstfreiheit, die ist für Dieter Hallervorden schon von Berufswegen natürlich ein hohes Gut und die gilt es zu erhalten. Das ist aber nicht im Sinne der AfD, die laut Hallervorden Fördergelder für Kunst und Kultur an ideologische Eindeutigkeit und patriotische Pflichtbekenntnisse knüpfen will.
3: Die Kulturschaffenden, die da unter großen wirtschaftlichen Druck geraten, da die AfD ja nur Fördermittel gibt nach politischem Wohlverhalten, ja, da werden natürlich viele Theater pleite gehen oder zumindest wird sich die Kulturlandschaft verändern und zwar hin zu eintönig und öde.
2: Ja, und damit die Kunst und Kultur weder eintönig noch öde wird, geht Dieter Hallervorden mit Sven Schulze, dem CDU-Ministerpräsidenten von Sachsen-Anhalt, auf Wahlkampftour.
1: Und das ganze Gespräch mit Dieter Hallervorden, das können Sie auch in ganzer Länge nachhören auf radio3.de. Gabriel Kelly, der gehört zur berühmten Musikerfamilie, der Kelly Family, und er ist auch Musiker. Für September hatte er eine Tour geplant. Die musste er wegen zu geringer Ticketverkäufe absagen. Und diese Absage hat ihn jetzt zu einer besonderen Entscheidung veranlasst.
2: Gabriel Kelly will künftig verstärkt bei Gratis-Festivals auftreten. Er merke, dass sich viele Menschen Festivaltickets einfach nicht leisten können, hat der Musiker dem Nachrichtenportal web.de gesagt. Musik sei zwar total wichtig, zunächst gehe es für viele Menschen aber darum, Essen, Trinken und die Miete zu bezahlen. Gabriel Kelly wolle weiter auf Tour gehen und auch Konzerte spielen, wo man zumindest die Kosten decken kann. Die schwierige Lage kleinerer Künstler in Deutschland führt er unter anderem auf die große Konkurrenz durch internationale Stars zurück und auch auf die angespannte wirtschaftliche Situation vieler Menschen.
1: Und du hast jetzt einen kleinen Spaziergangstipp für uns, Paula. Das Schloss Charlottenhof in Potsdam, das findet man gar nicht so leicht im Parc Sanssouci, weil es liegt so ein bisschen abseits von den üblichen Wegen. Aber du empfiehlst uns, da mal vorbeizugehen.
2: Ja, gerade jetzt, wo es noch so warm ist, ist eine gute Abkühlung. Zum einen ist das auch so ein guter Tipp, weil es sehr malerisch und idyllisch liegt, umgeben von großen Platanen, einem Teich, einem Rosengarten und einem Hain mit schattenspendenden Bäumen und mit Skulpturen. Und zum anderen ist es ein architektonisches Alleinstellungsmerkmal. Schloss Charlottenhof ist nämlich das einzige Werk von Karl Friedrich Schinkel, bei dem sowohl Architektur als auch die von Schinkel gestaltete Innenausstattung inklusive Möbel und Farbgestaltung vollständig und geschlossen erhalten geblieben ist. Also man kann es genauso sehen, wie er das früher sich ausgedacht hat. Und besonders berühmt ist das sogenannte Zeltzimmer. Das ist ein blau-weiß gestreiftes Zimmer, das im Inneren einem Zelt nachgebildet wurde. Das Schloss Charlottenhof im Parc Sanssouci kann man nur im Rahmen einer Führung besichtigen und die kann man online buchen. Und diese Führungen, die finden dienstags bis sonntags zwischen 10 und 17.30 Uhr statt.
1: Ich war ja auch schon öfter im Parc Sanssouci, aber ich war, glaube ich, auch noch nie beim Schloss Charlottenhof.
2: Ich habe es auch noch nie gesehen.
1: Ich werde mal auf die Suche gehen. Vielen Dank, dir, Paula.
2: Gerne.
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0: So klingt der südschwedische Blues, Skånsk Blues, ist das vom Tingvall Trio hier auf Radio 3. Das kleine, schöne, alte Städtchen Locarno am Lago Maggiore, das ist seit gestern mal wieder der Dreh- und Angelpunkt des internationalen Autorenkinos, denn das Filmfestival Locarno läuft seit gestern Abend wieder, wie immer mit vielen unabhängigen, originalen Filmen aus der ganzen Welt. Und es ist auch das Filmfestival mit der vielleicht schönsten Outdoor-Leinwand. Jeden Abend laufen da nämlich Filme auf der Piazza Grande unter freiem Sternenhimmel. Gestern lief da auch die Eröffnung. Mein Kollege Thomas Wagner war mit dabei und der ist da auf ein ziemlich angetanes Publikum getroffen.
1: Ja, ich bin der Krebs Ernst, ich komme von Belp und bin das erste Mal hier im Filmfestival in Locarno. Ja, mal die Filme, aber vor allem mal das Ambiente zu erleben. Der Platz ist zwischen schönen Gebäuden, ist er eingerahmt?
2: Also mein Name ist Annette Wunsch, ich bin Schauspielerin. Naja, das ist natürlich ganz besonders hier mit dieser Piazza, mit diesen 7.000 bis 8.000 Menschen unterm Sternenhimmel, dieses Jahr ein bisschen sehr heiß, ja. Ich glaube so 34 Grad gefühlt, auch am Abend noch. Das Besondere ist natürlich, dass man das hier verbinden kann mit einem Sprung in den See, eigentlich eher vor dem Film.
3: Locarno Film Festival presenta Les Yeux Verts.
4: Doch als gegen 22 Uhr gestern Abend der erste Film auf die riesige Leinwand projiziert wird, auf der Piazza Grande mitten in der Altstadt von Locarno, sitzen Gäste wie Schauspielerin Annette Wunsch nach dem Bad im Lago Maggiore gut abgetrocknet und in Abendgarderobe auf ihren Plätzen. Les yeux verts, zu Deutsch die grünen Augen, ist allerdings zum Auftakt keine leichte Kinokost. Da geht es, so Besucherinnen und Besucher,
5: um das Leid der Migranten, die sich nicht zurechtfinden.
6: Ein typischer Film von der Piazza Grande. Flüchtlinge, Integration.
4: Les yeux verts ist eine belgisch-schwedisch-französische Koproduktion. Allerdings, im Programm finden sich auch 20 Produktionen mit deutscher Beteiligung wieder, betont der künstlerische Leiter des Festivals, Gianna Nassaro.
7: Ich denke, die deutsche Filmindustrie ist eine der stärksten Filmindustrie in Europa. Die ganze Austauschen, die es gibt zwischen Deutschland, der Rest Europa, Deutschland und die Vereinigten Staaten. Das ist auch etwas, was sehr stark ist.
4: 233 Filme werden in den nächsten Tagen in Locarno gezeigt und die Vorfreude der Besucherinnen und Besucher auf die unterschiedlichen Genres ist riesengroß.
1: Ja, das sind so die älteren Filme, Schwarz-Weiß-Filme. Es ist einfach ohne Schnickschnack.
8: Ich glaube, es hat die richtige Mischung aus Hollywood, großen Stars, aber auch Arthouse, ein bisschen das Besondere.
4: Aber Stichwort große Stars.
9: Isabella Rossellini, l'excellence Apple. 1, 2, 3. Isabella Rossellini.
4: Riesenapplaus gestern Abend für Isabella Rossellini, Tochter von Roberto Rossellini und Ingrid Bergman, bekannt aus Filmen wie Blue Velvet, Der Tod steht dir gut oder Das Phantom. Die wie ein Energiebündel daherkommende, zierlich wirkende Mitsiebzigerin mit ihrem bekannten kurzen Haarschnitt wurde mit dem Excellence Award des Filmfestivals Locarno ausgezeichnet.
10: It fills me with pride. But also my father won in 1948, so almost.
4: Es macht mich ganz schön stolz, aber liegt halt irgendwie in der Familie. Mein Vater hat die Auszeichnung ja schon 1948 bekommen, mein Bruder auch schon vor Jahren und jetzt bin ich doch sehr gerührt. Auch ich habe denselben Preis bekommen.
10: I look up to my father and brother, so I'm very moved to be receiving the same award.
4: Doch ohne Fleiß kein Filmpreis, sagt Isabella Rossellini.
10: But I've done 5 films this year, so next year they're coming out.
4: Gleich 5 Filme habe sie allein in diesem Jahr abgedreht. Nun will sie sich aber zwanglos auf dem Festival umschauen. Unter den 233 Filmen, die in den kommenden 1,5 Wochen in Locarno zu sehen sind, werden am Ende die besten mit den legendären Leoparden ausgezeichnet. Daher gilt für viele Besucherinnen und Besucher.
11: Also ich bleibe noch in Locarno, ich gehe nicht zu Hause nach Hause.
4: Elisabeth Baume-Schneider ist Chefin des Schweizerischen Departements des Inneren, also schweizerische Innenministerin. Aber an diesem Abend schlägt ihr Herz nicht fürs Regieren, sondern für
11: das Cinema, die Begegnungen, die Stimmung, Locarno, das Cinema und so weiter.
0: Und es hat gerade erst angefangen, das Filmfestival in Locarno. Gestern war Eröffnungsabend, mit dabei unser Reporter Thomas Wagner. Und das Festival läuft jetzt 10 Tage bis zum 15. August. Werden wir bestimmt auch hier auf Radio 3 immer wieder hinschauen und uns zumindest einmal in der Vorstellung dazusetzen auf die schöne Piazza Grande.

0: Das ist ein Gitarrenvirtuose, der vor ein paar Jahren noch in typischen Jazz-Trios gespielt hat, mittlerweile aber vor allem Singer-Songwriter-Musik macht. Tal Aditi aus Israel, hier mit einem Song aus seinem aktuellen Album, ist diesen Sommer erschienen, heißt Love Myself. Und jetzt ist Zeit für die Worte für diesen Tag, eine Sendung der Evangelischen Kirche, heute mit dem Pastor Andreas Fahnert.
1: Ich sage es gleich, ich habe keinen grünen Dau. Ich mag Pflanzen sehr, doch bei mir sind bisher alle verdurstet. Und selbst Kakteen, die angeblich fast alles überleben, habe ich schon zu Tode gegossen. Trotzdem mag ich besonders Kakteen als Zimmerpflanzen. In Südeuropa wachsen sie dagegen wie Sträucher, riesig und überall. Im Urlaub ist mir eine besonders aufgefallen. Sie war mehrere Meter hoch, mit armdicken Trieben und voller Stacheln. Sie hatte eine faustgroße Blüte. Wunderschön. Dieser Kaktus wurde mir zum Sinnbild. Wie oft fühlt sich unser Alltag nur stachelig an. Selbst in den Sommermonaten, wenn die Sonne scheint, die Vögel zwitschern und die Blumen blühen, selbst dann schauen wir oft nur auf die Dornen in unserem Leben. Es kann leicht passieren, dass unser Blick immer nur auf das Stachelige fällt. Die Traurigkeiten, die Alltagsprobleme, den Verlust, die Zweifel. Dabei gibt es sie auch, die Blüten. Ein freundliches Wort, ein unerwartetes Wiedersehen, ein Moment der Ruhe. Ein Mensch, der für uns da ist. Oft sind sie kleiner als die Stacheln, aber sie sind da. Als Kind hatte ich einmal einen kleinen Kaktus mit künstlichen Blüten. Ich dachte damals, eine witzige Idee, denn meine Kakteen blühen ja sowieso nie. Erst jetzt im Urlaub habe ich gesehen, dass diese Blüten tatsächlich der Natur nachempfunden waren. Im Urlaub kam ich immer wieder an der großen Kaktee vorbei. Bevor die wunderschöne Blüte langsam ihre Strahlkraft verlor, sah ich schon eine weitere Blüte am Kaktus, die sich langsam öffnete. Manchmal übersehen wir das Positive oder vergessen das, was wir schon in unserem Leben Gutes erfahren haben. Kein Kaktus hat so viele Dornen, dass eine Blüte nicht hindurchkommen könnte. Möge Gott uns die Augen für die Blüten schenken. Der Glaube lässt uns dankbarer durch das Leben gehen. Er öffnet unseren Blick für das Schöne.
0: Der Pastor Andreas Fahnert von der Evangelisch-Methodistischen Kirche mit den Worten für diesen Tag. Und jetzt gibt's Musik, die ganz ohne Worte auskommt. Die Musik spricht für sich bei dieser kanadischen Band Bad Bad No Good. Wir hören hier ihren Song Experience.

0: Eine kurze, aber intensive Musikerfahrung, Experience, Bad, Bad, No Good, hier auf Radio 3. Wie bereiten sich Staat und Gesellschaft auf Bedrohungsszenarien vor? Dazu haben wir gestern auf Radio 3 mit Andreas Tölke gesprochen vom Verein Be an Angel, der sich unter anderem in der Ukraine engagiert und dort unter anderem Erste-Hilfe-Trainings anbietet, auch für Kinder und Jugendliche.
1: Wenn eine Wohnung, ein Haus getroffen wird, und die eigene Mutter liegt blutend neben einem, dann ist es leider die Realität, dass Kinder in der Situation in der Lage sein müssen, erste Hilfe zu leisten.
0: Ja, in der Ukraine werden auch Kinder, wird die ganze zivile Bevölkerung trainiert für den Krieg, den die Ukraine tagtäglich erlebt. Wir schauen uns hier gleich an, wie Länder in Friedenszeiten sich auf mögliche Kriege vorbereiten derzeit. Wie ist das in Deutschland? Wie wird hier die Bevölkerung involviert in die Vorbereitung für einen Ernstfall? Und wie ist es in Taiwan? Da finden nämlich ab heute wieder jährliche Übungen statt für einen Kriegsnotfall, wo die Bevölkerung aktiv involviert wird. Wir schalten gleich nach Taiwan und wir schalten zur Deutschen Katastrophenforschungsstelle. Machen wir gleich nach den Nachrichten.

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2: Der Drohnenvorfall am Leipziger Flughafen stellt nach den Worten von Bundesinnenminister Dobrindt eine neue Form der Bedrohung dar. In der ARD sprach der CSU-Politiker von einem hybriden Anschlagsszenario. Nach bisherigen Erkenntnissen sei davon auszugehen, dass die Drohne mit militärischem Sprengstoff bestückt war. Aus dem Hauptstadtstudio Dagmar Pepping.
3: Angesichts des hochprofessionellen Vorgehens könnten fremde Mächte als Drahtzieher nicht ausgeschlossen werden. Man könne aber noch nichts beweisen. Dobrindt hatte seinen Urlaub unterbrochen, um die Lage mit dem sächsischen Innenminister Schuster und Spitzen der Sicherheitsbehörden zu besprechen. Mit dabei die Chefs des Verfassungsschutzes und der Bundespolizei. Die Drohne mit dem Sprengstoff wurde in der Nähe von ukrainischen Frachtmaschinen entdeckt. Der Flughafen Leipzig ist ein wichtiges Frachtdrehkreuz, auch für militärische Hilfslieferungen für die Ukraine. Spezialisten konnten die Sprengvorrichtung entschärfen. Dobrindt kündigte an, Deutschland werde das Netz seiner Sicherheitsmaßnahmen weiter schließen. Dazu gehöre auch die aktive Drohnenabwehr.
2: Die Linke stellt konkrete Bedingungen für eine mögliche Regierungsbeteiligung in Berlin. Die Bundesvorsitzende Schwertner sagte dem Stern, für die Partei sei klar, mit der Berliner Linken in der Regierung werde es Vergesellschaftungen von großen Wohnungskonzernen geben. Um die Mieten wirklich langfristig zu senken oder zumindest stabil zu halten, müsse ein Teil der Wohnungen wieder der Marktlogik entzogen werden, so Schwertner. Sie sagte, dass das auch viele Sozialdemokraten so sehen. SPD-Spitzenkandidat Krach hat allerdings schon gesagt, dass seine Partei bei Enteignungen nicht dabei wäre. Im letzten Berlin-Trend von Infratest DIMAP lag die Linke mit 22% auf Platz 1. Iran und Oman haben sich offenbar auf eine neue Route für Handelsschiffe durch die Straße von Hormus geeinigt. Beide Seiten hätten sich auf geografische Koordinaten verständigt, hieß es vom iranischen Außenministerium. Vom Oman gibt es noch keine Stellungnahme. Die Vereinbarung würde es dem Iran ermöglichen, den Schiffsverkehr in der Meerenge stärker zu kontrollieren. Teheran hat davor schon 2 Fahrspuren für die Straße von Hormus vorgeschlagen. Schiffe könnten dann durch iranische Hoheitsgewässer in den Persischen Golf einfahren und ihn auf der omanischen Seite wieder verlassen. Dadurch würde die Regierung in Teheran entscheiden, welche Tanker oder Frachtschiffe den Golf erreichen. Die USA waren an den Gesprächen nicht beteiligt. Die Bundesländer fangen jetzt damit an, gegen Tankstellenbetreiber zu ermitteln. Das hat eine Abfrage des SWR ergeben. Es geht dabei um tausende Verstöße gegen die sogenannte 12-Uhr-Regel. Einer SWR-Recherche zufolge haben mehr als 1000 Tankstellen ihre Preise in den letzten Monaten mehrfach am Tag erhöht. Das Land Niedersachsen ahndet schon seit Juli solche Verstöße, und zwar mit einem Bußgeld von 55 Euro pro Fall. Auf Anfrage teilten jetzt auch Berlin, Mecklenburg-Vorpommern und das Saarland mit, dass sie ermitteln. Am Berliner Landgericht beginnt am Vormittag der Prozess gegen einen Mann, der bewusstlose Frauen vergewaltigt haben soll. 14 Fälle mutmaßlicher Opfer sollen verhandelt werden. Insgesamt geht die Staatsanwaltschaft aber von 58 Betroffenen aus. Alexander Schmidt-Hirschfelder, RBB 24.
4: Angeklagt ist ein 68-Jähriger, der seine Opfer über Dating-Plattformen kennengelernt haben soll. Nach Ansicht der Staatsanwaltschaft hat der Mann die Frauen mit einem Gemisch aus Schlafmitteln und Alkohol betäubt und anschließend vergewaltigt. Außerdem soll der Beschuldigte manche der Taten fotografiert und gefilmt haben. Die Berliner Ermittler sind durch einen Hinweis der niedersächsischen Behörden auf den Mann aufmerksam geworden. Dort soll sich der Mann mit einem Chatpartner ausgetauscht haben. Seit März sitzt der Beschuldigte in Untersuchungshaft. Erst durch die Ermittlungen haben die Frauen erfahren, was ihnen widerfahren ist.
2: FIFA-Präsident Infantino bleibt im Amt. Bei einer Krisensitzung in Marokko haben sich die Spitzenfunktionäre des Fußballweltverbandes hinter ihn gestellt. Infantino habe ihre uneingeschränkte Unterstützung, hieß es. In Bezug auf die inzwischen wieder abgeblasenen Investorenpläne hat die FIFA Fehler eingeräumt. Man habe den Mitgliedsverbänden nicht das Gefühl geben wollen, dass sie vom Prozess ausgeschlossen sind. Dafür habe man um Entschuldigung gebeten. Gleichzeitig betonte die FIFA aber auch, dass sie keine, so wörtlich, Angriffe auf ihre Integrität dulden werde. Soweit die Nachrichten. 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Das Wetter. Heute scheint die Sonne, die mal von lockeren, mal von dicken Quellwolken verdeckt wird. Vor allem in der ersten Tageshälfte kann es Schauer geben, bei maximal 28 Grad. Aktuell in Berlin-Tempelhof 20 und am Müggelsee 17 Grad, in Baruth-Mark 17 und in Guben 21 Grad. Morgen erst freundlich, dann bei immer mehr Wolken nicht mehr so heiß, bis 23 Grad. Die Zeit 7.05 Uhr.
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5: Einen schönen guten Morgen wünsche ich Ihnen. Haben Sie zu Hause auch einen Notvorrat für einen Katastrophenfall, Lebensmittel für 10 Tage? Das empfiehlt das Bundesamt für Bevölkerungsschutz und Katastrophenhilfe. Ist eine Empfehlung, eine Maßnahme in Deutschland für den Schutz der Bevölkerung. In Taiwan ist die Bevölkerung Jahr für Jahr in Katastrophenübungen involviert. Heute beginnen diese Übungen wieder. Und wie die aussehen, ob sowas auch in Deutschland denkbar sinnvoll sein könnte, das schauen wir uns gleich an hier.

0: ein Song von Norah Jones, Say Goodbye, hier auf Radio 3. Wie kann eine Gesellschaft, die im Frieden lebt, auf den Ernstfall eines Krieges vorbereitet werden? In Taiwan, da finden ab heute wieder ganz konkrete Übungen statt, die sogenannten Han-Kuang-Übungen. Da probt nicht nur das Militär für den Ernstfall, sondern auch die Zivilbevölkerung wird damit einbezogen. Zum Beispiel wird an einem Tag das mobile Internet für eine halbe Stunde gedrosselt, um mögliche Anschläge aufs Netz zu simulieren. Diese Übungen finden schon seit vielen Jahren statt. Taiwan lebt seit Jahrzehnten mit der Bedrohung, dass China angreifen könnte. China erhebt historische Ansprüche auf Taiwan und in den letzten Jahren hat sich die Bedrohungslage für Taiwan verschärft. Ich bin jetzt verbunden mit dem Schriftsteller Stefan Thome, der seit 20 Jahren seine zweite Heimat in Taiwan hat, in der Hauptstadt Taipeh, und der vor 2 Jahren ein Buch geschrieben hat mit dem Titel Schmales Gewässer, gefährliche Strömung über den Konflikt in der Taiwanstraße. Guten Morgen, Herr Thome.
1: Ja, schönen guten Tag, hallo.
0: Sie bereisen die Region schon seit rund 30 Jahren, seit 20 Jahren leben Sie da. Diese Han-Kuang-Übungen, die gibt's auch schon seit 1984. Wie haben Sie das erlebt? Was genau beinhalten diese Übungen, auch gerade für die zivile Bevölkerung?
1: Ja, also lange Zeit war das eine reine Militärübung, von der die Zivilbevölkerung eigentlich gar nichts mitbekommen hat. Das spielte sich auch meistens draußen auf dem Meer ab. Da wurde geübt, wie man eine Invasion, also den Angriff auf Strände der Insel Taiwan zurückschlägt. Übungen in der Luft und so weiter, meistens fernab des taiwanischen Festlandes. Aber in letzter Zeit hat man versucht, die Zivilbevölkerung da einzubeziehen, also eine Art Katastrophenschutzübung durchzuführen. Das Szenario, was da im Raum steht, ist ein Raketenangriff. Und da wird geübt die Evakuierung, der Zugang zu Schutzräumen, die Kontrolle des Verkehrs. Und in diesem Jahr, das ist ein Novum, das wird zum ersten Mal gemacht, Sie haben es gerade erwähnt, man simuliert also einen Angriff auf die Infrastruktur des Internets und einen Ausfall der Datenübertragung und will dann sehen, wie die Gesellschaft und bestimmte Organisationen in der Gesellschaft auf diesen Ernstfall reagieren und vorbereitet sind.
0: Und wie muss man sich das vorstellen? Also wenn man jetzt so einen Raketenalarm übt und wie man darauf reagiert, sind dann alle Menschen dazu aufgefordert zu schauen, wo sind die nächsten Schutzräume, wie kommt man dahin oder wie genau funktioniert das?
1: Also die Schutzräume, der Weg dahin, das sind im Wesentlichen vor allen Dingen U-Bahnhöfe, die sind schon seit einiger Zeit, das ist mir schon vor 2 Jahren aufgefallen, ausgeschildert. Wenn man sich auf der Straße umguckt, meistens übersieht man es, aber wenn man darauf achtet, dann bekommt man das mit. Der genaue Zeitpunkt dieser Übungen, der wird vorher bekannt gegeben und die meisten Menschen sehen zu, dass sie dann zu Hause sind, dann sind sie nicht betroffen. Mir ist es einmal passiert, dass ich davon nichts wusste und dann stand ich an einer Straßenkreuzung und plötzlich sagt ein Polizist, du kannst da jetzt aber die Straße nicht überqueren. Eine halbe Stunde ist jetzt der Verkehr in der Stadt komplett lahmgelegt und dann musste ich tatsächlich eine halbe Stunde da am Straßenrand warten.
0: Mhm. Aber dann standen Sie da einfach oder waren Sie dann auch aufgefordert, auf eine bestimmte Weise damit umzugehen?
1: Nein, in dem Fall stand ich einfach da. Das ist aber schon 3 oder 4 Jahre her. Also ich wurde nicht in einen Schutzbunker geleitet. Das macht man nicht mit der ganzen Bevölkerung, sondern das macht man in ausgewählten Sektoren. Mhm. Ich stand dann da. Der Schwerpunkt lag offenbar darauf, wie wird der Verkehr kontrolliert? Wie kann man sicherstellen, dass da keine Zivilisten mehr draußen unterwegs sind? Das sind immer nur sozusagen Teilübungen. Das betrifft bestimmte Sektoren der Insel. Das wird auch vorher angesagt in der Mitte Taiwans, im Norden und im Süden an unterschiedlichen Tagen. Und insofern ist davon, wenn man sagt, die Zivilbevölkerung doch immer nur ein eher geringer Teil davon betroffen.
0: Würden Sie denn sagen, wenn es zu einem Ernstfall kommen sollte, ist die Gesellschaft in Taiwan dann besonders gut darauf vorbereitet?
1: Sie ist dabei, sich darauf einzustellen, würde ich sagen. Das ist natürlich sehr schwer aus vielen Gründen. Also es ist logistisch schwierig, ist aber auch psychologisch schwierig, sich auf einen Ernstfall vorzubereiten, von dem man erstens nicht weiß, wann, wenn überhaupt er kommt und zweitens, wie er genau er aussieht. Es gibt ja verschiedene Szenarien, eine Invasion, ein Raketenangriff, eine Blockade der Insel, eine Quarantäne und so weiter. All das würde für die Zivilbevölkerung Unterschiedliches bedeuten. Ich habe das so erlebt, dass der russische Überfall auf die Ukraine tatsächlich so ein Weckruf und ein Warnschuss war und dass sich seitdem doch immer mehr Menschen mit solchen Szenarien auseinandersetzen und sich fragen, was sie denn tun können.
0: Das heißt, ist diese Bedrohung im Alltag spürbar? Das ist in Taiwan ja schon nochmal anders, weil es eben diese Bedrohung durch China ganz akut gibt, schon immer eigentlich seit der Gründung von Taiwan 1949. Wie leben die Menschen damit? Trifft man privat da mehr Vorkehrungen oder spielt das im Alltag letztlich keine so große Rolle?
1: Na, das ist so ein bisschen im Hintergrund. Man kann sich ja nicht ständig damit auseinandersetzen, dann wird man verrückt. Aber ich höre immer mal wieder, dass Leute sagen, ja, ich habe auch so einen kleinen Rucksack zu Hause mit Keksen, die 5 Jahre halten und 3 Litern Wasser und vielleicht eine Powerbank für das Handy oder sonst den notwendigsten Dingen. Also das habe ich vor 10 Jahren hier nicht gehört und jetzt ist das doch häufiger der Fall. Also man merkt, es wird ein bisschen akuter, aber man hört natürlich auch immer auf eine gewisse Hilflosigkeit durch, so ein resigniertes, ja, was können wir denn machen? Mhm. Wenn es kommt, dann kommt es. Wenn eine Bedrohung, wie Sie gesagt haben, schon so lange besteht, dann besteht natürlich auch immer ein bisschen die Gefahr oder die Versuchung, dass man sagt, es ist so lange nicht passiert, dann wird es jetzt auch nicht passieren.
0: Taiwan wirkt hier in Deutschland ja immer so weit weg, ganz anders als die Ukraine, aber ein Angriff von China auf Taiwan, das würde die ganze Welt, würde auch Europa treffen, sagen Sie, denn Taiwan ist das weltweit wichtigste Zentrum für die Produktion von Halbleitern. Was würde es denn bedeuten wirtschaftlich, wenn Taiwan tatsächlich angegriffen wird?
1: Das wäre wahrscheinlich eine globale, zumindest ökonomische Katastrophe. Also wie gesagt, es kommt immer darauf an, von welchem Angriffsszenario wir sprechen. Wenn es tatsächlich eine Full-Scale-Invasion nennt, dann gibt es eigentlich keine Möglichkeit, dass diese Halbleiterfabriken, die oft nahe der Küste platziert sind, dass die davon unbeschädigt bleiben würden. Und wenn man sich vorstellt, einen kompletten Produktionsausfall, Lieferengpässe gab es ja schon während der Pandemie und da hat man die Auswirkungen sofort auch in Europa gemerkt, bei der Autoindustrie zum Beispiel. Also ein kompletter Produktionsausfall, das wäre für die gesamte Tech-Branche und auch weit darüber hinaus, auch Haushaltsgeräte haben ja oft heute solche Chips, das wäre wirklich eine Katastrophe. Man kann das, also es entzieht sich beinahe dem Rahmen des Berechenbaren. Das ist ein Szenario, das wir tunlichst mithelfen sollten zu vermeiden.
0: Das sagt der Schriftsteller Stefan Thome, der seit 20 Jahren in Taiwan lebt, wo ab heute wieder Übungen zum Schutz vor dem Ernstfall gemacht werden, bei denen auch die Bevölkerung auf einen Angriff aus China vorbereitet werden soll. Und Stefan Thome kommt auch bald wieder nach Berlin. Er wird seinen neuen Roman vorstellen, den wir hier auf Radio 3 auch schon besprochen haben, den Roman Besser als nie. Aus dem liest er dann am 15. Oktober in der Buchhandlung Ferlemann und Schatzer in Berlin. Ganz herzlichen Dank für dieses Gespräch heute und diese Eindrücke aus Taiwan, Herr Thome.
1: Ich bedanke mich.
0: Und gleich schauen wir hier auf Radio 3, was hier in Deutschland denn getan wird, um die Bevölkerung auf den Ernstfall vorzubereiten und wie sich die Vorkehrungen hier in den letzten Jahrzehnten und Jahren denn entwickelt haben.

0: Ich glaube, Shakedown heißt diese Band mit dem Song Supermoon hier auf Radio 3. Was kann und soll die Bevölkerung tun, wenn hier in Deutschland plötzlich ein Katastrophenfall eintritt? Wir alle kennen ja den Warntag mittlerweile, dieser eine Tag, an dem alle Handys dieses Landes einmal sehr laut schrillen. Damit sollen wir alle für Gefahrensituationen sensibilisiert werden. Aber reicht das? Wie sind wir auf einen möglichen Ernstfall vorbereitet? Wir haben ja gerade nach Taiwan geschaut, wo heute wieder die jährlichen Übungen für einen Kriegsfall starten, bei denen auch die Zivilbevölkerung involviert wird. Und wie die Situation dazu in Deutschland ist, wie sich die über die Zeit entwickelt hat, darüber kann ich jetzt sprechen mit Cordula Dittmer. Sie ist Senior Researcher an der Akademie der Katastrophenforschungsstelle, die auch Teil des Projekts Resilia ist. Das ist ein Innovation Hub, das die gesamtgesellschaftliche Resilienz stärken soll. Guten Morgen, Frau Dittmer.
1: Einen schönen guten Morgen, Herr Mayer.
0: Bevor wir uns das genauer anschauen, vielleicht erstmal zur Klärung, über was wir genau sprechen. In Deutschland ist ja die Gesamtverteidigung des Landes in zwei Teile gegliedert. Es gibt die militärische Verteidigung durch die Bundeswehr und es gibt die zivile Verteidigung, zu denen dann auch der Zivilschutz gehört, Schutz der Bevölkerung. Was genau beinhaltet dieser Zivilschutz?
1: Ja, also in dem Zivilschutz, da geht es, wie Sie gerade schon richtig sagten, um den Schutz der Bevölkerung. Da geht es darum, die Bevölkerung zur Selbsthilfe zu motivieren, die Bevölkerung zu warnen. Es geht auch um Schutzbau. Das haben wir ja vielleicht das ein oder andere Mal in der Vergangenheit auch gehört, dass man da gegenwärtig wieder dran ist, Schutzräume, Schutzbauten zumindest mal wieder ausfindig zu machen, sich Gedanken darüber zu machen, wo sind wir da, wo stehen wir da in Deutschland eigentlich. Da geht es um Aufenthaltsregelung, wenn wir über geflüchtete Menschen sprechen oder wenn Menschen aus Deutschland mit deutscher Staatsbürgerschaft fliehen müssen. Und es geht auch um den Katastrophenschutz. Der gehört auch dazu. Wir haben ja ein relativ komplexes System, was die zivile Verteidigung, den Zivilschutz und den Katastrophenschutz angeht. Und als letzten großen und natürlich die letzten beiden großen wichtigen Bereiche sind Maßnahmen zum Schutz der Gesundheit und zum Schutz von Kulturgut.
0: Also sehr umfassende Maßnahmen sind das eigentlich für einen breiten Bereich. Das hat sich ja über Jahrzehnte entwickelt. Seit dem Ersten Weltkrieg gibt es, glaube ich, so dieses Konzept von behördlichem Bevölkerungsschutz. Kann man sagen, der Schutz wurde kontinuierlich immer mehr in diesen letzten Jahrzehnten oder ist der auch mal wieder zurückgegangen?
1: Ja, nein, das lässt sich so nicht sagen. Man muss doch feststellen, dass die Geschichte des Bevölkerungsschutzes schon immer sehr abhängig ist von politischen Prioritätensetzungen und Konjunkturen, wenn man das mal so sagen will. Wir haben nach dem Zweiten Weltkrieg, Sie haben recht, natürlich im Ersten Weltkrieg fing das an. Wir haben dann die Erfahrungen des Zweiten Weltkriegs, die wir alle noch kennen, in Erinnerung. Man hat dann allerdings sehr eng und unter natürlich der Aufsicht der Alliierten versucht, einen Luftschutzhilfsdienst aufzubauen, der sehr eng orientiert war an den Erfahrungen auch aus dem Zweiten Weltkrieg. Der war auch freiwillig, auf freiwilligen Basis. Das ist aber nicht so ganz gut, hat nicht so ganz gut funktioniert. Man konnte die Bevölkerung nicht wirklich gut motivieren, sich da zu engagieren. Und dann gab es 1962 die große Sturmflut in Hamburg mit ungefähr 300 Toten, sehr, sehr vielen obdachlosen Menschen. Und da gab es dann so einen Umbruch, in dem man dann gesagt hat, wir haben gar keine Ressourcen und Kapazitäten für eigentliche Naturgefahren und hat dann sehr viel Fokus darauf gelegt, eine Komponenten aufzubauen, also Ressourcen aufzubauen für den Katastrophenfall. Wir sind ja ein bisschen in einer schwierigen Rolle gewesen in Deutschland, auch während des Zweiten Weltkrieges. Eigentlich war eine Wiederbewaffnung und sozusagen die Idee, dass Deutschland auch mal wieder eigene Streitkräfte hat, das war sehr umstritten und sehr umkämpft. Dennoch gab es ja die ein oder andere Vorbereitungsmaßnahme, weil man ja immer von diesem Nuklearschlag ausging, auch im Kalten Krieg. Aber das war ja alles nie so, das war immer so im Hintergrund und eigentlich bestand doch die Hoffnung oder die sehr politisch sehr stark auch forcierte Hoffnung, dass es dazu nie kommen werde.
0: Jetzt leben wir wieder in einer anderen Lage. Wenn wir jetzt mal vielleicht ein mögliches Szenario uns anschauen, Russland greift die NATO an, dann kommt Deutschland in eine zentrale logistische Rolle, ne, weil Deutschland sehr zentral liegt in NATO, Europa. Und dazu gibt's ja auch von der Bundesregierung schon so einen Plan, Operationsplan Deutschland, umfasst circa 1000 Seiten, ist aber an vielen Stellen geheim. Was wissen Sie denn speziell da über die zivile Seite? Also wie könnte da die zivile Bevölkerung vorbereitet werden auf so einen Fall?
1: Also ich glaube, was jetzt wirklich die Zivilbevölkerung, also Sie und ich, die Bürger und Bürgerinnen angeht, das ist noch relativ unbekannt und unklar. Ich glaube, die Bundeswehr ist im Moment oder seitdem dieser Plan 2024 in der ersten Fassung veröffentlicht wurde, ja dabei, erstmal die zuständigen Behörden und Organisationen darüber zu informieren, was Sie, also die Bundeswehr, erwartet im Bündnis oder Verteidigungsfall von Ihnen, welche Unterstützungsleistungen dann entsprechend eben auf Sie zukommen. Im Rahmen des Host Nation Support, und da wird es dann natürlich im Rahmen von bestimmten Berufsfeldern im medizinischen Bereich zum Beispiel, werden bestimmte Berufsfelder dann andere Aufgaben bekommen. Man muss die durchziehenden Streitkräfte betanken, also nicht die Streitkräfte, die im Fahrzeuge natürlich. Soldaten und Soldatinnen müssen versorgt werden. Und das wären sozusagen ganz konkrete Auswirkungen auf die Bevölkerung in ihrem Berufsalltag. Dass wir jetzt sagen können, es gibt da schon eine klare Strategie oder einen klaren Plan, was denn jetzt die Zivilbevölkerung in Gänze zu erwarten hat, das ist, muss man la sagen, leider bislang immer noch nicht klar kommuniziert und bekannt.
0: Das sagt Cordula Dittmer, Senior Researcher an der Akademie der Katastrophenforschungsstelle, die auch Teil des Projekts Resilia ist, das vom Bund gefördert wird und am Ostbahnhof in Berlin. Da gibt es von Resilia ein Resilienzlabor, wo man Krisenszenarien interaktiv nacherleben kann. Auch das schafft Bewusstsein für den Notfall. Ganz herzlichen Dank für dieses Gespräch, Frau Dittmer.
1: Ja, haben Sie herzlichen Dank.

0: typisches Jazz-Klaviertrio trifft hier auf hypnotische Beats und auch ziemlich filmreife Sphären. Gehören zu den ganz Großen, wenn es um diese Verschmelzung von Jazz und Elektronik geht. Go Go Penguin aus England mit dem Song Saturnine. Und jetzt ist Paula Schöber hier mit den Kulturmeldungen.
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0: Gestern sind in Locarno in der Schweiz die internationalen Filmfestspiele gestartet und es ging direkt mit Star Power und auch mit einer Uraufführung los.
2: Ja, die Star Power, die kam von Isabella Rossellini. Die italienisch-US-amerikanische Schauspielerin hat den Ehrenpreis in Würdigung ihrer Karriere bekommen, den Excellence Award. Am Festival in Locarno schätzt sie vor allem die Intimität und dass man im Vergleich zu anderen großen Festivals noch viel Kontakt zu Filmkollegen habe.
3: So most of the time if the festival is very big, you spend your time talking to the press and not to your colleagues. So here you can still have time with your colleagues and share ideas with other artists.
2: Das hat Isabella Rossellini gestern bei der Eröffnung der Filmfestspiele von Locarno gesagt, wo sie für ihr Lebenswerk ausgezeichnet wurde. Rossellini wurde vor allem mit ihrer Hauptrolle in David Lynchs Blue Velvet bekannt und für ihr Schauspiel in dem Papstfilm Konklave war sie für einen Oscar nominiert. Eröffnet wurde das Festival mit der Premiere des französisch-belgisch-schwedischen Dramas Les Yeux Verts, also die grünen Augen. Das Filmfestival in Locarno ist bekannt dafür, dass es besonders formal ungewöhnliche und gleichzeitig politisch ambitionierte Filme fördert. Insgesamt stehen dieses Jahr über 200 Filme aus 69 Ländern auf dem Programm und das Herzstück des Festivals ist die Piazza Grande, wo die großen Premieren im Open-Air-Kino vor tausenden Zuschauern gefeiert werden. Der Goldene Leopard und die anderen Preise sollen am 15. August unterm Sternenzelt verliehen werden.
0: Wir haben auch gerade so eine kleine Reportage gehört von der Eröffnung, von dem Eröffnungsabend gestern, wo auch diese Piazza Grande sehr schön beschrieben wird, finden Sie auch zum Nachhören auf radio3.de. Und wir bleiben in der Filmwelt, wir schauen nach Hollywood. Dort vergibt die Oscar-Akademie nicht nur jedes Jahr die berühmten Oscars, sondern auch die bisschen weniger bekannten Studenten-Oscars. Und einer davon geht dieses Jahr an eine deutsche Filmhochschule.
2: Ja, an den Schweizer Regisseur und Animator Matthias Strasser. Er zählt jetzt zu den Gewinnern mit seinem animierten Kurzfilm The Panic Inside. Strasser ist Absolvent der Filmakademie Baden-Württemberg. Normalerweise werden die Preise in Hollywood verliehen, aber in den vergangenen beiden Jahren fand die Gala in New York und in London statt und dieses Jahr werden die Trophäen beim International Film Festival in Toronto vergeben. Alle Preisträger können mit ihren Filmen auch in den Kurzfilmsparten beim normalen Oscar-Wettbewerb 2027 antreten und deswegen ist der Studenten-Oscar auch ein begehrter Nachwuchspreis. Und im letzten Jahr hat der deutsche Regisseur Tobias Eckerlin ihn gewonnen. Er ist ebenfalls Absolvent der Filmakademie Baden-Württemberg. Mit den Trophäen ehrt die Oscar-Akademie junge Nachwuchstalente und der Studenten-Oscar hat sich als Sprungbrett für eine Hollywood-Karriere erwiesen. Also zum Beispiel Regisseure wie der Toy Story-Regisseur John Lasseter oder Spike Lee, der hat Malcolm X gemacht und Robert Zemeckis, Regisseur von Zurück in die Zukunft, die zählen zu den früheren Preisträgern.
0: Du hast einen Tipp, der Kunst und Politik vereint. Du empfiehlst die neue Ausstellung Kunst gegen Rechts in der Alten Feuerwache in Berlin-Friedrichshain.
2: Genauer gesagt ist die Ausstellung gar nicht so neu. Mhm. Die Reihe Kunst gegen Rechts, die ist 2017 gestartet, kurz vor den Bundestagswahlen damals, als absehbar wurde, dass die AfD zum ersten Mal in den Bundestag einziehen würde. Und seitdem war Kunst gegen Rechts an unterschiedlichen Orten in ganz Deutschland zu sehen. Und jetzt ist die Ausstellung wieder in Berlin, denn es ist nicht nur absehbar, dass die AfD bei den anstehenden Landtagswahlen im September in alle Landtage einziehen wird, sondern laut aktuellen Umfragewerten könnte sie in Sachsen-Anhalt sogar den Ministerpräsidenten stellen. Und auch in Berlin gewinnen antidemokratische Kräfte immer mehr an Zuspruch. RBB-Reporterin Serval Tekdal hat sich die Ausstellung, die heute startet, schon mal angeschaut und erzählt, welche Arbeiten es dort zu sehen gibt.
4: Ausgestellt sind zum Beispiel ein gläserner Baseballschläger von Thomas Judisch mit dem Titel Sascha. Da geht es um Gewalt und Herrschaftsanspruch. Oder zwei Skulpturen des Künstlers Erik Meyer. Der hat zwei aus der Wand hervortretende Hände zur Ausstellung beigesteuert. Die sind an so zwei gegenüberliegenden Wänden angebracht und die ausgestreckten Zeigefinger, die zeigen aufeinander und haben dadurch etwas Anklagendes und andererseits wirken sie auch ein bisschen orientierungsgebend.
2: Den ganzen Bericht zu Kunst gegen Rechts, den gibt es auf radio3.de zu hören. Und die Ausstellung ist ab heute in der Alten Feuerwache in Berlin-Friedrichshain zu sehen. Heute geöffnet von 12 bis 20 Uhr und der Eintritt ist frei.
0: Vielen Dank, Paula Schöber.
2: Gerne.
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eine Hommage an die Hauptstadt von Mali. Hotel Bamako heißt dieser Song von dem französischen Musiker David Voltaire. Und jetzt betreten wir eine US-amerikanische Bar, eine Piano-Bar. Es ist 9 Uhr abends, die Bar ist ziemlich gut gefüllt. Und am Klavier sitzt ein Musiker, der genau von diesem Moment ein Lied singt. Der in der Piano-Bar spielt

0: Stradivari gehört zu den allerkostbarsten Instrumenten dieser Welt, wurden gebaut von Antonio Stradivari Ende des 17., Anfang des 18. Jahrhunderts. Sie gelten als perfekt gebaut, ganz besonderes Holz, brillanter Klang. So ein paar hundert Stradivari-Violinen, die gibt's noch, übersteigen jedes Musikerbudget. Aber in der neuen Komödie, der Klang der Stradivari, da treffen gleich mehrere Stradivaris aufeinander. Und was da passiert, das kann uns jetzt Christine Deggau erzählen. Guten Morgen, Christine.
1: Guten Morgen, Massimo.
0: Wird er da hörbar in diesem Film, dieser brillante, dieser ganz besondere
1: Stradivari-Klang? Nein, es sind mit Sicherheit keine Stradivaris, die wir hier hören, aber es ist ein sehr schönes Streichquartett. Und es geht um die Idee dieses Quartetts. Der Coup dabei, es soll nämlich nur und ausschließlich mit Original-Stradivaris uraufgeführt werden. Das ist der Traum des verstorbenen Vaters von Astrid, seiner erwachsenen Tochter, heute Managerin und Musikliebhaberin. Und sie lebt wie ihr Vater auch für die Musik und er hat im Laufe seines Lebens Instrumente gesammelt. 3 Stradivaris hat er erstanden für dieses Quartett, aber fehlt noch ein Instrument, nämlich das Cello. Ohne Cello kein Streichquartett. Aber Astrid gibt nicht auf, sucht und wird tatsächlich fündig. Und damit beginnt der Film in dem Inneren eines Stradivari-Cellos.
0: Im Inneren eines Cellos, ja, eigentlich ein schöner Start.
1: Schöne Idee, ja.
0: Also die Instrumente kommen zusammen und dann braucht sie aber natürlich auch noch brillante Musikerinnen und Musiker.
1: Genau, und das ist die nächste Herausforderung, die Astrid meistern muss, 4 Musiker unter einen Hut zu bekommen, die auch erstens komplexe Stücke spielen können und zweitens, fast genauso wichtig, berühmt genug sind, um das Publikum zu ziehen, denn die 10 Millionen, die das Cello gekostet hat, die müssen ja wieder eingespielt werden. Und da hatte Astrids Vater auch schon Ideen, wen er besetzen wollte, die da seine Tochter dann versucht, genauso umzusetzen und führt also 4 gefeierte Musiker zusammen. Und ahnungslosest betritt sie damit ein Terrain, das vermint ist von Eitelkeiten und Rivalitäten.
2: Apolline? Achte bitte ein klein wenig mehr aufs Tempo, ja? Am Anfang bummelst du rum und dann hast du los, da kriegen wir ein Problem. Das gleiche bei den Staccati. Diese Stelle nimmst du einfach total übermütig, so als würde eine Herde Ziegen auf der Wiese rumtollen. Nein.
3: Aber wenn ich's doch so spielen will?
2: Aber darum geht es nicht. Schau mal in die Partitur. Steht da irgendwas von übermütig? Nein. Das ist einfache Partituranalyse. Musikstudium erstes Semester.
1: Tja, wer es nicht wusste, ne?
0: Ja, genau. Da kommen sie zusammen, die Eitelkeiten. Ist ja immer total spannend, finde ich, wie solche Musikvirtuosen dann gespielt werden. Ja. Man kann ja wahrscheinlich schwer jetzt irgendwie so einen Virtuosen spielen, ohne dass man ein bisschen irgendwie auch Violine spielt. Wie haben sie das gelöst? Wie wurde das besetzt?
1: Nicht mit Doubles, dagegen hat der Regisseur sich ausgesprochen. Mhm. Das ist ja oft bei Piano, ist das ja schon leichter.
0: Ja.
1: Aber er hat die DarstellerInnen nach ihrem musikalischen Können ausgesucht. Voraussetzung war also, jeder von ihnen beherrscht ein Instrument neben der Schauspielerei. Beziehungsweise andersrum, es müssen Musiker sein, die sich hier auch als Schauspieler ausprobieren dürfen. Allen voran ist das Daniel Garenditsky, ein bekannter Violinist, ein gebürtiger Russe und Dirigent. Der spielt hier den 2. Geiger und er hat eigentlich während der Dreharbeit die anderen 3 auch angeleitet, weil er das eben kann. Emma Ravier, die junge Bratschistin, die hier eben so zusammengefaltet wurde, die ist tatsächlich Profimusikerin und keine Schauspielerin, aber das merkt man überhaupt nicht, das geht wirklich auf. Insgesamt sind es einfach 4 Figuren, 4 sehr starke Einzelkämpferinnen, denen, um in der Geschichte nochmal zu bleiben, Astrid, diese Managerin, sich gegenüber sieht und, das begreift sie langsam aber sicher, sie ist ihnen nicht gewachsen. Und darum bittet sie in ihrer Not den Komponisten des Stücks, das ist in den 90ern schon komponiert worden, um moralische Unterstützung.
4: Also die 4 sind hervorragende Musiker, das steht außer Frage. Aber 4 gute Musiker waren noch nie genug, um ein gutes Quartett zu bilden. Das weiß man. Warum gerade diese 4?
5: Weil es mein Vater so wollte.
4: Hätte ich mir denken können.
5: Was soll das denn jetzt heißen?
4: Das soll heißen, ihr Vater hat sie ausgewählt, um einen Coup zu landen. Als PR-Maßnahme. Ein paar große Namen, wie bei der Zusammenstellung einer Fußballmannschaft. 4 Stars und Bingo.
1: Genau, und damit sind wir bei der Moral der Geschichte. Solange man sich selbst zu wichtig nimmt und nicht bereit ist, mal einen Schritt zurückzutreten, kann das nichts geben. Es geht um das Miteinander, das Zusammenspiel.
0: Also es geht um das Zwischenmenschliche letztlich, ja, gar nicht so sehr um die Musik, sondern eher wie die vier da zusammenkommen.
1: Ganz genau. Und deshalb habe ich auch den deutschen Titel des Films eher als irreführend empfunden. Bei dem Klang des Stradivari habe ich mir ein bisschen was anderes vorgestellt. Mhm. Im Original heißt der Film aber Les Musiciens. Mhm. Und genau wie du sagst, um sie geht es, um ihre Eitelkeiten und Starallüren, um ihre Arroganz, auch dieser jungen Kollegin gegenüber, die eben kein Konservatorium besucht hat. Aber dieser doch essentielle Konflikt Social Media und Tradition, diese ganzen Dinge, die ja in das heutige Musikbusiness einspielen, wie auch diese vier Künstlerseelen, das wird doch eher ein bisschen plakativ verhandelt. Die Musiker bleiben Platz und auch Blatt und Blass. Platz bleiben sie und platt eigentlich auch. Ja. Und auch die Initiatorin des Projekts, die Valerie Donizelli, spielt die Astrid Bleibt, obwohl sie ja eigentlich die ist, die alles anschubst und die Energie mit reinbringen will, bleibt eher eine Randfigur. Ich fand, da wird schon einiges Potenzial verspielt. Gut gefallen aber hat mir das Streichquartett, die Musik, das wurde eigens komponiert von Grégoire Etzel. Und schön an dem Film ist auch, dass die Musik Raum hat, dass sie wirklich klingen kann.
0: Der Klang, der Stradivari, so heißt diese neue französische Komödie, die ab heute in den Kinos zu sehen ist und die für uns besprochen hat, Christine Decker. Ganz herzlichen Dank, Christine.
1: Sehr gerne.

0: das ist die Canzonetta für Klarinette und Klavier von Gabriel Pierné, hier gespielt von dem Spanier Maximiliano Martin an der Klarinette und von dem schottischen Pianisten Scott Mitchell.
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0: Heute hat unsere Radio 3 Redakteurin Susanne Lang eine Buchempfehlung für uns. Ein Buch, das dieses Jahr erschienen ist. Und zwar als Reaktion auf eine etwas missglückte Literaturkritik.
2: Ich empfehle Die Damentoilette, 22 Liebeserklärungen, herausgegeben von Friederike Schielbach. Wenn der Literaturkritiker Dennis Scheck einen Roman als, Zitat, Nachrichten aus der Schnatterzone der Damentoilette abqualifiziert, kann sich Frau darüber mächtig empören, sie kann sich solidarisieren und protestieren. Noch viel mehr Spaß macht es aber, darauf mit einem Buch zu reagieren und die Damentoilette als das zu würdigen, was sie ist. Ein alltäglicher Ort der Solidarität, des Trosts, des Rückzugs und ja, nicht selten auch der Ort, an dem die eigentliche Party stattfindet. Hier darf alles raus, was raus muss, körperlich und seelisch. Die Verlegerin Friederike Schielbach hat 22 Liebeserklärungen an die Damentoilette gesammelt von namhaften AutorInnen wie Gabriele von Arnim, Ubin Eo, Lian Shepton und Dana Vohwinkel. An dieser leichten, bisweilen lustigen, immer aber auch tiefgründigen Sammlung von Essays und Geschichten werden alle ihre Freude haben, die dem Irrsinn des Patriarchats originell begegnen wollen.
0: Der Sommerbuchtipp von meiner Kollegin Susanne Lang, Die Damentoilette, 22 Liebeserklärungen, herausgegeben von Friederike Schielbach, erschienen im Park X Ullstein Verlag, kostet 20 Euro und hat 160 empfehlenswerte Seiten.

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2: Bundesinnenminister Dobrindt hat den Drohnenvorfall am Leipziger Flughafen als sehr ernst und sicherheitsrelevant bezeichnet. In der ARD sprach der CSU-Politiker von einem hybriden Anschlagsszenario und einer neuen Form der Bedrohung. Nach bisherigen Erkenntnissen sei davon auszugehen, dass die Drohne mit militärischem Sprengstoff bestückt war. Angesichts des hochprofessionellen Vorgehens könnten fremde Mächte als Drahtzieher nicht ausgeschlossen werden. Es sei aber noch nichts bewiesen, so Dobrindt. Die Abwehrtechnik des Flughafens habe die Drohne nicht stoppen können. Trotzdem sei sie gefunden und von der Bundespolizei unschädlich gemacht worden. Die mit Sprengstoff beladene Drohne war am Dienstagabend entdeckt worden. Vor der Niedrigwasserkonferenz heute fordern Industrie- und Schifffahrtsverbände konkrete Schritte. Bundesverkehrsminister Bilger trifft sich in Bonn mit Vertretern aus Schifffahrt, Häfen und Wirtschaft. Thema sind die historisch niedrigen Pegelstände wichtiger Flüsse in Deutschland. Die IHK-Bereichsleiter Binding hat im rbb24-Inforadio gesagt, der Bund müsse dringend in die Resilienz der Wasserstraßen investieren.
3: Wir reden über dieses Thema Fahrrinnenoptimierung. Also auch die Vertiefung von Fahrrinnen. Wir reden darüber, Engstellen am Rhein und an anderen Wasserstraßen zu beseitigen. Und vor allem über ein Thema sprechen wir, nämlich, und das ist Planungs- und Genehmigungsverfahren zu beschleunigen. Das muss am Ende das Ziel sein von dieser Konferenz, dass wir die Schifffahrt länger fahrfähig halten. Also wir brauchen jetzt tatsächlich schnell Maßnahmen auf eine resiliente Infrastruktur und das muss richtig schnell passieren.
2: Dirk Binding, Bereichsleiter für Infrastruktur bei der Deutschen Industrie- und Handelskammer. Iran und Oman haben sich offenbar auf eine neue Schiffsroute durch die Straße von Hormus verständigt. Eine gemeinsame Erklärung zu den zentralen Punkten der Vereinbarung werde gerade fertiggestellt, hieß es aus dem iranischen Außenministerium. Demnach sollen Frachter und Tanker auf einer nördlichen Route durch iranische Hoheitsgewässer in die Straße von Hormus einfahren. Vom Persischen Golf zurück soll es durch omanische Gewässer gehen. Der Iran würde dadurch deutlich mehr Kontrolle über die Meerenge bekommen. Vom Oman gibt es noch keine Stellungnahme. Die USA waren an den Verhandlungen nicht beteiligt. Auch aus Washington gibt es bislang keine Reaktion. Die Kassenärzte in Deutschland fordern einen Neustart bei der Gesundheitsprävention. Der Chef des Bundesverbandes Gassen sagte der neuen Osnabrücker Zeitung, die Menschen hierzulande seien im internationalen Vergleich häufig dicker, rauchten mehr und machten weniger Sport. Hier müsse der neue Bundesgesundheitsminister Linnemann ansetzen. Unter anderem wäre es laut Gassen nötig, viel stärker in Kitas und Schulen zu gehen, damit Kinder schon früh lernen, sich gesund zu ernähren und sich viel zu bewegen. Außerdem fordert Gassen deutlich höhere Preise für Tabak und Alkohol. Die Pläne der Bundesregierung hält er für nicht ausreichend. Am Berliner Landgericht beginnt am Vormittag der Prozess gegen einen Mann, der bewusstlose Frauen vergewaltigt haben soll. 14 Fälle mutmaßlicher Opfer sollen verhandelt werden. Insgesamt geht die Staatsanwaltschaft aber von 58 Betroffenen aus. Alexander Schmidt-Hirschfelder, RBB 24.
4: Angeklagt ist ein 68-Jähriger, der seine Opfer über Dating-Plattformen kennengelernt haben soll. Nach Ansicht der Staatsanwaltschaft hat der Mann die Frauen mit einem Gemisch aus Schlafmitteln und Alkohol betäubt und anschließend vergewaltigt. Außerdem soll der Beschuldigte manche der Taten fotografiert und gefilmt haben. Die Berliner Ermittler sind durch einen Hinweis der niedersächsischen Behörden auf den Mann aufmerksam geworden. Dort soll sich der Mann mit einem Chatpartner ausgetauscht haben. Seit März sitzt der Beschuldigte in Untersuchungshaft. Erst durch die Ermittlungen haben die Frauen erfahren, was ihnen widerfahren ist.
2: FIFA-Präsident Infantino bleibt im Amt. Bei einer Krisensitzung in Marokko haben sich die Spitzenfunktionäre des Fußballweltverbandes hinter ihn gestellt. Infantino habe ihre uneingeschränkte Unterstützung, hieß es. In Bezug auf die inzwischen wieder abgeblasenen Investorenpläne hat die FIFA Fehler eingeräumt. Man habe den Mitgliedsverbänden nicht das Gefühl geben wollen, dass sie vom Prozess ausgeschlossen sind. Dafür habe man um Entschuldigung gebeten. Gleichzeitig betonte die FIFA aber auch, dass sie keine, so wörtlich, Angriffe auf ihre Integrität dulden werde. Soweit die Nachrichten. Weitere Meldungen aus Berlin und Brandenburg auf rbb24.de. Das Wetter. Heute scheint die Sonne, die mal von lockeren, mal von dicken Quellwolken verdeckt wird. Vor allem in der ersten Tageshälfte kann es Schauer geben, bei maximal 28 Grad. Aktuell in Berlin Adlershof 21 und in Eiskeller 18 Grad, in Bestensee 18 und in Cottbus 21 Grad. Morgen erst freundlich, dann bei immer mehr Wolken, nicht mehr so heiß, bis 23 Grad. Die Zeit 8.05 Uhr.
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5: Herzlich willkommen. Fein austariert ist dieses Rentenpaket der Bundesregierung. Das ist ein Jenga-Turm, der einstürzen könnte, wenn man da jetzt einzelne Teile wieder rausnimmt. So heißt es derzeit tatsächlich aus der Bundesregierung. Einige Ministerpräsidenten in Deutschland sehen das aber anders. Die wollen die abschlagsfreie Rente ab 63 auf keinen Fall abschaffen, trotz demografischem Wandel. Wir hören ja gleich die Meinung von Nora Bosson in unserer Frage des Tages nach diesem Song hier des Ezra Collectives, The Herald.

0: einer der großen jungen Jazzbands der letzten Jahre aus London, Ezra Collective, mit dem Song The Herald. Soll die Rente mit 63 abgeschafft werden? Die Bundesregierung hat es ja eigentlich so geplant in der Rentenreform, aber der Widerstand dagegen, der nimmt zu. Gleich 7 Ministerpräsidenten in Deutschland wollen, dass es weiter möglich bleibt, nach 45 Beitragsjahren abschlagsfrei in Rente zu gehen, also auch mit 63. Und da sind auch einige CDU-Ministerpräsidenten dabei. Aber an diesem Widerstand gibt's auch deutliche Kritik, dass zentrale Elemente des Rentenpakets schon wieder in Frage gestellt werden. Das macht mich fassungslos, das sagt der Hauptgeschäftsführer der Bundesvereinigung der Deutschen Arbeitgeberverbände, Steffen Kampeter. Er sagt, diese Reform des Sozialstaats, die braucht es. Und wer gleichzeitig aber an der Rente mit 63 festhält, der ignoriert Fachkräftemangel, demografischen Wandel und wirtschaftliche Lage.
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0: Frau Bosson, was sagen Sie, wäre es fahrlässig, an der Rente mit 63 festzuhalten? Guten Morgen.
2: Guten Morgen. Nein, an der Rente mit 63 festzuhalten wäre überhaupt nicht fahrlässig, dass es kaum noch jemanden betrifft. Die abschlagsfreie Frührente ist ja schrittweise je nach Jahrgängen nach oben korrigiert worden. Das heißt, die Leute, die überhaupt mit 63 schon abschlagsfrei in Frührente gehen können, die sind da schon längst angekommen. Die kann man jetzt auch nicht mehr aus dem Frühruhestand zurückholen. Es geht ja mehr um die Frage, kann man dieses Rentenpaket nochmal aufschnüren oder bricht dann, wie Sie so schön sagten, der Jenga-Turm zusammen? Das ist sicherlich eine Gefahr. Gleichzeitig muss man sagen, dieses Rentenpaket wurde nie wirklich aufgeschnürt. Jetzt kommen die Landtagswahlen in einigen wichtigen Bundesländern, auch gerade in Ostdeutschland. Und ich denke, das wird eine Mitmotivation sein, warum man jetzt nochmal sagt, naja, das können wir eigentlich den Wählerinnen und Wählern so nicht zumuten. Brauchen wir die Arbeitskräfte auf dem Arbeitsmarkt? Das ist ja ein Argument, was von Arbeitgeberseite kommt. Die Gewerkschaften und die Vertreter der Arbeitnehmer sehen das ganz anders und die sagen eher, naja, also Menschen, die über 60 sind, die werden sowieso nicht mehr so richtig auf dem Arbeitsmarkt gesucht. Die hängen rum, die kriegen, wenn überhaupt, noch eine schlechte Anstellung. Das sei gar kein Argument. Die Wahrheit liegt dazwischen. Es gibt Anzeichen in beide Richtungen. Beispielsweise die Bertelsmann Stiftung hat in einer Studie festgestellt, dass ein Viertel der Rentner auch im Rentenbezug noch weiter erwerbstätig sei. Das heißt, es gibt durchaus noch Nachfrage nach Menschen in einem höheren Alter. Es hängt sehr von der Sparte und letztlich auch vom Einzelfall ab. Also wenn ich einen schweren körperlichen Beruf mache, dann werde ich wahrscheinlich mit 67 nicht mehr irgendwo auf Dächern rumturnen und Dachdecker sein können. Aber wenn vielleicht meine Expertise durch wirklich jahrzehntelange Arbeit gebraucht wird, dann kann ich durchaus wertvolle Arbeitskraft sein. Das heißt, das kann man hier nicht über einen Kamm scheren. Was man sich aber anschauen kann, ist, wen betrifft das eigentlich? Wie viele Leute nehmen eigentlich diese vorzeitige Rente in Anspruch? Das sind tatsächlich relativ viele. Und zwar, also jetzt hier Zahlen aus dem letzten Jahr, 262.000, knapp ein bisschen unter einem Drittel von der Männer und Frauen gehen nach 45 Versicherungsjahren ohne Abschläge in Rente. Dann nochmal ein bisschen weniger, 238.000, die mit Abschlägen frühzeitig in Rente gehen. Das heißt, hier sehen wir auch, wenn wir diese abschlagsfreie Rente nicht mehr haben, hindert es nicht Leute daran zu sagen, so, jetzt bin ich 63, jetzt bin ich 64, jetzt habe ich wirklich keine Lust mehr. Dann bin ich halt mit wenig Geld am Ende glücklich, aber ich möchte wirklich aus meinem Beruf raus. Das heißt, es geht hier nur um Anreize. Und was man auch sieht, ist, dass es im Osten ein größeres Problem ist, auch damit zusammenhängt, dass es dort kaum Betriebsrenten gibt. Das heißt, die Menschen sind auf die staatliche Rente noch mal mehr angewiesen. Und es gibt mehr Menschen, die nach 45 Versicherungsjahren in eine frühzeitige Rente gehen. 32,8%. Im Westen sind es nur 28%. Jetzt muss man das Ganze aber trotzdem natürlich, wenn man da nochmal dran geht, gegenfinanzieren können. Und das ist ja mein altes Reden. Wir müssen an die Pensionen ran. Es kann nicht sein, dass es eine Gruppe, eine relativ große Gruppe, mehrere Millionen Menschen in Deutschland gibt, die nicht einzahlen und trotzdem das Doppelte ausbezahlt bekommen. Also das Rentenniveau bei unter 50%, das Pensionsniveau liegt, wenn man lang genug Beamter war, bei über 70% und das von dem letzten Einkommen, nicht vom Durchschnittseinkommen, vom letzten Einkommen. Das ist so weit von dem, was die Rente anbietet, entfernt. Der Staat ist für die Beamten besonders besonders verpflichtet. Aber das geht so weit auseinander, da muss man ran. Und es ist eine Milchmädchenrechnung zu sagen, die Rentenkassen seien belasteter, wenn jetzt die Beamten mit einzahlen. Das ist eine rein steuerfinanzierte Ausgabe. Und wenn man das endlich mal zusammenlegt, dann hätte man ein bisschen mehr Beinfreiheit, dann hätte man auch ein bisschen mehr soziale Gerechtigkeit. Und ich glaube, dann kocht das, dann kann man auch den Leuten mehr zumuten, weil es nicht eine Gruppe gibt, die relativ nah an der Macht sitzt, nämlich der gesamte Beamtenapparat, die offensichtlich blind für die eigenen Privilegien sind und das weiterhin schützen. Und ich glaube, vorher kann man ja die Rente eigentlich nicht, Rentenkürzung eigentlich nicht sozialverträglich wirklich vermitteln.
0: Ganz herzlichen Dank, Nora Bossong.
2: Sehr gern.
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Vorhin haben wir noch über den neuen Film Der Klang der Stradivari gesprochen. Und das hier könnte auch eine Stradivari gewesen sein. Die Kenner haben es vielleicht erkannt. Ich weiß zumindest, dass diese Violistin eine Stradivari besitzt. Angèle Dubaud aus Kanada, sehr bekannte kanadische Violistin, schon mehrfach ausgezeichnet mit Gold, vielen Goldauszeichnungen für ihre vielen Alben, die sie verkauft hat. Und sie besitzt tatsächlich eine Stradivari. Und hier haben wir sie aber gehört mit einem Stück von einem deutlich jüngeren Komponisten, nämlich von Ólafur Arnalds aus Island. Haben Sie gehört hier auf Radio 3? Und jetzt habe ich hier 7 Musikerinnen und Musiker aus Berlin, die sehr inspiriert sind von westafrikanischem Afrobeat. Wir hören Djemba Groove mit dem Song Subah.

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1: Der österreichische Schriftsteller Peter Altenberg.
2: Die Gier nach Geld darf nur so weit gerade gehen, um Seele und Geist frei zu machen von der Gier nach Geld. Also, monatlich 600 Kronen.

0: Eine Ode an Brasilien. Meu Brasil, mein Brasilien von Seu Jorge.
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0: Paula Schöber ist hier im Studio und wir sprechen über den Anschlag beim Berliner Christopher Street Day. Nach diesem Anschlag soll heute Vormittag im Tiergarten ein Baum gepflanzt werden.
2: Und zwar ein französischer Ahorn. Der soll den Baum ersetzen, der nach dem Attentat gefällt werden musste. Und um den Baum herum soll es ein Metallgitter geben, an dem Angehörige, Betroffene und alle Bürgerinnen und Bürger Fotos, Blumen und Botschaften anbringen können. Außerdem stellt das Bezirksamt Mitte eine Bank in Regenbogenfarben auf. Sie soll zum Innehalten einladen, Solidarität mit der queeren Community zeigen und das gemeinsame Eintreten für eine offene und demokratische Gesellschaft zum Ausdruck bringen.
0: Schauen wir nach Hollywood. Dort vergibt die Oscar-Akademie nicht nur jedes Jahr die berühmten Oscars, sondern auch die nicht ganz so berühmten Studenten-Oscars. Und einer davon, der geht dieses Jahr an eine deutsche Filmhochschule.
2: Ja, der Schweizer Regisseur und Animator Matthias Strasser zählt nun zu den Gewinnern mit seinem animierten Kurzfilm The Panic Inside. Und Strasser ist Absolvent der Filmakademie Baden-Württemberg. Gewöhnlich werden die Preise in Hollywood verliehen, aber in den vergangenen beiden Jahren hat die Gala in New York und in London stattgefunden. Und in diesem Jahr werden die Trophäen erstmals im Rahmen des International Film Festivals in Toronto vergeben. Alle Preisträger können mit ihren Filmen dann auch in den Kurzfilmsparten beim normalen Oscar-Wettbewerb antreten. Und deswegen ist der Studenten-Oscar ein begehrter Nachwuchspreis. Letztes Jahr hat der deutsche Regisseur Tobias Eckerlin ihn gewonnen. Er war ebenfalls Absolvent der Filmakademie Baden-Württemberg. Und mit den Trophäen ehrt die Akademie junge Talente. Der Studenten-Oscar, der hat sich als Sprungbrett für eine Hollywood-Karriere erwiesen. Regisseure wie John Lasseter, der Regisseur von Toy Story, der Spike Lee-Regisseur Malcolm X-Regisseur Spike Lee und Robert Zemeckis, der Zurück in die Zukunft gemacht hat, die zählen zum Beispiel zu den früheren Preisträgern.
0: Ja, bei diesen großen Namen, da kann man schon mal durcheinander kommen. Du empfiehlst uns noch einen Ausflug in einen Kletterwald, Kletterwald Schorfheide, aber nicht zum Klettern, sondern weil es da Open-Air-Theater gibt. Was wird da genau aufgeführt?
2: Ja, da gibt es zwischen Bäumen und Wildschweinen Shakespeare zu sehen, und zwar sein Spätwerk Der Sturm. Darin wird der Herzog von Mailand, aber hier in dem Stück, also hier in der Aufführung ist es eine Herzogin, auf eine Insel verbannt und lebt dort mit Tochter Miranda und nutzt Magie, um einen Sturm zu entfesseln. Und das passt ganz gut in den weltlichen Spielort.
3: Und es spielt ja auch oft nicht nur in Palästen, sondern es spielt ja auch viel draußen. Viele spielen ja auch im Wald. Wie dieses jetzt hier spielt ja auf einer Insel, also auch durchaus im Wald. Das widerspricht sich eher nicht, sondern es befruchtet sich eher, als dass man es im geschlossenen Raum spielen muss.
2: Das sagt Claudia Geisler. Sie ist eine der Initiatorinnen von Shakespeare im Kletterwald. Das Projekt gibt es schon seit 9 Jahren. Und Geisler gibt auch einen kleinen Einblick in die Atmosphäre, die das Publikum in diesem besonderen Spielort in der Schorfheide erwartet.
3: Das sind die Plattformen, die eh im Kletterwald sind, aber auch noch was dazugebautes. Und es werden auch die Seilbahnen benutzt von den SchauspielerInnen, je nachdem, wie sie sich das trauen. Ich gehe dann über die Köpfe der ZuschauerInnen und das finden die auch alle ganz toll. Wenn es dann dunkel ist, wird man unterbrochen von Wildschwein oder Wolfsgeheul. Also es spielt ja hier alles mit.
0: Finde ich super, den Kletterwald mal als Kulisse für ein Theaterstück zu nutzen, passt super.
2: Oder? Und dann kommt noch so echtes Wolfsgeheul dazu.
0: Ja.
2: Ja, also da in diesem Kletterwald kann man sich Shakespeares Sturm anschauen. Die Premiere morgen am Freitagabend, die ist leider schon ausverkauft. Aber es gibt noch ein paar wenige weitere Aufführungen, zum Beispiel am Sonntag um 20.30 Uhr. Und Tickets dafür kosten 25, ermäßig 20 Euro. Alle Infos, die gibt es auf der Website www.shakespeare-im-kletterwald.de.
0: Und unsere Radio 3-Reporterin Regine Bruckmann, die war da und hat sich im Kletterwald eine Probe angesehen und mit den Initiatoren gesprochen. Und diesen Bericht, den finden Sie auf unserer Seite radio3.de.
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Black Classical Music, so heißt das Album, auf dem dieser Song hier drauf ist, heißt Afro-Cubanism von dem Schlagzeuger Yusuf Days hier auf Radio 3. Und jetzt geht's bei uns um die Kraft der Wölfe. Wolves don't live by the rules. Wölfe folgen nicht den Regeln anderer. Das ist ein alter Folksong aus dem hohen Norden Kanadas von dem indigenen Inuk-Musiker William Thrasher. Und die junge Inuk-Musikerin Elisa P. sagt, dass dieser Song sie inspiriert hat, wie kein anderer, selbst Musik zu machen. Denn, so sagt sie, Thrasher wurde als Kind aus dem Norden Kanadas in den Süden gebracht, in ein Internat. Er war gezwungen, seine Sprache, seine Lebensweise zu verändern. Und er hat aber immer weitergekämpft. Und das hat Elisa P. inspiriert. Und wir hören hier ihre Version von diesem Song, Wolves Don't Live by the Rules.

0: Das ist die Inuk-Sängerin Elizabeth aus dem Norden Kanadas. Und wenn Sie mehr über sie erfahren wollen, auf radio3.de findet sich eine Sendung The Voice über Elizabeth, über ihre Stimme und über ihre Geschichte. Wie macht man aus Literaturklassikern Satire? Die britische Comic-Künstlerin Posy Simmons, die macht das sehr erfolgreich. Die hat zum Beispiel aus dem Buch A Christmas Carol von Charles Dickens einen düsteren Comic gemacht über eine griesgrämige Londoner Kunsthändlerin. Britische Mittelklasse nimmt sie in ihren Comics sehr gerne auseinander. Und jetzt wurde Posy Simmons für ihr Lebenswerk mit dem Max-und-Moritz-Preis ausgezeichnet. Und aus diesem Anlass erscheint einer ihrer legendären Comics, Tamara Drew von 2007, jetzt nochmal neu hier in Deutschland. Und Tamara Drew ist jetzt auch unser Comic des Monats August hier auf Radio 3. Und Andrea Heinze, unsere Comic-Kennerin, die kann uns diesen Comic jetzt vorstellen. Andrea, Tamara Drew, so heißt der Comic, so heißt auch die Hauptfigur. Was ist das denn für eine Figur?
1: Na, das ist so eine mäßig erfolgreiche Londoner Klatschkolumnistin, die mit ihrem Liebhaber zurück in ihre Heimat aufs Land zieht und da so ein paar Männern gehörig den Kopf verdreht. Aber so richtig zu fassen ist diese Tamara Drew eigentlich gar nicht, denn ihre Geschichte wird aus der Perspektive von anderen erzählt. Also zum Beispiel von einer gelangweilten Teenagerin, die dann anfängt, im Namen von Tamara Drew so erotische Mails zu verschicken und damit dann einiges ins Rollen bringt. Oder von Beth Hardyman, die ein Refugium für Schriftsteller managt und deren Gatte nicht nur erfolgreicher Schriftsteller ist, sondern auch ein ziemlicher Schürzenjäger. Und man ahnt es, das trübt natürlich Beths Sicht auf Tamara Drew. Und der dritte Blick kommt von Glenn Larson. Das ist so ein verklemmter Akademiker, der Tamara Drew ziemlich schnell erlegen ist. Und Larson ist Gast im Schriftstellerrefugium, um endlich mal was Ordentliches zu Papier zu bringen. Das bis jetzt hat er nämlich nichts zustande gebracht und das nagt natürlich an seinem Selbstwertgefühl. Trotzdem ist er so ein bisschen dünkelhaft und liefert sich immer so herrliche Gefechte mit dem Gatten von Beth, der eigentlich alles andere als intellektuell ist, aber dafür ziemlich erfolgreich eben.
0: Also schön bissig klingt das und wie so eine Satire auf Literaturbetrieb. Ist das denn auch eine Literaturadaption, diese Tamara Drew?
1: Ja, und zwar von Thomas Hardys Far from the Madding Crowd. Das ist ein Roman aus dem 19. Jahrhundert, in dem es ums Heiraten geht, soweit so typisch. Es geht um eine selbstbewusste Frau, die, wie auch im Comic, zwischen drei Männern changiert. Das spielt in so einer fiktiven südenglischen Landschaft, die Posy Simmons mit feinen Linien und wirklich so ganz blass bunten Farben so ganz idyllisch zeichnet. Aber sie zeichnet auch die Emotionen sehr stark in die Gesichter der ProtagonistInnen, aber auch in deren Leiber, also in deren Haltung. Und naja, das, was Thomas Hardy so dieses Drama um Stolz, Eifersucht und Überheblichkeit, das hatte er so düster und moralisch inszeniert. Und Posy Simmons macht daraus wirklich eine fein beobachtete Gesellschaftsparodie, die sie dann eben auch mit sehr vielen zeitgenössischen Themen versetzt.
0: Und was stecken da für Themen noch drin, außer jetzt vielleicht Kritik am Literaturbetrieb oder so?
1: Na, zum Beispiel geht es um Statussymbole. Zum Beispiel ein perfekter Körper. Also Tamara Drew ist nämlich eigentlich erst nach so einer Nasenkorrektur so erfolgreich oder so, dass es eben als ordentliche Klatschkolumnistin reicht. Und zwar sowohl bei Männern als auch im Journalismus. Aber es geht auch um das Aufeinanderprallen von Provinz und Stadt, um soziale Verwerfungen, die entstehen, weil sich immer mehr Städter eben ihr Häuschen auf dem Land leisten und damit die Preise in die Höhe treiben und dafür sorgen, dass das Leben in den Dörfern immer trostloser wird, weil die Städter ja die meiste Zeit dann eben doch in der Stadt wohnen. Und Posy Simmons zeigt das zum Beispiel an dieser Teenagerin, die ihre Zeit mit Freunden in Bushaltestellen verbringt, die schon seit Jahren gar nicht mehr bedient werden und aus lauter Langeweile einen Mist nach dem anderen verzapfen. Also es geht natürlich da auch um den Literaturbetrieb, aber eben auch um die kleinen und großen Lebenslügen der Mittelschicht, die Posy Simmons in ihrer Arbeit wirklich immer wieder köstlich aufs Korn nimmt.
0: Ja, bekannt ist sie für satirischen Humor, aber auch für ihren eigenwilligen Erzählstil. Was ist das denn für ein Erzählstil in Tamara Drew?
1: Na, man merkt das da schon allein, weil sie einfach auf Comic-Konventionen

0: greift. Also da in dem Comic gibt's ganz lange Fließtexte, die die Handlung weitertreiben. Mhm. Eigentlich ein absolutes No-Go, aber Pussy Sims macht das einfach und schafft so, sowohl mit den Mitteln des Comics, aber eben auch mit literarischen Mitteln, sehr treffende Porträts derer, die von Tamara Drew berichten. Also eigentlich ist es mehr die Porträts von denen, die erzählen. Und das ist erstaunlich, dass sie das schafft, weil Simmons sehr spät, erst mit Mitte 50 angefangen hat, überhaupt Graphic Novels zu machen. Bis dahin war sie sehr erfolgreiche Cartoonistin, die eben tatsächlich Mittelschicht-Literaturszene karikiert hat. Also thematisch knüpft sie mit Tamara Drew da an. Aber sie erweitert ihre Mittel ums Literarische. Und das ist wirklich ein Lesespaß auf hohem grafischen, aber eben auch literarischen Niveau. Sie zeigt, wie so die Mittelschicht versucht, ihren Status zu retten, zugleich so zieht sie deren Selbstmitleid und Überheblichkeit durch den Kakao. Also es ist wirklich köstlich und erhellend.
1: Unser Comic des Monats, ein britischer Comic-Klassiker, Tamara Drew von Posy Simmons, wurde tatsächlich auch schon mal verfilmt in Großbritannien. Und der Comic ist jetzt wieder neu erschienen in Deutschland bei Reprodukt. 136 Seiten hat er, kostet 25 Euro. Und Sie können sich auch selbst ein Bild machen, wenn Sie wollen, auf unserer Seite radio3.de. Vorgestellt hat uns Tamara Drew Andrea Heinze. Vielen Dank dir, Andrea.
0: Sehr gern.

Das ist eine Band, die jetzt schon seit 20 Jahren die Menschen zum Tanzen bringt. Nennen ihren Stil auch Chanson Dancefloor. Les Yeux de la Tête sind das hier mit einem Song, den sie zu Corona-Zeiten geschrieben haben. Ihr Album hieß damals Bonne Nouvelle, gute Nachrichten als Trost in Zeiten von Lockdown und Maske. Tanz als Trost, und so machen wir hier auch weiter auf Radio 3. Das hier ist Tanzmusik aus Brasilien, Seu mit Cremosa.

Das ist ein Song über die große Kraft der Nostalgie. Nostalgia, besungen hier von der US-amerikanischen Jazzsängerin Samara Joy, die eigentlich gar keinen Grund hat für Nostalgie. Sie hat dieses Jahr einen Grammy bekommen für ihr aktuelles Album Portrait, wurde ausgezeichnet als bestes Jazz-Vocal-Album. Gehört hier auf Radio 3. Gleich habe ich hier wieder Besuch von unseren zwei Aufmachern, Caroline Wiedemann und Claudius Seidel, die hier ja gerne aktuelle Debatten aufgreifen und vertiefen in kontroversen Gesprächen. Gleich geht's um die große Frage, ob man heute noch wenn und ohne wenn und aber auf der Seite Israels stehen kann und sich dabei aber auch als Linker verstehen kann. Geht das zusammen in Deutschland? Das werden die Aufmacher gleich diskutieren, hier nach den Nachrichten.

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2: Nach dem Drohnenvorfall am Flughafen Leipzig mehren sich die Stimmen, die Russland dahinter vermuten. Bundesinnenminister Dobrindt spricht von einem hybriden Anschlagsszenario. Nach bisherigen Erkenntnissen sei davon auszugehen, dass die Drohne mit militärischem Sprengstoff bestückt war, sagte der CSU-Politiker in der ARD. Hauptstadtkorrespondentin Dagmar Pepping.
3: Angesichts des hochprofessionellen Vorgehens könnten fremde Mächte als Drahtzieher nicht ausgeschlossen werden. Man könne aber noch nichts beweisen. Der CDU-Verteidigungsexperte Kiesewetter vermutet Russland hinter dem Vorfall. Die Bedrohung für Deutschland durch von Russland gesteuerte hybride Angriffe sei gravierend, sagte Kiesewetter der Augsburger Allgemeinen. Der Grünen-Innenpolitiker von Notz bezeichnet die Sprengstoffdrohne als maximale Eskalation. Es sei ein sehr naheliegendes Szenario, dass es sich um eine Aktion russischer Dienste handelt, sagte der stellvertretende Vorsitzende des Parlamentarischen Kontrollgremiums des Bundestages auf WDR 5.
2: Vor dem Krisentreffen zum Niedrigwasser heute fordern Industrie- und Schifffahrtsverbände konkrete Schritte. Beispielsweise sagte der Vizegeschäftsführer des Bundesverbandes der deutschen Industrie Lösch der Rheinischen Post, dass der Bund dringend in die Resilienz der Wasserstraßen investieren müsse. Die Infrastruktur sei seit Jahren unterfinanziert. Vom Bundesverband der deutschen Binnenschifffahrt hieß es, die Erwartungen an die Gespräche seien groß. Bundesverkehrsminister Bilger trifft sich heute wegen des extremen Niedrigwassers im Rhein und anderen deutschen Flüssen mit Vertretern von Schifffahrt, Häfen und Wirtschaft. Sie wollen über Sofortmaßnahmen beraten. Die Linke stellt konkrete Bedingungen für eine mögliche Regierungsbeteiligung in Berlin. Die Bundesvorsitzende Schwertner sagte dem Stern, für die Partei sei klar, mit der Berliner Linken in der Regierung werde es Vergesellschaftungen von großen Wohnungskonzernen geben. Um die Mieten wirklich langfristig zu senken oder zumindest stabil zu halten, müsse ein Teil der Wohnungen wieder der Marktlogik entzogen werden, so Schwertner. Sie sagte, dass auch viele Sozialdemokraten das so sehen. SPD-Spitzenkandidat Krach hat allerdings schon gesagt, dass seine Partei bei Enteignungen nicht dabei wäre. Im letzten Berlin-Trend von Infratest DIMAP lag die Linke mit 22% auf Platz 1. Iran und Oman haben sich offenbar auf eine neue Route für Handelsschiffe durch die Straße von Hormus geeinigt. Das hat das iranische Außenministerium mitgeteilt. Vom Oman gibt es allerdings noch keine Stellungnahme. Die Vereinbarung könnte es dem Iran ermöglichen, den Schiffsverkehr in der Meerenge stärker zu kontrollieren. Klaus Regeneck.
4: Frachter könnten auf einer nördlichen Route durch iranische Hoheitsgewässer in die Straße von Hormus einfahren. Nachdem sie Häfen im Iran oder in arabischen Golfstaaten angelaufen haben, könnten sie für die Rückfahrt eine südliche Route durch omanische Hoheitsgewässer nutzen. Was weiter in der gemeinsamen Vereinbarung steht, ist allerdings noch nicht bekannt und auch nicht, ob Gebühren für die Durchfahrt erhoben werden sollen. Die USA waren an den Plänen nicht beteiligt. Ihre Zustimmung gilt als ausgeschlossen.
2: Die Kassenärzte in Deutschland fordern einen Neustart bei der Gesundheitsprävention. Der Chef des Bundesverbandes Gassen sagte der Neuen Osnabrücker Zeitung, die Menschen hierzulande seien im internationalen Vergleich häufig dicker, rauchten mehr und machten weniger Sport. Hier müsse der neue Bundesgesundheitsminister Linnemann ansetzen. Unter anderem wäre es laut Gassen nötig, viel stärker in Kitas und Schulen zu gehen, damit Kinder schon früh lernen, sich gesund zu ernähren und sich viel zu bewegen. Dafür müsse auch der öffentliche Gesundheitsdienst gestärkt werden. Außerdem fordert Gassen deutlich höhere Preise für Tabak und Alkohol. Die Pläne der Bundesregierung hält er für nicht ausreichend. Nach Angaben der Deutschen Lebensrettungsgesellschaft hat es in diesem Jahr schon weit mehr Badetote gegeben als in den Jahren davor. DLRG-Präsidentin Vogt sagte im rbb24 Inforadio, 90% der Badetoten seien männlich. Vor allem Jungs und Männer im Alter zwischen 11 und 30 Jahren seien gefährdet. Außerdem seien insbesondere Binnengewässer wie Flüsse, Seen, Bäche und Teiche gefährlich. Vor dem Meer hätten die Menschen mehr Respekt, sagte Vogt. Es sei zur Prävention das Wichtigste, richtig schwimmen zu können und Respekt vor Gewässern zu haben, so die DLRG-Präsidentin. Am Vormittag stellt die DLRG die Zahlen offiziell vor. Soweit die Nachrichten. Weitere Meldungen aus Berlin und Brandenburg auf rbb24.de. Das Wetter. Heute scheint die Sonne, die mal von lockeren, mal von dicken Quellwolken verdeckt wird. Vor allem in der ersten Tageshälfte kann es Schauer geben bei maximal 28 Grad. Aktuell in Berlin-Spandau 20 und in Adlershof 23 Grad, in Frankfurt 23 und in Küritz 20 Grad.
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5: Einen schönen guten Morgen wünsche ich Ihnen. Wie sieht deutliche Kritik am militärischen Vorgehen Israels aus, ohne dass dabei gleich das ganze Land Israel in Frage gestellt wird und womöglich noch die ganze jüdische Kultur? Das ist eine Frage, die immer wieder diskutiert wird in dieser Zeit. Nicht alle ziehen die Linie da an gleicher Stelle. Ich habe ja gleich unsere zwei Aufmacher zu Gast und wie unterschiedlich sie diese Frage beantworten, das werden wir gleich hören hier auf Radio 3.

0: Das ist Musik, die genau diese Zeit hier besingt. Der Song heißt Le Mois d'Août, der Monat August, von Camelia Jordana auf Radio 3. Es ist eine besonders emotionale und nicht leichte Debatte unserer Zeit. Wie geht Kritik an israelischer Politik und Kriegsführung zusammen mit einem klaren Bekenntnis zu Israel? Wie geht Solidarität mit Palästina zusammen mit einem Bekenntnis zum Existenzrecht Israels, ohne jüdische Kultur zu diskreditieren? Das ist auch eine Frage, die viele linke Gruppierungen sich stellen und unterschiedlich beantworten, teilweise auch mit sehr radikaler Ablehnung Israels. Kann man in diesen Zeiten links sein und trotzdem für Israel einstehen? Das wollen wir jetzt diskutieren.
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0: Ja, unsere zwei Aufmacher, Caroline Wiedemann, Chefredakteurin vom Missy Magazine, und der Kulturjournalist Claudius Seidel, sind beide hier. Herzlich willkommen.
2: Guten Morgen, Herr Mayo.
0: Herr Seidel, Sie haben diese Frage mitgebracht. Was ist Ihre Antwort? Kann man sich als Linker verstehen, für globale Menschenrechte, internationale Gerechtigkeit sein und gleichzeitig an der Seite Israels stehen?
2: Also meine These oder meine Haltung kommt dieses Mal überhaupt nicht aggressiv, überhaupt nicht leidenschaftlich, sondern eher traurig. Ich kann mich noch gut daran erinnern an Zeiten, wo ich aus vollem Herzen links war, wo ich fand, ein guter, engagierter Mensch kann gar nichts anderes als links sein. Und es fällt mir zusehends schwerer, auch nur mit der internationalen Linken zu sympathisieren, seit ich nämlich den Eindruck nicht loswerde, ein Antisemitismus macht sich breit, den ich bestürzend finde. Schauen Sie, früher war der Feind der Völker Amerika, der amerikanische Kapitalismus, der amerikanische Imperialismus, da war auch was dran. Zugleich war der Amerikaner unser Freund. Mit den GIs haben wir gekifft im Park und den Kapitalismus haben wir vielleicht verdammt. Jetzt mit Israel ist es anders. Die israelische Regierung, die furchtbar ist, wird gleichgesetzt mit dem israelischen Staat, mit den israelischen Bürgern, und mittlerweile ist es so, dass man in jedem westlichen Land als Jude seines Lebens nicht mehr froh wird. Einer meiner besten Freunde hat neulich gesagt, aus meiner Perspektive schaut es so aus, als ob das Ghetto brennt. So wie Juden beleidigt werden, wie Restaurants beschmiert, beschmutzt, angegriffen werden, und vor allem so wie jüdisches Leben überall boykottiert wird. Jüdische Universitäten werden boykottiert, jüdische Künstler werden boykottiert, einfach weil sie Juden sind. Mhm. Und da kann ich nicht mitmachen, da werde ich zum Gegner, da bin ich weniger empört als wirklich tief traurig darüber, was meine ehemals linken Freunde da veranstalten.
0: Sehen Sie das auch so, Frau Wiedemann, diesen starken Israel-Hass, Ablehnung von Judentum von linker Seite?
3: Also genau, ich würde das nicht als per se links einordnen. Also ich denke, genau, manches teile ich von dem, was Claudius sagt. Im Grunde, also ich glaube, es ist völlig klar, dass Antisemitismus in unserer Gesellschaft und global nochmal sehr gewachsen ist und das ein sehr großes Problem ist natürlich. Und also uns sowohl empathisch total betroffen, also mich betroffen macht, und aber eben auch sehr, sehr viele Linke, die ich kenne, sehr betroffen macht. Und ich glaube, das ist der Punkt, dass wir als Linke natürlich uns gegen jeden Antisemitismus auch stellen wollen. Dass das auch per se, ja, was heißt links sein? Links sein heißt, ich bin an der Emanzipation aller Menschen interessiert. Ich bin daran interessiert, dass wir uns gegen Herrschafts-, Ausbeutungs- und jede Art von Diskriminierungsverhältnis wenden. Und für mich sind Menschen, die wiederum andere angreifen, nur weil sie aus Israel kommen, die kann ich nicht mehr als links begreifen. So würde ich viel mehr rangehen an die Sache. Und so gehen auch ganz viele, auch Linke, die in der Öffentlichkeit stehen, an die Sache ran. Und ich denke, dass wir schon auch ein Problem haben, wenn wir in einem medialen Narrativ, das stark verbreitet wurde, dass die pro-palästinensische Bewegung an sich irgendwie zu Antisemitismus neige, wenn wir dem zu sehr auf den Leim gehen. Und genau, das kann ich nochmal später ausführen.
0: Ja, das werden wir uns gleich noch genauer anschauen, inwiefern die Linke da tatsächlich sich klar abgrenzt oder wo es auch andere Stimmen gibt, vielleicht aus linken Gruppierungen international und auch in Deutschland. Zwei leicht unterschiedliche Positionen, werden wir gleich noch tiefer einsteigen in unsere Aufmacherdebatte hier auf Radio 3.

0: Musik der Band Gabriel's Blame heißt dieser Song hier auf Radio 3. Bei uns sind die Aufmacher zu Gast. Wir stecken mitten in der Debatte. Claudius Seidel, der Kulturjournalist, und Caroline Wiedemann, Co-Chefredakteurin des Missy-Magazins, sind hier. Und heute geht es um die Frage, wie man derzeit solidarisch sein kann mit den Menschen in den palästinensischen Gebieten, ohne dabei Israel pauschal abzulehnen und israelische jüdische Menschen abzulehnen. Auch aus linken Gruppierungen gibt es da teilweise extreme Ablehnung Israels. Haben wir gerade schon ein bisschen drüber gesprochen. Herr Seidel, Frau Wiedemann sagt ja, als Linke muss man natürlich Antisemitismus bekämpfen. Das ist keine linke Position, sondern das ist, wenn, dann sind es Ausnahmen linker Gruppierungen. Wie sehen Sie das?
1: Das sind Sätze, die unterschreibe ich mit meiner aller schwungvollsten Unterschrift. Nur, sie beschreiben meiner Ansicht nach nicht die Wirklichkeit. Und wenn links sein heißt, gegen Ausbeutung, gegen Unterdrückung, für Emanzipation, für die Freiheit derer, die unterdrückt werden, dann fehlt mir einfach, dann kann man nicht solidarisch sein mit der Hamas. Das sehe ich aber überall. Dann muss man mit den Feinden der Hamas solidarisch sein. Dann muss man die Hamas verdammen. Man muss im Grunde auch die PLO verdammen. Bei aller Kritik, ich weiß, die Politik Israels gegenüber dem Westjordanland ist furchtbar ablehnenswert, aller Anlass zu Protest. Nur die PLO sind nicht die Guten, sondern die Hamas ist islamistisch, frauenfeindlich, korrupt bis in die Knochen. Das ganze Geld, mit dem ganzen Geld, was in den Gazastreifen geflossen ist, hätte man eine blühende Wirtschaft aufbauen können. Es liegt aber auf den Konten der Hamas-Oberen und so weiter. Das geht für mich nicht zusammen. Und es geht gerade hier so durch Deutschland das Buch Muscheln am Strand von Gaza, von diesem palästinensischen Autor Hamza Hovidi, der beschreibt, wie er gegen die Hamas protestiert und demonstriert hat, wie er dafür gefoltert worden ist und wie es ihm schließlich gelungen ist, abzuhauen aus dem Gazastreifen. Aus Flucht nicht vor Israel, sondern vor seinen palästinensischen Landsleuten. Und dieser Mann wird eher ausgegrenzt. Die Linke müsste ihn feiern, müsste ihn bejubeln, müsste sagen, zerstört die Hamas. Stattdessen wird halt Israel niedergebrüllt.
2: Das aufgreifen. Also genau, zum Beispiel Hamza Hawidi ist jemand, der in vielen linken Kreisen, auch in Berlin, wo es ja oft heißt, Berlin sei da am schlimmsten quasi, was so die AntisemitInnen betrifft, der wird eingeladen. Es gibt zahlreiche Lesungen im About Blank, hat die große Buchpremiere ja auch stattgefunden. Das About Blank ist ein dezidiert linker Club in Berlin, ein linker Veranstaltungsort. Also ich möchte einfach darauf hinweisen, dass eben dieses, habe ich schon vorher gesagt, dieses mediale Narrativ, die Linke sei eben sei Hamas-freundlich. Das ist auch, also ich kenne niemanden, die oder der sich als links in jetzt in der Linkspartei auf der.
0: Aber war es nicht so, dass die Linke in Neukölln letztes Jahr auch Menschen eingeladen haben, die der Hamas sehr nahe standen, zu einem palästinensischen Friedensfest? Da gab es große Kritik.
2: Genau, da gab es große Kritik. Das war der Neuköllner Linken Verein quasi, die sich dann aber auch wieder distanziert haben. Das ist auch ein Fall. Ich will auch nicht sagen, deswegen habe ich am Anfang auch gesagt, der Antisemitismus hat zugenommen und der hat in allen Lagern zugenommen, darauf auch nochmal zu verweisen. Also, und das möchte ich beides sagen. Einmal, Antisemitismus hat stark zugenommen. Innerhalb der Zunahme des Antisemitismus haben die Straftaten, die von Rechtsextremen begangen werden, am meisten zugenommen innerhalb der letzten Jahre. Das ist von Rias gerade erst wieder dokumentiert worden. Aber natürlich gibt es einen auch spezifischen linken Antisemitismus, der auch einer verkürzten Kapitalismuskritik geschuldet ist. Und die Linke hatte da immer schon, auch natürlich weit vor dem 7. Oktober, innerhalb der eigenen Lager zu kämpfen mit einem spezifischen linken Antisemitismus. Mhm. Aber es gab immer die innerlinken Auseinandersetzungen darum und die gibt es weiterhin. Und ich würde sagen, eben genau, das ist was ja auch immer wieder als Problem dann total angegangen wird. Hamza Hawidi wird eben auch von vielen Linken in Berlin nicht nur gehört, sondern gefeiert. Dann möchte ich quasi diesen Punkt, also genau, es gibt keine in Deutschland Menschen, die irgendwie laut sagen würden, für die Linkspartei oder für eine andere große linke Bewegung, wir finden die Hamas gut. kenne ich niemanden, sondern zum Glück auch große linke Bewegungen, interventionistische Linke, so quasi das Sammelbecken linker Bewegungen in Deutschland, die verurteilen natürlich die Hamas, die verurteilen zutiefst den 7. Oktober. Und dann möchte ich sagen, das hat sich auch nochmal gezeigt, zum Beispiel bei der großen Gaza-Demo letztes Jahr im September in Berlin, zu der auch die Linkspartei aufgerufen hat, zu der Amnesty International aufgerufen hat. Im Vorfeld schon Tagesspiegel, kann das gut gehen, um Gottes Willen und so weiter. Es gab eine große Forschung quasi dann vor Ort. Das Zentrum für Protestforschung war da und hat so die erste große Umfrage gemacht unter denen, die quasi für Palästina-Solidarität auf die Straße gehen, um zu zeigen, die Leute, die da hingehen, sind zu einer absoluten, also so einer riesigen Mehrheit für das Existenzrecht Israels, für die Freilassung der Geiseln und sehen das nicht als entweder oder, sondern als was, was gleichzeitig gefordert wird, wie gegen den genozidalen Krieg Israels in Gaza vorzugehen. Und das ist was, was medial sehr selten in den Leitmedien repräsentiert ist.
0: Also große Mehrheit der Linken ist da eigentlich ihrer Meinung, sagt Frau Wiedemann, Herr Seidel.
1: Ja, das glaube ich einfach nicht. Das glaube ich nicht. Es wird pflichtschuldig, natürlich wird pflichtschuldig das Existenzrecht Israels bestätigt. Natürlich wird pflichtschuldig der 7. Oktober verurteilt. Nur die Handlungen, die Richtung des Protests, das alles geht in komplett die andere Richtung. Und ich will auch kurz sagen, warum.
2: Kannst du das sagen? Was meinst du damit? In welche, also was
1: hat sich da für dich gezeigt? Gegen Israel, nicht etwa gegen PLO, gegen Hamas.
2: Aber bei dieser Demo, die ich meine, die ja riesig war.
1: Ja.
2: Da waren dann ein paar vereinzelt Flaggen, die im Nachhinein, wo gesagt wurde, das hätte nicht sein dürfen, das lehnen wir total ab. Die Linke hat sich geäußert und gesagt, das hat nichts mit unserer Demo zu tun.
0: Nehmen wir die Spitzenabgeordnete der Linke in Berlin, jetzt gerade Elif Eralp, die ja auch ganz klar, also die da sehr, sehr auf Distanz geht zu diesen sehr Israel ablehnenden Stimmen aus der Linken. Also dieses, das gibt es natürlich auch in der Linken.
1: Ja, sie geht auf Distanz zum Israel ablehnenden, weil sie weiß, das ist ihre Pflicht, das zu tun.
0: Das glaube ich bei ihr eigentlich nicht.
1: Etwa,
2: Aber warum unterstellst du, dass sie antisemitisch sei, wenn du es
0: also... Sie sagt, sie ist für die Selbstbestimmung Israels und der jüdischen Menschen genauso wie für die Selbstbestimmung der palästinensischen Menschen. Ist also würde ich jetzt erstmal...
2: Da wird aber mit so einem, weißt du, das ist auch so ein bisschen gefährliches Geraune, würde ich sagen, in unserer Zeit, so ein anti-linkes Ressentiment zu verbreiten.
1: Es ist nicht
2: dann
1: gefährliches Geraune, wenn man sich an den Unis umschaut, wenn man sich anschaut, wie Juden eingeschüchtert werden. Und zwar nicht nur in Deutschland, in England, in Frankreich, in Amerika ist es ganz besonders schlimm. Jetzt gerade hat der linke Flügel der Demokratischen Partei, gerade hat El Sayed irgendwie diese Vorwahlen gewonnen auf die Frage, er sagt zwar, er stellt sich vor eine Versammlung und sagt, I love Jews, I love Judaism, aber auf die Frage, hat Israel ein Existenzrecht, kann er nicht mit Ja antworten, sondern sagt, oh ja, die Palästinenser haben auch ein Existenzrecht und so weiter. Es ist so, natürlich sagt niemand, stellt sich niemand hin und sagt, ich, also bis auf ganz, ganz krasse Typen wie Susan Abulhawa, diese Kinderbuchautorin mit Familie Mamdani befreundet. Die sagt,
2: sie sind nicht befreundet. Das ist auch eine, nein, das ist wirklich, da muss man aufpassen, Claudius, die haben vor Jahren.
0: Aber es ist ja trotzdem ein Punkt, den Herr Seidel auch anspricht. Also natürlich gibt es auch in Deutschland viele jüdische Studierende, die dann aus den Seminaren gedrängt werden. Was ist da Ihre Antwort drauf, Frau Wiedemann? Ja,
2: also genau, ich denke, dass wenn von Menschen, nur weil sie aus Israel kommen oder nur weil sie jüdisch sind, verlangt wird, und das ist ja was glaube ich, so dem dann oft vorausgeht, wenn jemand da irgendwie dann ausgeschlossen wird, wird verlangt, sich zu distanzieren von den Handlungen der israelischen Regierung. Das finde ich auch total, das geht nicht, das ist problematisch. Das ist auch das ist identitär und entsprechend auch antisemitisch.
1: Danke, wirklich, ich bin völlig deiner Meinung, weil sonst müsste man anfangen, jeder Araber muss sich von der Hamas
2: natürlich, genau, das ist, genau, so. Also da würde ich das auch wiederum, ja, das wäre dann rassistisch, aber, deswegen würde ich ja auch sagen.
1: Aber das wird ja so häufig verlangt.
2: Nein, Karoline. Ich bitte um Beispiele. Sonst wird es wirklich, sonst haben wir das Narrativ, das auch die AfD gerne verbreitet, über das, was vermeintlich an den Universitäten passiert. Es gibt Einzelfälle, in denen sowas passiert. Die sind hochproblematisch. Die werden zum Glück auch von vielen linken Gruppen als solche bearbeitet. Und ich bitte wirklich darum, sehr konkret.
1: Die linke Liste an der Humboldt-Studierendenparlament solidarisiert sich mit BDS, sagt, mit Israelis arbeiten wir nur zusammen, wenn sie sich explizit distanzieren. Und zwar so weit, dass sie nicht für die IDF irgendetwas tun können. Aber Israel ohne IDF wäre verloren.
2: Ja, aber jetzt, das ist, es wird mir zu viel auch vermischt. Wenn jemand sich irgendwie als Unterstützerin von dem BDS äußert, heißt das noch nicht automatisch, dass Gesinnungstests bei jüdischen Menschen gemacht werden.
1: Das verlangt aber das Studierendenparlament, der Humboldt-Uni und der Düsseldorfer Uni
2: okay,
1: und der Mainzer
2: ich möchte
1: Uni.
2: Den einen Fall nochmal aufgreifen, weil ich es wirklich schwierig finde, Mamdani gerade so in so einem Nebensatz zu verleumden, weil die Familie von Mamdani, die Partnerin von Mamdani, hat vor Jahren für ein Buch ein Bild beigesteuert von dieser Person, die du genannt hast. Die hatten nichts weiter sonst miteinander zu tun, erst recht Mamdani nicht.
1: Mamdani ist aus eigenem Recht schlimm. Mamdani sagt in jedem Interview...
0: Da wollen wir jetzt nicht ein. Da gehen wir jetzt nicht weiter rein.
1: Okay,
0: wir haben ihre Position geklärt. Teilweise sind sie nah beieinander, teilweise dann wieder doch nicht. Ja. Wir werden gleich nochmal eine Abschlussrunde machen hier bei den Aufmachen und schauen, was wir aus dieser Diskussion mitnehmen können.

0: Too Far Away heißt dieser Song hier von Mohsin Ramdan auf Radio 3. Ja, kann man links sein für Palästina, gegen koloniale Gewaltherrschaft, ohne dabei Israel oder gleich das ganze Judentum abzulehnen? Darüber haben hier Caroline Wiedemann und Claudius Seidel gerade diskutiert. Herr Seidel, Sie hatten ja zu Beginn fast so eine Art Bitte an Frau Wiedemann. Sie haben sich gewünscht, dass Frau Wiedemann Sie davon überzeugen kann, sich trotzdem auch als Linker irgendwie zu sehen, auch wenn Sie da sehr viel Israel-Hass wahrnehmen. Konnte Frau Wiedemann Sie überzeugen?
1: Ja, Frau Wiedemann kann mich von Frau Wiedemann überzeugen, sozusagen. Caroline kann mich davon überzeugen, dass es Linke gibt, die nicht voller Ressentiment sind. Ich will nicht sagen antisemitisch. Natürlich alles, was Caroline als ihre Position beschreibt, ist eine Position, mit der ich sehr gut leben, mich auseinandersetzen kann und so weiter. Ich fürchte halt, sie spricht nicht für die Mehrheit der Linken.
0: Das fürchten Sie. Es war halt spannend, dass es immer wieder zwischen denen ja totale Überschneidungen gab. Und dann gab es aber doch auch so Kleinigkeiten, wo sie dann sich gegenseitig, ja, eben Falschinformationen oder sowas vorgeworfen haben. Frau Wiedemann, was nehmen Sie mit von dem, was Herr Seidel gesagt hat?
2: Also natürlich denke ich, dass es total wichtig ist, die Frage nach Antisemitismus in der Linken zu stellen und immer wieder zu stellen und sich immer wieder genau anzugucken, wie sind die Verhältnisse und kann ich beispielsweise guten Gewissens mein Kreuz bei der Linkspartei machen? Da finde ich es einfach, aber da bin ich anderer Meinung als Claudius. Wir können nicht anders als das, also darauf zu vertrauen, was die Leute sagen. Wenn wir keine anderen Grundlagen, wenn es keine Indizien für Antisemitismus bei Elif Erhard beispielsweise gibt, verstehe ich nicht, warum wir ihr das unterstellen sollen. Da würde ich weiterhin sagen, also bitte ernst nehmen, was diese Frau sagt, sonst ist es auch ihr gegenüber unfair und im Zweifel vielleicht auch rassistisch. Deswegen, da sind wir unterschiedlicher Meinung insgesamt, aber genau, wollen wir als Linke, ich hoffe Claudius ist einer weiterhin davon, den Kampf für die Emanzipation aller Menschen vorantreiben.
0: Caroline Wiedemann, eine der Chefredakteurinnen des Missy Magazines, und Claudius Seidel, der Kulturjournalist, unsere zwei Aufmacher, sind hier beim wieder in eine der großen Debatten eingestiegen. Vielen herzlichen Dank Ihnen dafür.
1: Danke für die Zeit.
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0: Nein, das klingt ja jetzt so, als würde es hier direkt weitergehen mit den Kulturnachrichten, aber wir hören erstmal noch Musik und danach gibt es Kultur kompakt.

0: The Autumn Defense heißt diese Band hier und der Song Canyon Arrow.
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0: Genau, wir wollen nicht jetzt schon wieder Halle vorne hören, sondern wir hören jetzt Kultur kompakt mit Paula Schöber, die jetzt hier ist mit den Kulturmeldungen. Morgen, Paula.
2: Morgen.
0: Ganz schön was los hier.
2: Ja, die Luft ist noch ganz dick.
0: Die Luft ist noch ganz dick. Aber wir sprechen jetzt erstmal über die Schauspielerin Iris Berben. Die wird vom Deutschen Kulturrat mit dem Deutschen Kulturpolitikpreis 2026 ausgezeichnet.
2: Die Schauspielerin steht nämlich nicht nur vor der Kamera, sondern sie engagiert sich auch ehrenamtlich, unter anderem gegen Antisemitismus, Rassismus und Rechtsextremismus. Und das würdigt der Deutsche Kulturrat mit diesem Preis. Iris Berben zeigt seit Jahrzehnten, welche gesellschaftliche Kraft Künstlerinnen und Künstler entfalten können, wenn sie ihre öffentliche Stimme auch für andere erheben. Sie widerspricht, wo Schweigen bequem wäre, hat der Geschäftsführer des Deutschen Kulturrats Olaf Zimmermann gesagt. Die 75-Jährige erinnere mit Lesungen, Schulbesuchen, öffentlichen Diskussionen und Reden an die Verbrechen des Nationalsozialismus, trete für die Sichtbarkeit jüdischen Lebens ein und widerspreche Antisemitismus und Menschenfeindlichkeit, hieß es in der Mitteilung. Der Preis werde Berben am 24. September in der Staatsbibliothek zu Berlin verliehen und die Laudatio soll der Pianist Igor Levit halten. Der Deutsche Kulturpolitikpreis wird seit 2021 verliehen und letztes Jahr ist der Preis an die frühere Kulturstaatsministerin Monika Grütters von der CDU gegangen.
0: Sprechen wir über Dieter Hallervorden. Der ist 90 Jahre alt mittlerweile und immer noch sehr aktiv, nicht nur als Intendant und Schauspieler des Schlossparktheaters in Berlin, sondern der ist zurzeit auch bei Wahlkampfauftritten in Sachsen-Anhalt dabei, vor den Landtagswahlen. Da ist er gerade gemeinsam mit dem CDU-Ministerpräsidenten Sven Schulze auf Tour und darüber haben wir mit Dieter Hallervorden hier auf Radio 3 gesprochen.
2: Hallervorden hat gesagt, er mache diese Kampagne, um unbedingt zu verhindern, dass die AfD bei der Landtagswahl im September 2026 die absolute Mehrheit gewinnt. Und warum er das verhindern will, hat er mit der grundsätzlichen Idee begründet, die hinter dieser Partei steht.
1: Da ich nun Menschen nicht nach nationaler Zugehörigkeit mit Prädikaten wie oh, besonders wertvoll versehe, sondern für mich eben alle Menschen gleich sind, genau darin liegt eben diese unterschiedliche Art von Gesinnung. Ich glaube, es ist der gravierende Unterschied zwischen mir und der AfD. Ich liebe eben Vielfalt und sie mögen eben Einfalt.
2: Die Kunstfreiheit, die ist für Dieter Hallervorden schon von Berufswegen natürlich ein hohes Gut und sie gilt es zu erhalten. Das ist aber nicht im Sinne der AfD, die laut Hallervorden Fördergelder für Kunst und Kultur an ideologische Eindeutigkeit und patriotische Pflichtbekenntnisse knüpfen will.
1: Die Kulturschaffenden, die da unter großen wirtschaftlichen Druck geraten, da die AfD ja nur Fördermittel gibt nach politischem Wohlverhalten, ja, da werden natürlich viele Theater pleite gehen oder zumindest wird sich die Kulturlandschaft verändern und zwar hin zu eintönig und öde.
2: Ja, und damit die Kunst und Kultur weder eintönig noch öde wird, geht Dieter Hallervorden mit Sven Schulze, dem CDU-Ministerpräsidenten von Sachsen-Anhalt, jetzt auf Wahlkampftour. Und das komplette Gespräch mit Dieter Hallervorden, das kann man auf radio3.de nachhören.
0: Und du hast einen Tipp für uns, da schickst du uns in die Gedächtniskirche in Berlin-Charlottenburg. Da findet diesen Sommer zum dritten Mal der internationale Orgelsommer statt.
2: Ja, dabei stellen sich von Anfang Juli bis Anfang September interessante Organistinnen und Organisten aus Deutschland, Frankreich, Finnland, Schweden, Polen, dem Vereinigten Königreich und China musikalisch an der Schuke-Orgel in der Gedächtniskirche vor. Und das in 10 Orgelkonzerten. Und zusätzlich zu diesen Orgelkonzerten gibt es noch 2 weitere sinfonische Konzerte. Und heute Abend ist das Junge Philharmonische Orchester Niedersachsen zu Gast mit einem Konzert mit dem Namen Mythos. Die jungen Musiker spielen die Spartakus-Suite von Khachaturian, Daphnis et Chloé von Ravel und Prokofjews 5. Sinfonie. Das Junge Philharmonische Orchester Niedersachsen ist ein junges Orchester mit Musikern ganz unterschiedlicher Herkunft. Das sind angehende Profis und musikbegeisterte Laien aus Niedersachsen, dem gesamten Bundesgebiet und sogar darüber hinaus dabei. Und sie verfolgen das gemeinsame Ziel, große sinfonische Werke auf die Bühne zu bringen. Ja, und das machen sie unter anderem heute Abend um 19 Uhr. Da kann man die jungen Musiker in der Gedächtniskirche erleben. Karten gibt es für 20 und ermäßigt 10 Euro.
0: Wahrscheinlich ist es auch schön kühl in der Gedächtniskirche.
2: Mit Sicherheit.
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0: 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Olivia Trummer hier am Gesang und am Piano mit dem Song Gotta Miss Someone auf Radio 3. Was für ein Besucherandrang im Bode-Museum in Berlin. Im Juli sind 3-mal so viele Leute ins Museum gekommen als normalerweise. Und der Grund, der ist sehr eindeutig, das Porträt von Angela Merkel, das seit dem 1. Juli sehr prominent im ersten Stock hängt im Bode-Museum. Merkel ist ohnehin präsent derzeit, auch in den sozialen Medien kursieren viele Merkel-Memes von ironisch bis nostalgisch. Mein Kollege Kai Salander, der hat das Porträt im Bode-Museum besucht, hat da mit Besucherinnen und Besuchern gesprochen über das Porträt und über Angela Merkel und ist jetzt hier bei uns. Guten Morgen, Kai.
1: Guten Morgen.
0: Laut der Leiterin des Bode-Museums, Antje Scherner, haben sich die Besucherzahlen verdreifacht durch dieses Merkel-Porträt. Was macht das mit der Atmosphäre jetzt im Bode-Museum?
1: Laut dem Museum fragt jetzt etwa ein Drittel der Gäste gleich, wo geht's denn eigentlich zu Angela Merkel? Nicht zu den heiligen Figuren, nicht zum Münzkabinett. Sie wollen die Kanzlerin AD sehen. Viele knipsen Selfies, einige verewigen sich im Gästebuch, das auf einem Podest vor dem Saal liegt. Das Publikum ist bunt gemischt. Junge Leute, die mit Merkel aufgewachsen sind, aber auch Senioren und Senioren.
2: Ich habe 2-mal Besuch gehabt und ich bin 2-mal mit meinem Besuch hier hingegangen.
3: Wir haben natürlich alles andere auch noch angeschaut, aber es war unser Ziel, Frau Merkel zu sehen.
4: Man vermisst so ein bisschen das, was man mit ihr verbindet. Das ist so ein bisschen Kindheit.
5: Das Bode-Museum wollte ich schon länger mal sehen, aber ehrlich gesagt, natürlich ist dieses Bild der Anlass, warum ich jetzt speziell hier mal vorbeigeschaut bin.
1: Und nach Angaben des Museums war auch ihr langjähriger CDU-Parteifreund Thomas de Maizière schon da mit der ganzen Familie. Sie haben natürlich auch ein Selfie vor dem Porträt geknipst.
0: Wir haben ja schon über das Porträt hier berichtet auf Radio 3, aber vielleicht erzählst du auch nochmal kurz, wie ist Angela Merkel da dargestellt?
1: Merkel ist im Stehen porträtiert. Das fällt als erstes auf. Ihre 7 Vorgänger sitzen auf ihren Kanzlerporträts. Merkel ist dagegen bis zu den Knien zu sehen. Die rechte Hand liegt auf einer weißen Stuhllehne, als ginge sie gleich weiter. Der blaue Blazer leuchtet und im Zusammenspiel mit gelbem Grund erinnert das an die Europafarben, blau und gelb. Aus der Nähe fallen die Falten auf. Aus ein paar Metern Abstand wirkt sie deutlich frischer. Viele der Besucherinnen und Besucher finden das Werk gelungen.
3: Sie guckt ein bisschen traurig, aber an sich finde ich, das gefällt mir.
2: Ich finde das Bild persönlich gelungen. Ich finde, es stellt eine ältere, arbeitende, fleißige Kanzlerin dar.
0: Dieses Porträt hängt da ja mitten in der sonstigen Ausstellung im Bode-Museum. Also da sind weit und breit keine anderen Politikerporträts oder sowas zu sehen. In was für eine Gesellschaft hängt Angela Merkel da genau?
1: In einem blau gestrichenen Saal. Merkel ist dort, ja, wie bereits gesagt, die einzige Politikerin. Und Museumsleiterin Antje Scherner findet, genau das passt.
6: Der Raum ist der französischen Kunst des 18. Jahrhunderts gewidmet. Sie sehen hier Christoph Willibald Gluck, den Komponisten. Sie sehen eine Dame, die einen Pariser Salon geführt hat. Sie sehen einen Porträtbüste eines Sammlers. Also wir sind da mehr im Bereich Kunst und Kultur geblieben. Und wenn Sie zuletzt wieder wahrgenommen haben, dass Frau Merkel nach Bayreuth fährt und so weiter, ist das auch ein Ambiente, was einer pensionierten Bundeskanzlerin gut zu Gesicht steht.
0: Also passt vielleicht besonders gut. Aber wie ist dieses Porträt denn überhaupt vom Atelier ins Bode-Museum gekommen?
1: Der 28-jährige Jérémy Keras hat

0: Das Bild gemalt 2022 hat er, wie viele andere auch, einen handgeschriebenen Brief ans Merkel-Büro geschickt. Sie hatte vorher kein einziges Original von ihm gesehen und sich trotzdem für den jungen Künstler entschieden. Die Wahl fiel dann auch auf das Bode-Museum. Es ist ja gewissermaßen auch ihr Haus- und Hofmuseum schräg gegenüber von Merkels Wohnhaus. Für das Kanzlerinnenporträt kamen mehrere Museen in Frage, erzählt Scherner. Der Aufwand war schließlich klein. Genau ein Gemälde hat das Museum abgehängt. Jetzt übernimmt Angela Merkel die Wand, ringsum bleibt bewusst Luft, und Scherner findet, das hat auch allen Grund.
1: Und in diesem Fall war klar, es hat eine unglaubliche Strahlkraft und Ausstrahlung und es wird Platz benötigen. Und deswegen hat sie diese Wand bekommen. Sie füllt die Wand und es darf auch nichts enger daneben stehen. Wir haben ja Erfahrung im Museum, wie viel Platz ein Objekt auch braucht. Denn Sie werden es nicht glauben, aber es gibt Objekte, die sich streiten, die nicht zusammenpassen, die eine Störung verursachen, wenn sie zusammenstehen.
2: Jetzt ist das Bild ja nur eine Weile da zu sehen, bevor es dann ins Kanzleramt kommt. Wieso hängt das Bild nicht gleich im Kanzleramt?
0: Ja, das hat Tradition tatsächlich seit Helmut Kohl. Oben in der Kanzlergalerie kommen nur Besucher rein, die sich angemeldet haben. Im Museum reicht die Tageskarte. Ab Oktober gilt das Bild dann als Leihgabe ins Kanzleramt. Merkel bleibt Eigentümerin. Sie hat ja auch selbst für das Bild aus eigener Tasche bezahlt. Kein Cent von den Steuerzahlern.
2: Ja, die große Frage bleibt vielleicht, warum zieht Angela Merkel heute so viele Besucherinnen und Besucher an? Wieso ist sie auch auf Social Media so präsent?
0: Also laut einer Umfrage vermisst ein Viertel der Deutschen die ehemalige Kanzlerin, bei den 18- bis 29-Jährigen sogar jeder Dritte. CIVEI hat die Zahlen im November erhoben. Möglicherweise finden die jungen Menschen ja einfach die Merkel-Zeit so ein bisschen ruhiger. Das ist so diese Assoziation damit, das war eine Zeit vor all den Kriegen und Krisen, mit denen wir uns heute herumschlagen. Dabei gab es auch in der Ära Merkel einige Talfahrten, zuletzt ja die Pandemie. Im Museum steht die Gen Z dennoch andächtig vor dem Bild und feiert die Kanzlerin AD auch im Netz mit Internet-Memes.
3: Liebe Frau Angela Merkel, Angel Maus, wir sind doch per Du, ne? Lassen Sie sich mal sagen, es reicht mit dem Experiment, Sie können jetzt wieder rauskommen. Wir haben es verstanden, es war mega lustig. Aber der März, der verursacht mega viel Schmerz, das geht total aufs Herz. Und das wäre schon schön, wenn Sie jetzt mal wieder zurückkommen, ne?
4: Ich bin gerade aufgestanden und ich vermisse Angela Merkel. Unsere Mama Mutter, wo bist du? Mama Deutschland.
0: Ja, es gibt natürlich auch kritische Stimmen. Nicht alle freuen sich über das Bild im Bode-Museum und das Museum sei auf aufgefordert worden, es wieder abzuhängen. Vereinzelt habe es sogar Drohungen gegeben, es zu zerstören. Es besuchen also vor allem Angela Merkel-Fans die Ausstellung.
2: Mein Kollege Kai Salander über die ziemlich präsente Angela Merkel derzeit. Ihr Porträt ist noch zu sehen bis zum 4. Oktober im Bode-Museum. Dienstags bis freitags von 10 bis 17 Uhr das offen, am Wochenende bis 18 Uhr und montags ist das Museum zu. Ganz herzlichen Dank dir, Kai.
0: Gerne.

Man glaubt es ihr einfach sehr. Don't wanna fight no more, singt sie hier mit jeder Pore. Will nicht mehr kämpfen. Trotzdem viel rohe Power in diesem Song hier. Kommt von den Alabama Shakes. Und hier geht's gleich weiter mit Classic Power auf Radio 3. Imke Griebsch übernimmt ja gleich mit Classic bis 2. Ich bin Massimo Maio. Ich hoffe, Sie haben einen nicht ganz so heißen Donnerstag. Und wir hören uns morgen früh wieder hier.

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2: Nach dem Drohnenvorfall am Flughafen Leipzig mehren sich die Stimmen, die Russland dahinter vermuten. Bundesinnenminister Dobrindt spricht von einem hybriden Anschlagsszenario. Nach bisherigen Erkenntnissen sei davon auszugehen, dass die Drohne mit militärischem Sprengstoff bestückt war, sagte der CSU-Politiker in der ARD. Hauptstadtkorrespondentin Dagmar Pepping.
3: Angesichts des hochprofessionellen Vorgehens könnten fremde Mächte als Drahtzieher nicht ausgeschlossen werden. Man könne aber noch nichts beweisen. Der CDU-Verteidigungsexperte Kiesewetter vermutet Russland hinter dem Vorfall. Die Bedrohung für Deutschland durch von Russland gesteuerte hybride Angriffe sei gravierend, sagte Kiesewetter der Augsburger Allgemeinen. Der grünen Innenpolitiker von Notz bezeichnet die Sprengstoffdrohne als maximale Eskalation. Es sei ein sehr naheliegendes Szenario, dass es sich um eine Aktion russischer Dienste handelt, sagte der stellvertretende Vorsitzende des Parlamentarischen Kontrollgremiums des Bundestages auf WDR 5.
2: Vor der Niedrigwasserkonferenz heute fordern Industrie- und Schifffahrtsverbände konkrete Schritte. Bundesverkehrsminister Bilger trifft sich in Bonn mit Vertretern aus Schifffahrt, Häfen und Wirtschaft. Thema sind die historisch niedrigen Pegelstände wichtiger Flüsse in Deutschland. Der Bereichsleiter für Infrastruktur bei der Deutschen Industrie- und Handelskammer Binding hat im RBB 24 Inforadio gesagt, der Bund müsse dringend in die Wasserstraßen investieren. Dabei gehe es darum, Fahrrinnen zu vertiefen und Engstellen zu beseitigen. Vor allem müssten aber die Planungs- und Genehmigungsverfahren beschleunigt werden. Der Düsseldorfer Rüstungskonzern Rheinmetall hat im ersten Halbjahr dieses Jahres deutlich mehr verdient. Der Gewinn stieg im Vergleich zum ersten Halbjahr des vorigen Jahres um 74% auf knapp 800 Millionen Euro. Rheinmetall ist der älteste der großen deutschen Rüstungshersteller und profitiert besonders stark von der derzeitigen Aufrüstung in Deutschland. Außerdem beliefert der Konzern die Ukraine unter anderem mit Munition. Künftig wird das Unternehmen neben Panzern, Kanonen und Munition auch Satelliten und Kriegsschiffe herstellen. Iran und Oman haben sich offenbar auf eine neue Schiffsroute durch die Straße von Hormus verständigt. Eine gemeinsame Erklärung zu den zentralen Punkten der Vereinbarung werde gerade fertiggestellt, hieß es aus dem iranischen Außenministerium. Demnach sollen Frachter und Tanker auf einer nördlichen Route durch iranische Hoheitsgewässer in die Straße von Hormus einfahren. Vom Persischen Golf zurück soll es durch omanische Gewässer gehen. Der Iran würde dadurch deutlich mehr Kontrolle über die Meerenge bekommen. Vom Oman gibt es noch keine Stellungnahme. Die USA waren an den Verhandlungen nicht beteiligt. Auch aus Washington gibt es bislang keine Reaktion. Im Berliner Tiergarten gibt es ab heute eine offizielle Gedenkstelle am Ort des Anschlags beim CSD. An die Stelle des Baumes, der infolge der Tat gefällt werden musste, wird ein neuer gepflanzt. Ihn wird ein Metallgitter umgeben, an dem man Fotos, Blumen und Botschaften anbringen kann. Außerdem stellt das Bezirksamt Mitte eine Bank in Regenbogenfarben auf. Sie soll zum Innehalten einladen und Solidarität mit der queeren Community zeigen. Bei dem mutmaßlich islamistisch motivierten Anschlag am 25. Juli war der Attentäter im Tiergarten mit einem Auto in eine Menschengruppe gefahren und mit dem Fahrzeug anschließend gegen einen Baum geprallt. Eine Frau wurde getötet und 31 Menschen zum Teil schwer verletzt. Die FIFA hat sich hinter ihren Präsidenten Infantino gestellt. In einem Schreiben, das nach einer Krisensitzung in Marokko verschickt wurde, heißt es, er habe die uneingeschränkte Unterstützung der Spitzenfunktionäre. Aus dem ARD-Studio Nordafrika, Stefan Ehlert.
4: In dem Schreiben lobt sich die FIFA selbst für die, Zitat, großartige Arbeit bei der jüngsten Weltmeisterschaft. Gleichzeitig räumte der Verband aber ein, dass interne Prozesse auf der Führungsebene verbessert werden müssten. Die Idee, Anteile des Verbandes an private Investoren zu verkaufen, sei vom Tisch. Damit ist es FIFA-Präsident Gianni Infantino offenbar gelungen, große Teile der FIFA-Führung wieder hinter sich zu bringen. Seine Aussichten, im kommenden Jahr wiedergewählt zu werden, haben sich damit verbessert.
2: Soweit die Nachrichten. 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Das Wetter. Heute scheint die Sonne, die mal von lockeren, mal von dicken Quellwolken verdeckt wird. Vor allem in der ersten Tageshälfte kann es Schauer geben bei maximal 28 Grad. Aktuell haben wir in Berlin-Adlershof 25 und in Gartow 21 Grad, in Angermünde 22 und in Ruhland 26 Grad. Morgen erst freundlich, dann bei immer mehr Wolken nicht mehr so heiß, bis 23 Grad. Die Zeit 10.05 Uhr.
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5: Ich grüße Sie ganz herzlich und freue mich, dass Sie zuhören.

Das Ensemble mit dem schönen Namen Der Musikalische Garten hat hier Musik von dem Italiener Giuseppe Antonio Brescianello gespielt, ein Concerto in A-Moll. Brescianello, das war ein Zeitgenosse von Johann Sebastian Bach, der stammte aus Bologna und hat die meiste Zeit seines Lebens aber in Stuttgart verbracht und es dort sogar bis zum Oberhofkapellmeister gebracht. Stellen Sie sich mal Richard Wagner vor, der die Blütenblätter von einer Margarite zupft und dabei vor sich hin murmelt, er kommt nicht, er kommt nicht. Mit solch einer herrlichen Fantasieszene beginnt unser musikalisches Kalenderblatt. Das hören Sie wie immer in dieser Sendung gegen 20 vor 11. Und dann werden Sie erfahren, auf wen Richard Wagner heute vor 150 Jahren so nervös gewartet hat. Ansonsten gibt's hier in Klassik bis 2 natürlich wieder eine ganze Menge handverlesener Aufnahmen, die in Tonstudios oder auch im Konzertsaal entstanden sind. Unsere Musikredakteurin Lilli Padax hat für Sie diese Sendung zusammengestellt und auch diese Bläsermusik von Antonio Dvorak ausgewählt.

Mit diesem strahlenden Akkord endet die Bläserserenate in D-Moll, Opus 44 von Antonín Dvořák. Wir haben ja eine Aufnahme mit dem Bläserensemble Sabine Meyer gehört. Das Beste vom Besten gibt es auf unserer Sommerliste mit den Alben der Woche und darauf steht auch das aktuelle Album der Pianistin Annika Treutler. Auf dem hat sie Klavier und Kammermusik von Jean Sibelius eingespielt. Das Herzstück des Albums ist das A-Moll-Klavierquintett. Das hat sie zusammen mit dem Ares-Quartett aufgenommen. Außerdem hat Annika Treutler auch einige der 150 Klavierminiaturen eingespielt, die Jean Sibelius geschrieben hat. Da lernt man diesen finnischen Komponisten mal von einer ganz anderen Seite kennen. Wir kennen ihn ja vor allem als Sinfoniker. In seinen Impromptus knüpft er an die große romantische Klaviergattung an. Die hat vor ihm ja allem Schubert, Chopin oder Schumann geprägt. Wir hören hier das erste, fünfte und sechste Impromptu aus Opus 5 von Jean Sibelius, gespielt von Annika Treutler, Musik von unserem Album der Woche.

0: Musik von unserem Album der Woche haben wir hier gehört. Die stammt von Jean Sibelius aus seinen 6 Impromptus für Klavier. Opus 5 hat Annika Treutler hier die 1., 5. und 6. Nummer gespielt. 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
0: Dazu begrüße ich Paula Schöber im Studio. Hallo Paula.
2: Hallo Imke.
0: Gestern sind im schweizerischen Locarno die internationalen Filmfestspiele gestartet. Und zwar ging es direkt mit Star Power und mit einer Uraufführung los.
2: Ja, die Star Power, die kam von Isabella Rossellini. Die italienisch-US-amerikanische Schauspielerin hat den Ehrenpreis in Würdigung ihrer Karriere bekommen, den Excellence Award. Am Festival in Locarno schätzt sie vor allem die Intimität und dass man im Vergleich zu anderen großen Festivals noch viel Kontakt zu Filmkollegen habe.
3: So most of the time, if the festival is very big, you spend your time talking to the press and not to your colleagues. So here you can still have time with your colleagues and share ideas with other artists.
2: Ja, das hat Isabella Rossellini gestern bei der Eröffnung der Filmfestspiele von Locarno gesagt. Rossellini wurde vor allem mit ihrer Hauptrolle in David Lynchs Blue Velvet bekannt. Für ihr Schauspiel in dem Papstfilm Konklave war sie für einen Oscar nominiert. Eröffnet wurde das Festival in Locarno mit der Premiere des französisch-belgisch-schwedischen Dramas Les Yeux Verts, die grünen Augen. Das Filmfestival in Locarno ist bekannt dafür, dass es besonders formal ungewöhnliche und politisch ambitionierte Filme fördert. Insgesamt stehen dieses Jahr über 200 Filme aus 69 Ländern auf dem Programm und das Herzstück des Festivals ist die Piazza Grande, wo die großen Premieren im Open-Air-Kino vor tausenden Zuschauenden gefeiert werden. Und der Goldene Leopard und die anderen Preise, die sollen am Abend des 15. August unter dem Sternenzelt verliehen werden.
0: Hoffentlich blinken dann die Sterne auch. Nach dem Anschlag beim Berliner Christopher Street Day soll heute Vormittag im Tiergarten ein Baum gepflanzt werden.
2: Und zwar ein französischer Ahorn. Der soll den Baum ersetzen, der nach dem Attentat gefällt werden musste. Um den Baum soll es ein Metallgitter geben, an dem Angehörige, Betroffene und alle Bürgerinnen und Bürger Fotos, Blumen und Botschaften anbringen können. Außerdem stellt das Bezirksamt Mitte eine Bank in Regenbogenfarben auf. Sie soll zum Innehalten einladen, Solidarität mit der queeren Community zeigen und das gemeinsame Eintreten für eine offene und demokratische Gesellschaft zum Ausdruck bringen.
0: Nun hast du noch einen Tipp und der ist genau das Richtige bei diesem warmen, heißen Wetter, Open-Air-Theater, und zwar an einem ziemlich ungewöhnlichen Ort, nämlich im Kletterwald Schorfheide. Da müssen die Schauspieler sportlich sein, nehme ich mal an. Was wird denn da aufgeführt?
2: Ja, die müssen in der Tat sportlich sein und auch ein bisschen mutig. Denn da gibt es zwischen Bäumen und Wildschweinen Shakespeare zu sehen. Und zwar sein Spätwerk Der Sturm. Darin wird der Herzog von Mailand, hier in der Aufführung ist es eine Herzogin, auf eine Insel verbannt und lebt dort mit Tochter Miranda und nutzt Magie, um einen Sturm zu entfesseln. Und dieses Setting, das passt ganz gut in den weltlichen Spielort.
4: Und es spielt ja auch oft nicht nur in Palästen, sondern es spielt ja auch viel draußen. Viele spielen ja auch im Wald. Wie dieses jetzt hier spielt ja auf einer Insel, also auch durchaus im Wald. Das widerspricht sich eher nicht, sondern es befruchtet sich eher, als dass man es im geschlossenen Raum spielen muss.
2: Das sagt Claudia Geisler, eine der Initiatorinnen von Shakespeare im Kletterwald. Das Projekt gibt es schon seit 9 Jahren und Geisler gibt auch einen kleinen Einblick in die Atmosphäre, die das Publikum in diesem besonderen Spielort in der Schorfheide erwartet.
4: Das sind die Plattformen, die eh im Kletterwald sind, aber auch noch was dazugebautes. Und es werden auch die Seilbahnen benutzt von den SchauspielerInnen, je nachdem, wie sie sich das trauen. Ich gehe dann über die Köpfe der ZuschauerInnen und das finden die auch alle ganz toll. Wenn es dann dunkel ist, wird man unterbrochen von Wildschwein oder Wolfsgeheul. Also es spielt ja hier alles mit.
2: Also man darf vielleicht keine Höhenangst haben, wenn man da mitspielen will. Also zwischen Wildschweinen und Wolfsgeheul kann man sich also Shakespeares Sturm anschauen. Die Premiere, die ist morgen am Freitagabend, ist leider schon ausverkauft, aber es gibt noch ein paar weitere Aufführungen, zum Beispiel am Sonntag um 20.30 Uhr. Tickets kosten 25, ermäßigt 20 Euro und alle Infos gibt's auf der Website www.shakespeare-im-kletterwald.de.
0: Was für ein schöner Tipp. Vielen Dank, Paula Schöber.
2: Gerne.
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Was für eine tolle, überraschende und virtuose Version von I Got Rhythm, den Variationen, die George Gershwin ursprünglich für Klavier und Orchester geschrieben hat. Hier diese Version für Violine und Orchester stammt von William David Brown, gespielt von dem Geiger Joshua Bell und dem London Symphony Orchestra, geleitet von John Williams. Richard Wagner.

0: reist oder nicht. Um's kurz zu machen, Ludwig kommt zur Generalprobe der allerersten Bayreuther Festspiele. Aber wie? Richard Wagner wartet im Mondschein, nahe der Rollwenzelei, einem Gasthof vor den Toren der Stadt. Es geht ihm nicht gut.
1: Kopfschmerzen, immerzu Kopfschmerzen. Ich kann die Feder gar nicht führen. Montag war ich in der Proben. Es gefiel mir gar nicht. Und ich musste raus.
0: Plötzlich vernimmt er ein Geräusch, das sich in gleichmäßigem Rhythmus nähert. Um kurz nach Mitternacht trifft der majestätische Zug ein, mit 3 Salonwagen, einem Dienerwaggon und dem Gepäckwaggon. Wagner drückt Ludwig zur Begrüßung die Hand, sie steigen in eine Equipage und fahren, geleitet von einem Reiter mit Windlicht, in Richtung Eremitage. Klammheimlich schleicht sich der König nun Abend für Abend in die Generalprobe. Ob ihm der Ring gefällt? Das wüsste Wagner nur zu gerne und klebt an der königlichen Gestik und Mimik. Aber Ludwig thront in seiner Königsloge wie versteinert. Und weil seine Majestät allen das Applaudieren verboten hat, fällt sogar dieses Stimmungsbarometer weg. Allerdings, so erzählt man sich, sei der König nach der Walküre im Park spazieren gewesen und habe Melodien aus der Probe nachgesungen. Wagner fällt ein Stein vom Herzen. Und erleichtert zu hüpfen beginnt es, als Wagner ein paar Tage nach der Abreise des Königs von seinem Gast einen Brief erhält.
2: Sie sind ein Gottmensch, der wahre Künstler von Gottes Gnaden, der das heilige Feuer vom Himmel auf die Erde brachte, um sie zu läutern, zu beseligen, zu erlösen. Der Gottmensch, der in Wahrheit nicht fehlen und irren kann.
3: In manchem hat Wagner eben doch geirrt. Man denke nur an seine antisemitischen und rassistischen Äußerungen. Als Komponist, das ist ohne Zweifel, hat er Großes geleistet.

Der Oboist Juri Valentin hat hier zusammen mit dem Ensemble Reflektor das D-Moll-Oboen-Konzert von Alessandro Marcello gespielt. Den kennen wir heute hauptsächlich als Komponisten des Barock. Er war aber auch Dichter, Jurist und Philosoph. Und hier haben wir jetzt Musik von Leo Delib für Sie, Ballettmusik aus La Source, gespielt vom Royal Scottish National Orchestra unter Neeme Järvi.

0: Die Berlin Art Week, das Festival der zeitgenössischen Kunst. Von Neuer Nationalgalerie und Flughafen Tempelhof bis zur Videokunst-Privatsammlung in Dahlem oder zur Station urbaner Kulturen in Hellersdorf. An 100 Orten und mehr. Viele Newcomer sind dabei, namhafte Künstler und Stars. 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
2: Nach dem Drohnenvorfall am Flughafen Leipzig mehren sich die Stimmen, die Russland dahinter vermuten. Bundesinnenminister Dobrindt spricht von einem hybriden Anschlagsszenario. Nach bisherigen Erkenntnissen sei davon auszugehen, dass die Drohne mit militärischem Sprengstoff bestückt war, sagte der CSU-Politiker in der ARD. Hauptstadtkorrespondentin Dagmar Pepping.
3: Angesichts des hochprofessionellen Vorgehens könnten fremde Mächte als Drahtzieher nicht ausgeschlossen werden. Man könne aber noch nichts beweisen. Der CDU-Verteidigungsexperte Kiesewetter vermutet Russland hinter dem Vorfall. Die Bedrohung für Deutschland durch von Russland gesteuerte hybride Angriffe sei gravierend, sagte Kiesewetter der Augsburger Allgemeinen. Der Grünen-Innenpolitiker von Notz bezeichnet die Sprengstoffdrohne als maximale Eskalation. Es sei ein sehr naheliegendes Szenario, dass es sich um eine Aktion russischer Dienste handelt, sagte der stellvertretende Vorsitzende des Parlamentarischen Kontrollgremiums des Bundestages auf WDR 5.
2: Wegen niedriger Flusspegelstände schlägt Bundesverkehrsminister Bilger vor, das Sonntagsfahrverbot für Lastwagen vorübergehend aufzuheben. Sollten Schiffe nicht mehr fahren können, müsse man schauen, wie man auf Straße oder Schiene ausweichen könne, sagte Bilger der Bild. Der Bereichsleiter für Infrastruktur bei der Deutschen Industrie- und Handelskammer Binding sagte im RBB 24 Inforadio, der Bund müsse dringend in die Wasserstraßen investieren. Tim Korge, RBB 24.
4: Konkret forderte Binding, Fahrrinnen müssten vertieft und Engstellen beseitigt werden. Vor allem aber müssten die Planungs- und Genehmigungsverfahren beschleunigt werden. Der Bundesverkehrsminister hat wegen des extremen Niedrigwassers im Rhein und in anderen Flüssen heute zu einem Spitzengespräch nach Bonn geladen. Binding sagte, grundsätzliches Ziel der Konferenz müsse es sein, dass Schiffe länger auf Flüssen unterwegs sein können.
2: Der Düsseldorfer Rüstungskonzern Rheinmetall hat im ersten Halbjahr dieses Jahres deutlich mehr verdient. Der Gewinn stieg im Vergleich zum ersten Halbjahr des vorigen Jahres um 74% auf knapp 800 Millionen Euro. Rheinmetall ist der älteste der großen deutschen Rüstungshersteller und profitiert besonders stark von der derzeitigen Aufrüstung in Deutschland. Außerdem beliefert der Konzern die Ukraine unter anderem mit Munition. Künftig wird das Unternehmen neben Panzern, Kanonen und Munition auch Satelliten und Kriegsschiffe herstellen. US-Präsident Trump droht Whistleblowern mit langen Haftstrafen, die über schwindende Waffenvorräte des US-Militärs berichten. In einem Online-Post schrieb er, diejenigen, die solche verräterischen Informationen durchgestochen hätten, würden gejagt. Laut Trump verfügen die USA über gewaltige Mengen an Munition. Außerdem baue die Verteidigungsindustrie in den USA so viele neue Waffenfabriken wie nie und es würden große Mengen Waffen produziert. Mehrere US-Medien hatten über schwindende Waffenvorräte als Folge des Iran-Kriegs berichtet. Sie beriefen sich dabei auf mit der Angelegenheit vertraute Quellen. Im Berliner Tiergarten gibt es ab heute eine offizielle Gedenkstelle am Ort des Anschlags beim CSD. An die Stelle des Baumes, der infolge der Tat gefällt werden musste, wird ein neuer gepflanzt. Ihn wird ein Metallgitter umgeben, an dem man Fotos, Blumen und Botschaften anbringen kann. Außerdem stellt das Bezirksamt Mitte eine Bank in Regenbogenfarben auf. Sie soll zum Innehalten einladen und Solidarität mit der queeren Community zeigen. Bei dem mutmaßlich islamistisch motivierten Anschlag am 25. Juli war der Attentäter im Tiergarten mit einem Auto in eine Menschengruppe gefahren und mit dem Fahrzeug anschließend gegen einen Baum geprallt. Danach griff der Mann weitere Menschen an. Eine Frau wurde getötet, 31 Menschen zum Teil schwer verletzt. FIFA-Präsident Infantino bleibt im Amt. Bei einer Krisensitzung in Marokko haben sich die Spitzenfunktionäre des Fußball-Weltverbands hinter ihn gestellt. Infantino habe ihre uneingeschränkte Unterstützung, hieß es. In Bezug auf die inzwischen wieder abgeblasenen Investorenpläne hat die FIFA Fehler eingeräumt. Man habe den Mitgliedsverbänden nicht das Gefühl geben wollen, dass sie vom Prozess ausgeschlossen sind. Dafür habe man um Entschuldigung gebeten. Gleichzeitig betonte die FIFA aber auch, dass sie keine so wörtlich Angriffe auf ihre Integrität dulden werde. Soweit die Nachrichten. 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Das Wetter. Heute ein Wechsel von Sonne und Wolken, anfangs noch lokale Schauer, im Verlauf trockener, maximal 30 Grad. Zurzeit in Berlin-Zehlendorf 22 und in Marzahn 25 Grad, in Angermünde 23 und in Guteborn 28 Grad. Morgen am Freitag freundlich, im Verlauf Wolkenzunahme bei 21 bis 25 Grad. Die Zeit 11.05 Uhr.
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5: Und da geht's weiter mit handverlesenen Aufnahmen. In dieser hier spielt die Kammerakademie Potsdam das Menuetto aus Franz Schuberts Symphonie Nummer 5.

Mit 19 Jahren hat Franz Schubert seine Sinfonie Nummer 5 geschrieben. In B-Dur steht dir. Und daraus haben wir den dritten Satz gehört in einer Aufnahme mit der Kammerakademie Potsdam, geleitet von dem damaligen Chefdirigenten Antonello Mannacorda. Es ist 11.10 Uhr und dieser Sendeplatz ist für eine Radio 3 Aufnahme reserviert. Unsere Musikredakteurin Lilly Paddax hat eine Aufnahme mit der portugiesischen Pianistin Maria João Pires und den Berliner Philharmonikern ausgewählt. Die ist im Dezember 2017 in der Philharmonie Berlin entstanden. Da stand Herbert Blomstedt am Dirigentenpult. Und auf dem Programm stand unter anderem Mozarts Klavierkonzert Nummer 23 in A-Dur. Klavierkonzerte von Mozart hatte Maria João Pires schon mit 7 Jahren gespielt und seitdem sind sie fest in ihrem Repertoire verankert. Ihre Mozart-Interpretationen, die gelten wegen ihrer Klarheit und Ausdruckskraft als Referenzaufnahmen. Wir hören den dritten Satz, ein Rondo, das Mozart als energiegeladenen Kehraus mit interessanten harmonischen Wendungen gestaltet hat.

Das Publikum in der Berliner Philharmonie hat hier im Dezember 2017 der Pianistin Maria João Pires und den Berliner Philharmonikern und dem Dirigenten Herbert Blomstedt Applaus gespendet. Wir haben den Finalsatz aus dem Klavierkonzert Nummer 23 in A-Dur von Wolfgang Amadeus Mozart gehört. Als Camille Saint-Saëns aus seiner Oper Samson und Dalila schon mal einen Akt in Frankreich vorstellte, wobei er die Sängerinnen und Sänger selbst am Klavier begleitete, da war das Publikum nicht gerade begeistert. Franz Liszt überredete Saint-Saëns, die Oper auf jeden Fall zu vollenden, und er wollte eine Uraufführung für seinen Kollegen in Weimar organisieren. Der deutsch-französische Krieg von 1870-1871 hatte diesen Plan zunächst auf Eis gelegt, aber 1877 war es dann endlich soweit. Samson und Dalila wurde 1877 in Weimar uraufgeführt mit deutschem Text. Und die Oper wurde schnell in ganz Deutschland ein großer Erfolg. Erst über 12 Jahre später war sie dann auch endlich auf französischen Bühnen zu sehen. Ein Stück aus Camille Saint-Saëns Oper Samson und Dalila führt längst ein Eigenleben. Bacchanal aus dem dritten Akt, hier gespielt vom Sinfonieorchester Basel unter Ivor Bolton.

0: Sein Bacchanal aus der Oper Samson und Dalila hat Camille Saint-Saëns in Algier komponiert. Das hört man, denn da hat er sich offenbar von orientalischer Musik inspirieren lassen. Wir haben hier eine Aufnahme mit dem Sinfonieorchester Basel unter der Leitung von Ivor Bolton gehört.
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0: Mit Anne Spohr. Hallo Anne.
2: Hallo Imke.
0: Nicht nur in Donau und Rhein ist der Wasserstand gefährlich niedrig. Auch in Brandenburg haben wir fast jeden Sommer mit Trockenheit zu kämpfen. Die Folgen des Klimawandels gefährden die historischen Parks und Gärten und deswegen unternimmt Brandenburg jetzt etwas.
2: Die Orte von außerordentlicher Schönheit und Pracht seien infolge der Veränderungen durch die Erderwärmung in Gefahr. Das hat Kulturministerin Manja Schüle heute bei mehreren Vororterminen gesagt. In Baruth, Altdöbern und Lauchhammer. Die Natur sterbe dort unglaublich leise und dem müsse entgegengewirkt werden. Im vergangenen Jahr sind für 9 Klimaanpassungsprojekte in historischen Gärten in Brandenburg rund 2,9 Millionen Euro eingesetzt worden. Die Mittel sind an die Stiftung Preußische Schlösser und Gärten und die Stiftung Fürst-Pückler-Museum, Park und Schloss Branitz, an das Landesdenkmalamt, an die Stadt Brandenburg an der Havel und die Uni Potsdam gegangen. Zu den geförderten Projekten gehören zum Beispiel der nachhaltige Wegebau im Potsdamer Park Babelsberg und der Aufbau eines nachhaltigen klimaschonenden Betriebs des Schlossgartens Rheinsberg. Insgesamt stünden bis zum kommenden Jahr rund 30 Millionen Euro für Klimaanpassungsmaßnahmen in historischen Gärten zur Verfügung. Na dann mal los.
0: Na dann mal los. Mit dem Bayerischen Buchpreis werden die besten deutschsprachigen Neuerscheinungen in den Kategorien Sachbuch und Belletristik ausgezeichnet. Darüber hinaus gibt es auch noch einen Ehrenpreis und zwar für ein herausragendes publizistisches Gesamtwerk. Dieser Ehrenpreis ging in den vergangenen Jahren zum Beispiel an H.P. Kerkeling oder Florian Illies. Und nun bekommt Stefan Aust den Ehrenpreis des Bayerischen Buchpreises 2026.
2: Aust habe mit seinen Büchern den öffentlichen Blick auf die Zeitgeschichte geprägt. Das hat Ministerpräsident Markus Söder heute in einer Mitteilung kundgetan. Ob Terrorismus oder Weltpolitik, Aust dringe mit unverwechselbarer Handschrift zu zentralen Themen unserer Zeit vor und beschreibe Entwicklungen im Gesamtzusammenhang. Damit rege er Generationen zum Nachdenken an. Der Journalist und Autor Stefan Aust zeige außerdem, dass bedeutsame Bücher von Neugier, Beharrlichkeit und dem Mut zur eigenen Überzeugung lebten. Die Preisverleihung findet am 29. Oktober in München statt und der Bayerische Buchpreis, der wird ja vergeben vom Landesverband Bayern des Börsenvereins des Deutschen Buchhandels mit Unterstützung der Bayerischen Staatskanzlei.
0: Und jetzt hast du noch einen Tipp für uns. In der Gedächtniskirche in Berlin-Charlottenburg findet diesen Sommer zum dritten Mal der internationale Orgelsommer statt.
2: Ja, dabei stellen sich von Anfang Juli bis Anfang September interessante Organistinnen und Organisten aus ganz verschiedenen Ländern vor, also Frankreich, Finnland, Polen, China, Schweden und so weiter. Und sie stellen sich nicht nur mit Namen vor, sondern auch musikalisch an der Schuke-Orgel der Gedächtniskirche und das in 10 Orgelkonzerten. Dazu gibt es noch 2 weitere sinfonische Konzerte. Heute Abend ist das Junge Philharmonische Orchester Niedersachsen zu Gast mit einem Konzert namens Mythos. Die jungen Musiker spielen die Spartacus-Suite von Aram Khachaturian, Daphnis et Chloé von Ravel und Prokofjews 5. Symphonie. Das Junge Philharmonische Orchester Niedersachsen ist ein sehr junges Orchester mit MusikerInnen aus ganz unterschiedlicher Herkunft. Da sind angehende Profis dabei, aber auch musikbegeisterte Laien aus Niedersachsen und dem Bundesgebiet. Und sie alle verfolgen das gemeinsame Ziel, große symphonische Werke auf die Bühne zu bringen. Heute Abend um 19 Uhr geht's los mit diesen jungen, ambitionierten Musikern in der Gedächtniskirche. Karten gibt's für 20 Euro ermäßigt 10, also der schöne Abend namens Mythos.
0: Dankeschön für diesen Tipp auch, Anne Spohr.
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Il Credulo, der Leichtgläubige, so heißt die Oper von Domenico Cimarosa, aus dem diese Ouvertüre stammt. Wir haben eine Aufnahme mit der Nikolaus Esterhazy Sinfonia unter Alessandro Amoretti gehört. Alto Appassionato heißt das neueste Album des britischen Bratschers Timothy Ridout. Alto Appassionato, das bedeutet leidenschaftliche Altstimme, und in diesem Register im Alt spielt die Bratsche. Und dass dieser Titel, ich sage mal leidenschaftliche Bratsche, keine Hochstapelei ist, das zeigt wirklich das leidenschaftliche, virtuose und sehr ausdrucksvolle Spiel von Timothy Ridout und seinem Klavierpartner Jonathan Ware. Der hat übrigens an der Musikhochschule in Berlin Hans Eisler studiert. Auf dem Album spielen die beiden sowohl Originalkompositionen für Bratsche und Klavier, aber auch eigene Bearbeitungen für diese Besetzung. Das Konzertstück für Bratsche und Klavier ist eine Originalkomposition. George Enescu hat das Konzertstück 1906 geschrieben. Da war die Bratsche als Soloinstrument gerade im Kommen.

Wie gut, dass die Bratsche längst nicht mehr die Rolle hat, die Mittelstimmen zu spielen und die Harmonien zu füllen, sondern tatsächlich ein veritables Soloinstrument ist. Das haben wir in dieser tollen Aufnahme hier mit dem Bratschenspieler Timothy Ridout und dem Pianisten Jonathan Ware gehört. Sie haben das

Konzertstück für Viola und Klavier von George Enescu gehört. Und das ist Musik von dem neuen Album des Bratschisten Timothy Ridout, das heißt Alto Appassionato. Die spanische Barockmusik, die steht leider etwas im Schatten der Werke von Bach und Händel. Und das will das spanische Ensemble Al Aire Español auf jeden Fall ändern. Zum Beispiel mit ihrem Programm Spanische Schätze aus Lateinamerika. Ein Konzert mit diesem Titel hat es Ende vergangenen Jahres in der Kreuzkirche in Herne gespielt. Diese Konzertaufnahme können Sie heute Abend ab 20 Uhr im ARD Radio Festival hören, hier bei uns im Programm von Radio 3. Und in dieser Aufnahme hier spielt Al Aire Español ein Concerto Grosso Satz von Georg Friedrich Händel. Den lässt sie natürlich nicht links liegen.

Aus den Concerti Grossi Opus 6 von Georg Friedrich Händel hat das spanische Ensemble Al Aire Español hier den 5. Satz gespielt, geleitet von Eduardo López Banzo. Und dieses Ensemble Al Aire Español können Sie heute Abend ab 20 Uhr hier im Programm von Radio 3 hören. Da senden wir nämlich eine Konzertaufnahme im Rahmen des ARD Radio Festivals. Das Programm des Ensembles lautet Spanische Schätze aus Lateinamerika.

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2: Nach dem Vorfall mit einer Sprengstoffdrohne am Flughafen Leipzig-Halle fordern die Grünen, dass sich der Nationale Sicherheitsrat damit befasst. Bundestagsfraktionschefin Dröge sagte der dpa, der Sicherheitsrat müsse sofort zusammenkommen, um über die Lage und Konsequenzen zu beraten. Innenminister Dobrindt sprach am Abend von einer sehr ernsten Bedrohung. Man könne nicht ausschließen, dass fremde Mächte dahinter steckten. Der CDU-Verteidigungsexperte Kiesewetter äußerte in der Augsburger Allgemeinen konkret den Verdacht, dass es sich um einen russischen Angriff gehandelt habe. Ähnlich äußerte sich der grünen Innenpolitiker von Notz. Angesichts des Niedrigwassers deutscher Flüsse erwägt der neue Bundesverkehrsminister Bilger, das Sonntagsfahrverbot für Lastwagen vorübergehend aufzuheben. Der CDU-Politiker sagte der Bild-Zeitung, wenn der Schiffsverkehr zum Erliegen kommen sollte, müsse man schauen, wie man auf Straße oder Schiene ausweichen könne. Bilger hat wegen der extremen Niedrigwassers im Rhein und in weiteren deutschen Flüssen für heute zu einem Spitzengespräch nach Bonn geladen. Der Bereichsleiter für Infrastruktur bei der Deutschen Industrie- und Handelskammer Binding hat im RBB 24 Inforadio gesagt, der Bund müsse dringend in die Wasserstraßen investieren. In Deutschland sind in diesem Sommer mehr Menschen aufgrund der Hitze gestorben als bisher angenommen. Knapp 12.000 seien es bisher, schreibt das Robert-Koch-Institut in seinem aktuellen Wochenbericht und korrigiert die bisherigen Zahlen damit deutlich nach oben. Aus der ARD-Gesundheitsredaktion Nils Walker.
3: Allein Ende Juni sind in nur einer Woche viel mehr Menschen aufgrund der Hitze verstorben als bisher gedacht, nämlich insgesamt rund 9.600 Menschen. Das belegen Zahlen aus den Bundesländern, die erst jetzt vorliegen. Das RKI ging in seinen Schätzungen bisher nur von knapp der Hälfte aus. In der letzten Juniwoche war es sogar nachts noch so warm, dass die deutschlandweite Durchschnittstemperatur bei 26,4 Grad lag. Tagsüber war es an vielen Orten mehr als 40 Grad. Solch eine Hitze kann zu einem tödlichen Hitzschlag führen und gerade bei alten und schwachen Menschen zu Todesursachen wie Nierenversagen, Herzstillstand oder einem Kreislaufzusammenbruch führen.
2: US-Präsident Trump droht Whistleblowern mit langen Haftstrafen, die über schwindende Waffenvorräte des US-Militärs berichten. In einem Online-Post schrieb er, diejenigen, die solche verräterischen Informationen durchgestochen hätten, würden gejagt. Laut Trump verfügen die USA über gewaltige Mengen an Munition. Außerdem baue die Verteidigungsindustrie in den USA so viele neue Waffenfabriken wie nie. Und es würden große Mengen Waffen produziert. Mehrere US-Medien hatten über schwindende Waffenvorräte als Folge des Iran-Kriegs berichtet. Sie beriefen sich dabei auf mit der Angelegenheit vertraute Quellen. Demnach könnten die Engpässe den Handlungsspielraum der USA einengen. In Deutschland ist ein Ukrainer festgenommen worden, weil er eine Rüstungsfirma ausgespäht haben soll. Dem 33-Jährigen werde Agententätigkeit für einen ausländischen Nachrichtendienst zur Last gelegt, teilte die Generalstaatsanwaltschaft in München heute mit. Der Beschuldigte sei schon am Sonntag in Thüringen festgenommen worden. Er befinde sich nun in Untersuchungshaft. Der Mann stehe unter dem dringenden Verdacht, im Juni als sogenannter Low-Level-Agent Aufnahmen vom Betriebsgelände des bayerischen Rüstungsunternehmens gemacht zu haben, heißt es. Diese soll er seinem Auftraggeber zur Vorbereitung von Sabotageakten zur Verfügung gestellt haben. Für wen der Ukrainer gearbeitet haben soll, ist nicht bekannt. Die Brandenburger Landesregierung sieht weiter dringenden Bedarf, die historischen Parks und Gärten besser vor den Folgen des Klimawandels zu schützen. Das hat Kulturministerin Schüle betont, die heute die Schlossparks in Baruth, Altdöbern und Lauchhammer besucht. Alexander Schmidt-Hirschfelder, RBB 24.
4: Schüle sagte, die Anlagen seien sehr verletzlich und müssten unbedingt bewahrt werden. Die SPD-Politikerin hob insgesamt 9 Projekte hervor, die das Land bereits im vergangenen Jahr mit 2,9 Millionen Euro gefördert habe. Dazu gehören in Potsdam unter anderem der Aufbau eines Regenwasserspeichers im Botanischen Garten sowie nachhaltige Wege im Park Babelsberg. Außerdem fördere man den klimaschonenden Betrieb des Schlossgartens in Rheinsberg. Ein Pilotstandort ist nach Schüles Worten der Schlosspark Baruth. Dort sollen neue Methoden zur Erfassung und Bewertung von Klimaschäden entwickelt werden.
2: Soweit die Nachrichten. Das Wetter heute ein Wechsel von Sonne und Wolken, maximal 30 Grad. Zurzeit in Berlin-Dahlem 23 und in Köpenick 27 Grad. In Rathe nur 22 und in Ruhland 29 Grad. Morgen freundlich, im Verlauf Wolkenzunahme, aber trocken, bei 21 bis 25 Grad. Die Zeit 12.05 Uhr.
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5: Willkommen zurück. Manchmal, wenn ich in Potsdam im Parc Sanssouci die Schafe auf einer der Wiesen sehe, da kommt mir ein Kantatensatz von Johann Sebastian Bach in den Sinn. Schafe können sicher weiden.

Schafe können sicher weiden, nicht nur im Park Sanssouci in Potsdam. Diesen Satz aus der sogenannten Jagdkantate von Johann Sebastian Bach haben wir in einer Version von Für Oboe und Streicher gehört. Gespielt hat der Oboist Albrecht Mayer zusammen mit der Sinfonia Varsovia. Le concert, c'est moi. Das Konzert bin ich. So hat Franz Liszt seinen ersten Konzertabend sehr selbstbewusst angekündigt. Ein Konzertabend, den er ganz allein bestreiten wollte. Liszt bezeichnete dieses Recital, wie man heute sagen würde, als ersten seiner langweiligen musikalischen Monologe, die er nun in Zukunft überall halten wolle. Aus dieser koketten Ankündigung spricht schon mal eine ganze Menge Selbstbewusstsein, finde ich. Und diesen besonderen Moment der Musikgeschichte, den ersten dokumentierten Solo-Klavierabend 1839 in Rom, den möchte die Pianistin Katerina Titowa auf ihrem aktuellen Album herausstellen. Auf diesem Album spielt sie sowohl live als auch Studioaufnahmen, die in Liszts Geburtsort Reiding entstanden sind, darunter auch den ersten Mephisto-Walzer von Liszt.

Musik vom aktuellen Album der Pianistin Katharina Titowa. Da spielt sie ausschließlich Werke von Franz Liszt. Hier haben wir den Mephisto-Walzer Nummer 1 von Franz Liszt gehört. In einer Aufnahme, die während eines Konzertes im Liszt-Zentrum Raiding in Österreich, also im Geburtsort von Franz Liszt, entstanden ist. Neben diesem Mephisto-Walzer sind auch die sogenannte Dante-Sonate, zwei der Liebesträume und zwei Paganini-Etüden auf dem Album zu hören. Die Haydn-Quartette finden sich im Repertoire fast aller namhaften Streichquartette und auch an Studioaufnahmen herrscht beileibe kein Mangel. Diese Quartette sind wie Prüfsteine. Sie legen die Stärken und die Schwächen der Musiker offen, denn man muss schon die komplexen Strukturen der Stimmführung verstehen und so spielen, dass es nicht kompliziert, sondern sehr schlüssig klingt und alles weiterfließt. Und Haydns Witz auf leichtgängige und natürliche Art zu interpretieren, das ist auch gar nicht so einfach. Das legendäre Alban Berg Quartett, das fast 40 Jahre lang aufgetreten ist, das hat mit seinen Haydn-Aufnahmen ganz klar Maßstäbe gesetzt. Hier spielt es den ersten Satz aus Joseph Haydns Streichquartett Nummer 81 in G-Dur.

0: Das wunderbare Alban-Berg-Quartett haben wir hier gehört mit dem ersten Satz aus dem Streichquartett in G-Dur. Das Streichquartett Nummer 81 ist das von Josef Haydn.
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0: Wieder mit Anne Spohr. Es gibt Kunstwerke, die kosten so viel Geld, dass sich viele Museen die überhaupt gar nicht leisten können. Nun schließen sich immer mehr Museen zusammen, um sich teure Kunstwerke anzuschaffen.
2: Zum Beispiel hat das New Yorker Metropolitan Museum of Art erst vor kurzem mit dem Cleveland Museum of Art zusammen einen Bestand an chinesischen Zhuzhou-Drucken aus dem 18. Jahrhundert gekauft. Das berichtet das Portal Art News. Steigende Preise, knappere Budgets der Museen und auch der wachsende Druck zur Diversifizierung von Sammlungen machen solche Zusammenschlüsse einfach nötiger. Aber solche Kooperationen sind nach Bericht von Art News eine Abkehr vom wettbewerbsorientierten Sammlungsaufbau, der im 19. und 20. Jahrhundert eigentlich üblich war. Und damit dieses Modell funktioniert, da braucht man dann Verträge, die an Komplexität kaum zu überbieten sind. Zum Beispiel muss dann auch geachtet werden, Konservierung, Ausstellungspläne, Versicherungen, wer übernimmt das dann, wann wird wo ausgestellt. Also das wird dann alles ein bisschen komplexer.
0: Großer Verwaltungsaufwand kommt da wahrscheinlich auf die Museen zu. Die Schauspielerin Iris Berben wird vom Deutschen Kulturrat mit dem Deutschen Kulturpolitikpreis 2026 ausgezeichnet.
2: Ja, Iris Berben steht ja nicht nur vor der Kamera, sie engagiert sich auch ehrenamtlich, zum Beispiel gegen Antisemitismus, Rassismus und Rechtsextremismus. Und das würdigt der Deutsche Kulturrat mit diesem Preis. Der Geschäftsführer Olaf Zimmermann sagt, Iris Berben zeige seit Jahrzehnten, welche gesellschaftliche Kraft Künstlerinnen und Künstler entfalten können, wenn sie ihre öffentliche Stimme auch für andere erheben. Sie widerspreche, wo Schweigen bequem wäre, und mache deutlich, dass die Auseinandersetzung mit Antisemitismus, Rassismus und Rechtsextremismus eine dauerhafte Aufgabe unserer Gesellschaft sei. Die 75-Jährige erinnere mit Lesungen, Schulbesuchen, öffentlichen Diskussionen und auch Reden an die Verbrechen des Nationalsozialismus. Sie trete für Sichtbarkeit jüdischen Lebens ein und widerspreche Antisemitismus und Menschenfeindlichkeit, hieß es in der Mitteilung. Der Preis soll Iris Berben am 24. September in der Staatsbibliothek zu Berlin verliehen werden und die Laudatio dazu soll der Pianist Igor Levit halten.
0: Dein Tipp, der führt uns in einen Kletterwald, aber das ist kein sportliches Event, was du uns da empfiehlst, sondern ein Open-Air-Theater.
2: Genau, im Kletterwald Schorfheide, und zwar zwischen Bäumen und Wildschweinen gibt es Shakespeare zu erleben. Der Sturm, das ist ja ein Spätwerk von Shakespeare, und darin wird der Herzog von Mailand, hier ist es eine Herzogin, auf eine Insel verbannt und lebt dort mit Tochter Miranda und nutzt Magie, um einen Sturm zu entfesseln.
3: Und es spielt ja auch oft nicht nur in Palästen, sondern es spielt ja auch viel draußen. Viele spielen ja auch im Wald. Wie dieses jetzt hier spielt ja auf einer Insel, also auch durchaus im Wald. Das widerspricht sich eher nicht, sondern es befruchtet sich eher, als dass man es im geschlossenen Raum spielen muss.
2: Sagt Claudia Geisler, eine der Initiatorinnen von Shakespeare im Kletterwald. Das Projekt gibt es schon seit 9 Jahren und hier gibt uns Geisler auch noch einen kleinen Einblick in die Atmosphäre, die da dann entsteht.
3: Das sind die Plattformen, die eh im Kletterwald sind, aber auch noch was dazugebautes. Und es werden auch die Seilbahnen benutzt von den SchauspielerInnen, je nachdem, wie sie sich das trauen. Ich gehe dann über die Köpfe der ZuschauerInnen und das finden die auch alle ganz toll. Wenn es dann dunkel ist, wird man unterbrochen von Wildschwein oder Wolfsgeheul. Also es spielt ja hier alles mit.
2: Also das ist schon was Besonderes mit Wildschwein und Wolfsgeheul. Das kann man erleben bei Shakespeare's Sturm bei Open Air Theater im Kletterwald Schorfheide. Die Premiere am Freitagabend ist leider schon ausverkauft. Also es gibt aber noch ein paar wenige Aufführungen am Sonntag zum Beispiel um 20.30 Uhr. Tickets kosten da 25, ermäßigt 20 Euro. Und der gesamte Bericht von Regine Bruckmann, die bei den Proben das Stück sich schon angesehen hat, den ganzen Bericht kann man auf radio3.de hören.
0: Vielen Dank, Anne Spohr.
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0: Ballettmusik von Antonio Salieri haben wir hier gehört, aus Le Danaide, gespielt vom Mannheimer Mozartorchester unter der Leitung von Thomas Fey.
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2: Der US-amerikanische Schauspieler Richard Gere.
3: Viele Umarmungen, viele Tränen, viel Wirbel. Der Ausdruck von Gefühlen hält die Familie gesund.

Die unvergleichliche Sopranistin René Fleming haben wir hier gehört, zusammen mit den Berliner Philharmonikern unter der Leitung von Ion Marin hat sie O mio babbino caro gesungen, diese berühmteste Nummer aus Giacomo Puccinis Oper Gianni.

Die Ballade für Orchester in A-Moll, Opus 33, haben wir hier gehört von Samuel Coleridge Taylor in einer wunderbaren Aufnahme mit den Czinicke Orchestra und der Kalena Boveli. Und hier gibt's Musik aus dem alten Frankreich von François Couperin.

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2: Nach dem mutmaßlichen Anschlagsversuch mit einer Sprengstoffdrohne am Flughafen Leipzig-Halle sind neue Details bekannt geworden. Nach Informationen von WDR, NDR und Süddeutscher Zeitung war eines der ukrainischen Frachtflugzeuge, neben dem die Drohne entdeckt wurde, mit Munition beladen. Wie aus einem vertraulichen Bericht der Polizei hervorgeht, kam die Munition offenbar kurz zuvor aus Frankreich nach Leipzig und sollte weiter transportiert werden. Wer hinter dem mutmaßlichen Anschlagsversuch steckt, ist noch unklar. Bundesinnenminister Dobrindt sagte in der ARD, fremde Mächte könnten als Drahtzieher nicht ausgeschlossen werden. Der CDU-Verteidigungsexperte Kiesewetter äußerte in der Augsburger Allgemeinen den Verdacht, dass Russland dahinter stecken könnte. Ähnlich äußerte sich der grünen Innenpolitiker von Notz. Der Bundesluftfahrtverband BDL hat inzwischen mitgeteilt, dass die großen deutschen Flughäfen vom Bund schnell mit neuester Drohnenabwehrtechnik ausgestattet werden. Nach früheren Drohnenattacken habe man schon Ende vergangenen Jahres entsprechende Aufträge ausgeschrieben. Dabei seien die 8 größten Flughäfen als kritische Infrastruktur mit Priorität behandelt worden, so auch der BER und der Airport Leipzig-Halle. Am größten Flughafen Frankfurt am Main sei bereits leistungsfähige Technik eingeführt worden, so der Bundesluftfahrtverband. Wegen niedriger Flusspegelstände schlägt Bundesverkehrsminister Bilger vor, das Sonntagsfahrverbot für Lastwagen vorübergehend aufzuheben. Sollten Schiffe nicht mehr fahren können, müsse man schauen, wie man auf Straße oder Schiene ausweichen könne, sagte Bilger der Bild. Der Bereichsleiter für Infrastruktur bei der Deutschen Industrie- und Handelskammer Binding sagt im RBB 24 Inforadio, der Bund müsse dringend in die Wasserstraßen investieren. Tim Korge, RBB 24.
3: Konkret forderte Binding, Fahrrinnen müssten vertieft und Engstellen beseitigt werden. Vor allem aber müssten die Planungs- und Genehmigungsverfahren beschleunigt werden. Der Bundesverkehrsminister hat wegen des extremen Niedrigwassers im Rhein und in anderen Flüssen heute zu einem Spitzengespräch nach Bonn geladen. Binding sagte, grundsätzliches Ziel der Konferenz müsse es sein, dass Schiffe länger auf Flüssen unterwegs sein können.
2: Angesichts von Hitzewellen, Dürren und Wasserknappheit fordert ein Bündnis aus Umwelt-, Sozial- und Gesundheitsorganisationen die Bundesregierung zum Handeln auf. In einem gemeinsamen 5-Punkte-Plan verlangt das Bündnis aus rund 40 Organisationen, Klimaschutz und Klimaanpassung deutlich stärker voranzutreiben. Aus dem ARD-Hauptstadtstudio Isabel Karras.
4: Im Mittelpunkt stehen dabei 2 Forderungen. Erstens soll die Bundesregierung kurzfristig einen nationalen Hitzegipfel einberufen. Teilnehmen sollen Bund, Länder und Kommunen gemeinsam mit Fachleuten, unter anderem aus dem Gesundheitswesen, dem Bevölkerungsschutz und der Landwirtschaft. Das Ziel? Konkrete Maßnahmen gegen die Folgen extremer Hitze abzustimmen. Zweitens verlangt das Bündnis einen verbindlichen bundesweiten Hitzeschutzplan. Dieser soll klare Zuständigkeiten festlegen und eine dauerhafte Finanzierung von Schutzmaßnahmen vor zukünftigen Hitzewellen sichern. Die Bundesregierung betont bislang, wenn es um konkreten Hitzeschutz geht, liege die Hauptverantwortung bei Ländern und Kommunen.
2: Nach dem tödlichen Autoanschlag auf einer Gewerkschaftsdemonstration in München ist der Angeklagte zu einer lebenslangen Haftstrafe verurteilt worden. Das Oberlandesgericht München sprach den 25-Jährigen, der aus Afghanistan stammt, wegen Mordes und versuchten Mordes schuldig. Das Gericht stellte bei dem Mann außerdem die besondere Schwere der Schuld fest. Das erschwert eine Freilassung auf Bewährung nach 15 Jahren Gefängnis erheblich. Bei dem Anschlag im Februar 2025 waren eine 37 Jahre alte Mutter und ihr zweijähriges Kind ums Leben gekommen. Im Berliner Tiergarten gibt es seit heute eine offizielle Gedenkstelle am Ort des Anschlags beim CSD. An die Stelle des Baumes, der infolge der Tat gefällt werden musste, ist ein neuer gepflanzt worden. Er wird mit einem Metallgitter geschützt. Dort können Karten, Fotos, Blumen oder persönliche Botschaften angebracht werden. Das Bezirksamt hat außerdem eine Bank in Regenbogenfarben aufgestellt. Sie soll zum Innehalten einladen und Solidarität mit der queeren Community zeigen. Bei dem mutmaßlich islamistisch motivierten Anschlag am 25. Juli war eine Frau getötet worden, 31 Menschen wurden verletzt. Soweit die Nachrichten, weitere Meldungen aus Berlin und Brandenburg auf rbb24.de. Das Wetter. Am Nachmittag ein Wechsel von Sonne und Wolken, nur Richtung Uckermark ein paar Schauer, maximal 30 Grad. Zurzeit in Berlin-Kreuzberg 26 und in Adlershof 27 Grad, in Lenzen in der Prignitz 23 und in Guben 29 Grad. Morgen freundlich im Verlauf, Wolkenzunahme, aber trocken bei 21 bis 25 Grad. Die Zeit 13.05 Uhr.
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4: Willkommen zur vierten und letzten Stunde der Sendung. Die beginnt mit brasilianischen Vibes, die in der Scaramouche-Suite von Darius Milhaud zu hören sind.

Die berühmten Klavierschwestern Katja und Marielle Labeck haben hier den ersten Satz Vif aus der Scaramouche-Suite von Darius Milhaud gespielt. Die Rombergs, das war eine berühmte Musikerfamilie des 18. Jahrhunderts. Die Frauen waren, typisch für diese Zeit, ausschließlich Sängerinnen. Die Männer haben Holzblas- oder Streichinstrumente gespielt. Auch Dirigenten und Komponisten waren dabei. Auffällig ist, dass viele Rombergs Cello gespielt haben. Darunter auch der Mozart-Zeitgenosse Bernhard Rombeck. Er hat auch Musik fürs Cello komponiert. Hier kommt sein Concertino für zwei Celli und Orchester, Opus 72.

Bernhard Romberg, selbst Cellist, hat dieses Concertino für zwei Celli und Orchester komponiert. Wir haben ja eine Aufnahme mit den beiden Cellisten Bruno Delepelaere und Stefan Konz gehört. Sie haben zusammen mit der Deutschen Radiophilharmonie Saarbrücken-Kaiserslautern unter der Leitung von Reinhard Göbel gespielt. Und das hier ist Filmmusik. Und zwar hat Alexandre Desplat diesen Soundtrack für Grand Budapest Hotel, den Film von Wes Anderson, geschrieben.

0: Aus dem Soundtrack zum Film Grand Budapest Hotel, komponiert von Alexandre Desplat, ist diese Filmmusik entstanden. Hier gespielt von dem Flötisten Emmanuel Pahü, dem Mandolinisten Florentino Calvo und dem Orchestre National de France unter der Leitung von Alexandre Desplat.
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0: Und in der hören Sie heute die 22. Folge aus dem Roman Kubinke von Georg Herrmann. Emil Kubinke hat Pauline für den Maskenball frisiert als Ritterin. Jetzt wartet er vor dem Haus, um noch ein Lächeln von ihr zu erhaschen. Da kommt Hedwig, die gerade den Dackel Menne ausführt. Kubinke fühlt sich ertappt, er überspielt seine Zuneigung zu Pauline und lädt Hedwig zu einem Abendspaziergang ein. Es dauert nicht lange und Kubinke hat die Ritterin fast vergessen. So wohl fühlt er sich neben Hedwig. Es liest Peter Schiff.
2: »Aber weshalb haben Sie denn eigentlich neulich morgens geweint?« fragte Emil Kubinke plötzlich. »Weshalb ich geweint habe?« platterte Hedwig los. Und im Augenblick wusste sie noch nicht, was sie sagen sollte. »Na, ganz einfach, weil ich mir eben über die Frau so gejiftet habe. Ich bin immer sehr freundlich zu ihr gewesen. Aber das ist eben bei die Leute nicht angewendet. Sonst hat die Olle ja jeden Monat ein frisches Dienstmädchen gehabt. Und ich bin überhaupt die Erste, die es so lange bei der aushält. Die kann schon Menschen was rumjagen. Davon haben Sie keine Ahnung, Herr Kubinke. Und Dank von die Leute. Na, was meinen Sie wohl? Nicht von Roten Heller.« Emil Kubinke pflichtete Hedwig vollkommen bei, denn er kannte Frau Markowski nicht, die wirklich eine gute Frau war, und der man einst auf den Grabsteinen statt aller Lobpreisungen die seltenen Worte hätte setzen können: »Hier ruht Frau Markowski, sie hat innerhalb 15 Jahren nur 3 Dienstmädchen gehabt.« Und selbst wenn Emil Kubinke Frau Markowski gekannt hätte, in ihrer ganzen Gloriole liebenswürdiger und häuslicher Tugenden, er hätte doch Hedwig voll und ganz geglaubt und ihr zugestimmt. Denn es gibt Lebenslagen, in denen ein junger Mann sehr unklug handelt, wenn er in die Worte seiner Partnerin irgendwelche Zweifel setzt. Und Emil Kubinke fühlte, dass er gerade dabei war, in solch eine Lebenslage hineinzuwachsen. Und dieses Gefühl machte Emil Kubinke glücklich. Und der Schritt, eine Melodie leise vor sich hin summend, denn in Emil Kubinke sang und summte immer alles, so wie er froh wurde. Und wenn er recht traurig und mutlos war, so begann es ebenso in ihm plötzlich zu singen und zu summen. Und so lange, bis sich die Wogen wieder glätteten. Ja, Emil Kubinke schritt immer die helle Straße entlang. Und wenn es nur auf ihn angekommen wäre, so wäre er unter dem Baumreihen hin bis an das Ende dieser langen Straße gegangen, bis zur letzten Perle an der langen Perlenschnur, und er wäre wieder auf dem gleichen Wege mit Hedwig und Menne zurückgekehrt. Und das hätte ihm völlig genügt. Aber an der nächsten Ecke blieb Menne ostentativ stehen, und Hedwig tat eine kleine Sekunde danach das Gleiche. »Nee, hier geht nicht weiter runter«, sagte Hedwig, »hier kennen Sie mir.« Und damit bog Hedwig in eine weniger erleuchtete Straße ab, in Richtung Laubenkolonie, und zog den unschlüssigen Emil Kubinke, der hier noch nie entlang gegangen war, mit sich. Aber Menne trottete so ruhig vor ihnen her, als ob ihm hier zu jeder Tages- und Nachtzeit Weg und Steg und jeder Pflasterstein bekannt war. Während Hedwig sich mit ihrem runden, festen Arm bei Emil Kubinke einhängte, so fest, als ob sie seinen Arm in den Schraubstock nehmen wollte, und hier mit dem braven Emil Kubinke jeden Zweifel und Widerspruch nahm. Aber auch jetzt noch schien Hedwig Bekannte zu fürchten, denn während sie unausgesetzt sprach, irrlichterierten ihre Augen nach allen Seiten. Und jedes Pärchen, das drüben im Dämmer lautlos dahinschritt, das vor ihnen ging, das ihnen weit aus dem Halbdunkel her langsam entgegenkam, suchte Hedwig mit den Blicken zu enträtseln, ob es wohl jenes wäre, nach dem sie fahndete. Denn, um es nur schon einzugestehen, es war keineswegs allein Hedwigs Absicht gewesen, zusammen mit Emil Kubinke die schöne Luft des Aprilabends zu genießen, sondern Hedwig trug sich mit der nicht unbegründeten Ansicht, dass sie hier mit der langen, blonden Emma, den Schlächtergesellen Gustav Schmelo antreffen würde. Und sie war der Hoffnung, in der darauf folgenden Szene der langen Emma ihren Gustav wieder abspenstig zu machen, dem sie immer noch von Herzen zugetan war und dem sie sich auch sonst verbunden glaubte. Trotzdem er ihr auf ihren Absagebrief mit einer injurienreichen, bildverzierten Karte geantwortet hatte, die, gerichtlich bewertet, selbst wenn die geringe Bildungsstufe des Absenders als strafmildernd in Betracht gezogen wurde, auf 6 bis 8 Wochen Gefängnis einzuschätzen war. Unter Hedwig von so vielen Abenden her die verliebten Schleichwege Gustav Schmelos kannte, so nahm sie an, dass er mit Emma auch keine anderen wandeln würde. Und Menne, der ja beinahe Menschenverstand hatte, war hierin ganz ihrer Meinung. Ja, Menne wackelte mit solch einer Bestimmtheit Schritt vor den beiden her, bog so sicher in die rechten Ecken ein, dass sich Emil Kubinke im Stillen sagte, dieser Dackel müsste doch wirklich ganz ungewöhnlich klug sein. Und mählich änderte sich das Bild. Die Straßen waren jetzt dunkel. Weit dunkler als der Himmel, der zart und mit einem mattgrünen, immer noch ganz sanft und rosig gestreiften Horizont sich gen Westen hinauswölbte. Die Häuser standen nicht mehr in geschlossenen langen Reihen, sondern nur noch in Blocks, standen zu Zweien und Dreien und einzeln mit großen, dunkel gähnenden Höhlen, mit Baustellen oder Städteplätzen dazwischen, Neubauten mit ihren schwarzen Augen, riesig, unfertig, von Gerüsten umgeben, verloren sich in die Dämmerung. Oder eben vollendete Häuser ragten ganz einsam, wie gewaltige, bizarr geschnittene Kulissen, von einer einzelnen Laterne bestrahlt, und kein Fenster war in ihnen hell. Und dann hörte die Bauzone völlig auf. Und der Himmel, der ihnen doch so dumpf und trüb erschienen war, lag nun ganz matt und licht über einer weiten Fläche. Zart grau und grau war er. Und mit dunkleren Wolken und mit wenigen Sternen in den Wolkenrissen. Und mehr grün war er noch gen Westen, und von einem leichten, schon halb vergessenen rosa Streifen war er gesäumt, dort unten am Rand, wo Himmel und Erde sich berührten. Das ganze Land aber, fuhr Emil Kubinke, einst tiefliegende, nassgrundige Wiesen, es war nun schon seit über einem Jahrzehnt in Straßen geteilt und es harrte der Bebauung. So lange aber war das Gewirr der Kreuz- und Querwege mit schönen Lindenbäumen und mit Rüstern besetzt. Und alle 100 Schritte einmal, hüben und drüben, wurde, wenn auch nicht auf allen Wegen, der grüne Punkt einer Laterne sichtbar. Im Sommer natürlich, wenn das Laub ringsum an den Bäumen war, dann war jede einzelne Laterne ganz eingehüllt, hatte im Blattwerk nur einen Lichtkreis. Dann sah man kaum von einer Laterne zur anderen, und alles dazwischen war von einem schönen, schützenden Dunkel erfüllt. Dann mussten immer 4 Laternen brennen, damit man die 5. sehen konnte. Jetzt aber, da die Bäume noch kahl waren, eben ihre Knospen regten, und höchstens irgendein vorwitziger Lindenbaum ein paar kleine Blättchen, licht und zart wie Seidenpapier, entfaltete, sah man natürlich, wenn auch die Straße an sich dunkel blieb, alle die langen Lichtereien hintereinander, nebeneinander sich schneidend und kreuzend in dem Astgewirr, das sich ganz bestimmt und deutlich von dem helleren Nachthimmel schied. Lauter grüne, blitzende Pünktchen waren es, soweit der Blick reichte. Wie eine Wiese voll Glühwürmchen sah das aus. Und Emil Kubinke fand das hübsch, und er wollte einen Augenblick stehen bleiben, um es in Ruhe zu betrachten. Aber weder Hedwig noch Menne waren hierin seiner Meinung, denn sie hatten es beide schon zu oft gesehen, um dem Bild noch Reiz abgewinnen zu können. Menne vor allem schlitterte mit der Selbstsicherheit eines Grand Seigneurs den Weg weiter und ließ sich auch nicht eine Sekunde beirren. Und wer das Wort erfand, dass die Nacht keines Menschen Freund sei, der hätte hier sehen können, wie Unrecht er hatte. Hier war sie der Freund so vieler, die auf das Wort der Philine schworen, dass die Nacht ihre Lust hat. Und die sich durchaus nicht im Dunkeln fürchteten, sondern die sogar mit Fleiß und Absicht jede Helligkeit mieden. Langsam, langsam schlichen hier Liebespaare die Wege hinunter oder standen eng aneinander geschmiegt im schützenden Schatten eines Baumstammes oder eines Bretterzaunes. Emil Kubinke gewahrte sie oft gar nicht, aber er hörte Raunen und Flüstern, hörte die Laute der Küsse, sah dunkle Doppelschatten auf dunklen Wegen. Und er, der geglaubt hatte, dass hier draußen die Wege ganz einsam waren, er erstaunte, sie so geheimnisreich belebt zu finden. Der Gedanke jedoch, dass sie nun niemand hindern könnte, es bald ebenso zu treiben wie die anderen hier. Dieser Gedanke war Emil Kubinke nicht unangenehm. Aber er hatte hierbei die Rechnung ohne Hedwig gemacht. Denn die zog höchst resolut weiter und dachte auch nicht im Entferntesten daran, mit Emil Kubinke in jenem süßseligen Liebesschlendrian dahin zu schleichen. Bei diesem Marschtempo aber kam Emil Kubinke gar nicht dazu, auch nur ein einziges Mal seiner robusten Nachbarin in die Augen zu sehen und mit einem langen und innigen Blicke die Feindseligkeiten im Kampfe der Geschlechter einzuleiten. Und auch Menne schien Emil Kubinkes Vorhaben höchlichst zu missbilligen. Denn er schlitterte ebenso eilfertig vor den beiden her, und damit er den beiden etwa kein übles Beispiel gäbe, kümmerte er sich gar nicht darum, wenn unten in den Laubenkolonien ein einsamer Hund melancholisch in die Nacht hinaus heulte oder wenn ein Terrier plötzlich hell aus dem Dunkel heraus ihm entgegensprang und erhobenen Kopfes seine seelische Ruhe zu verwirren suchte. Nein, unbeirrt wackelte Menne weiter mit gesenktem Blick und fromm herabhängenden Ohren, und nur wenn Hedwig den Kopf nach rechts oder links wandte, um zu erspähen, ob jenes Liebespaar, das dort langsam dahinschritt oder das da drüben am Zaun lehnte, etwa mit dem von ihr gesuchten identisch wäre, dann hob auch Menne den Kopf, schnupperte, indem er das rechte oder linke Nasenloch hochzog, und trottete dann weiter. Emil Kubinke jedoch war für ihn ebenso wenig vorhanden, wie er es für Emil Kubinkes dralle Begleiterin war. Aber plötzlich bog der Schrittmacher, bog Menne von der Straße ab, und Emil Kubinke erstaunte, mitten hier, in dieser Wildnis, in diesem der Natur enteigneten, harrenden Bauland, im Dämmerlicht der Nacht plötzlich weite, schöne, grüne Rasenflächen zu erblicken, oder richtiger, zu erahnen, und den Duft von vielerlei Büschen und zartem Laubwerk zu atmen. Weiden standen da im Dämmer, das aus der milden Helligkeit der Nacht und dem fernen Schein der Laterne gewebt war, mit flatternden Schleiern gelbgrüner Zweige. Und weiße Birkenstämme geisterten daneben, zart und dünn wie Mondenstrahlen. Buschwerk bildete ganze Wälle und Mauern, und etwelches davon war selbst jetzt im matten Licht noch gelb oder rosig oder purpurn von den Blüten, die es bedeckten. Und auch die bunten Muster von Tulpen, Krokus und Hyazinthen auf dem Rasen konnten selbst jetzt in der Nacht nicht ganz ihr Leuchten verbergen und noch weniger den Duft verleugnen von Muskat, Nelken und Wein, den wilden Liebesduft, mit dem sie die Sinne der Menschen umnebelten, die hier still und wie müde entlangschritten oder die schon eng aneinander gepresst auf den weißen Bänken in den Anlagen saßen. Weiße Bänke waren das aus lackiertem Lattenwerk, und schön vereinzelt standen sie im Schutze der Büsche, und überall saßen Liebespaare in heimlicher Zärtlichkeit, und sie befleißigten sich nur so lange einer gesitteten Wohlanständigkeit, wie knirschende Schritte auf dem Kies verlautbar waren. Aber im Augenblick, da sie verhalten, ja noch früher, sanken sie sich schon wieder in die Arme, als ob sie jetzt und auf der Stelle ineinander schmelzen müssten. Emil Kubinke hatte mitten in dieser Wildnis nie eine solche Oase, ein solches Stück blütenfarbiger Anlagen vermutet, das die Verliebten ringsum von fernher anlockte, wie die duftenden Phloxblüten die Falter in der Sommernacht. Ja, Emil Kubinke wagte kaum nach rechts oder links zu blicken, denn er fühlte, dass er Heimlichkeiten der anderen störte. Er wusste auch nicht, wie weit diese Oase ging, wo sie endete, hüben oder drüben. Ob das immer so fortging durch dieses warm, dunkle, halbhelle Liebesland. Er sah die weiten Rasenflächen in ihrem feuchten Schimmer, sah ganz fern Gärten und ein Haus, das dunkel zwischen den Korallenriffen blühender Obstbäume lag. Und die fantastischen Flügel eines Windrades schwebten hoch darüber, standen gegen die grauen, leicht leuchtenden Wolken und gegen die Streifen schwarzen Nachthimmels, die mit ihren wenigen Sternen die Unendlichkeit

0: Enrico Binke mit, ohne dessen Wünschen und geheimen Absichten auch nur das geringste Entgegenkommen zu zeigen. Und der war, wie gesagt, Frauen gegenüber recht schüchtern. Und außerdem ist ein Marschtempo nun einmal stets der beginnenden Liebe höchst hinderlich. Aber endlich, nachdem Hedwig und Menne Weg auf Weg ab die grünen Anlagen abgeschritten hatten, nachdem sie selbst mitten über die Spielplätze der Kinder ihre Schritte gelenkt hatten und sogar in die kleinen Lauben- und Regenhallen hinein ihre indiskreten Blicke hatten gleiten lassen, da fasste sich Emil Kubinke doch ein Herz und sagte, weil gerade so eine Bank ganz weiß und hell im Scheine einer nahen Laterne stand, dass er sich hier ein wenig niederlassen wollte. »Nee, auf die Bank setz ich mir nicht, da sitzen wir so auf dem Präsentierteller«, sagte Hedwig. Und auch Menne schüttelte den Kopf, dass seine Ohren nur so klatschten. Nein, mit dieser Bank war er gar nicht einverstanden. Und ohne dass Hedwig auch nur einen Schritt gemacht hätte, bog Menne in einen kleinen Seitenweg ein und fasste vor einer anderen Bank, Posto, die da ganz verdeckt im Schutz der Büsche stand und die Emil Kubinke nie und nimmer gefunden hätte. Und seltsam, vielleicht, dass diese so angenehme und vorteilhafte Bank andere auch nicht gefunden hatten. Vielleicht, dass unsichtbar, aber deutlich kenntlich ein Schild mit dem Wort »reserviert« über der Bank schwebte und die Liebespaare zurückschreckte, so wie in den Wirtshäusern immer gerade auf dem besten und gemütlichsten Tisch der zinnerne Herold mit dem Banner »reserviert« steht. Seltsam. Diese Bank war leer und schien gerade auf Hedwig und Emil Kubinke gewartet zu haben. Jedenfalls knarrte sie höchst beifällig, als sie sich auf ihr niederließen. Und sicherlich galt dieser Gruß als einem alten Bekannten auch Menne, der gleich unter den Sitz gekrochen war und den Kopf mit geschlossenen Augen auf die Pfoten gelegt hatte, als wäre es jetzt für ihn schicklicher, nichts mehr zu hören oder zu sehen. »Sie sahen auch, Herr Kubinke, im Dunkeln ist gut munkeln«, meinte Hedwig und stieß Emil Kubinke mit dem Ellenbogen an. »Also, wir können es beschwören, dass Emil Kubinke es nicht gesagt hatte und gar nicht daran gedacht hatte, es zu sagen. An so etwas dachte Emil Kubinke heute gleich am ersten Abend, da er mit Hedwig zusammen war, überhaupt nicht. Nein, Emil Kubinke wollte mal das Terrain sondieren.« »Können Sie denn jeden Abend so fortgehen, Fräulein Hedwig?« fragte er. »Mit ihm mal nicht«, versetzte Hedwig. »Wenn ich mir den ganzen Tag abrackere, dann werde ich doch wohl det noch dürfen.« »Wo gehen Sie denn nächsten Sonntag hin?« fragte Emil Kubinke nach einer kleinen Verlegenheitspause, denn die Nähe seiner Nachbarin verwirrte ihn doch. »Was Schönes und nicht kost«, meinte Hedwig. Und dann schwieg sie wieder. »Ach, ich möchte mal gern wieder ins Theater gehen.« »Nee, da war ich schon«, meinte Hedwig und pustete durch die Nase. »Ja, ich sehe schon immer in der Zeitung nach, ob Sie nicht mal Schillers Wilhelm Tell geben. Den möchte ich zu gerne sehen«, sagte Emil Kubinke. »Kommen Sie da mit, Fräulein?«
1: »Nicht in der Hand«, versetzte Hedwig. »Ins Theater bringen wir keine 10 Pferde mehr. Das ist mir zu graulich. Wie ich da war, da haben sie auch ein Stück von Schiller gegeben, und da haben sie eine dran köppen wollen. So was kann und kann ich nicht sehen. Aber zum Schluss, verstehen Sie, da muss ihr Freund denn noch gerettet haben, denn da kam sie doch mit ihm mindestens 6-mal von Vorhang gezottelt.«
0: »Wie hieß denn das Stück?« fragte Emil Kubinke.
1: »Ja, das können Sie wirklich nicht von mir verlangen, dass ich das auch noch behalte. Aber es muss doch schon ein sehr altes Stück gewesen sein. Denn wie die Frauen da gingen mit die weiten Röcke und den hohen weißen Kragen, so gehen sie heute doch nur noch auf die Maskenbälle.«
0: Bei dem Wort Maskenball tauchte plötzlich vor Emil Kubinke die rotblonde Pauline in ihrer ganzen liebenswürdigen Anmut auf. Und auf einen Augenblick rückte dieses Bild ihm seine Nachbarin in weite Ferne. Dann aber bekam doch wieder die greifbare Wirklichkeit mit ihrer siegenden Verlockung ihr Recht, und Pauline sank zurück nach ganz weit hinten in das dunkle Jenseits der Dinge. Emil Kubinke war jetzt still geworden. Und auch Hedwig unterlag langsam der weichen Werbung der Frühlingsnacht. »Wie alt sind Sie denn, Fräulein Hedwig?«

0: sagte Emiko Binke. »Ich gehe im 21. Lebensjahr«, meinte Hedwig.
1: »Na, da können Sie doch bald heiraten.«
0: Und Emiko Binke fühlte, dass er mit dem Wort »heiraten« das Gespräch in das richtige Fahrwasser brachte.
1: »Ach, was hab ich denn da schon?« meinte Hedwig. »Nee, ich heirate mal überhaupt nicht und zieh dann zu meine Kinder.«
0: »So, so«, meinte Emil Kubinke.
1: »Ja, und wie alt sind Sie denn, Herr Kubinke?«
0: »Ich bin 22.«
1: »Und sind noch nicht beim Militär?«
0: »Nein, Sie haben mich bisher nicht haben wollen, aber jetzt im Sommer muss ich mich nochmal stellen. Und wenn Sie mich dann nicht nehmen, dann brauche ich überhaupt nicht, Fräulein Hedwig.«
1: »Passen Sie auf, Herr Kubinke«, meinte Hedwig trocken, denn Witz hatte sie, und sie sah den kleinen Emil Kubinke so von Kopf bis Fuß von der Seite an. »Passen Sie auf, Herr Kubinke, wenn's losgeht, dann kriegen Sie einen Sack mit Kartoffeln, und dann müssen Sie mit schmeißen.«
0: Ach, mit dem Militär, also war das nichts. Emil Kubinke fühlte, dass er mit seinem Gespräch in eine Sackgasse gekommen war. Das mit dem Heiraten war doch so eine hübsche Einführung gewesen. »Mein Kollege Herr Tesch«, sagte er, um wieder einzulenken, »der hat jetzt eine Freundin.«
1: »Wissen Sie«, sagte Hedwig, »Ihren Herrn Tesch können Sie sich an Hut stecken, samt seiner Freundin. Ich möchte nur Sonntag das sind, was der sich in der Woche einbildet.«
0: Armer Kubinke, mit Herrn Tesch und seiner Freundin, das war nun auch nicht der rechte Weg zu Hedwigs Herzen.
1: »Ja«, sagte Emil Kubinke, und er wollte nun von der Gemütsseite sich Hedwig nähern. »Ja, ich sollte ja eigentlich gar nicht Barbier werden.«
0: »Aber ein Barbier hat's doch sehr gut, mindestens so gut wie ein Schlechter«, meinte Hedwig und verstummte schnell, denn sie fühlte, dass sie das nicht hätte sagen dürfen.
1: »Nein«, sagte Emil Kubinke, »ich habe ja eine gute Schule besucht, und wenn's nach mir gegangen wäre, wäre ich ja für mein Leben gern Musiker geworden. Und mein Vater, der wollte doch sogar, dass ich Arzt werden sollte.«
0: »Ach, Sie waren wirklich in eine hohe Schule?« fragte Hedwig erstaunt und ungläubig.
1: »Das habe ich ja nicht erahnt von Ihnen. Nee, wissen Sie, ich bin mal bloß in eine Pantinenschule gegangen und meine Mutter zu Hause, die hat mal totgeschlagen, aber gelernt habe ich deswegen doch nicht.«
0: Ach Gott. Wenn Emil Kubinke aufrichtig sein sollte, dann musste er sich sagen, dass es ihm ja eigentlich nicht viel besser gegangen war.
1: »Ja, aber mein Vater, wissen Sie, der starb dann, wie ich 12 Jahre alt war, und Geld war auch nicht da.«
0: »Ich habe überhaupt nur einen Stiefvater«, sagte Hedwig leise.
1: »Wirklich?« rief Emil Kubinke mitfühlend.
0: »Nee, jetzt müssen wir gehen«, meinte Hedwig und rührte sich, und im Augenblick raschelte auch Menne unter der Bank.
1: »Ach, bleiben Sie doch noch«, bat Emil Kubinke und machte zärtliche Augen. »Es ist doch sowieso ein angebrochener Vormittag.«
0: »Aber nicht mehr so lange«, sagte Hedwig und wandte kaum minder zärtlich den Kopf zu ihm. Und wie sie das tat, rückte Emil Kubinke näher und legte zaghaft ihr den Arm um die feste und doch weiche Taille.
1: »Nicht so dicht dran, Herr Kubinke«, meinte Hedwig abwehrend und verschämt und setzte sich plötzlich in einem kurzen Ruck mit ihrer ganzen Körperfülle dem halb beglückten und halb erstaunten Emil Kubinke auf den Schoß. »Ja«, Emil Kubinke hielt sich sogar durch diese Gunst für besonders bevorzugt. Aber sicherlich hätte das Hedwig in der gleichen Lage bei jedem anderen ebenso gemacht. Denn im Grunde war ihr ja der Barbier wirklich herzlich gleichgültig. Aber wenn sie den Schlechter auch nicht gefunden hatte, so war das doch kein Grund, dass sie einen Abend wie den heutigen nun deswegen einfach verlieren sollte.
0: »Sie tragen wohl kein Korsett?« »Fräulein Hedwig«, meinte Emil Kubinke, denn er fühlte plötzlich die ganze Weichheit und die ganze Frische ihres Körpers.
1: »Nee, weißt du, ich möchte am liebsten ja nicht anziehen. Das ist mir allens noch viel zu Fülle.«
0: »Ah«, seufzte Emil Kubinke und presste, so gut es ging, die dralle blonde Hedwig an sich, drückte selig seinen Kopf an ihren weichen Busen, während seine zitternden Hände an der jungen Gestalt entlang glitten.
1: »Nun kick inner den Kleinen an«, rief Hedwig halb mitleidig, halb lächelnd und halb nachgebend. »Der geht in der Kirche und pfeift!« Und dann warf sich Hedwig mit ihrem ganzen Körper auf Emil Kubinke, nahm ihn zwischen ihre festen Arme und küsste ihn, dass ihm fast die Luft ausging. Denn wenn sie sich auch aus Emil Kubinke ja herzlich wenig machte, so war ihr doch die Liebe an sich eine sehr sympathische Institution. Und so Richard Demel singt, nur in kurzen Röcken lässt sich lieben, so war Hedwig zwar die Existenz dieses verdienstvollen Barden bisher völlig unterschlagen worden, aber die strittige Angelegenheit hatte sie im Prinzip in weitgehendster Weise a priori vor jeder Erkenntnis begriffen. Und wirklich, sie trug kaum etwas, was der Liebe hinderlich war. Und außerdem war es keineswegs ihre Art, in wichtigen Fragen bei eitel theoretischen Erörterungen stehen zu bleiben. Und als Emil Kubinke Furcht hatte, dass ihn die da drüben von der nächsten Bank aus sehen könnten, da flüsterte ihm Hedwig lächelnd zu, »Die machen's ja auch nicht anders.« Und wenn Hedwig auch nicht in allem recht hatte, was sie sagte, hierin war sie bestimmt nicht auf dem Holzwege. Männer aber lag mucksstill unter der Bank. Denn er wusste von früher, dass es besser für ihn war, sich nicht um Hedwigs Privatangelegenheiten zu kümmern. Und dann sagte Hedwig, dass es nun die höchste Zeit wäre, dass sie nun gehen müsste, und im Augenblick sprang Männer auf und begann zu bellen. »Menschenskind, halt's Maul!« rief Hedwig den Dackel an und zog Emil Kubinke mit einem lustigen Ruck vom Sitz empor. Denn für Hedwig war ja die Liebe durchaus keine nachdenkliche und sentimentale Sache, sondern schlicht und einfach die erfreulichste Geschichte von der Welt. Männer aber setzte sich wieder vor den beiden her in Bewegung. Hedwig hing sich bei Emil Kubinke ein, und drüben in den Gärten begann sogar zum Abschied eine Nachtigall zu flöten. Und Emil Kubinke war glücklich, ganz erregt und froh und dankbar. Hedwig jedoch lehnte keineswegs ihren blonden Kopf mehr schmachtend an seine Schulter, und sie dachte auch nicht daran, mit Emil Kubinke in dem leisen Tempo der Verliebten durch die duftende Frühlingsnacht dahin zu schleichen, sondern sie schritt rüstig aus, hatte den Kopf hoch und ließ die Augen nach rechts und links marschieren, ob sie nicht doch noch irgendwo ihren Gustav Schmelo mit dem langen Laster der Emma erblickte. Und Hedwig summte während des Schreitens schöne Lieder wie das: Wenn die Vögel schlafen gehen, abends um 8:30, mit einer Unzahl von Versen, die Emil Kubinke, der eine keusche Seele war, aus ihrem Mund aufs Tiefste verletzten. Und Hedwig hörte nur damit auf, um ein Lied von der Mutter und Tochter anzustimmen. »O Tochter, was hast du getan? Nur hast du ein Kind und keinen Mann. Und hab ich ein Kind und keinen Mann, so jätet ja keinen was an.« Aber auch dieses Lied behagte Emil Kubinke sehr wenig. Denn im gewöhnlichen Leben schätzen ja Männer die Unschuld der Frauen sehr hoch ein, wenn sie es auch am liebsten sehen, dass sie ihnen gegenüber zeitweise keinen Gebrauch davon machen.
2: Peter Schiff hat die 7. von 22 Folgen des Romans Kubinke von Georg Herrmann gelesen, in einer Aufnahme des Senders Freies Berlin aus dem Jahr 1987. Morgen geht's weiter mit der nächsten Folge, wie gewohnt um 13.30 Uhr hier auf Radio 3. Alle Folgen finden Sie jetzt schon online in ARD Sounds und natürlich bei uns auf radio3.de. In Kürze gibt's hier die Nachrichten und dann wird meine Kollegin Camilla Kaiser Ihnen ihre ganz spezielle und garantiert subjektive Musikauswahl präsentieren in der Sendung Meine Musik. Ich bin Imke Griebsch und wir hören uns, wenn Sie mögen, morgen wieder. Haben Sie einen wunderbaren Nachmittag. Ich sage Tschüss für heute. Machen Sie's gut.
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5: Nach dem mutmaßlichen Anschlagsversuch mit einer Sprengstoffdrohne am Flughafen Leipzig-Halle sind neue Details bekannt geworden. Nach Informationen von WDR, NDR und Süddeutscher Zeitung war eines der ukrainischen Frachtflugzeuge, neben dem die Drohne entdeckt wurde, mit Munition beladen. Wie aus einem vertraulichen Bericht der Polizei hervorgeht, kam die Munition offenbar kurz zuvor aus Frankreich nach Leipzig und sollte weiter transportiert werden. Wer hinter dem mutmaßlichen Anschlagsversuch steckt, ist noch unklar. Der CDU-Verteidigungsexperte Kiesewetter äußerte in der Augsburger Allgemeinen den Verdacht, dass es Russland sein könnte. Ähnlich äußerte sich der grünen Innenpolitiker von Notz. Der Bundesluftfahrtverband BDL hat inzwischen mitgeteilt, dass die großen deutschen Flughäfen vom Bund schnell mit neuester Drohnenabwehrtechnik ausgestattet werden. Nach früheren Drohnenattacken habe man schon Ende vergangenen Jahres entsprechende Aufträge ausgeschrieben. Dabei seien die 8 größten Flughäfen als kritische Infrastruktur mit Priorität behandelt worden, so auch der BER und der Airport Leipzig-Halle. Am größten Flughafen Frankfurt am Main sei bereits leistungsfähige Technik eingeführt worden, so der Bundesluftfahrtverband. Wegen niedriger Flusspegelstände schlägt Bundesverkehrsminister Bilger vor, das Sonntagsfahrverbot für Lastwagen vorübergehend aufzuheben. Sollten Schiffe nicht mehr fahren können, müsse man schauen, wie man auf Straße oder Schiene ausweichen könne, sagte Bilger der Bild. Der Bereichsleiter für Infrastruktur bei der Deutschen Industrie- und Handelskammer Binding sagte im RBB 24 Inforadio, der Bund müsse dringend in die Wasserstraßen investieren. Tim Korge, RBB 24.
6: Konkret forderte Binding, Fahrrinnen müssten vertieft und Engstellen beseitigt werden. Vor allem aber müssten die Planungs- und Genehmigungsverfahren beschleunigt werden. Der Bundesverkehrsminister hat wegen des extremen Niedrigwassers im Rhein und in anderen Flüssen heute zu einem Spitzengespräch nach Bonn geladen. Binding sagte, grundsätzliches Ziel der Konferenz müsse es sein, dass Schiffe länger auf Flüssen unterwegs sein können.
5: In Deutschland sind in diesem Sommer mehr Menschen aufgrund der Hitze gestorben als bisher angenommen. Knapp 12.000 seien es bisher, schreibt das Robert-Koch-Institut in seinem aktuellen Wochenbericht und korrigiert die bisherigen Zahlen damit deutlich nach oben. Den Angaben zufolge ist besonders die ungewöhnliche Hitze Ende Juni mit dafür verantwortlich. Allein in der letzten Juniwoche starben demnach rund 9.600 Menschen. Das RKI war nur von knapp der Hälfte ausgegangen. Die Tagestemperaturen lagen teilweise bei mehr als 40 Grad. Das habe besonders bei alten Menschen zu tödlichem Nierenversagen, Herzstillstand oder Kreislaufzusammenbruch geführt, so das RKI. Am Berliner Landgericht hat am Vormittag der Prozess gegen einen 68-jährigen Mann begonnen, der bewusstlose Frauen vergewaltigt haben soll. 14 Fälle mutmaßlicher Opfer sollen verhandelt werden. RBB24-Gerichtsreporter Ulf Morling.
7: 7 Jahre lang soll der Angeklagte über soziale Medien seine Opfer kennengelernt und schließlich in seiner Lichtenberger Wohnung mit K.O.-Tropfen sediert haben. Dann vergewaltigte er laut Staatsanwaltschaft die nahezu bewusstlosen Frauen teilweise mehrfach. Der Angeklagte soll seine Taten mit fest installierten Kameras in seinem Schlafzimmer aufgenommen haben. Die Vergewaltigung räumte der Angeklagte heute über seinen Verteidiger ein. Zur Gabe von sedierenden Substanzen wolle er sich später erklären.
5: US-Präsident Trump droht Whistleblowern mit langen Haftstrafen, die über schwindende Waffenvorräte des US-Militärs berichten. In einem Online-Post schrieb er, diejenigen, die solche verräterischen Informationen durchgestochen hätten, würden gejagt. Laut Trump verfügen die USA über gewaltige Mengen an Munition. Außerdem baue die Verteidigungsindustrie in den USA so viele neue Waffenfabriken wie nie. Und es würden große Mengen Waffen produziert. Mehrere US-Medien hatten über schwindende Waffenvorräte als Folge des Iran-Kriegs berichtet, vor allem bei weitreichenden Raketen. Sie beriefen sich dabei auf mit der Angelegenheit vertraute Quellen. Demnach könnten die Engpässe den Handlungsspielraum der USA einengen. Soweit die Nachrichten, weitere Meldungen aus Berlin und Brandenburg auf rbb24.de. Das Wetter. Am Nachmittag ein Wechsel von Sonne und Wolken, nur Richtung Uckermark ein paar Schauer, maximal 30 Grad. Zurzeit in Berlin-Dahlem 25 und in Köpenick 27 Grad, in Wittstock 25 und in Cottbus 29 Grad. Morgen am Freitag freundlich. Im Verlauf Wolkenzunahme, aber trocken bei 21 bis 25 Grad. Die Zeit 14.05 Uhr.
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8: Schön, dass Sie eingeschaltet haben. Ich sag Hallo mit dem neuen Album von Avi Avital. Black Sea heißt es. Und am Schwarzen Meer liegt auch ein Land, das Béla Bartók bereist hat, um Lieder und Tänze zu sammeln. Da ist er ja durch verschiedenste Länder gereist, auch durch Bulgarien. Und das hat er dann weiter verarbeitet, unter anderem in dem Tanz Nummer 6 in bulgarischem Rhythmus. Die Herausforderung hier ist, dass es ein asymmetrischer Rhythmus ist. 3+3+2. Also die letzte Gruppe im Takt, die endet früher, als man vielleicht denkt. Und das könnte zur Stolperfalle werden. Klingt kompliziert in der Theorie, aber in der Praxis ganz organisch beim Ensemble Between Worlds.

Das ist eine richtig gelungene Bearbeitung, eine tolle Klangerweiterung, finde ich. Eigentlich ist dieser Tanz Nummer 6 in bulgarischem Rhythmus Teil von Bela Bartoks Klavierzyklus Mikrokosmos, eben für Klavier solo, und das war eine Bearbeitung für Ensemble, gespielt von Avi Avital und dem Ensemble Between Worlds. Und das ist Teil des neuen Albums Black Sea. Damit bin ich schon in mein heutiges Thema eingestiegen, in den ersten Teil einer kleinen Sommerserie. Heute geht es um das Meer, nächste Woche um die Berge und dann in der Woche darauf habe ich einen kleinen italienischen Reisebericht für Sie. Heute also erstmal Meeresgeschichten. Charles Trenet singt die Hymne dazu.

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1: Der Ohrwurm der Woche, Charles Trenet mit La Mer auf Radio 3. Ich war vor ein paar Jahren im Berliner Naturkundemuseum in einer Tiefseefische-Ausstellung und ein Fisch ist mir seitdem nicht mehr aus dem Kopf gegangen. Manche bezeichnen ihn als Monster aus der Tiefsee. Und ja, man muss schon sagen, er ist auf den ersten Blick kein besonders schöner Fisch. Er wirkt so ein bisschen unförmig. Er hat ein großes Maul mit langen, spitzen Zähnen. Aber er hat etwas, das mich total berührt. Er trägt sein eigenes Licht mit sich. Also das ist wie so ein schmaler, langer Nasenstachel mit Glühbirne sieht es aus. Und damit leuchtet er in der Dunkelheit in bis zu 6000 Metern Tiefe, der Tiefseeanglerfisch. Bisher ist nur ein ganz kleiner Teil der Tiefsee erforscht. Also da schwanken die Angaben zwischen etwas über 0 bis 5%, eben was da schon erforscht wurde. Ab etwa 200 Metern Meerestiefe beginnt die Tiefsee, da beginnt die Dunkelheit und die vermeintliche Leere. Lebewesen wie der Anglerfisch haben sich an diese Bedingungen angepasst. Sie locken mit ihren Lichtern, manche leuchten sogar im Maul. Also sie locken mit ihren Lichtern ihr schwimmendes Fressen an. Sie stellen sich gegenseitig Lichtfallen. Die Menschheit nennt diese rätselhaften, diese fernen Wesen Gespensterfische, Wunderlampe oder auch Laternenfisch. Kleine Leuchtpunkte in scheinbar unendlicher Tiefe und Dunkelheit. Der schwarze Drachenfisch, der kann sogar rotes Licht erzeugen. Wie genau er das macht, das ist eines der vielen Tiefseemysterien.

Buenas noches vom Album Hirundo Maris, Seeschwalbe von Ariana Sawal, Petter Uetland Johansen und ihrem Ensemble. Und davor David Greisamer mit Les Barricades Mystérieuses von François Couperin. Sie hören die Sendung Meine Musik auf Radio 3. Die nächste Musik ist den größten Lebewesen der Ozeane gewidmet, den Walen und ihren Gesängen. Ich habe vor kurzem gelernt, dass Pottwale ein sehr lautes, hämmerndes Klickgeräusch produzieren können und deshalb wurden sie von Seeleuten früher auch Zimmermannfische genannt. Es sind aber die Buckelwale, die mit ihrem Gesang den amerikanischen Komponisten George Crumb zu einem Werk inspiriert haben. Vox Balaenae, die Stimme des Walfisches, heißt dieses Stück und daraus das Meeresthema.

Das Sea-Theme aus George Crumbs Vox Balene gespielt hat das Ensemble für Neue Musik Zürich. Berge und Meer, das ist mein Ausgangspunkt diese und nächste Woche. Beides bedeutet für mich größte Faszination, eine Ruhe, eine gewisse Demut, ein Zurücktreten vor der Naturgewalt. Und das haben sicherlich auch Jacques Piccard und Don Walsh am 23. Januar 1960 gespürt. Da sinken sie als erste Menschen überhaupt hinab an die tiefste bekannte Stelle im Weltmeer. Über mehrere Stunden sitzen sie im U-Boot Trieste. Sie gleiten durch die Dunkelheit, passieren nach und nach 1000er Marken, bis sie bei fast 11.000 Metern den Grund des Challenger-Tiefs erreichen. Dort, erzählt Jacques Piccard später in einem Interview, Zitat, war es dann so schön, friedlich und still, da kamen wir nicht auf die Idee, Angst zu haben.

Musik, die ich mir zur Dunkelheit, zur Zeitlosigkeit in der Tiefsee vorstelle. Eine Mischung aus Staunen und Demut. Fratres von Arvo Pärt, hier in der Fassung für Streichquartett gespielt vom Schumann-Quartett. Und jetzt geht's einige tausend Meter nach oben, wo ein Fischer ein magisches Fischlein entdeckt, das Wünsche erfüllen kann. Nikolai Tscherepnin hat Musik zu Alexander Puschkins Märchen geschrieben. Alexander Gadjiew spielt die ersten drei der sechs musikalischen Klavierillustrationen.

17 Jahre jünger als Debussy. In Paris hat Gobert sich vor allem als herausragender Flötist etabliert. Ich finde, das hört man auch jetzt gleich in dieser Tondichtung. Aber er hat eben, wie gesagt, auch komponiert. Debussy hat ihn sicherlich auch beeinflusst. Les Chants de la Mer heißt Goberts Tondichtung über das Meer. Daraus jetzt der erste Satz. Chant et parfum, mer coloré. Lieder und Düfte, das farbenprächtige Meer.

Der erste Satz aus Les Chants de la Mer von Philippe Gaubert. Marc Soustrot hat das Orchestre Philharmonique du Luxembourg geleitet auf Radio 3. Und hier folgen gleich erstmal die 15 Uhr Nachrichten. Danach geht's dann weiter mit Meeresgeschichten in der Sendung Meine Musik.

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2: Nach dem mutmaßlichen Anschlagsversuch mit einer Sprengstoffdrohne am Flughafen Leipzig-Halle sind neue Details bekannt geworden. Nach Informationen von WDR, NDR und Süddeutscher Zeitung war eines der ukrainischen Frachtflugzeuge, neben dem die Drohne entdeckt wurde, mit Munition beladen. Wie aus einem vertraulichen Bericht der Polizei hervorgeht, kam die Munition offenbar kurz zuvor aus Frankreich und sollte weiter transportiert werden. Wer hinter dem mutmaßlichen Anschlagsversuch steckt, ist noch unklar. Der CDU-Verteidigungsexperte Kiesewetter äußerte in der Augsburger Allgemeinen den Verdacht, dass es Russland sein könnte. Ähnlich äußerte sich der grünen Innenpolitiker von Notz. Wie die deutsche Flugsicherung mitgeteilt hat, sind am Flughafen BER im ersten Halbjahr so viele Drohnen gesichtet worden wie an keinem anderen deutschen Flughafen. Den Angaben nach registrierte der Tower in Schönefeld 28 Drohnen. Sebastian Hampf, RBB 24.
3: In 7 Fällen musste der Flugbetrieb deshalb vorübergehend unterbrochen werden. Auffällig ist der starke Anstieg. Im gesamten vergangenen Jahr waren am BER und im Umland nur 8 Drohnen registriert worden. Als möglichen Grund nennt die deutsche Flugsicherung ein neues Detektionssystem der Bundespolizei, mit dem Drohnen schneller erkannt werden können. Die Bundespolizei machte zunächst keine Angaben. Berlin will die Abwehrtechnik gegen Drohnen in diesem und im kommenden Jahr mit bis zu 4,6 Millionen Euro ausbauen. Brandenburg plant wegen zunehmender Drohnensichtungen eine Verschärfung des Polizeigesetzes.
2: Angesichts des Niedrigwassers deutscher Flüsse erwägt der neue Bundesverkehrsminister Bilger, das Sonntagsfahrverbot für Lastwagen vorübergehend aufzuheben. Der CDU-Politiker sagte der Bild-Zeitung, wenn der Schiffsverkehr zum Erliegen kommen sollte, müsse man schauen, wie man auf Straße oder Schiene ausweichen könne. Bilger hat wegen des extremen Niedrigwassers im Rhein und in weiteren deutschen Flüssen für heute zu einem Spitzengespräch nach Bonn geladen. Der Bereichsleiter für Infrastruktur bei der Deutschen Industrie- und Handelskammer Binding hat dem RBB 24 Inforadio gesagt, der Bund müsse dringend in die Wasserstraßen investieren. Der Skandal rund um die verlorenen Beitragsgelder von Krankenkassen und kassenärztlichen Vereinigungen weitet sich aus. Finanzexperten gehen inzwischen davon aus, dass 28 Organisationen insgesamt mehr als 500 Millionen Euro falsch investiert haben könnten und das Geld zum Großteil verloren ist. Bei den verlorenen Millionensummen der Krankenkassen handele es sich um Beitragsgelder von gesetzlich Versicherten, so NDR, WDR und Süddeutsche Zeitung. Bei den kassenärztlichen Vereinigungen gehe es um Mitgliedsbeiträge von Ärztinnen und Ärzten. Nach dem tödlichen Autoanschlag auf einer Gewerkschaftsdemonstration in München ist der Angeklagte zu einer lebenslangen Haftstrafe verurteilt worden. Das Oberlandesgericht München sprach den 25-Jährigen, der aus Afghanistan stammt, wegen Mordes und versuchten Mordes schuldig. Das Gericht stellte bei dem Mann außerdem die besondere Schwere der Schuld fest. Das erschwert eine Freilassung auf Bewährung nach 15 Jahren Gefängnis erheblich. Bei dem Anschlag im Februar 2025 waren eine 37 Jahre alte Mutter und ihr 2-jähriges Kind ums Leben gekommen. Der Täter soll sowohl religiöse als auch politische Motive für den Anschlag gehabt haben. Die Brandenburger Landesregierung sieht weiter dringenden Bedarf, die historischen Parks und Gärten besser vor den Folgen des Klimawandels zu schützen. Das hat Kulturministerin Schüle betont, die heute die Schlossparks in Baruth, Altdöbern und Lauchhammer besucht. Alexander Schmidt-Hirschfelder, RBB 24.
4: Schüle sagte, die Anlagen seien sehr verletzlich und müssten unbedingt bewahrt werden. Die SPD-Politikerin hob insgesamt 9 Projekte hervor, die das Land bereits im vergangenen Jahr mit 2,9 Millionen Euro gefördert habe. Dazu gehören in Potsdam unter anderem der Aufbau eines Regenwasserspeichers im Botanischen Garten sowie nachhaltige Wege im Park Babelsberg. Außerdem fördere man den klimaschonenden Betrieb des Schlossgartens in Rheinsberg. Ein Pilotstandort ist nach Schüles Worten der Schlosspark Baruth. Dort sollen neue Methoden zur Erfassung und Bewertung von Klimaschäden entwickelt werden.
2: Soweit die Nachrichten. Das Wetter. Am Nachmittag ein Wechsel von Sonne und Wolken. Nur Richtung Uckermark ein paar Schauer. Zurzeit in Berlin-Wannsee 25 und in Hakenfelde 27 Grad. In Pritzwalk 25 und in Ruhland 31 Grad. Mäßiger bis böiger Wind aus West bis Nordwest. Morgen freundlich im Verlauf Wolkenzunahme, aber trocken bei 21 bis 25 Grad. Die Zeit 15.05 Uhr.
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5: Meine Musik heute am Meer. Mare Nostrum 4 heißt das Album, von dem dieses Stück kommt. Hidden Truth. Und die kleinen pulsierenden Einschübe erinnern vielleicht daran, dass die Wahrheit fast immer ans Licht kommt.

Hidden Truth, die verborgene Wahrheit von Jan Lundgren. Der hat selbst auch gespielt mit Paolo Frisu und Richard Galliano. Und auch das Meer birgt Geheimnisse. Ist auch ein guter Ort, um sie loszulassen. Ein Ort für Pläne, fürs Aufbrechen. Wenn wir lange genug warten, dann wird es kommen, beginnt Elisabeth Borchers ihr Gedicht an ein Kind. Und weiter, heute noch, fragt das Kind, heut oder morgen? Ein Schiff, musst du wissen, braucht Zeit. So weit und breit wie das Meer. Dann bist du groß. Dann steigen wir ein und machen die Reise. Zusammen. Wir beide. Und jeder auf seine Weise.

Fasel Say mit dem dritten Satz aus der H-Moll-Sonate von Carl Philipp Emanuel Bach. Dem französischen Trio Sadik scheint das gängige Klavierrepertoire zu ausgelutscht zu sein. Die drei Musiker spielen das zwar auch immer wieder, aber sie erweitern das Repertoire auch mit Bearbeitungen, zum Beispiel mit Stücken aus Mendelssohns Sommernachtstraum im Trio Konzentrat. Oder auch Tschaikowskis Jahreszeiten, die sind eigentlich für Klavier solo, beim Trio Sadik dann im Trio Ausdehnung. Auf dem neuen Album geht's auch um die Jahreszeiten, aber nicht um die 12 Monatsporträts von Tschaikowski, sondern um Astor Piazzollas 4 Jahreszeiten in Buenos Aires. Sicherlich inspiriert von Vivaldi, aber in der ganz typischen Piazzolla Tango Nuevo Handschrift. Das Trio Sadik spielt den Sommer.

Verano Porteño aus Las Cuatro Estaciones Porteñas von Astor Piazzolla hier in der Bearbeitung für Klaviertrio auf dem neuen Album des Trio Sadiq. Radio 3 am Donnerstagnachmittag, das ist die Sendung Meine Musik, heute mit Meeresgeschichten. Ein magischer Fisch, der Wünsche erfüllen kann. So einen Fisch fängt ein alter Fischer in Alexander Puschkins Märchen vom Fischer und vom Fischleim. Wunscherfüllung im Tausch dafür, dass der Fisch wieder freigelassen wird. Das ist der Deal. Und den reizt die Frau des Fischers so weit aus, dass sie am Ende beide wieder vor ihrer kleinen morschen Hütte sitzen und nicht mehr vor dem glänzenden Haus mit prächtigem Turm. Nikolai Tscherepnin hat Klavierillustrationen zu Puschkins Märchen geschrieben. Alexander Gadjiew spielt den zweiten Teil daraus.

Den letzten Wunsch verwehrt der Fisch der Frau des Fischers, als sie Königin des Meeres werden möchte. Da heißt es im Puschkins Märchen, der Fisch blieb nun stumm, drehte klatschend sich um, sich im endlosen Meer zu verlieren. Alexander Gadjiev hat die musikalischen Illustrationen dazu gespielt von Nikolai Tscherepnin auf Radio 3. Und von der Meeresoberfläche geht's jetzt nochmal zurück in die Meerestiefen, wo auch der Angler Tiefseefisch wohnt, der mich so fasziniert mit seinem Licht, das er immer mit sich trägt. Und ja, in diesen Tiefen wohnen auch Korallen, Tiefwasserkorallenarten wie Feuerkorallen, Steinkorallen oder Filigrankorallen. Where Corals Lie, wo Korallen liegen, das ist auch der Titel des vierten Lieds aus den Sea Pictures von Edward Elgar. Hier die legendäre Aufnahme von Janet Baker und dem London Symphony Orchestra unter der Leitung von John Barbirolli.

Janet Baker und das London Symphony Orchestra unter der Leitung von John Babirolli mit dem 4. Sea-Picture von Edward Elgar, Where Corals Lie. Die Tiefen des Meeres sind noch weitgehend unangetastet. In einer Welt, wo gefühlt alles ausgemessen und für Karten-Apps abfotografiert worden ist, da ist es kaum vorstellbar, dass wir noch so wenig über den Meereskeller wissen. Die Tiefen haben sanfte, leise Musik, hat Janet Baker eben in Elgars Sea Picture gesungen. Und ich musste dabei an dieses Lied denken.

Das Abendlied von Josef Gabriel Rheinberger, hier in einer Fassung für Cello-Oktett. Les Chants de la Mer. Die Gesänge des Meeres heißt eine Tondichtung des französischen Komponisten Philippe Gobert. 1929 wurde diese Tondichtung uraufgeführt, 24 Jahre nach Claude Debussys ikonischem Meeresporträt La Mer. Das war bestimmt auch eine ziemliche Bürde, da eine eigene Erzählung in der Nachfolge von Debussy zu finden. Gobert's Tondichtung ist bekömmlicher, ist auch oberflächlicher als die von Debussy, aber trotzdem klangfarbenreich, und auch er fängt eben die Meeresstimmungen ein, eben auf seine Weise. Vorhin schon der erste von drei Sätzen aus Gobert's orchestralen Meeresgesängen. Jetzt noch die zwei restlichen. Erst das tänzerische Scherzo, der Reigen auf der Klippe, und danach das Finale, dort drüben, ganz weit weg auf dem Meer.

Das Orchestre Philharmonique du Luxembourg unter der Leitung von Marc Soustrot mit dem zweiten und dritten Satz aus Les Chants de la Mer von Philippe Gobert. Zum Abschluss der Meine Musik am Meer Ausgabe noch ein paar Worte von Mascha Kaleko, ihr Gedicht Die Fische. Wenn Fische reden könnten, na, ich danke. Man hörte von der Donau bis zur Panke statt Meeresstille und statt Wellenrauschen nur Muscheln tuscheln und Karauschen plauschen. Jedoch, welch weise Fügung, sind sie stumm. Was die Natur betrifft, die weiß warum.

0: Reverie au bord de la mer, Träumerei am Meer von Jacques Offenbach, Raffaella Gromis und Julian Riem haben gespielt am Ende der Sendung Meine Musik auf Radio 3. Nächste Woche geht es dann in die Berge. Mein Name ist Camilla Kaiser und ich wünsche Ihnen einen schönen Donnerstagnachmittag. Machen Sie es gut.
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2: Bundesverkehrsminister Bilger hat angesichts des Niedrigwassers deutscher Flüsse angekündigt, das Sonn- und Feiertagsfahrverbot für Lastwagen notfalls vorübergehend aufzuheben. Der CDU-Politiker sagte nach einem Spitzentreffen mit Vertretern der Schifffahrts- und Logistikbranche, man werde darüber mit den Ländern sprechen. Auch werde man prüfen, wie sich mehr Güterverkehr auf die Schiene verlagern lässt. Es gehe darum, besser mit der Situation umzugehen, so Bilger. Ökonomen hatten zuletzt die Befürchtung geäußert, dass das Niedrigwasser in Flüssen das Wirtschaftswachstum in diesem Jahr zunichte machen könnte. Nach dem mutmaßlichen Anschlagsversuch mit einer Sprengstoffdrohne am Flughafen Leipzig-Halle sind neue Details bekannt geworden. Nach Informationen von WDR, NDR und Süddeutscher Zeitung war eines der ukrainischen Frachtflugzeuge, neben dem die Drohne entdeckt wurde, mit Munition beladen. Wie aus einem vertraulichen Bericht der Polizei hervorgeht, kam die Munition offenbar kurz zuvor aus Frankreich nach Leipzig und sollte weiter transportiert werden. Wer hinter dem mutmaßlichen Anschlagsversuch steckt, ist noch unklar. Der CDU-Verteidigungsexperte Kiesewetter äußerte in der Augsburger Allgemeinen den Verdacht, dass es Russland sein könnte. Ähnlich äußerte sich der grünen Innenpolitiker von Notz. Die deutsche Polizeigewerkschaft fordert nach dem Vorfall am Leipziger Flughafen, die Drohnenabwehr neu aufzustellen. Es werde nicht bei diesem einen Fall bleiben, sagte der Bundesvorsitzende Teggert zum RBB 24 Inforadio. Deshalb müssten die Zuständigkeiten neu definiert werden, um schnell auf Gefahren durch Drohnen reagieren zu können.
3: Wir dürfen nicht wieder verfallen in Abläufe, wo wir uns erstmal drüber streiten, wer ist denn jetzt zuständig, wenn so eine Drohne einen Flughafen, einen Bahnhof, einen Seehafen oder meinetwegen auch einen Offshore-Park erreicht oder im Anflug ist und detektiert wird, dann muss die auch vom Himmel geholt werden. Und das ist eben genau der Punkt, was ich jetzt auch von Politik erwarte, modernste Technik, Fachleute und die gesetzliche Befugnis in eine zentrale Hand, wo auch immer die dann auch sein mag.
2: Der Bundesvorsitzende der Deutschen Polizeigewerkschaft, Heiko Teggerts. Brandenburgs historische Gärten und Parkanlagen sind laut Kulturministerin Schüle durch den Klimawandel in Gefahr. Die Mitarbeiter in den Parks beobachten seit Jahren, wie die Bäume nach und nach ihre Kraft verlören, sagte die SPD-Politikerin in Baruth. Die Gartendenkmale stünden vor der Herausforderung, Antworten auf Extremwetterereignisse, Trockenheit und veränderte Vegetationsbedingungen zu finden, betonte die Ministerin. Derzeit arbeite ein fünfköpfiges Team daran, die klimabedingten Schäden in den Gartenanlagen systematisch zu erfassen und Maßnahmen zu erarbeiten. Dafür habe das Land Brandenburg rund 1,5 Millionen Euro bereitgestellt. Rund 1,5 Monate vor der Berlin-Wahl machen die Linken die Vergesellschaftung von Wohnungskonzernen zur roten Linie möglicher Koalitionsverhandlungen. Die SPD stellt daraufhin klar, mit ihr werde es keine Enteignung geben. Sebastian Schöbel, RBB 24 Landespolitik.
4: Linken-Bundeschefin Ines Schwertner hatte dem Magazin Stern erklärt, Sollte Ihre Partei die nächste Berliner Landesregierung anführen, werde die Vergesellschaftung der Wohnungskonzerne definitiv umgesetzt. Daraufhin stellte SPD-Spitzenkandidat Steffen Krach klar, wenn die Linke dabei bleibe, stehe die SPD nicht für eine Koalition zur Verfügung. Ohne die SPD wiederum hätte die Linke laut aktueller Umfragen aber keine Option zu regieren. Ihre Spitzenkandidatin Elif Eralp verwies auf Nachfrage des Senders Welt TV auf den Volksentscheid von 2021. Die SPD müsse sich fragen, so Eralp, ob sie den Willen der Berlinerinnen und Berliner ernst nehme. Beim Volksentscheid hatte sich eine klare Mehrheit für die Vergesellschaftung der großen Wohnungskonzerne nach § 15 des Grundgesetzes ausgesprochen.
2: Im Berliner Tiergarten gibt es seit heute einen offiziellen Gedenkort an der Stelle des Anschlags beim CSD. Anstelle des Baumes, der infolge der Tat gefällt werden musste, ist ein neuer gepflanzt worden. Er wird mit einem Metallgitter geschützt. Dort können Karten, Fotos, Blumen oder persönliche Botschaften angebracht werden. Das Bezirksamt hat außerdem eine Bank in Regenbogenfarben aufgestellt. Sie soll zum Innehalten einladen und Solidarität mit der queeren Community zeigen. Bei dem mutmaßlich islamistisch motivierten Anschlag am 25. Juli war eine Frau getötet worden, 31 Menschen wurden verletzt, einige von ihnen schwer. Das Wetter bis zum Abend weiterhin recht freundlich, zurzeit in Berlin-Dahlem 26 und in Marzahn 27 Grad, in Lenzen 24 und in Guben 30 Grad. Nachts zeitweise klar bei 14 bis 10 Grad. Morgen im Südosten viel Sonne, sonst deutlich wolkiger, aber trocken, maximal 21 bis 25 Grad. Die Zeit 16.05 Uhr.
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5: Hallo und herzlich willkommen. Vielleicht haben Sie es gerade ja in den Nachrichten auch gehört. Es gibt einen neuen Gedenkort im Tiergarten mit einem Baum und einer Bank. Wird dort den Opfern des Anschlags auf dem Christopher Street Day gedacht. Wir sprechen hier gleich darüber nach diesem Song mit Robin Bennett.

0: Robin Bennett, was für eine Stimme, mit viel Wucht, Too Hot heißt dieser Song. Knapp zwei Wochen nach dem islamistischen Terroranschlag am Rande des Christopher Street Days in Berlin gibt es seit heute einen neuen Gedenkort. Anstelle des Baumes, der infolge des Anschlags im Tiergarten gefällt werden musste, wurde ein neuer gepflanzt und eine besondere Bank wurde auch aufgestellt. Anke Michel berichtet.
1: Der Baum, der bei dem Anschlag gefällt werden musste, der ist wieder ersetzt worden. Und da steht jetzt ein neuer kleiner Ahornbaum, der hier nun Wurzeln schlagen wird. Und es ist auch eine Bank aufgestellt worden. Die ist gestrichen in Regenbogenfarben. Und das Ganze ging ja wirklich in Rekordzeit. Also Mitarbeiter aus dem Grünflächenamt, die haben diese Bank selbst besorgt und auch selbst gestrichen. Hätte man da auf dem Behördenweg gewartet, dann würden wir noch Monate wahrscheinlich darauf warten. Ja, und der Gedenkort hier, der soll gleichzeitig ein Ort der Trauer, aber auch ein Ort der Hoffnung sein. Um das Bäumchen herum, da ist ein Metallgitter, da können also Berliner und Berlinerinnen auch Botschaften hinterlassen und neue Blumen niederlegen.
0: Ja, Anke Michel mit Eindrücken von der Pflanzung des Baums und der Aufstellung der Bank im Tiergarten. Ich bin jetzt mit Alfonso Pantisano verbunden, der Queer-Beauftragte von Berlin. Ich will mit ihm darüber sprechen, was Gedenkorte und symbolische Handlungen gegen Queerfeindlichkeit bringen. Herzlich willkommen, schön, dass Sie da sind, Herr Pantisano.
2: Danke, dass ich dabei sein darf.
0: Sie waren ja heute selbst dabei im Tiergarten bei der Baumpflanzung, bei der Einweihung dieses Gedenkorts. Was war das für eine Stimmung, für ein Gefühl auch für Sie?
2: Es war also zum einen heute etwas ganz Besonderes, genau am Tatort zu sein, weil die anderen Male, wo wir uns jetzt im Tiergarten versammelt war in der Nähe des Tatortes, aber nicht wirklich am Tatort selbst. Und da genau zu stehen, das ist schon nochmal sehr hart gewesen. Also man fühlt mit den Menschen, die dort verletzt wurden, mit der Mutter aus Polen, 65 Jahre alt, die dort ihr Leben verloren hat. Und ich sehe da diesen großen Platz und denke, wie viele haben es hautnah miterlebt, wie viele leiden gerade, wie viele sind traumatisiert. Das ist schon ziemlich heftig, ja.
0: Warum ist es eine gute Idee oder ist es eine gute Idee? Ich nehme an, Sie befürworten diesen Gedenkort, genau dort eben ein Ahorn zu pflanzen und diese Regenbogenbank aufzustellen. An wen richtet sich das?
2: Ich glaube, erstmal ist es ein gutes Zeichen, dass eine Kontinuität dargestellt wird, da wo uns was brutal weggenommen worden ist, auch wieder zu zeigen, dass wir lassen uns nichts wegnehmen, deswegen pflanzen wir einen neuen Baum hin. Die Lücke wäre eine dramatische Lücke und so haben wir jetzt ein Zeichen der Hoffnung, ein junges Bäumchen, das zart genug ist, aber dennoch die Kraft hat, Wurzeln zu schlagen und hoch in den Himmel hochzuragen. Das hat schon eine symbolische Wirkung, eine symbolische Kraft, glaube auch für die Community. Und die darüber gegenüberliegende Regenbogenbank, die in der sehr berührenden Geschichte der Kolleginnen beim Grünflächenamt des Bezirks Mittern, die unter anderem wirklich mein ganz großer Dank geht, die in Eigenregie, die Bezirksbürgermeisterin war im Urlaub, als sie das alles beschlossen haben, die haben einfach gesagt, nee, wir müssen jetzt dringend was machen und haben wirklich in Rekordzeit Baum und Bank genehmigen lassen und umgesetzt und selbst gestrichen. Das ist schon toll. Und dieser Ort, diese Bank, die soll dienen, dass Menschen da sitzen bleiben können und beten können, nachdenken können, einfach nur in Stille sein können oder sich mit Freunden dort draufsetzen und ausruhen, auch ausruhen vielleicht von all dem Stress und der Hetze und des Gefühls verfolgt zu sein auf so vielen Ebenen gerade. Die queere Community hat es nicht leicht. Die Wunden, die sie hat, sind sehr tief. Und ich glaube, bis die heilen, wird es noch eine ganze Weile dauern.
0: Ja, insofern ist eigentlich ja tatsächlich, wie Sie es auch gerade erwähnt haben, eben das Engagement der Mitarbeitenden beim Bezirksamt ein ganz besonderes Symbol, eine ganz besondere Solidarität. Helfen diese symbolischen Orte denn auch Ihrer Meinung nach gegen Queerfeindlichkeit? Ich frage das deshalb, weil es gibt immer mehr Mahnmale, aber auch gefühlt, nicht nur gefühlt, tatsächlich immer mehr Queerfeindlichkeit.
2: Ja, Mahnmale und Queerfeindlichkeit zusammenzubringen beziehungsweise zu erwarten, dass ein Mahnmal jetzt weniger Queerfeindlichkeit hervorbringt, das weiß ich nicht. Aber ich glaube, wenn man da steht und weiß, dass das etwas ist, das, und zwar jüngst, nicht zu Zeiten des Nationalsozialismus, nicht zu Zeiten von AIDS-Krise oder anderen Zeiten, sondern ganz aktuell, dass wir ein Mahnmal haben, das uns daran erinnert, dass wir als queere Community attackiert worden sind, in diesem Falle von einem Islamisten, der mit seiner kranken Ideologie viele Menschen verletzt hat, verstört hat und eine Person leider auch ermordet hat, dann ist das natürlich ein Ort, der nachdenklich macht. Und das hilft vielleicht, die eigenen Vorurteile auch zu überdenken und zu überdenken, wie denke ich über eine solche Gemeinschaft wie die queere Gemeinschaft und gehen die mir wirklich auf die Nerven, weil die nichts Besseres mit ihrem Leben anzufangen wissen, als ständig irgendwie rumzukrakeln, dass irgendwas noch besser werden muss? Oder haben die wirklich konkrete Nachteile, die endlich jetzt mal auch behoben werden könnten im Jahr 2026? Wir wissen alles, was wir wissen müssen, allein schon durch Lesen des Grundgesetzes, der uns da sagt, wie wir uns in bestimmten Fragen verhalten müssten und wir es immer noch nicht tun. Also eigentlich haben wir alles da, um das Leben der queeren Menschen gleichberechtigt, nicht mit Sonderrechten, wie manchmal uns unterstellt, sondern mit gleichen Rechten zu bedienen. Aber parallel will ich vielleicht auch noch die Chance nutzen, wenn ich mit Ihnen schon sprechen darf, heute zu sagen, das soll, und das ist mir ganz wichtig, auch für die Zuhörenden, das wird jetzt nicht das Mahnmal des Gedenkens nach diesem Anschlag sein. Das ist jetzt erstmal eine spontane Reaktion des Bezirksamtes dort, diese Löcher, die da entstanden sind, einfach wieder zu füllen mit Leben, mit einer Bank aus Regenbogenfarben und mit einem neuen jungen Baum. Ich glaube, wir müssen aber als Stadtgesellschaft vielleicht in einer nächsten Landesregierung darüber diskutieren, dass wir einen wirklichen Gedenkort brauchen, gerade nach terroristischen Anschlägen. Dass wir einen Gedenkort brauchen, der das, was an unserer Gedächtniskirche passiert ist, am Breitscheidplatz, dass das, was am Kudamm passiert ist, dass das, was hier jetzt im Tiergarten passiert ist mit diesem islamistischen Terroranschlag, dass wir das mal vereinen und einen Ort schaffen für alle, die von Terrorismus in irgendeiner Form betroffen sind. Und ich habe gelernt, woran ich nie wirklich gedacht habe, ist, es brauchen auch Menschen einen Ort, die entweder im Ausland selbst oder Verwandte im Ausland selbst Opfer von Terroranschlägen gewesen sind. Weil die Menschen, die bei Terroranschlägen im Ausland Menschen verloren haben und die hier aber leben, die haben keinen Ort, an dem sie mal eine Blume niederlegen können, keinen Ort, wo sie zusammenkommen können und nachdenken können an ihre Verwandten, Verstorbenen. Sie werden auch nicht von den Auffangsystemen und den tollen Organisationen, die wir hier haben, in irgendeiner Form betreut, weil sie Anschläge nicht in Deutschland stattgefunden haben. Und diese Menschen verdienen aber auch eine würdige Begleitung und eine würdige Betreuung.
0: Auf jeden Fall. Solche Orte sind sehr wichtig, auch für ganz persönlich für die Menschen, die in welcher Form auch immer davon betroffen sind. Ich würde ganz gerne nochmal auf den Christopher Street Day kommen und auf den islamistischen Terroranschlag. Bundeskanzler Merz hatte den Anschlag ja verurteilt. Und in einem Interview haben Sie gesagt, seine Worte werden von der Community als heuchlerisch empfunden, aufgrund seiner anderen queerfeindlichen Aussagen zuvor. Sind solche Gesten, in denen sich der Kanzler hinter die Community stellt, nicht aber trotzdem wichtig?
2: Ja, klar. Also es ist ja wichtig, ist es in jedem Fall. Aber wir brauchen Glaubwürdigkeit. Und wir können nur glauben, das, was wir erleben und das, was wir sehen. Wenn nach solch einem Anschlag gesagt wird, das ist ein Anschlag an uns alle, wir werden alles daran setzen, dass die queere Community beschützt wird. Und dann aber die Bundesregierung im Nachgang, und ich möchte nicht über die ganzen Sätze sprechen von Friedrich Merz und anderen politischen aktiven Menschen, die sich in der Vergangenheit abfällig über die queere Community auf die eine oder andere Weise geäußert haben, sprechen. Aber wenn wir genau das zum Anlass nehmen und sagen, es wurde uns versprochen, dass sich jetzt gekümmert wird, dass die queere Community vollumfänglich geschützt wird und dann parallel die Ministerin Prien die Förderungen für bestimmte CSDs streicht, die Jugendprojekte weiterhin gestrichen bleiben, die Bundesregierung sich weigert, Artikel 3 des Grundgesetzes zu ersetzen, der sexuelle Identität in das Grundgesetz festankert. Und viele fragen sich, warum muss das denn sein? Weil das ein Paragraph gewesen ist, der ins Grundgesetz geschrieben wurde, um all die Gruppen zu schützen, die von den Nazis damals aufgrund ihrer Merkmale in KZs gesteckt worden sind. Und die Homosexuellen wurden beim Schreiben unseres Grundgesetzes leider rausgelassen, weil sich die Bundesrepublik Deutschland, die sich neu formiert hatte, gerne daran bedient hat, noch bis 1994 homosexuelle Handlungen unter Strafe zu stellen und zu kriminalisieren.
0: Herr Partisan, wir müssen es leider hier ein bisschen kürzer machen. Wir könnten uns lange leider über diese ganzen Diskriminierungen und Ungerechtigkeiten unterhalten. Also ich nehme mit, dass Sie finden es wichtig, dass sowas gesagt wird, aber es müssen eben auch Taten folgen und nicht
2: unbedingt.
0: Und dann nicht widersprüchliche Taten, genau. Der Berliner Queer-Beauftragte Alfonso Partisano, vielen Dank für dieses Gespräch.
2: Ich danke Ihnen auch.
0: Ciao.

Eva Jaguna hat diesen Song geschrieben und gesungen. Sie sagt, ist eine Jazzsängerin und Geigerin, die in Berlin lebt, sie sagt, ein guter Song lässt keine Fragen offen. Und ich finde, dieser Song, Melancholie heißt er, hat genau den Nerv getroffen. Nicht super traurig, aber auch nicht super fröhlich, eben da so dazwischen. Sie hat ihn geschrieben, kurz bevor sie auf eine Konzertreise nach Brasilien gegangen ist, am Strand. Wahrscheinlich mit dem Wunsch, noch ein wenig zu verweilen.

0: Dieser Track hat so einen schönen Titel, Pillow Drifting, also dass man auf dem Kissen noch so ein bisschen herumschwebt. Groovopolis heißt das, heißt die Band, und ich finde, genau so klingt die Musik auch, groovy. 16.31 Uhr ist es.
1: Groovy.
0: Groovy eine Spur ist jetzt bei mir. Und es geht um die Uffizien in Florenz, Anne. Die beherbergen ja eine der wichtigsten kunsthistorischen Kunstsammlungen der Welt. Botticellis Geburt der Geburt der Venus. Sie wissen jetzt nicht, warum Anne lacht, aber
2: Entschuldigung.
0: Geburt der Venus hängt da zum Beispiel, oder Caravaggios Bacchus. Jetzt sollen dort 50 Millionen Euro in die Modernisierung fließen.
2: Unter anderem soll das Amphitheater im Boboli-Garten für kulturelle Veranstaltungen wiederhergestellt werden, und die oberste Etage des Palazzo Pitti, die soll ausgebaut werden, und da gibt es dann eine 1000 Quadratmeter große Ausstellungsfläche. Außerdem soll es einen neuen Empfangs- und Sicherheitsbereich geben für die Uffizien. Man hat vielleicht gelernt aus den vergangenen Diebstählen in gewissen Museen. Es gibt dann auch Klimaanlagen mit neuen Kältemaschinen. Also es wird insgesamt attraktiver für das Publikum, das sagt auch Museumsdirektor Werde. Und man muss sich das ja mal überlegen, 5,2 Millionen Besucher kamen zum Beispiel im vergangenen Jahr. Und jetzt, wenn das so modernisiert wird, dann kommen wahrscheinlich noch mehr.
0: Dann lässt sich es aber auch besser aushalten, weil das Klima besser ist. Wir bleiben in Italien, aber mit einer traurigen Nachricht. Der italienische Liedermacher Francesco Guccini ist gestorben.
2: Nach Angaben seiner Familie starb er in seinem Wohnort Pavana in der Toskana. In Italien war Guccini ein sehr bekannter Liedermacher, ähnlich wie Lucio Dalla oder Paolo Conte. Und seine Stücke sind bekannt für die poetischen, so geschichtserzählenden, so plauderigen Texte. Mitte der 70er wurde Guccini sogar als der italienische Bob Dylan bezeichnet. Also heute würde man sagen, er war ein italienischer Singer-Songwriter, hat 20 Platten rausgebracht, war auch als Schauspieler und Krimi- oder auch Comic-Autor aktiv, also ein äußerst vielseitiger Charakter, und hat sogar Filmmusik komponiert. Von mehreren italienischen Unis wurde Guccini mit der Ehrendoktorwürde ausgestattet und bis zuletzt absolut populär in Italien vor allem. Und nun ist Francesco Guccini im Alter von 86 Jahren verstorben.
0: Ja. Du hast noch einen Tipp, und der passt super gut zu dem Wetter. Er führt uns nämlich zum Freiluftkino in die ehemalige Stasi-Zentrale auf den Campus für Demokratie.
2: Da läuft ja derzeit wieder das Campus-Kino. Das heißt, bis 27. August wird der Innenhof der ehemaligen Stasi-Zentrale in Lichtenberg zum Open-Air-Kino. Und da gibt es eben Filme zu Themen wie DDR und Stadtsicherheit und so weiter an diesem historischen Ort unter freiem Himmel. Heute Abend läuft um 19:30 die Doku Herr Schmidt und Herr Friedrich. Da geht es um Herrn Schmidt und um Herrn Friedrich. Herr Schmidt ist aus dem Westen und Herr Friedrich aus Ostberlin, und die sind seit vielen Jahren ein Paar. Und ihre Liebe, die hat alle Grenzen, Alltagszwänge und gesellschaftlichen Engen überstanden. Und der Film beobachtet, also es ist ja eine Doku, das gemeinsame Leben dieser beiden Männer also man ist da so ganz nah dran, inklusive Erinnerung, Hoffnung und vor allem die Stasi-Akte von Wilfried Friedrich. Spannende Sache, um 19:30 geht's los, und wie bei allen Filmen beim Campus-Kino ist der Eintritt frei. Einfach nach Lichtenberg in die ehemalige Stasi-Zentrale, in den Innenhof gehen, und los geht das.
0: Ja, es ist wirklich ein ganz tolles Programm. Ja. Ich hoffe, dass ich noch ein, zwei Sachen erwische. Danke, Anne.
2: Gerne.
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0: Das ist Musik von und mit Nubaya Garcia aus London. Sehr witzig, in einem Gespräch hat sie mal ihren Namen gesagt und seit wann sie Musik macht. Und da erzählte sie so, ich mache Musik, seit ich 10 bin. Ach so, nee, stimmt ja gar nicht, seit ich 5 bin. Sie spielt das Saxophon, aber nicht nur das, sondern auch noch Flöte. Sie komponiert. Sie ist wirklich eine bemerkenswerte Musikerin. Und jetzt kommen wir zu einem ganz besonderen Ereignis, das schon zum 12. Mal stattfindet auf dem Tempelhofer Feld. Da stehen die Zirkuszelte für das Berlin Circus Festival. Gestern ging das Ganze los mit einer Party. Und man muss es einfach sagen, das ist das größte Festival für zeitgenössischen Zirkus in Deutschland. Heute werden die ersten 4 Stücke gespielt. 19 Produktionen aus ganz Europa mit einem Schwerpunkt auf Katalonien sind in diesem Jahr dabei. Auch eine Produktion aus Kanada. Und das Ganze wird aufgeführt in 4 unterschiedlich großen Zelten und Open Air. Aber viel besser kann das jetzt meine Kollegin Frauke Thiele, unsere Berlin Circus Festival Expertin, erzählen. Hallo Frauke, du bist auf dem Tempelhofer Feld.
1: Hey, grüß dich Susanna. Genau, ich sitze hier schön unter einem Zeltdach, so im Halbschatten würde ich sagen, denn die Sonne wandert. Und langsam füllt sich das Gelände auch. Die Leute schleichen so ein bisschen, weil das ja sehr heiß rein, weil die erste Open-Air-Veranstaltung geht gleich los. Um 17 Uhr geht's da mit einer Unterwasser-Akrobatik los. Aber das erzähle ich euch gleich noch ein bisschen genauer. Ich sitze hier mit den beiden Festivalleitern, Josa und Johannes. Wir kennen uns seit 12 Jahren, seitdem ihr das erste Mal Festival gemacht habt. Damals noch viel kleiner. Und natürlich weiß ich, was für eine Arbeit dahinter steckt, so ein Festival zu organisieren. Ihr reist durch ganz Europa, um euch Produktionen einzuladen und die dann auch hierher zu holen, was ja nicht immer so ganz, muss man lange planen und so weiter. Ne? Wie lange habt ihr zum Beispiel geplant, um dieses Unterwasserstück hierher zu holen?
2: Der Weg dahin, dass die Stücke dann am Ende hier spielen, ist wirklich tatsächlich immer ein langer. Das ist so eine lange Recherche, um einfach zu schauen, was stimmig ist hier für das Stück, für das Festival im Gesamtprogramm. Und weil wir ja auch immer was Neues herbringen wollen, da war das Stück mit diesem Aquarium natürlich echt absolut ein Juwel, weil die übersetzen quasi so Partnerakrobatik unter Wasser und geben dem damit einen komplett neuen Stil. Und das ist wirklich was, was man noch nie gesehen hat. Deswegen freuen wir uns da sehr, die bei uns zu haben.
1: Ja, da können wir eigentlich doch mal reinhören, Susanne, in das, was ich da gestern gesehen habe, erzähle ich dann und hören kann. Die waren tatsächlich...
0: Da geht's los.
1: Die meiste Zeit unter Wasser, die 4 Artistinnen. Und das ist ein Blubbern, was man da hört, ein verstärktes Blubbern, weil die machen mit Strohhalmen auch künstlerische Blubbern bei dieser Performance. Najat heißt das Stück, Meerjungfrau, aber es ist eine männliche Meerjungfrau, ne? Also war doch die männliche Meerjungfrau, oder?
2: Ja.
0: Ist das denn ein Meerjungmann?
1: Ja, ein Meerjungmann, ein sehr, ist mit so einer typischen Flosse, wie man das kennt, ne, mit Glitzern. Und er zieht die anderen unter Wasser und da vollführen sie dann das, was ich gesehen habe, das ganze Stück sehe ich ja erst heute, die erstaunlichsten Bewegungen, verlangsamt natürlich.
0: Frauke, du hast es gerade schon gesagt, dass du das Festival kennst, seit es das gibt, seit 12 Jahren. Was ist das Besondere daran? Was macht das aus?
1: Ja, das sind zum einen die Stücke, die besonders sind, weil das Stücke sind, die man sonst hier nicht zu sehen bekommen würde in Berlin. Und es ist aber auch ein Treffpunkt für zirkusbegeisterte Zuschauer, aber eben auch für die Künstlerinnen und Künstler. Ne? Also ich würde sagen, gestern habe ich zum Beispiel eine Gruppe von Taiwanesinnen und Taiwanesen gesehen, 18, eine Reisegruppe, die auf Recherchereise ist in Sachen zeitgenössischen Zirkus und die waren hier bei dem Festival. Wie habt ihr die denn hierher gekriegt? Habt ihr die eingeladen oder wisst ihr das noch?
2: Die waren schon 2 Jahre bei uns, das waren aber immer damals nur in einem kleinen Team. Das waren die damals künstlerischen Leiter von einem Zirkuszentrum und Spielort, die selber dann auch ein Zirkusfestival gegründet haben vor Ort in Taiwan. Und die haben jetzt eine wundervolle Initiative, wo die eben 20 Leute, 20 junge Artistinnen und Artisten einladen, in Europa Stücke zu entwickeln, sich anzuschauen und Festivals anzuschauen. Und die haben sich 3 große Festivals ausgesucht. Und da ist das Berlin Zirkus Festival auch eine der Stationen.
1: Toll. Ja, und du siehst, es ist eine ungemeine positive Stimmung. 19 Stücke, die man hier ansehen kann aus ganz Europa. Und trotzdem ist in diesem Jahr, wie ich das gestern am Rande mitbekommen habe, so ein bisschen eine bedrückte Stimmung auch beim Festival, kann man so sagen, würde ich sagen, weil nämlich das Festival wird bis einschließlich 2027 von der Festivalförderung für der Vierjährigen des Berliner Senats für Kultur gefördert. Das Festival ist da begeistert von der Jury gelobt worden. Ich habe mir die Beschreibung durchgelesen bei der letzten Förderung. Also im Prinzip muss man fördern. So war das der Tenor, könnte ich das vielleicht in meinen eigenen Worten zusammenfassen. Zukunftsweisend, neue Kunstformen und so weiter, publikumorientiert, neue Publikum und so weiter. Das Festival hat aber einen formellen Fehler bei der jetzigen Bewerbung gemacht und ist damit einfach rausgeflogen. Johannes, erklär das doch mal, wie kann das sein? Ihr seid doch Förderantragsprofis.
3: Ja, ich sag mal, Fehler sind menschlich und passieren. Es ist schade, dass so ein kleiner menschlicher Fehler dazu führt, dass die Zukunft des Festivals massiv in Frage steht. Es war eine halbe PDF-Seite zu viel in der Projektbeschreibung, die aber inhaltlich gar nichts damit zu tun hat, auch klar gekennzeichnet und auch klar davon

0: damit, haben den dann damit angehangen und das hat dann dazu geführt, dass wir ausgeschlossen wurden.
1: Also werdet ihr euch genug selber darüber ärgern, dass das passiert? Das ist halt Wahnsinn, weil vom Senat gefördert natürlich nachhaltig. Du hast es gehört, wie lange es manchmal dauert, bis man Stücke hierher bekommt. Das heißt, es ist Langfristigkeit gefragt bei so einem Festival, ne? Sonst funktioniert das mit dem Einladen der Künstler nicht. Es gäbe jetzt, so wie ich das verstanden habe, die Alternative, sich für eine einjährige Förderung zu bewerben, ist eigentlich fast nicht machbar, oder?
2: Ich glaube, wir haben einfach so eine Situation, dass wir natürlich gerade versuchen, irgendwie an allem weiterzumachen, was geht, und versuchen auch eine Alternativförderung zu finden. Aber ganz ehrlich, das, was wir brauchen, ist einfach eine Planbarkeit und eine Perspektive, um das Festival aufzubauen, weil das Festival wird weiter wachsen. Und allein unsere Planung für die nächsten 4 Jahre bis 2031 war, zu wachsen auf bis zu 20.000 Besucherinnen und Besucher. Und genau, diese Perspektive braucht einfach Planungssicherheit.
1: Ja, und in diesem Jahr sind es 4 Zelte, die hier aufgebaut sind. Du hast es ja am Anfang erwähnt. Es sind 19 Stücke zu sehen, eben aus verschiedenen Ländern mit Schwerpunkt Katalonien. Das erste werde ich mir gleich angucken, das Unterwasser-Akrobatikstück. Und ich würde sagen, an der Stelle entlasse ich mich mal selber, weil das Stück nämlich gleich losgeht.
3: Ja, du musst, aber wir hören uns ja nachher nochmal um kurz nach 6.
1: Genau.
3: Und dann hast du noch ein bisschen mehr zu berichten von dem Berlin Circus Festival. Vielen Dank, Frau Kutile.
1: Bitte.

sich zwei wirklich tolle Musiker getroffen. Romain Malagnou aus Kanada und Mustapha Kouyaté aus Mali.

So habe ich es recht, das ist richtig. Und das Album, auf dem dieser schöne Titel stammt, La Ligne Bleue, heißt Les Frontières Imaginär, also die, ja, die nur die Grenzen, die es nur in unserer Einbildung gibt. Es ist wirklich eine bemerkenswerte Kombination von Gesang und diesem Instrument. Das ist ein Njeli Ngoni, eine westafrikanische traditionelle Laute. Sie sind die Schatzkammern der Moderne. Die Rede ist von Archiven, in denen Musik, Literatur, Kunst gelagert wird. Sie verbringt dort zuweilen einen Dornröschenschlaf, bis, Wunder, Wunder, jemand den Schatz hebt. So zum Beispiel ist es bei dieser Aufnahme. Sie ist im August 1962 entstanden bei einem Konzert, das John F. Kennedy damals Präsident in Auftrag gegeben hatte als Dankeschön an all die Studentinnen und Studenten, Praktikanten im Weißen Haus. Und zwei Jazzlegenden standen auf der Bühne nacheinander, Tony Bennett und Dave Brubeck. Und nachdem sie jeweils ihre Sets beendet hatten, kam die eigentliche Sensation dieses Spätsommertages. Brubeck und Bennett beschlossen spontan gemeinsam zu improvisieren. Und erstaunlicherweise sind diese Aufnahmen der gemeinsamen Stücke danach in den Archiven ja verschwunden und galten sogar lange als verschollen, bis sie dann 2012 wiederentdeckt wurden.

Sensationell. Tony Bennett und Dave Brubeck. Man hört, die Stimme von Tony Bennett war damals eben auch noch ein bisschen jünger. 1962 ist diese Aufnahme entstanden. Box Office Around the World, so heißt das Filmfestival im Humboldt-Forum in Berlin, bei dem Kinohits gezeigt werden, die zum Beispiel in Argentinien oder Thailand absolut erfolgreich waren, die uns aber ohne dieses Festival vorenthalten blieben. Gleich spreche ich hier auf Radio 3 mit Dorothee Wenner vom Festival über das Programm in diesem Jahr. Morgen geht das Ganze los um 10 nach 5. Bleiben Sie dran. Jetzt haben wir 16.56 Uhr und wir haben noch Zeit für Musik von und mit Cecile McLaurin-Salvant, I'm a Volcano.

0: Cecile McLaurin-Salvant, eine so tolle Sängerin. Im Oktober ist sie in Berlin zu Gast in der Philharmonie. Und wenn Sie sich jetzt, wenn Sie jetzt Geschmack bekommen haben, wir haben eine ganz schöne Sendung The Voice mit ihr. Die finden Sie in unserer Streaming-Plattform ARD Sounds.
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3: Bundesverkehrsminister Bilger hat angesichts des Niedrigwassers deutscher Flüsse angekündigt, das Sonn- und Feiertagsfahrverbot für Lastwagen notfalls vorübergehend aufzuheben. Der CDU-Politiker sagte nach einem Spitzentreffen mit Vertretern der Schifffahrts- und Logistikbranche, man werde darüber mit den Ländern sprechen. Außerdem werde man prüfen, wie sich mehr Güterverkehr auf die Schiene verlagern lässt. Der Bundesverband der deutschen Binnenschifffahrt forderte den Bund zu größeren Anstrengungen auf. Dabei gehe es auch um nachhaltige Lösungen, erklärte Geschäftsführer Schwanen.
4: Es kann sein, dass wir hier tatsächlich über Wasserrückhaltesysteme sprechen müssen oder, um das Kind beim Namen zu nennen, über Staustufenlösungen, die natürlich eine große Herausforderung darstellen, nicht nur für die breite Gesellschaft, sondern natürlich auch für Bundeshaushalte, für alle Maßnahmen, die in dem Bereich dann zu konzipieren und zu planen sind.
3: Der Geschäftsführer des Bundesverbands der deutschen Binnenschifffahrt, Jens Schwanen. Die deutsche Polizeigewerkschaft fordert nach dem Vorfall am Leipziger Flughafen die Drohnenabwehr neu aufzustellen. Nötig sei aber eine Gefahrenabwehr aus einer Hand, um gefährliche Drohnen unschädlich zu machen, sagte der Bundesvorsitzende Tegatz im rbb24-Inforadio. Wichtig sei auch, modernste Technik zur Drohnenabwehr zu beschaffen. Hier gebe es großen Nachholbedarf, so Tegatz. Am Flughafen Leipzig-Halle war in der Nacht zu gestern eine mit Sprengstoff bestückte Drohne entdeckt und unschädlich gemacht worden. Der Skandal um verlorene Beitragsgelder von Krankenkassen und kassenärztlichen Vereinigungen weitet sich aus. Finanzexperten gehen inzwischen davon aus, dass 28 Organisationen insgesamt mehr als eine halbe Milliarde Euro falsch investiert haben könnten und das Geld zum Großteil verloren ist. Bei den verlorenen Millionensummen der Krankenkassen handele es sich um Beitragsgelder von gesetzlich Versicherten, so NDR, WDR und Süddeutsche Zeitung. Bei den kassenärztlichen Vereinigungen gehe es um Mitgliedsbeiträge von Ärztinnen und Ärzten. Die Brandenburger Landesregierung sieht weiter dringenden Bedarf, die historischen Parks und Gärten besser vor den Folgen des Klimawandels zu schützen. Das hat Kulturministerin Schüle betont, die heute die Schlossparks in Baruth, Altdöbern und Lauchhammer besucht. Alexander Schmidt-Hirschfelder, rbb24.
5: Schüle sagte, die Anlagen seien sehr verletzlich und müssten unbedingt bewahrt werden. Die SPD-Politikerin hob insgesamt 9 Projekte hervor, die das Land bereits im vergangenen Jahr mit 2,9 Millionen Euro gefördert habe. Dazu gehören in Potsdam unter anderem der Aufbau eines Regenwasserspeichers im Botanischen Garten sowie nachhaltige Wege im Park Babelsberg. Außerdem fördere man den klimaschonenden Betrieb des Schlossgartens in Rheinsberg. Ein Pilotstandort ist nach Schüles Worten der Schlosspark Baruth. Dort sollen neue Methoden zur Erfassung und Bewertung von Klimaschäden entwickelt werden.
3: Der Berliner SPD-Spitzenkandidat Krach lehnt eine Koalition mit den Linken ab, sollten diese nach der Wahl auf der Vergesellschaftung von Wohnungsunternehmen bestehen. Das hat Krach dem Magazin Der Stern gesagt. Er reagierte damit auf Äußerungen der linken Bundesvorsitzenden Schwertner, die zuvor die Vergesellschaftung von Wohnungsunternehmen zur Bedingung für eine Regierungskoalition gemacht hat. Die Spitzenkandidatin der Linken in Berlin, Erab, sagte dem Sender Welt, auch sie bleibe dabei, dass sie die Enteignung der Wohnungskonzerne umsetzen wolle, so wie es per Volksentscheid 2021 beschlossen wurde. Die SPD müsse sich fragen, ob sie den Willen der Berlinerinnen und Berliner ernst nehmen wolle, so Erab. Im Berliner Tiergarten gibt es seit heute einen offiziellen Gedenkort an der Stelle des Anschlags beim CSD. Anstelle des Baumes, der infolge der Tat gefällt werden musste, ist ein neuer gepflanzt worden. Er wird mit einem Metallgitter geschützt. Dort können Karten, Fotos, Blumen oder persönliche Botschaften angebracht werden. Das Bezirksamt hat außerdem eine Bank in Regenbogenfarben aufgestellt. Sie soll zum Innehalten einladen und Solidarität mit der queeren Community zeigen. Bei dem mutmaßlich islamistisch motivierten Anschlag am 25. Juli war eine Frau getötet worden, 31 Menschen wurden verletzt, einige von ihnen schwer. Soweit die Nachrichten. 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Das Wetter bis zum Abend weiterhin recht freundlich. Zurzeit in Berlin-Steglitz 26 Grad und in Adlershof 27, in Wittstock-Dosse 25 und in Guteborn 30 Grad. Dazu weht mäßiger bis böiger Wind aus West bis Nordwest. Nachts zeitweise klar, Tiefstwerte 14 bis 10 Grad und morgen im Südosten viel Sonne, sonst deutlich wolkiger, aber trocken, maximal 21 bis 25 Grad. Am Samstag dann heiter, am Sonntag wieder etwas wolkiger, aber insgesamt freundlich, erneut Höchstwerte bis 34 Grad. Die Zeit 17.05 Uhr.
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0: Hallo und herzlich willkommen. Wir sprechen hier gleich über Box Office Hits im Kino, die aber eben nicht hierzulande oder in den USA Box Office Hits waren, sondern in Ländern wie Argentinien, Thailand oder Indien. Das Box Office Festival, Box Office Around the World, so heißt das Festival. Das beginnt morgen und darüber sprechen wir hier gleich.
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0: Cyril Aimé ist das Off the Wall. Was wir so hier im Kino sehen können, ist ja tatsächlich nur ein Bruchteil dessen, was an Filmen weltweit produziert wird. Manchmal bekommen wir noch ein bisschen mehr mit, wenn wir zum Beispiel auf der Berlinale unterwegs sind. Ansonsten bleiben diese Kinokassenerfolge, zum Beispiel aus Thailand, Argentinien oder Indien, sagen wir mal, uns vorenthalten. Aber jetzt gibt es wieder ein besonderes Festival, das genau diese Filme präsentiert. Box Office Around the World. Morgen geht es los im Humboldt-Forum. Und was da für Filme gezeigt werden, darüber spreche ich jetzt mit Dorothee Wenner. Sie hat das Programm mit zusammengestellt. Hallo, Frau Wenner.
1: Hallo.
0: Mit zusammengestellt, das müssen Sie gleich mal erklären. Sie suchen die Filme nicht ganz alleine aus.
1: Nein, wir legen ganz großen Wert darauf, dass wir ganz eng mit den Communities zusammenarbeiten. Dementsprechend haben wir auch die Länder ausgesucht, also Länder, in denen viele Filme produziert werden. Botswana zum Beispiel wäre ein bisschen wenig, was da produziert wird. Aber Thailand, Vietnam zum Beispiel sind ganz große Filmländer und auch große Communities. Und wir haben aus allen Communities Menschen, die mit uns zusammen die Filme aussuchen.
0: Und werden die dann hier noch synchronisiert oder untertitelt? Weil die sind ja sicherlich in den Landessprachen. Oder sind die schon international bearbeitet?
1: Die kommen synchronisiert. Das machen wir nicht selbst. Also die kommen dann englisch untertitelt oder auch einen Film haben wir, der ist deutsch untertitelt. Und das ist, ja, das sprechen wir dann im Vorfeld genau ab mit den Leuten, die produziert haben.
0: Ich finde das so toll. Mir fällt gerade auf, ich habe noch nie einen Film aus Thailand gesehen. Ja, völlig verrückt.
1: Ja, damit fangen wir morgen an. Ein Hundefilm.
0: Ein Hundefilm aus Thailand. Das scheint ja auch ein totaler Erfolg zu sein. Ja, es findet zum vierten Mal findet es schon statt. Unter freiem Himmel im Schlitterhof des Humboldt-Forums. Was glauben Sie, ist der Reiz an diesem Festival? Kommen dann auch vor allem die Leute aus der Community oder interessierte andere?
1: Also wir bemühen uns darum, dass der Film im Mittelpunkt steht. Und natürlich, also mit unseren Social-Media-Partnern und so, adressieren wir vor allem die Community, die eben sonst ihre eigenen Filme aus ihrem Land nicht bei uns zu sehen bekommt. Aber das soll auch dazu dienen, so als Plattform mit Berliner und Berlinerinnen aus aller Welt über die Filme ins Gespräch zu kommen. Und was eignet sich besser als Hunde? Also wir haben im Vorfeld ganz viel so Werbung gemacht unter Hundefreunden und Hundefreundinnen. Und morgen zum Beispiel beginnen wir mit einem Gohan Lookalike-Wettbewerb. Gohan ist der Hauptdarsteller des Hundes in drei verschiedenen Versionen, also als Welpe, als erwachsener Hund und als...
0: Was ist das für ein Hund?
1: Ein weißer, ganz, ganz, ganz süßer Hund, der bei den Menschen das Beste hervorzaubert, also die Einsamkeit des japanischen Ingenieurs überwindet, am Ende einem etwas unglücklichen thailändischen Künstler-Studentenpaar zeigt, wohin der Weg der Liebe geht. Also sehr ergreifend. Und wir haben schon drei Leute, die kommen zu dem Wettbewerb, die haben gewonnen als als Endkandidaten, die Hunde mitbringen, die Gohan ganz ähnlich sehen.
0: Ach, herrlich. Also das kann gut möglich, dass so ein Film in Berlin ganz gut ankommt, weil Hunde, wie Sie schon sagen, spielen in Berlin ja keine kleine Rolle.
1: Das stimmt.
0: Das stimmt. Also, welche Gemeinsamkeiten haben denn die Filme aus Nigeria auch noch? Sie haben ja schon gesagt, Vietnam, Brasilien oder Indien. Außer, dass die Kassenerfolge waren, gibt's da noch andere Kriterien?
1: Nein. Die sind alle komplett unterschiedlich. Also der Film aus Nigeria zum Beispiel, das ist ja so eine Komödie, aber auch eine Dramakomödie eigentlich. Und interessanterweise der erste Film, der dieses sehr komplizierte Verhältnis zwischen Ibo und Yoruba in Nigeria, ist das seit Ende des Biafra-Kriegs so ein bisschen unter den Teppich gekehrt worden. Und die Toyin Abraham, die übrigens kommt, da sind wir ganz, ganz gespannt, die hat es geschafft, darüber eine Familienkomödie zu machen. Sie selbst als gleichzeitig Drehbuchautorin, Produzentin, Regisseurin und Hauptdarstellerin. Alles in einer Person. Ich glaube, das gibt's nur in Nigeria.
0: Wow. Wie erfahren, also Sie haben schon gesagt, Sie sprechen mit den Communities, aber wenn die hier leben, kennen die ja die Filme zum Teil auch nicht. Also suchen Sie aber auch so ein bisschen, halten Sie Ihre Augen offen über was
1: ja,
0: in anderen
1: klar.
0: Ländern so, genau.
1: Ja, also da gibt's Wege und Möglichkeiten. Wir haben vorhin die Berlinale erwähnt, ist zum Beispiel eine so eine Sache. Wir haben aber zum Beispiel auch mit unseren Partnern aus Argentinien und Brasilien so ganz Film, also richtige Filmexperten, die auch also im Kinobereich ungefähr alle in ihren jeweiligen Ländern kennen und auch oft mit den besten Ideen und Vorschlägen kommen, was wir denn aus ihren Ländern zeigen.
0: Ja, also ist denn eigentlich auch geplant, jetzt findet das Ganze ja statt an zwei Wochenenden, also jetzt am Morgen geht's los und dann nochmal am 16. August. Ist denn, wenn man da jetzt nicht kann und denkt man, jetzt habe ich das verpasst, gibt es denn irgendwie den Plan, diese Filme in Kinos zu bringen oder in andere Filmreihen einzupflegen, dass man öfter die Gelegenheit hat, sie zu sehen?
1: Ich nehme Sie mal mit zum Humboldt-Forum, damit Sie diesen Vorschlag machen können. Also wir probieren das, dass wir das ein bisschen verstetigen. Das ist alles nicht so ganz einfach. Also auch mit welchen Filmen und wie kommen die dahin. Wir hoffen aber auch, dass dieses Festival so ein bisschen so ein Öffner ist. Das hat auch schon, seit wir damit angefangen haben, etwas so funktioniert, dass es auf einmal auch bei den Kinobetreibern so ein Bewusstsein dafür gibt, oh, das ist ja interessant, wie viele Leute aus Vietnam Interesse haben am Kino. Und es werden fast nie in Berlin vietnamesische Filme gezeigt. Es gibt ab und zu. Das Babylon zum Beispiel hatte eine vietnamesische Filmreihe und indische Filme laufen auch relativ regelmäßig, aber nur für die Community. Und wir bemühen uns da, ohne in Konkurrenz mit anderen Leuten zu sein, die Festivals machen oder solche Aktivitäten machen, gemeinsam das so ein bisschen zu verstetigen und zu normalisieren und vielleicht hoffentlich eines Tages beim Humboldt-Forum auch nicht nur im Sommer ein Festival zu haben, sondern vielleicht noch jeweils einen Tag mehr im Laufe des Jahres, sowas.
0: Da komme ich dann gerne mal vorbei.
1: Ja, kommen Sie mal vorbei.
0: aber mich würde noch interessieren, kann man eigentlich feststellen, ob es große Unterschiede gibt, welche Filme in welchen Ländern begeistern, oder ist das eigentlich relativ homogen, was die Menschen an Kinofilmen begeistert?
1: Ja, das ist so eine ewige Frage, da könnte ich jetzt 2,5 Stunden drüber reden. Ja. Also es gibt so gewisse Vorlieben, also zum Beispiel in vielen asiatischen Ländern sind Horrorfilme zum Beispiel absolut der Hit, immer zuverlässig. Jetzt haben wir aber diesen emotionalen Hundefilm. Fällt da ein bisschen aus der Reihe. Man kann das oft nicht voraussagen. Und das ist eigentlich das Interessante, dass es immer um den Erfolg eines Filmes so ein Geheimnis gibt. Und dem versuchen wir so ein bisschen auf die Spur zu kommen. In den Filmtalks, die jeweils vor den Veranstaltungen stattfinden.
0: Genau, ist also ein rundes Programm. Das beginnt morgen mit dem Film Gohan. Um wie viel Uhr?
1: Um 20 Uhr fangen wir mit dem Filmtalk an, reden ein bisschen drüber. Und bei den anderen Filmen jeweils, also 20 Uhr fangen wir mit dem Vorprogramm an und dann 21 Uhr ist der Filmbeginn.
0: Genau, steht hier ja auch, hätte ich auch wissen können. Die Tickets dafür kosten 10, ermäßigt 5 Euro, ein wirklich spannendes Kinoerlebnis im Humboldt-Forum. Dorothee Wenner, vielen Dank, dass Sie da waren.
1: Ich danke.

0: Derya Yildirim und ihre Gruppe Şimşek, die Hamburgerin und ihre Band, die machen wirklich sehr, sehr coole Musik, anatolischen Funk. Auf Radio 3 haben wir eine Schriftstellerin wiederentdeckt, die zu Beginn des 20. Jahrhunderts berühmt war und dann mehr oder weniger völlig vergessen wurde, Gabriele Reuter. Und in unserer Aktion Der Sommer der guten Geschichte hier auf Radio 3 stand in dieser Woche eine Erzählung von Gabriele Reuter auf dem Programm Das Opernglas. Wer diese Frau war, darüber habe ich hier mit der Schriftstellerin Annette Seemann gesprochen. Sie hat ein Buch über Gabriele Reuter geschrieben.
1: Sie hat für die Rechte von Frauen gekämpft, auch für ihre eigenen. Sie hat ja das Schicksal von ledigen Frauen, Müttern beschrieben und das war ihr eigenes. Sie hatte eine Tochter, ohne eine Partnerschaft weiterzuführen. Ja. Sie hat für das Stimmrecht gekämpft, aber sie hat eine individualistische Position inne gehabt, insofern, als sie gesagt hat, die Frau muss erst die Bildung erringen, Frau muss in die Schulen können, die muss studieren können. Das war alles in Deutschland um die Jahrhundertwende nicht gegeben. Ja. Dann kann die Frau erst gleichberechtigt arbeiten, gleichberechtigt Partnerschaft haben und dann das Stimmrecht haben.
0: Gabriele Reuter, Annette Seemann war das über Gabriele Reuter. Dieses ganze Gespräch gibt's bei uns auf Radio 3 nochmal zum Anhören. Gestern ist dann in der Humboldt-Bibliothek in Tegel eine Gruppe von Radio 3-Hörerinnen und Hörern zum Lesekreis zusammengekommen und da wurde dann über Reuters Erzählung Das Opernglas natürlich gesprochen, diskutiert, man hat sich ausgetauscht, das Ganze moderiert von unserem Kollegen Thomas Böhm und er hat natürlich auch einige Besucherinnen und Besucher nach ihren Eindrücken gefragt.
2: Mir hat die Geschichte im ersten Moment, ich habe es davor schon gelesen, ich war kein Fan davon. Und in der Runde wurde die Geschichte für mich viel größer, als ich das halt alleine gelesen habe.
3: Also ich fand es auch sehr gut. Es war wirklich sehr alt geschrieben, also für uns in der heutigen Zeit eigentlich von der Sprache her nichts mehr. Die Geschichte an sich war gut, aber es war halt tatsächlich mit dem Mann, der hat sehr toxische Beziehungen gehabt. Und so das Genre, ich weiß jetzt nicht genau, was es für uns ist, aber es war jetzt auch nicht so genau meins. Ich kannte die Autorin auch noch nicht, aber so der Kerngedanke und die Geschichte an sich war eigentlich sehr gut.
4: War eine super Runde, verschiedene Perspektiven, auch nicht immer ganz einig und kontrovers, aber alles sehr gesittet und war sehr angenehm. Also ich würde gern mehr davon erleben.
0: Ja, und das ist ja auch möglich. Wir haben ja noch ein paar Lesekreise. Mehr Reaktionen unserer Leserinnen und Leser gestern in der Bezirksbibliothek in Reinickendorf. Und seine Eindrücke wird Thomas Böhm morgen hier bei uns im Frühprogramm schildern um 8.40 Uhr. Und in der kommenden Woche gibt's dann natürlich wieder einen Lesekreis. Der wird dann am Mittwoch in Frankfurt-Oder stattfinden. Was da gelesen wird, das kommt dann am Montag bei uns im Programm. Alle Infos dazu und auch die Möglichkeit, wie man sich anmeldet, gibt's bei uns online auf radio3.de. Und ich muss sagen, was ich wirklich bemerkenswert fand, war diese Idee, dass man eine Geschichte erst gar nicht so toll fand, aber dann in der Runde die Geschichte nochmal wächst. Also allein das ist doch schon ein super Plädoyer für diese Lesekreise. Ich will auch mal hin.

0: Unite and Heal von der Funk, ja, Pop-Jazz-Band Tyler.
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0: Mit Anne Spohr. Wir haben ja heute in der Sendung schon drüber gesprochen, nach nur knapp 2 Wochen nach dem islamistischen Terroranschlag auf dem Berliner Christopher Street Day ist im Tiergarten heute zur Erinnerung ein Baum gepflanzt worden. Aber nicht nur das.
2: Ja, der französische Ahorn, der ersetzt den Baum, der bei dem Anschlag so beschädigt wurde, dass er gefällt werden musste. Der Ort soll jetzt an die Tat erinnern und auch Menschen die Möglichkeit bieten, mit Blumen und Fotos der Opfer zu bedenken. Der Queerbeauftragte von Berlin, Alfonso Pantisano, der war heute bei der Baumpflanzung dabei.
3: Ich glaube, erstmal ist es ein gutes Zeichen, dass eine Kontinuität dargestellt wird, da wo uns was brutal weggenommen worden ist, auch wieder zu zeigen, dass wir lassen uns nichts wegnehmen, deswegen pflanzen wir einen neuen Baum hin. Die Lücke wäre eine dramatische Lücke und so haben wir jetzt ein Zeichen der Hoffnung, ein junges Bäumchen, das zart genug ist, aber dennoch die Kraft hat, Wurzeln zu schlagen und hoch in den Himmel hochzuragen. Das hat schon eine symbolische Wirkung, eine symbolische Kraft, glaube auch für die Community.
0: Ja, und außerdem, neben dem Baum hat das Bezirksamt noch eine Bank hingestellt, das hat er vorhin auch erzählt. Und das Tolle ist, dass die Mitarbeiterinnen und Mitarbeiter die Bank selber angemalt haben, also eigeninitiativ geworden sind, bevor das Ganze durch die Mühlen der Bürokratie gegangen ist. Und das hat ihn sehr berührt, mich dann aber auch.
2: Ja, das hätte ja dann sicher noch ewig gedauert. Und die Bank, auf den Bildern sieht die total schön aus in den Regenbogenfarben. Und die soll eben zum Innehalten einladen, zur Solidarität mit der queeren Community. Wir hören nochmal Pantisano.
3: Diese Bank, die soll dienen, dass Menschen da sitzen bleiben können und beten können, nachdenken können, einfach nur in Stille sein können oder sich mit Freunden dort draufsetzen und ausruhen.
2: Ausruhen, sagt Pantisano. Und das ganze Gespräch mit ihm können Sie nachhören auf radio3.de.
0: Wir kommen nach Erfurt auf dem Rathausparkplatz. Da haben archäologische Grabungen jetzt begonnen zur Geschichte der zweiten mittelalterlichen jüdischen Gemeinde.
2: Diese Untersuchungen, die sind Teil des Projekts Welterbe entwickeln und dadurch soll das jüdisch-mittelalterliche Erbe weiter erforscht werden. Das hat die Stadtverwaltung in Erfurt mitgeteilt. Seit dem Jahr 2023 gehört dieses jüdisch-mittelalterliche Erbe zum UNESCO-Welterbe und erste Mauern und Erdschichten sind schon zu sehen. Das Ziel der Grabung ist, dass man möglichst auf die Gründungshorizonte der Gebäude kommt, um die eigentliche Baugeschichte zu erforschen und zu ergründen. Dafür wird etwa 2,5 Meter tief gegraben. Bis Mitte September gehen diese Arbeiten noch und Besucher können die Ausgrabungen begleiten. Und zwar gibt es einen begehbaren Informationscontainer und da kann man genau sehen, was da vor Ort gemacht wird.
0: Das ist ja cool. Jetzt hast du noch einen Tipp, der mehr so hier ist, nicht im Container. Eine Premiere und ein Tanzabend in einem.
2: Genau, also ein Tanzabend hat Premiere im Radialsystem. Der heißt Joyful Failure. Das ist eine Choreografie über die Poesie des Scheiterns. Weil wir kennen es alle. Bist du auch schon mal gescheitert, Susanne?
0: Ja, tatsächlich.
2: Ja.
0: Aber ich habe dieses Scheitern als Chance begriffen.
2: Oh, sehr gut.
0: Aber ich erzähle jetzt nicht, worum es geht.
2: Da bist du aber ganz weit vorne. Genau, darum geht es nämlich auch bei dem Abend von der Tanzkompanie Laborgras featuring Lion Byrne and Ensemble. Da geht es genau darum, dass man das Scheitern auch als Chance begreifen kann, obwohl Scheitern in unserer Gesellschaft gar nicht so gerne gesehen wird. Und die Choreografie sucht Möglichkeiten, die aus Scheitern entstehen. 6 Tänzerinnen und Tänzer schaffen zur Musik von Lion Byrne ein offenes choreografisches Gefüge. Sie begegnen sich, aber verfehlen sich auch wieder und dann geht dies und das schief, geraten aus dem Gleichgewicht und finden dann wieder neue Formen. Also Scheitern muss man gar nicht so werten, sondern daraus entsteht dann was Neues, was mindestens genauso schön sein kann. Joyful Failure, das hat heute Abend Premiere um 19 Uhr. Im Radialsystem, Karten kosten 25, ermäßigt auch 12 Euro. Und wer es jetzt heute nicht schafft, morgen und übermorgen auch nochmal um 19 Uhr und Sonntag um 18 Uhr.
0: Vielen Dank, Anne.
2: Gerne.
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and My Friends heißt dieses Quartett aus dem United Kingdom. Eine besondere Besetzung, Cello und Klarinette. All That Is You.

0: My friends, all that is you. Um 17.40 Uhr, Sie hören Radio 3. Es gibt ja alle möglichen Arten der Stadtführungen. In Paris gibt es eine, die wahrscheinlich die klangvollste ist. Anne-Sophie Grier ist die Stimme vom Montmartre. Bei ihren Führungen durch das Künstlerviertel singt sie Lieder von Piaf, Brel, Aznavour oder Dalida und erweckt die Geschichte Montmartres dadurch zum Leben. Lilly Weiler hatte das Vergnügen, dabei zu sein.
1: Montmartre en chanson. Nous allons revenir sur les pas de célèbres chanteurs.
2: Baskenmütze, ein fließender Rock, Jute-Tasche über der Schulter. Nicht nur Anne-Sophie Guerriers Erscheinung, sondern vor allem ihre Stimme ist in dem historischen Künstlerviertel von Paris schon Teil des Stadtbildes. Manche nennen sie die Königin von Montmartre.
3: Oui, évidemment. C'est la reine de Montmartre.
1: Belle, belle comme le jour, belle, belle, belle comme l'amour.
2: Belle, belle, also schön, das ist vor allem ihre Stimme. Anne-Sophie erweckt damit die Geschichte von Montmartre und seinen Künstlern zum Leben. So hält sie zum Beispiel am Wohnhaus von Edith Piaf, um deren berühmtes Lied La Vie en Rose zu singen.
1: Il me parle tout bas. Je vois la vie en rose.
2: Und der Ecke, der Charles Aznavour sein Lied La Bohème widmete.
1: Je vous parle d'un temps que les moins de 20 ans ne peuvent pas connaître.
2: Und zwischen den Liedern Anekdoten, die überraschen. Wie zum Beispiel, dass Edith Piaf mit nur 14 Jahren mit ihrer besten Freundin nach Montmartre zog, um Straßensängerin zu werden. Oder dass der Chansonsänger Claude François in dem Künstlerviertel in einer Wohnung ohne Toilette wohnte. Wissen, mit dem sie groß geworden ist, denn Anne-Sophie Guerrier wollte schon immer Sängerin werden.
1: Du coup, moi j'ai toujours voulu être chanteuse. C'est vraiment un rêve de petite fille pour moi.
2: Aber ihr Weg führte sie nicht direkt zu diesem Beruf.
1: J'ai déménagé à Paris de Rouen.
2: Ursprünglich für ein BWL-Studium nach Paris gekommen, zog Anne-Sophie bald nach Montmartre und begann, in der Metro Musik zu machen.
1: J'ai enfin eu ce diplôme. Je suis partie chanter dans le métro.
2: Die Corona-Pandemie machte ihr einen Strich durch die Rechnung und öffnete ihr gleichzeitig die vielleicht wichtigste Tür ihres Lebens.
1: Donc, interdiction de chanter dans le métro.
4: Es war verboten, in der Metro zu singen. Die einzige Möglichkeit für mich weiterzumachen, war es, auf der Straße zu singen. Und da ich in Montmartre lebte, habe ich auf den Straßen von Montmartre gesungen.
1: J'ai commencé à chanter dans les rues de Montmartre.
2: Was als Notlösung begann, ist inzwischen ihr Markenzeichen auf der ganzen Welt. Die Besucher heute kommen aus Belgien, Frankreich und den USA und kriegen gar nicht genug von dieser Erfahrung, die so wunderbar romantisch und vielleicht ein bisschen Klischee ist.
1: La même. La
5: même. J'adore. Ich liebe es. Die Lieder versetzen mich zurück in die Zeit meiner Eltern. La Bohème ist mein Lieblingslied, weil meine Mutter damals in Charles Aznavour verliebt war und es eines seiner schönsten Lieder ist.
6: Die Besichtigung fängt sehr gut die künstlerische Atmosphäre von Montmartre ein. Ich habe die Zeit damals zwar nicht erlebt, aber es ist genau das, was man durch die Literatur und Musik mitbekommen hat.
2: Bis zum Ende hängen die Teilnehmer an ihren Lippen und bei so vielen französischen Klassikern können sie nicht anders, als auch selber ein bisschen mitzusingen.
0: Applaus auch von uns hier, Anne-Sophie Guerrier, die Stimme von Montmartre. Lilly Weiler hat uns mitgenommen zu einer ja ganz besonderen Stadtführung in Paris. Und hier hören wir Lionel Loueke mit Omri Moore und Joseph Goodman-Levitt. Koldodi heißt dieses Stück vom Album Soul Song.

0: Sie könnten wahrscheinlich mit den Buchtipps unserer Kolleginnen und Kollegen von Radio 3 inzwischen schon ein kleines Regal füllen. Wir haben schon reichlich für Sie gesammelt. Auf unserer Seite radio3.de gibt's die alle. Und hier ist jetzt noch ein neuer von meiner Kollegin Susanne Lang.
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2: Ich empfehle Die Damentoilette, 22 Liebeserklärungen, herausgegeben von Friederike Schielbach. Wenn der Literaturkritiker Dennis Scheck einen Roman als, Zitat, Nachrichten aus der Schnatterzone der Damentoilette abqualifiziert, kann sich Frau darüber mächtig empören, sie kann sich solidarisieren und protestieren. Noch viel mehr Spaß macht es aber, darauf mit einem Buch zu reagieren und die Damentoilette als das zu würdigen, was sie ist. Ein alltäglicher Ort der Solidarität, des Trosts, des Rückzugs und ja, nicht selten auch der Ort, an dem die eigentliche Party stattfindet. Hier darf alles raus, was raus muss, körperlich und seelisch. Die Verlegerin Friederike Schielbach hat 22 Liebeserklärungen an die Damentoilette gesammelt von namhaften AutorInnen wie Gabriele von Arnim, Ubin Eo, Lian Shepton und Dana Vohwinkel. An dieser leichten, bisweilen lustigen, immer aber auch tiefgründigen Sammlung von Essays und Geschichten werden alle ihre Freude haben, die dem Irrsinn des Patriarchats originell begegnen wollen.
0: Der Sommerbuchtipp von Susanne Lang hier aus der Radio 3 Redaktion. Und ich finde alleine schon, um zu sagen, ich empfehle die Damentoilette, ist es wert, diesem Tipp zu folgen. Sie können all diesen Tipps folgen. Auf radio3.de haben wir alle für Sie zusammengesammelt.

Was für eine schöne Version dieses Klassikers Fly Me to the Moon hier mit Avishai Cohen. Und Congas, die hören wir hier auch gespielt von Abraham Junior Rodriguez, der auch mitsingt. Wirklich eine tolle Version. In der nächsten Stunde gehen wir nochmal aufs Tempelhofer Feld zum Berlin Circus Festival. Da ist dann meine Kollegin Frau Thiele wahrscheinlich schon in einer Aufführung gewesen. Ich bin gespannt, was sie zu erzählen hat. Jetzt haben wir hier Musik von Glenn Hansard. Der irische Musiker ist ja letzte Woche am 29. Juli überraschend mit nur 56 Jahren bei einem Motorradunfall ums Leben gekommen. Gestern war die Trauerfeier in Dublin. Zahlreiche Fans und Prominente waren dabei und haben Abschied von ihm genommen. Zum Beispiel Bono, Chris O'Dowd, Eddie Vedder war da und hat gesungen. Ja, und jetzt haben wir hier nochmal einen Song von ihm. Wir vermissen ihn auch sehr, Glenn Hansard. Wir spielen ihn hier oft bei uns im Programm. Wir haben ihn mit einem Song aus dem Film Once. Da gab es einen Song, für den er einen Oscar bekommen hat. Wir haben einen anderen, der auch sehr schön ist. When Your Mind's Made Up.

0: Glenn Hansard war das hier auf Radio 3 um kurz vor 18 Uhr.
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3: Um 18 Uhr mit Werner Schoninger. Guten Abend. Im ARD-Deutschland-Trend von Infratest-DiMAP erreicht die AfD ihren bisher besten Wert. Wäre am kommenden Sonntag Bundestagswahl, käme die Partei demnach auf 28%, einen Punkt mehr als im Juli. Die Union verliert weiter an Zustimmung und kommt in der Sonntagsfrage nur noch auf 21%, ein Minus von einem Prozentpunkt. Die SPD liegt unverändert bei 12%, die Linke bei 11, die Grünen bei 15%. Beliebtester Politiker ist mit Abstand Verteidigungsminister Pistorius mit 53%. Wegen des Niedrigwassers deutscher Flüsse will Bundesverkehrsminister Bilger das Sonntagsfahrverbot für Lkw notfalls vorübergehend aufheben. Das sagte der CDU-Politiker nach einem Spitzentreffen mit Vertretern der Schifffahrts- und Logistikbranche. Auch andere Ausweichkonzepte würden gesucht.
4: Die Deutsche Bahn hat uns zugesichert, die vom Niedrigwasser betroffene Industrie zu unterstützen, mehr Güter auf die Schiene zu bringen. Sie wird gemeinsam mit weiteren Branchenunternehmen europaweit zusätzliche Kapazitäten organisieren und auch mögliche Vorhaltekonzepte mit den Energieversorgern abstimmen.
3: Bundesverkehrsminister Steffen Bilger, CDU. Der Berliner SPD-Spitzenkandidat Krach will nach der Abgeordnetenhauswahl nicht mit den Linken koalieren, sollten diese auf der Vergesellschaftung von Wohnungsunternehmen bestehen. Krach reagierte damit im Stern auf Äußerungen der linken Bundesvorsitzenden Schwertner. Die Spitzenkandidatin der Linken in Berlin, Ehralp, sagte dem Sender Welt TV, auch sie bleibe dabei, dass sie die Enteignung der Wohnungskonzerne umsetzen wolle. Die deutsche Polizeigewerkschaft fordert nach dem Vorfall am Leipziger Flughafen, die Drohnenabwehr neu aufzustellen. Nötig sei eine Gefahrenabwehr aus einer Hand, um gefährliche Drohnen unschädlich zu machen, sagte der Bundesvorsitzende Teggerz im rbb24 Inforadio. Am Flughafen Leipzig-Halle war in der Nacht zu gestern eine mit Sprengstoff bestückte Drohne entdeckt und unschädlich gemacht worden. Die Brandenburger Landesregierung will historische Parks und Gärten besser vor den Folgen des Klimawandels schützen. Das hat Kulturministerin Schüle heute bei einem Besuch der Schlossparks in Baruth, Altdöbern und Lauchhammer betont. Alexander Schmidt-Hirschfelder, RBB 24.
5: Die SPD-Politikerin hob insgesamt 9 Projekte hervor, die das Land bereits im vergangenen Jahr mit 2,9 Millionen Euro gefördert habe. Ein Pilotstandort ist nach Schüles Worten der Schlosspark Baruth. Dort sollen neue Methoden zur Erfassung und Bewertung von Klimaschäden entwickelt werden.
3: Soweit die Nachrichten. Weitere Meldungen aus Berlin und Brandenburg auf rbb24.de. Das Wetter: am Abend mal sonnig, mal wolkig, nachts zeitweise klar. Tiefste Werte 14 bis 10 Grad. Zurzeit in Berlin-Spandau Eiskeller 26 und in Frankfurt-Oder 28 Grad. Morgen im Südosten viel Sonne, sonst deutlich wolkiger, aber trocken. Maximal 21 bis 25 Grad. Die Zeit 18.03 Uhr.
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0: Hallo, herzlich willkommen hier. Wir gehen jetzt gleich auf den Highway mit der Empress of. So heißt die Singer-Songwriterin.

Und mit diesen Klängen verlassen wir den Highway der Empress of, der US-amerikanischen Singer-Songwriterin, die sich so nennt. Und kommen zu der Pianistin Johanna Summer. Die hat ein neues Album rausgebracht. Dialogues heißt es. Das erste Stück Arrival, also Ankunft, ist aber erstmal ein Selbstgespräch.

0: Johanna Summer hier mit einem Stück, das sie Arrival nennt, stammt von ihrem aktuellen Album, das in diesem Jahr rausgekommen ist, Dialogue. Wir gehen jetzt nochmal aufs Tempelhofer Feld zum größten Festival für zeitgenössischen Zirkus beim Berlin Circus Festival. Und da ist unsere Berlin Circus Festival Beauftragte Frauke Thiele. Hallo Frauke.
1: Danke für den Titel, Susanne.
0: Ja, muss mal sein. Nach 12 Jahren, finde ich, darf man das machen. Du bist ja jetzt schon eine Weile da. Konntest du denn schon was sehen? Und wenn ja, was?
1: Ja, ich habe die erste Show gesehen, Nayad, diese Unterwasser-Akrobatik-Open-Air gezeigt in einem Wasserbecken. Ich lag übrigens total falsch mit dem Meerjungmann oder Meerjungfrau. Das war nur gestern für die Eröffnungsshow ein Spektakel. Das ist wirklich eine Choreografie, größtenteils unter Wasser. Und es ist erstaunlich, wie lange die Artistinnen, eine Artistin, drei Artisten unter Wasser bleiben können. Die sind auch Freediver und ihre Choreografie ist daran angelehnt, wie Fisch Schwärme schwirmen sie, sind sie da in diesem Becken und mit der Sonne und den Wolken im Hintergrund und dieser Hitze vor allen Dingen hat das wirklich was Magisches, wenn das dann so hoch blubbert, ihre Blasen, sie machen das gezielt, die Blasen, aber auch zum Teil spontan. Klar, wenn sie ins Wasser springen, dann blubbert es auch so. Und es hat was total Faszinierendes, wie langsam die akrobatischen Bewegungen unter Wasser sein müssen, weil es unter Wasser gar nicht anders geht. Und diese Schwerelosigkeit und dieser Trance-Zustand, der durch die Musik entsteht, das hat wirklich was komplett gefangen nehmen. Das kann ich nicht anders sagen. Die Zuschauer waren auch total in Bann gezogen.
0: Ganz kurz, wenn du sagst, du bist erstaunt darüber, wie lange die unter Wasser sein können, wie lange denn ist das denn ungefähr?
1: Naja, mehrere Minuten. Ne? Okay. Also zum Teil 5 Minuten oder länger, der eine Artist. Also okay. Es war wirklich lang. Mhm. Lang.
0: No, also das
1: vielleicht
0: hast du
1: sogar
0: jetzt
1: 10 Minuten.
0: Ja. Also das hast du jetzt schon gesehen und gibt's noch was du vorhast?
1: Ja, ich möchte mir eigentlich, wenn ich es schaffe, alle drei Stücke, die heute noch gespielt werden, angucken. Ich sitze hier gerade sehr angenehm in einem durchaus kühleren Zelt als draußen, einem Frontalzelt. Und da wird um 19.30 Uhr die Show Yes Person von Imogen Hazel und Inka Pekovin gespielt. Die zwei haben schon mal auf dem Zirkusfestival eine Show gehabt. Ein sehr punkig, anarchisches Stück über Vivienne Westwood in Anlehnung an Vivienne Westwood. Und diesmal sind sie dabei mit dem Stück Yes Person. And what's a your Yes Person, I guess? Why? What?
2: Apparently. Well, I think a lot of our creation process is kind of about not ever saying no to ideas before we try them, just because ideas are often really not great at first, or they need to get through like some muddiness before they like find their place. So that's one of the elements bringing us to the name Yes Person, but for us it also has multiple different meanings.
1: Also Imogen hat mir gerade gesagt, sie sind Personen, die gerne viel ausprobieren, bevor sie Nein sagen, also auch kreativ ausprobieren, bevor sie Nein sagen. Das war eine der Inspirationen von Yes Person. Und ich habe gestern so einen kleinen Auszug gesehen. Wir können da ja mal reinhören. Da war das Thema Handstand zentral. Hören wir mal.
3: Hands. Good evening, Berlin. My name is Kent from the movie, and this fellow over here, he is Ryan from Ryanair. This next song is called Hands.
1: Die haben dann so kleine Hände an ihre Finger gesteckt und haben das auch an Zuschauer verteilt. Die winken dann mit diesen kleinen Händen und dann beginnt ein Handstand-Rap. So you love rapping, you love Handstand, I guess?
4: Yes, it's a bit of a joke also for us to always tell people like what we do for a living and that we actually stand on our hands and I stand on my head also. And I get my living out of that, so we're basically like laughing at ourselves, but at the same time we do love to stand on our hands, and we are like circus artists even though we do like rapping and performance art, but we like deep down in our hearts we are circus artists.
1: Also tief in ihrem Herzen sind sie Zirkusartisten und die mögen natürlich Handstand machen und auch Kopfstand machen. Aber sie müssen das natürlich immer mal wieder Leuten erklären, was sie denn da für einen komischen Beruf haben. Und da machen sie sich drüber lustig mit diesem Rap eben. Sie singen auf der Bühne, eben rappen. Sie haben auch ein tolles Bühnendesign, also auch bildnerische Sachen, auch Kostüme selbst genäht, sehr kreativ. Das werde ich aber in Gänze nachher erst sehen, weil ich habe ja nur einen kleinen Ausschnitt sehen. Und das Ganze hat eine total kreative, punkige Anarchie, würde ich sagen. So you're a little of punk anarchist, I would say creative punk anarchist. Is that right?
2: I think that's often where people see us, yeah. And of course, like, we're reflecting a lot of our own beliefs and thoughts in our piece, so it can't help become kind of political or personal, you know? And we have definitely a strong aesthetic, and because we do so much DIY ourselves to kind of create the stage design and our costumes, we end up looking quite punk, probably.
1: Also sie werden oft als punkig bezeichnet, weil sie eben es lieben, die Sachen zusammenzuwürfeln und ihre Sachen selber kreieren, das Bühnendesign, die Kostüme und eben ihre Ideen auch wild durcheinander würfeln, so wie es halt in ihre künstlerische Idee passt. Mit dem Stück Yes Person, da sind sie übrigens schon ziemlich getourt. You toured with this show already. Where did you go?
4: We premiered the show in Finland and then we have been to Sweden, Denmark, Spain and yeah, now it's the first time in Germany, right?
2: Yeah.
1: Ja, also sie waren schon, hast du ja gehört, in Finnland, Schweden, what was it again? Spain, ja. Yeah. Und als nächstes steht dann Dänemark auch. Und als nächstes steht das Edinburgh Fringe Festival auf dem Plan und Tension Festival auch. Also das Stück kann froh sein, dass es in Berlin gezeigt wird, obwohl die beiden in Berlin leben als internationale Künstlerin. Mm. So you're based in Berlin, but you are not so much in Berlin, I guess.
2: Exactly. Yeah. Yeah, it's crazy because we love being here, but it's true that we're touring so much that sometimes when I think about my calendar, maybe one third of the year I actually spend home, which is beautiful and also sometimes it would be nice to be here more.
1: Ja, also ein Drittel des ihrer Zeit sind sie ist Imogen nur in Berlin, den Rest tut sie. Ich denke, bei dir ist es nicht so anders. It's not so different for you, Inka, I guess. Yeah.
4: Yeah, it's yeah.
1: Ja. Und da muss ich dazu sagen, Inka hat einen kleinen Sohn und der kommt dann teilweise, zum Glück ist er noch nicht in der Schule, kommt da zum Teil dann mit auf Reisen. Nur um so einen kleinen Einblick zu geben, Frauke, wie so das Artistinnenleben ist.
0: Ja. Frauke, ich habe eine Frage. Du bist ja da auf dem Festival und du bist ja auch schon viele Jahre da. Ich habe vor kurzem mal ein Stück gesehen, jetzt nicht auf dem Berlin Circus Festival, aber da waren ältere Artisten dabei. Ja. Es war auch so ein moderner Zirkus. Wie ist denn das dort? Ist das ein sehr junges Zirkus? Sind das sehr junge Zirkusensembles? Oder gibt es da auch eine Mischung? Und wie divers ist das? Oder wie inklusiv? Ja. Kannst du dazu was sagen?
1: Ja, also tendenziell eher jünger auf jeden Fall. Das Stück, was du gesehen hast, habe ich auch gesehen. Sowas habe ich beim Berlin Circus Festival noch nicht gesehen. Aber die Künstler kommen zum Teil auch mehrfach, werden also älter auch. Ne? Und das heißt, im letzten Jahr habe ich zum Beispiel ein Stück gesehen, da ging es um ein Paar, was gemeinsam artistisch gearbeitet hat über Jahrzehnte. Und das war auch, gehörte eher der älteren Generation an. Und diese Themen finden auch Einzug, weil ja auch die Festivalmacher älter werden. Und dann finden automatisch diese Themen auch Einzug. So wie kann man als künstlerisches Paar gemeinsam altern? Wie kann man seine Ausdrucksformen anpassen und so weiter? Solche Themen gibt's hier auch zu erleben.
0: Und was steht jetzt noch? Also bis wann geht es noch? Und was würdest du unbedingt empfehlen? Was sollte man unbedingt mitnehmen, wenn man
1: schwierig.
0: Schon mal hingeht?
1: Schwierig. Also es gibt 4 katalanische Stücke zu erleben, weil es einen katalonischen Schwerpunkt gibt. Sehr spannend klingen die alle 4, muss ich sagen. In Spanien gibt es sehr viel Outdoor-Festivals. Zirkusszene ist sehr naturverbunden und sehr weit entwickelt. Das finde ich klingt total spannend auf jeden Fall. Ich habe mir die Trailer angesehen, klingen wahnsinnig interessant. Heute Abend ist noch ein österreichisches Stück zu erleben. Da bin ich auch sehr neugierig. Da spielt das Thema Essen, Neid auf Essen, Futterneid und auf eine sehr witzige, absurde Art ist da Thema. Michael Zandl heißt der Regisseur, der auch schon überall getourt ist und ich bin da sehr neugierig auf dieses Stück.
0: Dann danke ich dir für deine Eindrücke, Frau Kotile vom Berlin Circus Festival. Es geht noch bis zum 16. August auf dem Tempelhofer Feld. Alle Infos dazu auch bei uns auf Radio 3. Tschüss.
1: Tschüss. 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

0: Simone Ranza nennt Simona de Rosa diesen Track zu finden auf ihrem Album Feathers. Und das ist im letzten Jahr rausgekommen.
1: 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Heute?
2: Der österreichische Schriftsteller Peter Altenberg.
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0: Love hat Adam Beidich diesen Track genannt und hat ihn hier gemeinsam mit dem Helge-Lien-Trio gespielt. Die Zeit 18.28 Uhr, kurz vor 6:30. Zeit für Anne Spohr.
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0: Ja, Anne, und wir starten leider mit einer traurigen Nachricht. Der italienische Liedermacher Francesco Guccini ist gestorben.
2: Nach Angaben seiner Familie verstarb er in seinem Wohnort in der Toskana. In Italien war Guccini ein sehr bekannter Liedermacher, ähnlich wie Lucio Dalla oder Paolo Conte. Und seine Stücke sind bekannt für ihre tiefen, poetischen, oft Geschichten erzählenden Texte. Also er hatte so einen Plauderton in seinen Songs. Wir hören mal rein in seinen Song Autogrill.
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0: Schön, ich habe nur 7-Up und Autogrill verstanden.
1: Ich wollte gerade sagen, ich habe 7-Up und dachte, du sprichst Italienisch. Nee,
0: leider nicht. Nee. Mitte der 70er wurde Guccini oft auch als italienischer Bob Dylan bezeichnet. Er hat mehr als 20 Platten rausgebracht, war auch als Schauspieler aktiv, als Krimi-Autor, sogar als Comic-Autor, Übersetzer und Komponist von Filmmusiken, also ein absoluter Tausendsasser. Und von mehreren italienischen Universitäten ist Guccini mit der Ehrendoktorwürde ausgezeichnet worden. Bis zuletzt war er populär und nun ist er verstorben im Alter von 86 Jahren.
1: Ja, und ich kannte ihn nicht, aber ich finde diesen Song toll. Ich möchte jetzt mehr von ihm hören. Autogrill, hat mir gefallen. Mit dem Bayerischen Buchpreis werden immer die besten deutschsprachigen Neuerscheinungen in den Kategorien Sachbuch und Belletristik ausgezeichnet. Darüber hinaus würdigt Bayern mit dem Ehrenpreis ein herausragendes publizistisches Gesamtwerk. Und dieser ging in den vergangenen Jahren zum Beispiel an Habe Kerkeling oder Florian Illies. Und jetzt bekommt Stefan Aust den Ehrenpreis des Bayerischen Buchpreises 2026.
0: Aust habe mit seinen Büchern den öffentlichen Blick auf die Zeitgeschichte geprägt. Das hat Ministerpräsident Söder heute in einer Mitteilung kundgetan. Ob Terrorismus oder Weltpolitik, Aust dringe mit unverwechselbarer Handschrift zu zentralen Themen unserer Zeit vor und beschreibe Entwicklungen im Gesamtzusammenhang. Damit rege er Generationen zum Nachdenken an. Aust zeige außerdem, dass bedeutsame Bücher von Neugier, Beharrlichkeit und dem Mut zur eigenen Überzeugung lebten, so Söder weiter. Die Preisverleihung soll am 29. Oktober in München stattfinden und der Bayerische Buchpreis wird vom Landesverband Bayern des Börsenvereins des Deutschen Buchhandels mit Unterstützung der Bayerischen Staatskanzlei vergeben.
1: Und jetzt hast du noch einen Tipp, Anne, aber einen nicht für heute Abend, sondern für morgen Abend. Im Gutspark Netzeband wird die Nacht des Schicksals im Open-Air-Park aufgeführt.
0: Ja, die Premiere war ja schon und dieses Opernspektakel, also als Maskensynchrontheater wird es ja aufgeführt und da geht es um Folgendes. Investoren wollen den Friedhof in Netzeband auflösen, um da ein Ressort zu errichten mit Sandstrand und digital animierter Natur und so ganzjährigem künstlichen Sommer. Die alten Gebäude sollen also quasi zu einem Spa umgebaut werden und es wird angefangen zu graben, aber dann bebt die Erde, Gräber öffnen sich so thrillermäßig, die Toten des Friedhofs erwachen zum Leben und auch die Theatergeister sind aus dem Häuschen, die legendären Milchwald-Puppenfiguren rebellieren, es tritt ein Insektenterzett auf, Bäume singen und Gestalten der Vergangenheit klagen ihre Arien von Puccini über Verdi und Mozart bis Roland Kaiser und Black Sabbath.
1: Okay.
0: Also eklektische Bandbreite. Hinter der Inszenierung steht und bleibt die Frage, was ist ein Ort wert, der 30 Jahre lang Seele hat? Und was geht verloren, wenn man ihn wegräumt? Also morgen Abend um 20.30 Uhr die Nacht des Schicksals in Netzeband. Am Samstag auch nochmal um dieselbe Zeit.
1: Vielen Dank.
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Mina Richman hier, Referee, Schiedsrichter von ihrem Album Grown Up um 18:37 Uhr. Und dieser Song hier, der war eine ganze Weile einfach nur ein toller Song, bis man dann gelernt hat, worum es eigentlich ging, was Bob Geldof mit den Boomtown Rats da eigentlich erzählt in I Don't Like Mondays. Am 29. Januar 79 hat die 16-jährige Brenda Ann Spencer die Straße vor ihrem Haus überquert und das Feuer eröffnet auf die Grover Cleveland Grundschule in San Diego in Kalifornien. 8 Kinder wurden verletzt, 2 Menschen mindestens getötet. Und das war damals ein ziemlicher Schock. Und leider ist sowas in den USA ja fast schon an der Tagesordnung. Wir haben uns leider schon fast an die Nachrichten gewöhnt, dass sowas immer wieder passiert. Und trotzdem, der Song ist einfach wirklich toll.

0: Immer heißere Sommer, immer weniger Regen. Den Parks in Brandenburg geht es deswegen nicht besonders gut. Damit die zum Teil sehr bedeutenden Grünflächen aber erhalten werden können, hat das Land Brandenburg jetzt Geld bereitgestellt, mit dem die Klimaanpassung gelingen soll, so Kulturministerin Manja Schüle.
1: Diese 30 Millionen Euro werden dafür verausgabt, neue Projekte anzustoßen, die eben die Wasserproblematik helfen zu lösen, die eine Antwort auf die Dürrefrage geben, aber vielleicht auch neue Baumschulen zu gründen, um eben klimaresiliente Gehölze hier wieder anzubauen. Und mit dem Geld helfen wir ganz konkret, aber wir helfen auch mit den Fachleuten, die wir beispielsweise im Landesamt für Denkmalpflege und Archäologie haben.
0: Manja Schüle war heute im Schlosspark Altdöbern, um sich anzusehen, wie die Zusammenarbeit der Denkmalpfleger mit den Mitarbeitenden vor Ort funktioniert. Unsere Kollegin Theresa Wunderlich war auch dabei.
2: Nasrin fährt mit dem kleinen grünen Frontlader vor. Helene nimmt sich den Freischneider aus dem Lader. Die beiden leisten einen Freiwilligendienst bei der grünen Jugendbauhütte im Schlosspark Altdöbern. Diesen Teil des Parks zu gestalten ist für ein Jahr ihre Aufgabe. Zum Start der Gruppe vor 11 Monaten sah der aber noch ganz anders aus, erzählt Helene.
3: Angefangen haben wir hier mit dieser Fläche, die war komplett zugewuchert, mit so 2 Meter hohem Schilf und Sprießling überall, also kleinen Bäumen. Und zuallererst haben wir eben erstmal die kleinen Bäume entfernt, die wir nicht behalten wollen, und die Fläche freigeschnitten.
2: Das historische Parkgelände steht vor 2 großen Herausforderungen. Lange Zeit war das abgesenkte Grundwasser durch den örtlichen Tagebau das Hauptproblem, erklärt Simon Geisler von der Deutschen Stiftung Denkmalschutz.
4: Jetzt kommt das Wasser mittlerweile zurück, aber auch nicht so, wie es früher sich mal verhalten hat. Also da müssen wir viele Anpassungen vornehmen, und das fällt jetzt in eine Phase, wo wir mit dem einsetzenden Klimawandel, wir merken das heute an den Temperaturen unter anderem, neue Herausforderungen haben, weil nicht alle Pflanzen und Gehölze, die wir in diesem wunderbaren Park haben, sich dazu gut verhalten.
2: Wie also haushalten mit dem Wasser in Zeiten von Klimaveränderungen? Auch die Freiwilligen achten darauf bei ihrer Arbeit, sagt Helene.
3: Bei dieser Fläche das große Problem Wasser, weil die etwas unter dem Niveau vom See liegt, wodurch dann eben hier sich immer das Wasser gestaut hat. Deswegen haben wir da hinten so ein kleiner Kanal. Den mussten wir einmal mit dem Mini-Bagger ausgraben. Und dadurch ist jetzt das Wasser so ein bisschen zurückgegangen und die Fläche ein bisschen trockener geworden.
2: Schloss und Parkanlage sind denkmalgeschützt. Bei solchen Anlagen spielen also die historischen Pläne eine wichtige Rolle, so Simon Geisler.
4: Die analysieren wir und dann überlegen wir uns, was davon ist unter den heutigen Bedingungen so weiterhin machbar und welche Bestandteile der Bepflanzung der Gehölze funktionieren unter den neuen Bedingungen weniger gut. Und dann muss man im Detail einzelne Lösungen finden. Und so versuchen wir, die Grundanschauung des Parkes zu erhalten.
3: Und haben dann dementsprechend kleine Nachpflanzungen vorgenommen. Hier ist nämlich jetzt eine Sumpfzypresse gepflanzt worden von uns, die dann eben auch sehr gut mit dem Sumpf klarkommt.
2: Stück für Stück kann also der historische Park den klimatischen Veränderungen angepasst werden. Das ist eben nicht nur eine Einmalsanierung, sondern eine kontinuierliche Aufgabe, bei der die Freiwilligen von der Jugendbauhütte Jahr für Jahr einen kleinen Beitrag leisten.
0: Aus Altdöbern der Bericht von Theresa Wunderlich.

war es erst fertig. Das war Musik von Felix Mendelssohn Bartholdy in einer Version für Saxophonquartett. Und das war das Kebja-Saxophonquartett aus Barcelona in Spanien. Das war das Lied ohne Worte für Klavier eigentlich, Nummer 2 aus Opus 67. Und ich finde, diese Saxophonversion hat irgendwie einen ganz, ganz eigenen, schönen Charme. Das hier ist um 18.50 Uhr, 10 vor 7 hier auf Radio 3, Johnny Flynn and the Sussex Wit. Musik aus Brasilien.

In the Deepest heißt dieser Song von Johnny Flynn and the Sussex Wit. Und das ist natürlich keine Musik aus Brasilien. Wie konnte ich denn Großbritannien und Brasilien durcheinander bringen? Ich habe keine Ahnung. Ich schiebe es einfach mal auf die Temperaturen. Ich hoffe, Sie kommen gut durch den Abend, durch diese warmen Sommernächte auch. Ich bin Susanne Papavassiliou mit an Bord. Am Nachmittag waren heute Paul Sonderegger und Anne Spohr. Hier geht's gleich weiter mit After Work Music. Musik, poetische Musik für den Abend zum Chillen und gut reinkommen in den Donnerstagabend. Das hier ist One-Way-Ticket mit Cyril Aimé. Schönen Abend Ihnen.

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2: Um 19 Uhr mit Werner Schoninger. Guten Abend. Im ARD-Deutschland-Trend von Infratest-DiMAP erreicht die AfD ihren bisher besten Wert. Wäre am kommenden Sonntag Bundestagswahl, käme die Partei auf 28%, einen Punkt mehr als im Juli. Die Union verliert weiter und kommt nur noch auf 21%, ein Minus von einem Prozentpunkt. Die SPD liegt unverändert bei 12%, die Linke bei 11, die Grünen bei 15%. Wegen des Niedrigwassers deutscher Flüsse will Bundesverkehrsminister Bilger das Sonntagsfahrverbot für Lkw notfalls vorübergehend aufheben. Das sagte der CDU-Politiker nach einem Spitzentreffen mit Vertretern der Schifffahrts- und Logistikbranche. Auch andere Ausweichkonzepte würden gesucht.
3: Die Deutsche Bahn hat uns zugesichert, die vom Niedrigwasser betroffenen Industrie zu unterstützen, mehr Güter auf die Schiene zu bringen. Sie wird gemeinsam mit weiteren Branchenunternehmen europaweit zusätzliche Kapazitäten organisieren und auch mögliche Vorhaltekonzepte mit den Energieversorgern abstimmen.
2: Bundesverkehrsminister Steffen Bilger, CDU. Nach der Entdeckung einer Sprengstoffdrohne auf dem Leipziger Flughafen hat der sächsische Innenminister Schuster Berichte dementiert, die beiden Maschinen in der Nähe seien mit Munition beladen gewesen. Das sagte der CDU-Politiker dem MDR. Intern hatte auch das Bundesinnenministerium bereits die Meldung zurückgewiesen. Das wurde aus einem Treffen mit Abgeordneten aus dem Innen- und dem Verteidigungsausschuss bekannt. Die Drohne wurde in der Nacht zum Mittwoch in einem Bereich des Flughafens entdeckt, in dem auch Waffenexporte in die Ukraine abgewickelt werden. Wenige Wochen vor der Berlin-Wahl bestehen die Linken auf einer Vergesellschaftung von Wohnungskonzernen als Voraussetzung für Koalitionsverhandlungen. Die SPD stellte daraufhin klar, mit ihr werde es keine Enteignung geben. Sebastian Schöbel, RBB 24 Landespolitik.
4: Linken-Spitzenkandidatin Elif Eralp verwies auf Nachfrage des Senders Welt TV auf den Volksentscheid von 2021. Die SPD müsse sich fragen, so Eralp, ob sie den Willen der Berlinerinnen und Berliner ernst nehme. Beim Volksentscheid hatte sich eine klare Mehrheit für die Vergesellschaftung der großen Wohnungskonzerne nach § 15 des Grundgesetzes ausgesprochen.
2: Das Mittelmeer heizt sich immer mehr auf. An einer Messboje vor Mallorca sei eine neue Rekordtemperatur von etwas über 33 Grad registriert worden, teilte der spanische Wetterdienst mit. Das sei der höchste jemals in spanischen Gewässern gemessene Wert. Im westlichen Mittelmeer lägen die derzeitigen Wassertemperaturen 4 Grad über dem langjährigen Durchschnitt. Soweit die Nachrichten. 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Das Wetter, nachts zeitweise klar, tiefste Werte 14 bis 10 Grad. Zurzeit haben wir in Berlin-Tempelhof 26 Grad und in Baruth-Mark 27. Morgen im Südosten viel Sonne, sonst deutlich wolkiger, aber trocken. Zum Abend wird's dann überall freundlicher, maximal 21 bis 25 Grad. Die Zeit 19.03 Uhr.
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2: Um 20 Uhr mit Werner Schoninger. Guten Abend. Im ARD Deutschland Trend von Infratest DIMAP erreicht die AfD ihren bisher besten Wert. Wäre am kommenden Sonntag Bundestagswahl, käme die Partei demnach auf 28%. Das ist ein Punkt mehr als im Juli. Aus dem Hauptstadtstudio Sabine Henkel.
3: Wenn am kommenden Sonntag Bundestagswahlen wären, würden CDU und CSU 21% erreichen. Etwas weniger als im Juli. Alle anderen Parteien erreichen unveränderte Prozentzahlen. Die SPD 12, die Grünen 15 und die Linke 11%.
2: Im Fall der Sprengstoffdrohne am Leipziger Flughafen ermittelt jetzt die Bundesanwaltschaft. Grund sei die besondere Bedeutung des Falls, teilte die Behörde in Karlsruhe mit. Inzwischen wurden Berichte dementiert. Zwei Antonov-Maschinen in der Nähe des Vorfalls seien mit Waffen beladen gewesen. MDR-Reporterin Uta Decko.
4: Beide Maschinen waren leer, sie enthielten zumindest keinerlei militärisch relevante Beladung, sagte Innenminister Schuster im MDR-Interview. Mit Blick auf die Drohnenabwehr sagte Schuster, es erscheine ihm angesichts der strategischen Bedeutung des Flughafens Leipzig-Halle nötig, dass ein speziell geschützter Bereich innerhalb des Flughafens ausgewiesen werden müsse.
2: Bundesverkehrsminister Bilger hat angesichts des Niedrigwassers deutscher Flüsse angekündigt, das Sonntagsfahrverbot für Lkw notfalls vorübergehend aufzuheben. Das sagte der CDU-Politiker nach einem Spitzentreffen mit Vertretern der Schifffahrts- und Logistikbranche. Auch werde man prüfen, wie sich mehr Güterverkehr auf die Schiene verlagern lasse. Ökonomen befürchten, das Niedrigwasser könnte das Wirtschaftswachstum drücken. Die Länder drohen der Bundesregierung mit einer Klage wegen deutlich gestiegener Schienengebühren. Sollte der Bund die Mehrkosten nicht ausgleichen, werde es drastische Einschnitte beim Angebot im Regionalverkehr geben, hieß es nach einer Konferenz der Verkehrsminister. Die zuständige Bundesnetzagentur hatte im Juli eine Erhöhung der Trassenpreise für den Regionalverkehr um insgesamt 400 Millionen Euro angekündigt. In Berlin haben Tankstellen tausendfach gegen die sogenannte 12-Uhr-Regel verstoßen. Sie legt fest, dass Tankstellen nur noch einmal am Tag um 12 Uhr die Preise erhöhen dürfen. Im April wurde in Berlin mehr als 2300 Mal dagegen verstoßen, im Mai sogar mehr als 4300 Mal. Das geht aus einer Antwort der Wirtschaftssenatsverwaltung auf eine SPD-Anfrage hervor. Für die Monate Juni und Juli liegen noch keine Daten vor. Soweit die Nachrichten. 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Das Wetter nachts zeitweise klar, tiefste Werte 14 bis 10 Grad. Zurzeit haben wir in Berlin-Friedrichshagen 25 Grad und in Cottbus 27. Morgen im Südosten viel Sonne, sonst deutlich wolkiger, aber trocken. Zum Abend wird es dann überall freundlicher, die höchsten Temperaturen morgen 21 bis 25 Grad. Die Zeit 20.03 Uhr.
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6: Herzlich willkommen zum ARD Radio Festival, heute präsentiert von WDR 3. Ich bin Gela Birkenstedt. Mitten im Ruhrgebiet liegt Herne, wo einmal im Jahr im Herbst die renommierten Tage alter Musik stattfinden, die die Stadt Herne gemeinsam mit dem WDR veranstaltet. Zwei Konzerte der jüngsten Ausgabe habe ich für Sie. Das eine mit dem spanischen Barockensemble Alaire Español, das andere mit dem britischen A Cappella-Sextett The Gesualdo Six. Festlich beleuchtet ist die Kreuzkirche in Herne beim Eröffnungskonzert. Die junge Sängerin Belén Baquero und das Ensemble Al Aire Español treten in einem lichter Farbenspiel von Gold- und Rottönen auf. Geleitet wird die Gruppe von ihrem Cembalisten und Organisten Eduardo López Banzo. Seit vielen Jahren ist er ein gefragter Experte für spanische Barockmusik.
7: For some time I left it and I was doing Mozart and Bach and all this stuff. But now it came back to me. Especially the Spanish 17th century music, which is totally unknown and is plenty of beautifulness. And it's music made by one of the most important Kapellmeisters in Madrid, José de Torres.
6: López Banzo hat sich einige Zeit auch mit Mozart und Bach beschäftigt, sagt er. Aktuell interessiert ihn die spanische Musik des 17. Jahrhunderts. Da gibt es noch viele unbekannte, aber wunderschöne Werke zu entdecken, findet Banzo. Zum Beispiel von José de Torres, einem Kapellmeister am spanischen Königshof. Von ihm stammt unser Eröffnungsstück, Mortales Benita Verum Mysterio. Eine Sakramentskantate mit vielen lyrisch zarten Momenten und auch hochvirtuosen Passagen.

0: Mortalis venit averum mysterio. Eine Abendmahlskantate von José de Torres zur glanzvollen Eröffnung. Mit der jungen spanischen Sängerin Belén Baquero und dem Ensemble al Aire Español unter Eduardo López Banzo. Die Tage alter Musik in Herne haben immer ein bestimmtes Motto. In diesem Fall die Welt und wir. Es geht um die vielen Spielarten des musikalisch-kulturellen Austausches. Komponisten und Komponistinnen werden ja oft durch Musik und Kompositionsstile anderer Länder und Kulturen inspiriert. Oder sie verwenden Elemente anderer Musikkulturen in ihren Werken. López Banzo und sein Ensemble al Aire Español schauen mit ihrem Konzert speziell auf den musikalischen Austausch zwischen dem barocken Spanien und seinen Kolonien in Mittelamerika.
1: In fact, in the concert there is a mixing of music which was brought to America by the Spaniards, but also some music which was the result of the cultural relations with the colonies, with America. And this music came to Spain.
0: Wie López Banzo hier beschreibt, ist die Musik also sowohl von Spanien in die lateinamerikanischen Kolonien gelangt, als auch umgekehrt von Lateinamerika nach Spanien. Von José de Torres, von dem wir gerade die Abendmahlskantate gehört haben, sind zum Beispiel etliche Stücke in zeitgenössischen Abschriften und Drucken im Kathedralarchiv von Antigua Guatemala überliefert. Die Stadt war bis in die 1770er Jahre hinein die Hauptstadt der spanischen Kolonien in Mittelamerika. Das Kathedralarchiv wird inzwischen in Guatemala Stadt aufbewahrt. Im Eröffnungskonzert in Herne nehmen López Banzo und sein Ensemble al Aire Español nicht nur den spanisch-lateinamerikanischen Musikaustausch um 1700 in den Blick. Sie verfolgen auch den Weg, den damals die italienische Musik nach Spanien genommen hat. Zum Beispiel mit einer Sammlung römischer Triosonaten. Sie ist in der nordspanischen Stadt Jaca überliefert. Al Aire Español spielt daraus jetzt die Sonate Nummer 3.

0: Das Ensemble Alaire Español mit einer italienischen Triosonate aus einer alten spanischen Notenhandschrift. Das Manuskript ist benannt nach dem kleinen Städtchen Jaca in Nordspanien, denn im Archiv der Kathedrale dort ist es überliefert. Wer diese Sonate komponiert hat, ist allerdings nicht bekannt. Offenbar war derjenige aber sehr vertraut mit dem römischen Triosonatenstil um 1700, den wir heute vor allem durch die Musik von Arcangelo Corelli kennen. Gleich hören wir das Ensemble Alaire Español mit noch einer Triosonate, die an diesen Stil anknüpft. Francisco José de Castro hat sie komponiert. Das Wenige, das man heute über ihn weiß, verrät uns jetzt López Banfo.
1: It's supposed that probably he had some training with Arcangelo Corelli. That's almost sure. And he worked in the north of Italy, in the area of Brescia, near Milano. He was in fact a musician very much involved with the cultural activities of the Jesuits. And he composed music for the Jesuits, for their ceremonies and their colleges. And he published at the end 12 sonatas in the style of Corelli, dedicated to noblemen in Brescia.
0: De Castro hat viel für die Jesuiten gearbeitet, sagt López Banfo. Dass De Castro wahrscheinlich ein Schüler von Corelli war, schließt man aus seiner Sonatensammlung, die sich im Stil sehr an Corelli anlehnt. Trattenimenti armonici da camera a tre heißt diese Sammlung. Hier daraus die erste Sonate. Sie beginnt mit einem ausdrucksstarken Vorspiel, in dem die beiden Violinstimmen eng miteinander verwoben sind.

0: Die Sonate Nummer 1 von Francisco José de Castro, einem Spanier mit Wahlheimat Italien, gespielt von Alaire Español unter Eduardo López Banzo. Das ARD Radio Festival, heute präsentiert von WDR 3 und mit einer Aufnahme von den Tagen Alter Musik in Herne. Mit der nächsten Musik reisen wir nochmal über den Atlantik nach Antigua, Guatemala. Das liegt rund 40 Kilometer südwestlich von Guatemala Stadt. Bis weit ins 18. Jahrhundert war Antigua nicht nur die Hauptstadt der spanischen Kolonien in Mittelamerika, es war auch eine blühende Wirtschafts- und Kulturmetropole. Das Herz von Antigua ist die Kathedrale San José. Dort gibt es im 17. und 18. Jahrhundert eine exzellente Musikkapelle, die mit spanischen und indigenen Musikern und Komponisten besetzt ist. Dabei lernen die Guatemalteken die spanische Musik quasi aus erster Hand kennen und die Spanier die Musik ihrer indigenen Kollegen. Von der sind sie so begeistert, dass sie viele Stücke in ihre spanische Heimat exportieren. So auch die Jacara, einen volkstümlichen Tanz. Eduardo López Banzo.
1: But the funny thing is that when it came to Spain, it was re-elaborated, made by the Spanish musicians, and again went back to America. It's the case, for instance, of the Jacara of Durón. It's a Jacara composed in Spain, but the Jacara itself is a dance and a song which was traditionally from the Mexico coast, and it still is sung there and played, also with the same instruments. These Jacaras, like the way they came to Spain, were plenty of rhythms which are all the time mixing to themselves.
0: Ganz schön kompliziert, was López Banzo da beschreibt. Die Jacara ist also ursprünglich ein Tanz aus Mexiko. Etliche spanische Komponisten haben sich davon inspirieren lassen. Zum Beispiel Sebastián Durón zu seiner Jacara de Navidad, einer Weihnachtsmusik. Doch die Wanderschaft der Jacara ist damit noch nicht zu Ende. Als Durons Jacara de Navidad nimmt sie ihren Weg wieder zurück nach Mittelamerika. Dort gehört das Stück heute zu den musikalischen Schätzen des Kathedralarchivs von Antigua, Guatemala. Wir hören Durons Jacara de Navidad jetzt mit Alaire Español unter Eduardo López Banzo und der Sopranistin Belén Vaquero in einer Aufnahme aus der Kreuzkirche in Herne.

0: Spanisches Temperament kombiniert mit Tanzrhythmen aus Mexiko. Die Chacara de Navidad von Sebastián Durón mit Belén Baquero und dem Ensemble Al Aire Español unter der Leitung von Eduardo López Banzo. Durón war Mitglied der Königlichen Kapelle in Madrid und ab 1701 sogar Hofkapellmeister. Der junge José de Torres spielt dort unter Durons Leitung Orgel und wird später ebenfalls Hofkapellmeister. Heiligabend 1734 passiert dann eine große Katastrophe. Im königlichen Palast in Madrid, dem Real Alcázar, bricht ein Feuer aus, das zu spät entdeckt wird. 4 Tage wüten die Flammen. Danach stehen von der ehemals prächtigen Residenz nur noch die Grundmauern. López Banzo?
1: There are many histories that describe the fire and people throwing out a painting like Tiziano by the windows, but the music archive was totally burned. And we are sure that all the music which was composed by the masters of the end of the 17th century and the 18th century, the beginning of the 18th century, was burned in that fire.
0: Im Madrider Real Alcázar befindet sich damals eine kostbare Gemäldesammlung mit Werken unter anderem von Tizian und Diego Velázquez. López Banzo sagt, dass zeitgenössische Berichte beschreiben, wie die Bilder sogar aus den Fenstern geworfen wurden, um sie vor dem Feuer zu retten. Das umfangreiche Musikarchiv der Hofkapelle, das geht damals allerdings komplett in Flammen auf und damit auch die Musik von José de Torres. Er ist damals schon über 70 und hat in seinen vielen Jahren am Königshof unzählige Werke für die königliche Kapelle komponiert. Die Noten dazu, in der Regel sind das Torres Originalmanuskripte, die lagern bis zur Brandkatastrophe im königlichen Musikarchiv. Zwar sind auch Kopien und Druckausgaben im Umlauf, aber von den allermeisten Kompositionen gibt es eben nur das handschriftliche Original. In der Brandnacht wird also letztlich Torres musikalisches Lebenswerk vernichtet. Eine absolute Katastrophe für den betagten Komponisten. Wie umfangreich sein Oeuvre tatsächlich einmal war, tja, das lässt sich heute nicht mehr sagen. Immerhin 200 Werke sind in Kopien und Drucken überliefert. Viele werden heute ca. 8500 Kilometer Luftlinie westlich von Madrid im Archiv in Guatemala Stadt aufbewahrt. Darunter ein ganzer Schwung Kirchenkantaten. Die Sopranistin Belén Baquero und Al Aire Español musizieren von Torres jetzt Maria en ese cielo soberano. Maria ist in diesem erhabenen Himmel der Friedensbogen zwischen Gott und Mensch.

Celine Vaquero und das Ensemble Alaire Español unter Eduardo López Banzo mit der Kantate Maria en ese cielo soberano von José de Torres. Wir haben noch einmal eine Jacara für Sie, also einen Tanz aus Mexiko, umgearbeitet zu einem Gitarren-Solostück von Antonio de Santa Cruz. Über ihn weiß man heute

kaum etwas. Nur, dass er ein spanischer Gitarrist und Komponist in der zweiten Hälfte des 17. Jahrhunderts war. Und dass er vor allem für sein Instrument komponiert hat, eben auch diese Jacarandas.

spanisch-mexikanische Gitarrenklänge von Antonio de Santa Cruz, eine Chacara, gespielt von Juan Carlos de Mulder. Mit dem nächsten Stück geht es wieder hoch in den Norden von Spanien, zurück nach Jaca. Die kleine Stadt liegt auf ca. 800 Meter Höhe in den aragonesischen Pyrenäen. Am westlichen Rand der Altstadt, eng eingebaut in die Häuserzeilen, steht die St. Petrus-Kathedrale. Sie ist die älteste romanische Kathedrale in Spanien. Zu ihrem Archiv gehört eine Sammlung mit italienischen Triosonaten unbekannter Herkunft. Daraus spielt Allaire Español jetzt die Sonate Nummer 1.

0: Italienische Musik aus Spanien. Die Sonate Nummer 1 aus dem sogenannten Jaca-Manuskript mit dem Ensemble Alaire Español unter Eduardo López Banzo. Wer das Stück komponiert hat, ist nicht überliefert, wie überhaupt zu keiner Sonate im Jaca-Manuskript ein Komponist angegeben ist. Mit einer Kantate von José de Torres schauen wir jetzt wieder nach Lateinamerika, und zwar nach Antigua, Guatemala. Zum Archiv der Kathedrale dort gehört die bedeutendste und älteste Notensammlung aus Mittel- und Südamerika. Sie enthält einen ganzen Schwung Kantaten von Torres. Eduardo López Banzo?
1: I think they honestly describe the quality of the music at that time in Spain and the special characteristics of this repertoire with this mixture of Italian music, Spanish music and street music. For instance, there is one cantata at the end of the concert which ends with a Sevillanas. It's a dance with plenty of rhythm and plenty of fire. And this is street music incorporated into cult repertoire.
0: Der Mix aus italienischem und spanischem Stil, kombiniert mit volkstümlichen Klängen, der ist typisch für die Musikszene in Spanien um 1700, sagt López Banzo. Bestes Beispiel dafür ist Torres' Kantate A el Abismo de Gracia. Sie endet mit einer sogenannten Sevillana. Das ist ein Volkstanz, den man auch im Flamenco-Repertoire begegnet. Der Text von Torres' Kantate beschreibt mit poetischen Bildern die Schönheit und Reinheit der Jungfrau Maria. Besonderes Highlight ist die zweite Arie, in der die Sängerin Belén Baquero vom zarten Pizzicato der Streicher begleitet wird. Den Abschluss macht dann besagte Sevillana mit viel Temperament und feurigen Rhythmen.

0: Temperamentvoll geht es zu in der Kreuzkirche in Herne mit der Marienkantate A El Abismo de Gracia von José de Torres, musiziert von Belén Baquero und dem Ensemble Alaire Español unter Eduardo López Banzo. 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Das gerade war das Eröffnungskonzert von den Tagen Alter Musik in Herne 2025. Das Festival ist eines der ältesten und bedeutendsten für alte Musik weltweit. Dieses Jahr im November wird die 50. Ausgabe gefeiert. Die Tage Alter Musik in Herne werden schon seit vielen Jahren gemeinsam von der Stadt Herne und dem WDR veranstaltet. Festivalmittelpunkt ist das Kulturzentrum in Herne. Dazu kommen weitere Spielstätten, darunter die Flottmannhallen, ein beeindruckendes ehemaliges Industriedenkmal und die Kreuzkirche dicht beim Kulturzentrum. Dort fand letztes Jahr das Konzert mit Alaire Español statt. Und dorthin führt uns auch jetzt das zweite Konzert von den Tagen Alter Musik in Herne mit der preisgekrönten A Cappella-Gruppe The Gesualdo Six. Ihr Namenspatron ist der italienische Renaissance-Komponist Carlo Gesualdo. Owen Park, der Bassist und Leiter des Ensembles, stellt uns das Herrensextett jetzt kurz vor.
1: We are a British vocal ensemble with six singers that have been singing together since about 2014. The group was founded in Cambridge, which is an incredibly musical city in England, where there are lots of choirs that take place in the churches and the chapels around the city. But the difference for us was that we sang music by Gesualdo, one to a part. And that is just the most freeing experience to have this music, perhaps as it might have sounded and been performed. So it was a bit of an adventure and a voyage of discovery.
0: The Gesualdo Six hat sich 2014 in Cambridge gegründet, wo es ausgesprochen viele Chöre gibt, so Owen Park. Das Besondere an seinem Sängersextett ist, dass es Musik von Carlo Gesualdo mit nur einem Sänger pro Stimme aufführt, so wie es auch zu Gesualdos Zeit war. Für Owen Park ist das eine unglaublich wichtige Erfahrung und gleichzeitig auch eine Art Entdeckungsreise. Im Konzert aus Herne sind The Gesualdo Six nicht mit Musik von Gesualdo zu hören, sondern mit Motetten von englischen und franco-flämischen Renaissance-Meistern wie John Dunstable, William Byrd, Antoine Brumel und Guillaume Dufay. Mucksmäuschenstill ist es in der vollbesetzten Kreuzkirche, als das Sextett am Anfang seines Konzertes einen jahrhundertealten Gesang anstimmt, das Da Pacem Domine. Eine Bitte um Frieden.

0: Da Pacem Domine, gib Frieden, Herr. Auf dieser über 1000 Jahre alten gregorianischen Antiphon beruht die Musik, die das Ensemble The Gesualdo Six gerade gesungen hat. Nämlich eine schlichte, dreistimmige Motette von Gilles Banchois und eine klangvollere, vierstimmige von Antoine Brumel. Im Konzertprogramm von The Gesualdo Six geht es um einen Musikstil, der im 15. Jahrhundert ganz neu war und der damals von England auf das europäische Festland hinübergeschwappt ist. Die sogenannte Contenance Angloise. Das bedeutet so viel wie englische Art. Für die Menschen in der Renaissance war dieser Musikstil ausgesprochen modern. Darin werden Intervalle verwendet, die damals eigentlich noch als dissonant gelten, nämlich Terzen und Sechsten. Außerdem werden die Rhythmen geschmeidiger und die Musik beginnt zu fließen. Pionier dieses neuen Stils ist John Dunstable. Owen Park, der Bassist und Leiter von The Gesualdo Six.
1: Dunstable's a really interesting character, sort of arriving around the turn of the sort of 14th, 15th centuries. And his writing is so sort of deeply embedded in what was happening in England at the time. And it makes it interesting that so much of his music then made its way over to Europe. And he became very famous through this transmission of manuscripts as they went from these British courts and these British chapels. And they went over with the merchants and they went over with the musicians to continental Europe.
0: Dunstable ist eine interessante Persönlichkeit auf der Wende vom 14. zum 15. Jahrhundert, sagt Owen Park. Ein Großteil seiner Kompositionen war damals auch auf dem europäischen Festland bekannt und verbreitet. Etwa Dunstables Motette Veni Sancte Spiritus. Sie ist nicht nur in einem alten englischen Manuskript überliefert, sondern auch in einer Handschrift im italienischen Modena,

0: Fließende Melodien in John Dunstables Pfingstmotette Veni Sancte Spiritus, gesungen von The Gesualdo Six unter Owen Park bei den Tagen Alter Musik in Herne. Dunstable war ein ausgesprochen innovativer Komponist in der ersten Hälfte des 15. Jahrhunderts. Owen Park findet sogar, dass sich sein neuartiger Kompositionsstil bis ins 16. Jahrhundert hinein ausgewirkt hat.
1: And it's interesting that perhaps as we turn into the early 16th century with Thomas Tallis, in some of his Latin larger works, we get a sense that he is listening to people like Dunstable and trying to sort of respect their musical craft. Then he goes on and changes his musical style and the language of the church changes and it's in English and it's much simpler, much more focused.
0: Owen Park sagt, dass sogar noch Thomas Tallis vom rund 100 Jahre älteren Dunstable und dessen Kollegen beeinflusst ist, was man seinen vielstimmigen lateinischen Werken anhört. Als sich in den Kirchen in England dann ein schlichterer Musikstil und die englische Sprache durchsetzt, passt sich auch Tallis an. Dunstables neuartiger Stil fällt aber auch schon bei seinen Zeitgenossen auf fruchtbaren Boden. Vor allem im franco-flämischen Raum, zum Beispiel beim berühmten Guillaume du Failly. Seine Motette Nuper Rosarum Flores erinnert an Dunstables Pfingstmotette, die wir eben gehört haben. Denn auch bei du Failly dominieren die beiden ineinander verschlungenen Oberstimmen das musikalische Geschehen.

die britische A Cappella-Gruppe The Gesualdo Six unter Owen Park bei den Tagen Alter Musik in Herne mit einer Motette vom Franco-Flamen Loisy Compère, Quis Numerare Quert. Wer kann die Grausamkeiten zählen, die im Krieg begangen wurden? In dem Stück prangern die beiden Oberstimmen und der Bass die Kriegsgräuel an. Dazu singen die beiden Mittelstimmen das gregorianische Da Pacem Domine, Gib Frieden, Herr. Zwei verschiedene Texte im selben Stück gleichzeitig gesungen, wie hier bei Compère, das gibt es übrigens oft in der Vokalmusik der Renaissance. Genauso typisch für die Zeit damals, wenn eine oder mehrere bewegte Oberstimmen über einem sogenannten Cantus firmus erklingen, also über einer Choralmelodie in breiten Notenwerten. Auch das war in der Motette von Compère gerade zu hören. Etwas schlichter, dafür aber sehr innig, sind unsere nächsten drei Stücke. Das mittlere ist von Walter Fry, die Marienmotette Ave Regina Celorum. Sie war im 15. Jahrhundert so populär, dass sie sogar in der bildenden Kunst ihre Spuren hinterlassen hat, auf dem Altarbild einer Kirche auf Sizilien. Dieses Gemälde zeigt einen singenden Engel, der ein Notenblatt in der Hand hält, mit den ersten Takten aus Frys Motette. Das Ensemble The Gesualdo Six umrahmt Frys Motette mit zwei Werken von John Forrest und Jean Mouton, beide über einen Vers aus dem biblischen Hohelied, Tota pulchra es amica mea. Du bist schön, meine Freundin, und kein Makel ist an dir. Nektar tropft von deinen Lippen, Honig und Milch sind unter deiner Zunge.

0: Marienverehrung im alten England. Die Motette Ave Regina Celorum von Walter Fry. Und als Rahmen dazu zwei Motetten von John Forrest und Jean Mouton, beide über Verse aus dem biblischen Hohelied. Tota pulchra es amica mea, du bist schön, meine Freundin. Gesungen von The Gesualdo Six unter Owen Park. Wir kommen nochmal zu John Dunstable. Er ist im Konzertprogramm des Ensembles quasi der Dreh- und Angelpunkt. Durch die neuen Harmonien, die er und seine englischen Kollegen Anfang des 15. Jahrhunderts verwenden, entsteht ein voller und farbenreicher Klang. Außerdem glätten Dunstable und seine Kollegen den Rhythmus. Er ist nicht mehr so komplex und zackig wie im Spätmittelalter, sondern weicher und gleichmäßiger. In England ist man mit all diesen Neuheiten dem europäischen Festland ein gutes Stück voraus. Weshalb der Stil von den Franzosen damals Contenance Angloise, englische Art, genannt wird.
1: It's a lovely way of saying it, isn't it? I'm not sure if we coined that. I doubt we did. Like the French gave us something to celebrate, I think. But I think, yeah, that so-called English sound was quite popular.
0: Owen Park liebt die Bezeichnung Contenance Angloise und er ist sich ziemlich sicher, dass die Franzosen sie extra für die Engländer erfunden haben. Wie man in Frankreich diesen neuen englischen Sound mit der eigenen Musiktradition verknüpft hat, das macht das Ensemble The Gesualdo Six mit den nächsten beiden Stücken hörbar. Zwei innigen Marienmotetten. Zuerst singen die sechs britischen Sänger Dunstables dreistimmiges Sub Tuam Protectionem, eine Motette mit wunderbar dahinfließenden Melodien. Dann folgt vom Franco-Flamen Antoine Brumel das vierstimmige Sub Tuum Presidium. Es ist etwas statischer im Klang, dafür aber sehr voll und weich in den Harmonien.

A Cappella-Kunst vom Feinsten. Das britische Ensemble The Gesualdo Six begeistert das Publikum in der Herner Kreuzkirche mit zwei Marienmotetten. Subtuam Protectionem von John Dunstable und Subtuum Presidium von Antoine Brumel. Für sein Konzert bei den Tagen Alter Musik in Herne hat The Gesualdo Six noch zwei sehr beeindruckende Werke ausgesucht. Und zwar von Adrian Willard und William Byrd. Beide vertonen darin eine geistliche Dichtung von Girolamo Savonarola. Der Dominikanermönch hat im 15. Jahrhundert gelebt und die Prunksucht und den Machtmissbrauch von Kirche und Klerus angeprangert, was Savonarola zum Verhängnis wurde. 1498 hat man ihn als Ketzer gehängt. Wenige Tage vor seiner Hinrichtung verfasst Savonarola eine Meditation über den Bußpsalm Miserere mei Deus. Sie beginnt mit den Worten In felix ego. Ich, Unglücklicher, von aller Hilfe verlassen, Himmel und Erde habe ich beleidigt. Wohin soll ich gehen? Wohin mich wenden? Zu wem fliehen? Der Franco-Flame Willard vertont den Text fast durchgehend gedeckt und schmerzlich. William Byrd macht ein halbes Jahrhundert später aus Savonarolas Dichtung ein sehr emotionales und facettenreiches Stück. Es spiegelt das ganze Spektrum der Gefühle von Schuld, Angst und Zorn bis zur Sehnsucht nach Barmherzigkeit wider. Um all das darzustellen, setzt Byrd zum Beispiel Einstimmigkeit gegen Mehrstimmigkeit. Oder er lässt die Musik um das Wort Misericordia kreisen, was Barmherzigkeit bedeutet. Hier also The Gesualdo Six, erst mit Willards Version, dann mit einem kurzen Stück von Gilles Banchois und schließlich mit Byrds langer Motette In felix ego.

Das britische Vokalsextett The Gesualdo Six in einer Aufnahme von den Tagen alter Musik in Herne. Mit Renaissance-Motetten aus England und aus dem franco-flämischen Raum. Gesualdo Six, das sind Guy James und Alistair Austin, Countertenor, Joseph Wicks und Josh Cooter, Tenor, Simon Grant, Bariton und der Bass Owen Park, der das Ensemble auch leitet. Zuletzt haben wir die Sechs mit William Byrds Motette in Felix Ego gehört. Nach dem beeindruckenden Stück ist klar, dass noch eine Zugabe folgen muss. Die beliebte Motette Onata Lux de Lumine von Thomas Tallis macht also den stimmungsvollen Abschluss. Ihr Text beruht auf dem gleichnamigen lateinischen Hymnus und beginnt mit den Worten »O Licht, aus dem Licht geboren, Jesus, Erlöser der Welt«.

Die britische A Cappella-Gruppe The Gesualdo Six mit ihrer Zugabe beim Konzert in der vollbesetzten Kreuzkirche in Herne. Der Motette Onata Lux de Lumine von Thomas Tallis. Zwei Konzerte von den 49. Tagen Alter Musik in Herne haben wir Ihnen heute präsentiert. Wir bleiben noch in England mit einem Stück von John Bannister. Er war ein hervorragender Geiger und Mitglied der Königlichen Hofkapelle unter Charles II. Das Ensemble Ground Floor musiziert von Bannister jetzt sogenannte Divisions upon a Ground. Im Barock war das eine beliebte Variationsform, bei der ein Melodieinstrument virtuose Improvisationen über eine gleichbleibende Melodie im Bass spielt.

Divisions Upon a Ground von John Bannister mit dem Ensemble Ground Floor. Um Divisions, also Variationen, handelt es sich auch beim nächsten Stück von Orlando Gibbons. Dances and Divisions heißt es. Die Variationen beruhen auf dem alten englischen Volkslied Go From My Window. Es spielt das Gamp-Ensemble Phantasm.

Das Ensemble Phantasm mit Musik vom englischen Barockkomponisten Orlando Gibbons. Dances and Divisions. Englisch ist auch unsere letzte Musik. Eine Pavane von Robert Johnson mit Jakob Lindberg an der Laute. Mein Name ist Gila Birkenstedt. Schön, dass Sie dabei waren beim ARD Radio Festival, das heute von WDR 3 kam. Ich wünsche Ihnen noch einen schönen Abend oder eine geruhsame Nacht und verabschiede mich schon einmal. Machen Sie es gut.

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1: Um 23 Uhr mit Tarek Yusbaschi. Nach dem Fund einer Sprengstoffdrohne am Leipziger Flughafen hat die Bundesanwaltschaft die Ermittlungen übernommen. Bisher waren die Landesbehörden in Sachsen zuständig. Aus Baden-Baden, ARD-Terrorexperte Holger Schmidt.
2: Es handele sich um einen schwerwiegenden Angriff auf die Transport- und Logistikinfrastruktur in Deutschland, erklärt Generalbundesanwalt Jens Rommel in einer Presseerklärung. Es besteht der Verdacht des versuchten Herbeiführens einer Sprengstoffexplosion und des gefährlichen Eingriffs in den Luftverkehr, so die Bundesanwaltschaft. Und sie spricht davon, dass es wohl zwei Drohnen waren, die am Dienstagabend am Flughafen Leipzig im Einsatz waren. Denn auch der Gegenstand, mit dem eine Frachtmaschine beim Durchstarten kollidiert sei, sei mutmaßlich eine Drohne gewesen, heißt es.
1: Bundesverkehrsminister Bilger hat wegen des Niedrigwassers in deutschen Flüssen mehrere Schritte angekündigt, um einen Gütertransport weiterhin zu ermöglichen. Vorgesehen sind mehr Genehmigungen für Schwertransporte auf den Straßen, geplante Bauarbeiten auf Autobahnen und an Schleusen sollen zurückgestellt werden und Bilger will mit den Ländern über Ausnahmen vom Sonn- und Feiertagsfahrverbot für Lkw sprechen. Rupert Wiederwald berichtet aus Bonn.
3: Damit möchte er die Möglichkeit schaffen, dass halt diese ganzen Güter, die ja normalerweise über den Rhein oder die Donau oder über andere Flüsse transportiert werden, dass diese Güter dann halt eben auf Lkw umgeladen werden können. Nur gleichzeitig muss man natürlich auch sagen, das, was so ein Schiff transportieren kann, das sind ja nicht 2, 3 oder 4 Lkw-Ladungen, sondern das sind in der Regel 20, 30, 40 bis zu 100 Lkw-Ladungen, über die wir da sprechen. Also das alles dann auf die Straße umzubringen, das wird am Ende nicht funktionieren.
1: Die AfD baut laut aktuellem ARD-Deutschland-Trend ihren Vorsprung zur Union weiter aus. Wäre am kommenden Sonntag Bundestagswahl, käme die Partei demnach auf 28%. Die Union verliert weiter an Zustimmung und kommt nur noch auf 21%. Die SPD liegt unverändert bei 12%, die Linke bei 11% und die Grünen bei 15%. Mit der Bundesregierung zufrieden sind nur 13% der Befragten, 85% äußerten sich unzufrieden. Vor der Küste des Oman droht wegen eines auf Grund gelaufenen Öltankers eine Umweltkatastrophe. Die Organisation Greenpeace teilte mit, auf Satellitenbildern sei zu sehen, dass bereits Öl ausgelaufen ist. Es bildete sich ein Ölteppich, der doppelt so groß ist wie München. Der 270 Meter lange Tanker wird der russischen Schattenflotte zugerechnet. Er soll etwa 110.000 Tonnen Rohöl an Bord haben. Unklar ist, unter welcher Flagge das Schiff fährt. Das waren die Nachrichten. Das Wetter in Deutschland. Nachts meist trocken bei 18 bis 7 Grad. Morgen meist trocken, im Norden einzelne Schauer, Höchstwerte 19 bis 30 Grad. Am Samstag viel Sonne, 22 bis 33 Grad. Und am Sonntag anfangs trocken, von Südwesten später Schauer und Gewitter, 25 bis 35 Grad. Es ist 23.03 Uhr.
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4: Mit Sophie Emilie BH. Herzlich willkommen. Heute geht es um Jazz und Care-Arbeit. Care-Arbeit beschreibt die Tätigkeiten des Sorgens und sich Kümmerns und meint zum Beispiel Kinderbetreuung oder Altenpflege, aber auch familiäre Unterstützung, häusliche Pflege oder Hilfe unter Freunden. Ich habe für diese Sendung mit Care-Arbeitenden, ExpertInnen, Forschenden, MusikerInnen, VeranstalterInnen und Initiativen gesprochen. Auch wenn der Begriff Care-Arbeit von grundsätzlich allen Formen der Fürsorge handelt, geht es in dieser Sendung vor allem um Elternschaft. Das ist tatsächlich die häufigste Form, in der Care-Arbeit geleistet wird. Elternschaft ist übrigens in der Popkultur längst angekommen. Rapperinnen zeigen selbstbewusst ihre Babybäuche. Die US-Sängerin Santi Gold spricht über die Isolation während des Lockdowns mit 3 Kindern, von belastenden Erfahrungen mit ihrem Beckenboden und davon, wie ihr die Musik geholfen hat, sich daraus zu befreien. Und die Indie-Folk-Musikerin Sharon van Etten nimmt ein Foto aus dem chaotischen Kinderzimmer für ihr Albumcover. Als Sinnbild für den kreativen Alltag. Eltern- oder Mutterschaft beeinflusst dabei auch hörbar den kreativen Prozess. Meg Remy, besser bekannt als US Girls, samplet die Geräusche ihrer Milchpumpe auf ihrem Album Bless This Mess.

0: Das vielleicht Wichtigste, was mir in meiner Recherche zum Thema Care-Arbeit aufgefallen ist, direkt am Anfang. Care-Arbeit geht ausnahmslos alle etwas an. Denn unabhängig davon, ob wir Care-Arbeit leisten oder nicht, sind wir alle, ob am Anfang oder am Ende unseres Lebens, abhängig von der Care-Arbeit, also von der Fürsorge anderer. Und um nochmal klarzumachen, worum es bei dem Begriff Care eigentlich wirklich geht, hier eine Definition der Wirtschaftswissenschaftlerin Bengi Akbulut.
1: Care-Arbeit ist eine elementare Form der Arbeit, die das soziale Leben aufrechterhält und das Fortbestehen jeder Art von sozialem System ermöglicht. Sie ist ein Bereich, aus dem wir alle schöpfen, um zu überleben. In diesem Sinne ist Care-Arbeit ein Gemeingut. Sie ist die grundlegendste Basis der sozialen Reproduktion, zu der wir alle beitragen und der wir alle unsere Existenz verdanken.
0: Diese Definition von Bengi Akbulut hat mir Saskia Beiler gezeigt. Beiler ist Wissenschaftlerin, Kuratorin und Autorin und forscht explizit an der Schnittstelle von Care und Kunst. Sie hat über caregebende Strukturen in der Kulturszene promoviert. Und sie erzählt mir, warum wir auch im Deutschen so oft den englischen Begriff Care verwenden.
2: Der englische Begriff Care ist einfach sehr viel umfassender oder auch vielfältig interpretierbarer als jetzt der deutsche Begriff zum Beispiel Pflege oder Kindererziehung. Also da merken wir, dass wir wie gefühlt von anderen Dingen sprechen. Ne? Also wenn ich jetzt von Pflegearbeitenden spreche oder von ErzieherInnen im Kindergarten oder von Müttern, die zu Hause unbezahlte Sorgearbeit machen, dann sprechen wir im Deutschen oder machen wir wie verschiedene Kategorien auf. Und aber im Englischen haben wir zum Beispiel den Begriff der Caregivers, also der Care-Arbeitenden, der Care-Gebenden. Und das schließt eigentlich all diese verschiedenen Facetten der Fürsorgearbeit mit ein.
0: Die Auseinandersetzung mit Care-Arbeit hat eine lange Vorgeschichte. Feministinnen der 1960er und 70er Jahre, zum Beispiel Silvia Federici mit ihrem 1975 erschienenen Text Wages Against Housework, haben den Grundstein gelegt. Sie machen damals zum ersten Mal sichtbar, wie sehr das kapitalistische Wirtschaftssystem auf unbezahlter Care-Arbeit beruht, also auf Kochen, Putzen, Kindererziehung und der emotionalen Fürsorge, die überwiegend Frauen leisten, ohne dafür entlohnt zu werden. Zentral ist dabei die Einsicht, dass diese Tätigkeiten zwar unbezahlt, aber trotzdem unverzichtbar sind. Sie sichern die Reproduktion von Arbeitskraft und sie stabilisieren damit das gesamte Wirtschaftssystem. Einen neuen Schub hat die Debatte dann durch die Corona-Pandemie bekommen. Als Kitas und Schulen geschlossen hatten, zeigte sich schlagartig, wie fragil die Erwerbswirtschaft ohne funktionierende Sorgeinfrastruktur ist. Ohne verlässliche Kinderbetreuung und Pflege gerät nicht nur das Privatleben, sondern auch das Erwerbsleben ins Wanken. Eltern, mehrheitlich Mütter, mussten ihre Arbeitszeit verkürzen oder teilweise sogar ihre Jobs aufgeben. Gleichzeitig gab es viele Diskussionen um die Situation in Krankenhäusern und Pflegeheimen. Stichwort systemrelevant. Wo Care-Leistende unter extremem Druck arbeiten, während ihre Bezahlung in keinem Verhältnis zur gesellschaftlichen Bedeutung der Tätigkeit steht. Und das sieht in der Musik ganz ähnlich aus, erzählt Saskia Beiler.
2: Hürden entstehen eigentlich überall dort, wo Sorgearbeit im Alltag, ich sage jetzt mal, unabdingbar wird. Das heißt, wenn wir uns Fragen nach Zeitlichkeiten oder nach Mobilität anschauen, dann sind das auch die Bereiche, an denen Ausschlüsse stattfinden. Ich erläutere das. Es ist zum Beispiel für viele Kulturschaffende und gerade im musikalischen Bereich unabdingbar, mobil zu sein, auf Tournees zu gehen, Konzerte an verschiedenen Orten zu haben. Und wenn wir aber eine Sorgeverpflichtung haben, zum Beispiel für kleine Kinder, dann ist das oft nicht möglich, beziehungsweise nur möglich, wenn weitere Unterstützungsangebote geleistet werden. Das kann entweder bedeuten, dass überhaupt es möglich ist, zum Beispiel die Kinder mit auf die Tour zu nehmen, eventuell eine weitere Betreuungsperson mitzunehmen. Das kann PartnerInnen sein oder eben auch jemand anderes. Das kann bedeuten, dass dann zum Beispiel auf diesen Tourneen, wenn es Wohnungen gibt, dass die überhaupt auch familienfreundlich sind. Das kann bedeuten, dass zum Beispiel die Kosten, diese Mehrkosten, die dort entstehen, auch von der Produktion oder als Produktionskosten mitkalkuliert werden.
0: Ein weiterer Punkt ist die Arbeitszeit. Die allermeisten Konzerte finden abends statt, also dann, wenn das Publikum nicht mehr arbeiten gehen muss. In dieser Arbeitszeit haben allerdings die Kitas und Schulen in der Regel geschlossen. Das bedeutet, es fehlen Strukturen, die es Eltern oder Menschen mit anderen Formen von Sorgeverantwortung ermöglichen würden, gleichberechtigt teilzuhaben.

0: Das war der Song Full Circle von Maria Reich. Maria Reich ist Komponistin und Musikerin und veröffentlicht Anfang Oktober ihr Album Care Works, aus dem wir hier schon mal einen kleinen Vorgeschmack geben dürfen. Ihr Album Care Works beschäftigt sich mit vielen unterschiedlichen Facetten von Care. Angefangen hat alles 2023 mit einem Antrag beim Berliner Senat.
1: Als ich diesen Antrag eingereicht habe, war ich gerade schwanger und war natürlich auch damit konfrontiert, dass in dieser MusikerInnenwelt und auch in dieser Jazzwelt jetzt so schwangere Personen auf der Bühne nicht so mega häufig sind. Und habe dann mich gefragt, was denn mein eigener Umgang damit sein soll. Und ich glaube, ich habe so ein bisschen die Tendenz, bei solchen Themen einfach so reinzugehen.
0: Maria Reich geht in die Offensive. Für Careworks bringt sie ihre beiden Hauptprojekte zusammen. Zum einen ihre Band mit Bernhard und Peter Meyer sowie Max Sandner und zum anderen Reichs Streichquartett, mit dem sie die Schnittstelle von zeitgenössischer Musik und Improvisation verhandelt. Damit bringt sie zwei Ensembles zusammen, die eigentlich in unterschiedlichen Klangwelten zu Hause sind.
1: Für mich hat es auch einfach dieses Thema gut abgebildet, weil ich dachte, okay, also ich kann Sachen in der Band machen, die kann ich nicht so gut in dem Streichquartett machen. Da gibt's eine bestimmte Freiheit, eine bestimmte Roughness auch und ja, eine ganz andere Rolle auch meiner Geigenstimme in dieser Band. Und dann gibt es irgendwie diese Welt des Streichquartetts, die natürlich total die lange Geschichte auch hat und die aus einer bestimmten Ecke kommt, aber die ich ja auch auf die Art und Weise forme, wie es mich musikalisch interessiert, und sind aber schon recht unterschiedliche Klangwelten. Und das fand ich total reizvoll, gerade in dieser Welt von Care, die diese Ambivalenz in sich trägt von so Idealisierung, Romantisierung, Weichheit, alles in Pastell, irgendwie so. Und gleichzeitig so eine harte Realität auch. Also auch was Bedingungsloses und was so stark an die eigenen Grenzen geht, was sehr erschöpfend ist, was auch erbarmungslos ist auf eine Art und Weise. Und ja, ich hatte das Gefühl, dass sozusagen diese musikalischen Pole, die ich sowieso in meiner Projektarbeit habe, diese Welt so öffnen können.
0: In ihrem Album will Maria Reich dieses Spannungsfeld aufmachen. Die Musik ist sowohl politisch als auch persönlich. Die Klangwelten sind mal zart und warm, ein andermal ungestüm und rau. Auf einigen Stücken ist Reich nicht nur mit Geige und Bratsche zu hören, sondern auch, ganz ungewohnt, mit ihrer eigenen Stimme. Auf dem Song Unbehagen kommen ihre beiden Bands zusammen, Jazzquartett und Streichquartett.

0: Es gibt auch viel Angst in dem Feld, also Angst, nicht mehr gefragt zu werden, Angst, ja, aus Netzwerken rauszufliegen oder in bestimmte Netzwerke nicht reinzukommen. Ich habe natürlich auch tausende Geschichten gehört in meinem Umfeld von irgendwelchen Bookern oder Bookerinnen, die gesagt haben, ja, aber wenn du Kind bekommst, dann ist es vorbei.
1: Das, was die Musikerin Maria Reich da beschreibt, ist nicht nur ein diffuses Gefühl, sondern ein System. Nachweislich verläuft die Karriere von Frauen schlechter, wenn sie Kinder haben. Die Motherhood Lifetime Penalty beschreibt die Einkommenslücke zwischen kinderlosen Frauen und Müttern. Mütter mit einem Kind erzielen im Vergleich zu kinderlosen Frauen durchschnittlich 40% weniger Einkommen. Bei Frauen mit drei oder mehr Kindern beträgt die Motherhood Lifetime Penalty nahezu 70%. Dass Muttersein für Maria Reich trotzdem natürlich auch etwas Wunderschönes und extrem Bereicherndes ist, kommt auf ihrem Album Care Works immer wieder zum Ausdruck. Viele Stücke sind voller Wärme, mit zarten Melodielinien, einer sensiblen Begleitung und einem ruhigen, sicheren Puls. Eine besondere Ehrung für das Muttersein und eine sehr persönliche Komponente gibt es in dem Track Babas Song.
0: Der beginnt mit wie einem Field Recording, einer Handyaufnahme, die mir meine Mutter, die selber auch Musikerin ist, zugeschickt hat an dem Morgen, nachdem ich unseren Sohn geboren habe. Und daran knüpft eine Komposition an, oder es ist sozusagen eine Co-Komposition mit diesem ersten Teil von ihr und dem, was ich dann weiterspinne dort. Das ist zum Beispiel ein sehr persönlicher Schnipsel und gleichzeitig hat das immer auch eine politische Dimension. Also es geht auch um Sichtbarkeit. Ich weiß, dass zum Beispiel meine Mutter auch sehr viel auf Sichtbarkeit verzichtet hat, würde ich sagen. Hat natürlich viele Ebenen und Dimensionen, aber indem sie sich um uns gekümmert hat als Kinder. Und für mich hat es auch was von einer Ehrung, also ihr diesen Platz zu geben auf so einem Album sozusagen.

0: Elternsein ist laut der Philosophin L.A. Paul eine transformative Erfahrung. Das bedeutet, man muss es erlebt haben, um es zu verstehen. Es verändert die Lebenswelt einer Person so radikal, dass empathisches Einfühlen und der Verstand nicht ausreichen, um es begreiflich zu machen. Darüber schreibt auch die Autorin Jo Lücke in ihrem Buch Für Sorge. Und diese neue Erfahrung geht natürlich nicht spurlos an einem vorüber. Für Maria Reich ergeben sich daraus ganz neue Sichtweisen auf ihre Musik und ihr Musikerinnen-Dasein. Und natürlich auch Konflikte.
1: Die Art des Konfliktes ist doch nochmal anders, als ich dachte. Also es ist ein viel körperlicherer Konflikt. Es war zum Beispiel für mich ein großer Unterschied, auf der Bühne zu stehen, als ich noch viel gestillt habe und als ich abgestillt habe. Ich erinnere mich genau an das Konzert, das erste Konzert, als ich abgestillt hatte und auf der Bühne stand und so dachte, krass, das ist ja für mich ein ganz großer körperlicher Unterschied, jetzt hier auf der Bühne zu stehen. Also ich kann auch wieder total verschieden sein. Für mich war es so, dass ich plötzlich wieder eine ganz andere Kraft hatte auf der Bühne. Ich habe mich viel weniger so ins Scheinwerferlicht gezerrt gefühlt. Ich habe davor auch auf der Bühne schon gestanden, aber das hatte ganz oft so ein Gefühl von, was ist das eigentlich? Ist irgendwie absurd, was ich hier mache. Ich habe irgendwie nach 6 Monaten bei einem Festival im Schwarzwald gespielt und ich weiß noch, wie ich davor gestillt habe, dann zur Bühne, auf die Bühne und ich stand da und dachte so, das ist absurd, was ich hier mache. Trotzdem wollte ich es machen. Trotzdem haben wir das so organisiert, dass wir es machen, also dass es ging. Aber ich weiß zum Beispiel auch nicht, ob ich es nochmal so machen würde. Würde ich dann doch 2 Monate warten.
0: Nach unserem Interview schickt mir Maria Reich ein Foto. Es zeigt ein Buchcover. Und dazu schreibt sie, das beschreibt ganz gut, was ich meinte. Die Autorin Olga Raven schreibt in Meine Arbeit über Mutterschaft, Care-Arbeit und Künstlerinnen-Dasein. Wenn eine Mutter ihr Kind geboren hat, widerfährt ihr etwas Radikales. Das Kind, das vorher noch Teil ihres Körpers war, ist es nun nicht mehr, befindet sich aber weiterhin innerhalb ihres Bewusstseins. Wenn sie mit ihrem Kind zusammen ist, ist sie nicht sie selbst, sondern etwas anderes. Sie ist von einer ruhelosen Sehnsucht danach erfüllt, zu sich selbst zurückzukehren, sich vom Kind zu entfernen. Aber wenn sie nicht mit dem Kind zusammen ist, ist es, als würden Teile von ihr fehlen. Sie ist nicht sie selbst. Sie ist weder sie selbst noch nicht sie selbst. Von hier aus kämpft sie.

0: Neue Herausforderungen und Perspektiven durch die eigene Mutterschaft kennt auch Nadine Deventer. Sie ist 1977 geboren und leitet seit 2018 das Jazzfest Berlin. Sie ist die erste Frau in dieser Position in der über 60-jährigen Geschichte des Festivals. Im Jahr 2008 wurde sie ungeplant schwanger.
1: Ich bin ja nie ausgestiegen. Also ich kann es dir ganz genau sagen, wie es war. Ich habe als Freelancerin zum Glück noch Jobs gefunden, obwohl ich schwanger war. Ich habe meine Schwangerschaft aber auch verborgen, weil ich die garantiert sonst nicht bekommen hätte. Und das ist ja auch absolut legitim. Also da gibt es, wenn du in einem Angestelltenverhältnis bist, auch einen Schutz. Man darf nicht, weil man schwanger ist, einen Job nicht bekommen. Wenn ich jetzt aber schwanger irgendwo sitze und ich kriege einen Projektjob, der über ein paar Monate läuft, und so war das in meinem Fall, also als Freelancerin, dann hätte ich den sicher nicht bekommen, hätte ich gesagt, ja, in 5 Monaten kriege ich aber ein Kind. Also habe ich nichts gesagt. Und das war auch schon ein Riesenstruggle, den für mich auszufechten. Aber dieses Elterngeld, was man auch als Freelancerin bekommen kann oder als Künstlerin, das bezieht sich auf die 12 Monate vor der Entbindung. Und wenn du dann zu wenig oder kaum Einnahmen hattest, hast du damals 300 Euro bekommen pro Monat. Und deshalb ist es wirklich existenziell, auch weiter zu arbeiten.
0: Im Jahr 2008, als Nadine Deventer schwanger wird, wird in Deutschland das Unterhaltsrecht reformiert. Es verpflichtet Frauen, bereits 3 Jahre nach der Scheidung wieder zur vollen Erwerbstätigkeit. Aber auch 2 Elternfamilien sind häufiger als früher auf 2 Einkommen angewiesen. Das stellt die Soziologin Daniela Grunow fest. Sie schreibt: Die Erwerbstätigkeit verheirateter Frauen hat sich damit normativ vom Zuverdienst zur Notwendigkeit und von der Ausnahme zur Regel gewandelt. Da die Care-Arbeit aber größtenteils bei den Frauen verbleibt, wächst ihr Zeitdruck. Und deshalb ist es kein Einzelfall, dass Nadine Deventer ziemlich schnell nach ihrer Entbindung wieder zur Arbeit geht.
1: Die Veranstaltung hat 2 Monate nach der Entbindung stattgefunden. Und ich bin 6 Monate vorher eingestiegen und somit so ein bisschen meine Elterngeldbezüge sichern können. Hab aber noch die Pressekonferenz 2 Tage vor Entbindung mitgestaltet und gegeben und bin 3 Wochen nach Entbindung mit meinem Säugling ins Büro zurück.

0: Dieses Lied haben Eltern für ihr Baby geschrieben. Es ist Teil des Lullaby Projects der Carnegie Hall und dort schreiben schwangere und frischgebackene Eltern gemeinsam mit professionellen Musikerinnen und Musikern persönliche Schlaflieder für ihre Babys. Das Projekt bringt Musik dorthin, wo Familien Unterstützung brauchen. Also in Krankenhäuser, Gesundheitszentren, Mutter-Kind-Einrichtungen, Obdachlosenunterkünfte oder Justizvollzugsanstalten. Inzwischen gibt es ähnliche Kooperationen in vielen Regionen der USA. Die Idee dahinter: Musik kann Bindung schaffen, Selbstvertrauen stärken und Familien in einer besonders prägenden Lebensphase begleiten. Die Komponistin und Violinistin Maz Swift hat viele Jahre im Lullaby Project gelehrt.
1: Everywhere in between, from people that are in prison to people that are in shelters.
2: Überall, von Menschen im Gefängnis, über Bewohnerinnen und Bewohner von Notunterkünften, bis hin zu werdenden Eltern in Krankenhäusern. Das Programm stand all diesen Menschen offen. Daraus ist eine ganze Reihe von Liedern entstanden. Die Teilnehmenden wurden anschließend sogar in ein Tonstudio eingeladen, wo sie selbst mitentscheiden konnten, wie ihr Stück interpretiert und aufgenommen werden sollte. So schloss sich auf schöne Weise der Kreis.

0: So das Thema Care-Arbeit, das kursiert ja schon seit einiger Zeit. Also ich habe mich mit so feministischer Literatur auseinandergesetzt, habe da viel grundsätzlich drüber gelesen, hatte aber tatsächlich nie so einen persönlichen Bezug dazu. Der Grund, ich habe keine offensichtliche Care-Arbeit geleistet. Und genau, das hat neulich eine Kollegin eben nochmal angesprochen. Die Frage, wann ist das wirklich so nach vorne gerückt? Natürlich, als ich selbst ein Kind bekommen habe und gemerkt habe, oh, da steckt aber sehr viel drin, und zwar eben nicht nur individuell, sondern auch strukturell.
1: Ella Rover ist Cellistin und Gründungsmitglied und Geschäftsführerin von Pro Musik, ein Verband, der sich seit 15 Jahren für freischaffende MusikerInnen einsetzt. Dabei geht es um eine faire und transparente Vergütung, aber auch eine bessere soziale Absicherung. Gerade entwickelt der Pro Musikverband einen Leitfaden für Elternschaft – mit wichtigen Infos über Elterngeld, Ausgleichszahlungen, Erwerbsmodelle und die zahlreichen bürokratischen Hürden.
0: In so einer vulnerablen Zeit, wo sowieso viele Dinge geplant und getan werden wollen, ist es eben oft so die Herausforderung zu viel, weshalb viele in die Situation kommen, dass sie zum Beispiel Elterngeld falsch beantragen oder falsch berechnen und dann am Ende wieder viel Geld zurückzahlen müssen. Und darum geht es uns vor allem, also die Leute davor zu schützen und ihnen quasi den bestmöglichen Start ins Elternwerden zu ermöglichen. Weil es halt sehr individuell ist, ne? Also es kommt total darauf an, wie ich quasi vorher mein Geld verdiene, wie ich dann berechne, was ich bekomme. Und dann muss ich jetzt auch meine persönliche Erfahrung mit der Elterngeldstelle sagen, also es ist gar nicht so, dass da eine schnelle, flexible Bearbeitung möglich ist, wenn man auch zum Beispiel mal was ändern will, was auch in unserem Beruf einfach passiert, dass sich Einkommenssituationen vielleicht doch nochmal verschieben. Jetzt kommt eine große Anfrage bei mir rein, bei meinem Partner nicht. Dann tauschen wir die Elterngeldaufteilung und sich klar zu machen, dass die Bürokratie einfach langsamer ist, dass man frühzeitig planen muss, frühzeitig durchgeben muss. Und das ist ein super wichtiger Faktor, dass man Rücklagen braucht, weil nicht immer direkt ausgezahlt wird. Auch ein ganz großes Problem tatsächlich.
1: Ella Rover ist es wichtig, dass bei allen strukturellen Nachteilen, mit denen Personen mit Care-Verantwortung konfrontiert sind, es auch einige positive Seiten von Care-Arbeit gibt. Gerade als freischaffende Musikerin.
0: Man hat viel Zeit. Als selbstständige Musikerin, auch mein Partner ist selbstständig, sind wir sehr flexibel, zum Beispiel, wenn mal was nicht gut läuft, umzuplanen. Was natürlich bei einem 9-to-5-Job überhaupt nicht möglich ist. Wir können sehr viel Zeit mit unserem Kind verbringen. Das ist super, super schön.

0: Das war ein Ausschnitt aus Das Summen meiner Teile von Max Androzijewski. Er ist Schlagzeuger und Komponist und hat kürzlich für dieses Werk den Deutschen Jazzpreis in der Kategorie Komposition Arrangement des Jahres gewonnen. Das Summen meiner Teile ist eine Hommage an seine erste Komposition als Kind aus zufällig aufgemalten Strichen und Punkten. Inspiriert hat ihn dazu das vertiefte Spiel seiner Tochter. Androzijewski ist Vater von zwei Kindern und lernt mit ihnen sehr viel über sich selbst.
1: Ich musste, glaube ich, sehr, sehr viel mir auch selber eingestehen, wie viel doch auch an irgendwie patriarchaler Prägung irgendwie dann doch trotz irgendwie einem noch so hehren großen Anspruch irgendwie doch verinnerlicht ist bei mir oder verinnerlicht war. Ich glaube schon, ich bin da wirklich viel besser geworden, aber ich bin nun mal so aufgewachsen. Meine Mutter war einfach irgendwie zu Hause. Die ist dann wieder arbeiten gegangen, als ich irgendwie 10 geworden bin und meine Eltern sich getrennt haben. Und davor war die einfach nur zu Hause. Und so bin ich aufgewachsen. Und dass das was mit mir gemacht hat, und dass das was mit meinem Anspruch, mit meinem Gefühl zu, wie verhält sich irgendwie ein Vater als arbeitender Mensch, dass das irgendwie einfach verinnerlicht ist, das kann man einfach nicht von der Hand weisen. Das ist einfach, und das ist richtig krass. Also das ist auch ein richtig krasses Rausarbeiten aus diesen alten Prägungen.

0: Das Lied Lillen 1 hat Max Andrzejewski in seiner Elternzeit für sein Kind Lillen geschrieben, während das Baby schlief. Hier spielt er es mit seiner Band Hütte auf dem Album Reduce.
1: Ich habe das Gefühl, ich habe so einen anderen Fokus bekommen, dadurch, dass ich die begrenzte Zeit habe durch die Kinder. Also, dass ich wirklich so merke, ich habe jetzt von 9.30 Uhr, ich habe das Kind in der Kita abgegeben, ich habe das eine Zeit bis 14.30 Uhr, dann fahre ich wieder los und hole die ab. Ich habe diese 5 Stunden und kann mega fokussiert arbeiten.
0: Von diesem Gefühl berichten mir viele Eltern, mit denen ich für diese Sendung spreche. Durch die größer anfallende Care-Arbeit bleibt weniger Zeit für die eigene, kreative, künstlerische Arbeit. Trotzdem fühlen sich einige nun extrem produktiv. Sie erledigen Dinge deutlich schneller als vorher. Anderen fällt es einfacher, Entscheidungen zu treffen und Prioritäten zu setzen. Möchte ich mit dieser Band auf Tour gehen oder vielleicht lieber mein eigenes Projekt weiterverfolgen?

0: Der Song Ima, auf Deutsch Mutter, von Anat Cohen, interpretiert von Terry Lynn Carrington, Julian Lage und Nega Santos. Ohne Worte, aber dafür mit einer wunderbar warmen Melodie. Beim ARD Radio Festival Jazz geht es heute um Jazz und Care-Arbeit. Und jetzt kommen ein paar Zahlen. Frauen verbringen im Durchschnitt 4 Stunden und 13 Minuten am Tag mit unbezahlter Arbeit. Männer arbeiten mit 2 Stunden und 46 Minuten etwa halb so viel unbezahlt. Diesen Unterschied nennt man Gender Care Gap, ähnlich wie zum Beispiel den Gender Pay Gap, der die unterschiedliche Bezahlung zwischen Männern und Frauen bezeichnet. In Deutschland liegt der Gender Care Gap bei 52,4%. Das ist allerdings der Durchschnittswert für die Gesamtbevölkerung. Paare mit Kindern haben einen Care Gap von 83,8%, wobei die Lücke bei Menschen im Alter von 34 Jahren mit 110,6% am größten ist. Während Mütter in diesem Alterssegment täglich 5 Stunden und 18 Minuten Care-Arbeit leisten, reduzieren Väter mit kleinen Kindern im Vergleich zum Durchschnitt ihren häuslichen Einsatz auf 2 Stunden und 31 Minuten und erhöhen lieber stattdessen die Stunden im Job. Das schreibt Jo Lücke in ihrem Buch Für Sorge. In der Kunstwelt sind diese Zahlen noch drastischer. Für die Musikszene gibt es bisher kaum Zahlen. In Kanada gab es 2019 die umfassende Studie The Sound of Support – Exploring the Music Community's Caregiver Needs. Und die Zahlen sprechen für sich. 72% der Befragten aus der Musikbranche mussten bereits Jobs aufgrund ihrer Care-Verantwortung ablehnen. Mehr als die Hälfte berichtet, dass die Care-Arbeit ihre Karriereentwicklung einschränkt. 46% haben sogar überlegt, ob sie die Musikbranche verlassen, und 11% haben das bereits getan. Für Deutschland gibt es bisher keine vergleichbaren Studien, und genau das möchte die Initiative Music Family Hub ändern.
1: Es geht in der Studie darum, vor allem ein Stimmungsbild wirklich greifbar zu machen. Denn das, was uns passiert ist in den letzten 2 Jahren, seitdem wir so aktiv sind in Music Family Hub, ist, dass wir unglaublich viele persönliche Geschichten zugetragen bekommen haben. Schöne Erfahrungen, herausfordernde Erfahrungen, sehr traurige Erfahrungen, Geschichten über Diskriminierung, Geschichten über Selbstzweifel.
0: Nanja Ödi hat zusammen mit Pamela Bürger 2023 die Elterninitiative Music Family Hub gegründet. Aus dem Netzwerk ist schnell ein Startup geworden. Jetzt bietet der Music Family Hub Kinderbetreuung auf Festivals oder Feriencamps für Kinder an. Zum Beispiel auf der Bundeskulturkonferenz für Universal Music oder FREO, die Netzwerk- und Interessensvertretung für freie Ensembles und Orchester. Momentan führt Music Family Hub gemeinsam mit dem Musikforum Rheinland-Pfalz und der Music RLP Women eine Studie durch. Care Works in Music umfasst Themen zu Vereinbarkeit, beruflichem Selbstbild und strukturellen Anforderungen permanenter Verfügbarkeit. Obwohl die Studie noch läuft, gibt es bereits erste

0: wie so ein roter Faden durchzieht. Und das ist tatsächlich etwas, wo man sehr schnell schon mal für erste Abhilfe sorgen könnte.
1: Und es gibt weitere konkrete Folgen. Proben werden reduziert, Touren abgesagt, Auftritte nicht wahrgenommen. Wer Verantwortung für andere trägt, kann im Musikbusiness oft nicht mehr flexibel reagieren. Und genau diese Flexibilität ist zentral. Viele entwickeln eine defensive Karriereführung. Weniger Risiko, weniger Reisen, weniger Spontanität. Stattdessen der Versuch, sich auf planbare, sichere Projekte zu konzentrieren. Eine Anpassung, aber auch ein Verlust an Möglichkeiten. Das schreibt das Musikforum Rheinland-Pfalz auf seiner Website über die Studie. 70% der Befragten geben an, dass sich ihr berufliches Selbstbild durch Carework verändert hat. Eine Teilnehmerin der Studie schreibt, Musikerin sein funktioniert nur 100%ig. Alles andere wird sofort bestraft. Wer nicht am Ball bleibt, ist nicht präsent und steht nicht auf der Bühne. Genau deshalb sind Netzwerke wie Music Family Hub so wichtig. Und sie sind nicht allein. Seit Jahren setzen sich spartenübergreifend Initiativen wie Bühnenmütter, Mehr Mütter für die Kunst, Key Change oder K&K, Bündnis Kunst und Kind München, dafür ein, dass sich KünstlerInnen nicht zwischen Kind und Kunst entscheiden müssen. Saskia Beiler, die wir schon zu Beginn dieser Sendung gehört haben, forscht zu den sogenannten Caring Infrastructures und hat darüber promoviert. Und gemeinsam mit anderen das Caring Culture Lab gegründet.
2: Aus diesem Grund heraus haben wir auch das Caring Culture Lab gegründet, was eine digitale Plattform ist, die einerseits erstmal zeigt, welche Initiativen gibt es schon, um auch zu zeigen, wir sind nicht alleine, es gibt sehr viele von uns, und aber auch das Wissen aus diesen Netzwerken zu bündeln und kostenlos zur Verfügung zu stellen, also zum Beispiel die Maßnahmenkataloge, um dann dieses Wissen auch in die Institutionen bringen zu können und zu sagen, die Lösungen sind da, es braucht tatsächlich diese Umsetzung. Na.

Care-Arbeit ist die Voraussetzung dafür, dass unsere Gesellschaft funktioniert. Und damit auch dafür, dass Kunst entstehen kann. Gerade in der Musikszene, die von Flexibilität, Mobilität und permanenter Verfügbarkeit lebt, stoßen Menschen mit Sorgeverantwortung schnell an strukturelle Grenzen. Und gleichzeitig zeigt sich in all den Gesprächen für diese Sendung auch etwas anderes. Care verändert nicht nur die Lebensläufe, sondern auch die Musik. Care verändert Perspektiven, Prioritäten und Arbeitsweisen. Manchmal schmerzhaft, manchmal bereichernd und oft beides zusammen. Und darin liegt auch eine Chance. Kultur nicht länger als Bereich zu denken, der nur unter Bedingungen grenzenloser Verfügbarkeit funktioniert, sondern als Raum, der menschliche Abhängigkeiten und Bedürfnisse mitdenkt. Die Lösungen dafür sind längst da. Was fehlt, ist weniger die Erkenntnis als vielmehr die Bereitschaft, Strukturen tatsächlich zu verändern.

Wie Fürsorge den Takt bestimmt. Das war eine Sendung über die Schnittstellen von Jazz und Care-Arbeit. 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

Ich bin Sophie Emilie Beha, sage Danke fürs Zuhören, fürs Dabeisein und wünsche noch einen schönen Abend. Zum Abschluss dieser Sendung hören Sie Jazzmeier Horn mit dem Song Mother's Love.

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1: Um 24 Uhr mit Gudrun Skupin. Die Bundesanwaltschaft hat die Ermittlungen zu dem Drohnenvorfall auf dem Leipziger Flughafen übernommen. Diesen stuft die Anklagebehörde als schwerwiegenden Angriff auf die Infrastruktur ein. Es bestehe der Verdacht des versuchten Herbeiführens einer Sprengstoffexplosion und des gefährlichen Eingriffs in den Flugverkehr, hieß es aus Karlsruhe. Eine auf dem Flughafen sichergestellte Drohne war mit einem Sprengsatz versehen, der unschädlich gemacht werden konnte. Der sächsische Innenminister Schuster wies Berichte zurück, wonach eine ukrainische Frachtmaschine auf dem Flughafen mit Munition beladen war. Die Bundesregierung kommt nicht aus dem Stimmungstief. Dem neuen ARD-Deutschland-Trend zufolge sind weiter 85% der befragten Bürger mit der Arbeit der Koalition unzufrieden. Fast genauso viele bewerteten auch die Arbeit von Kanzler Merz negativ. Von der kürzlich erfolgten Kabinettsumbildung erwartet eine Mehrheit von 57% keine Verbesserung der Regierungsarbeit. In der Sonntagsfrage liegt die AfD mit 28% der Stimmen vorn. Lebenslange Haft und die besondere Schwere der Schuld, so lautet das Urteil des Oberlandesgerichts München im Fall des Anschlags auf eine Verdi-Kundgebung in der Landeshauptstadt im Februar vergangenen Jahres. Das Gericht bescheinigte dem angeklagten Afghanen einen absoluten Vernichtungswillen und sprach ihn des zweifachen Mordes und mehrfachen versuchten Mordes schuldig. Der 25-Jährige hatte mit seinem Auto Teilnehmer der Demonstration überfahren. Verkehrsminister Bilger will die Folgen des derzeitigen Niedrigwassers für die Wirtschaft abfedern. Bilger kündigte an, mit den Ländern über Ausnahmen von Sonntagsfahrverboten für Lkw zu sprechen. Auch sollen mehr Güter auf der Schiene transportiert werden. Mittel- und langfristig sollen die Wasserstraßen ausgebaut werden, sagte der Minister nach einem Treffen mit Vertretern von Unternehmen und Verbänden. Zum Sport. Bei der Schwimm-EM in Paris haben deutsche Athleten gestern drei weitere Medaillen geholt. Jaden Eickermann gewann Silber im Turmspringen. Bronze sicherte sich der zweite deutsche Springer Ole Rösler. Zuvor hatten die Synchronspringerinnen Lena Henschel und Jette Müller Bronze geholt. Das Wetter in Deutschland. Die Nacht beginnt im Südosten mit teilweise kräftigen Schauern und Gewittern. Tiefstwerte in Oberbayern nahe 20 Grad, in westlichen Berglagen nur einstellige Werte. Am Tag oft sonnig. An den Alpen sind lokale Schauer oder Gewitter möglich. Temperaturen an der See um 20, im Süden stellenweise auch um 30 Grad. Am Wochenende wird es dann noch wärmer. Soweit diese Nachrichten. Abschließend die Zeit. Es ist 0:03 Uhr.
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3: Mit Constanze Fennel in dieser Nacht. Und durch die begleiten Sie in den ersten beiden Stunden heute Aufnahmen aus unseren BR-Archiven und natürlich auch unsere Klangkörper. Zu Beginn das Symphonieorchester des Bayerischen Rundfunks. Es spielt unter der Leitung von Sir Colin Davis das zweite Klavierkonzert in S-Dur Opus 32 von Karl Maria von Weber. Eine vom Komponisten gern präsentierte klingende Visitenkarte, oft und unter großem Beifall hat Weber es selbst interpretiert. Hier gibt jetzt der Pianist Gerhard Oppitz damit seine Visitenkarte ab. Viel Vergnügen und kommen Sie gut durch die Nacht.

Gerhard Oppitz war der Solist in Karl Maria von Webers zweitem Klavierkonzert in S-Dur, Opus 32. Im Januar 1995 hat er es gespielt im Herkulessaal der Münchner Residenz, zusammen mit dem Symphonieorchester des Bayerischen Rundfunks unter Sir Colin Davis. Als nächstes habe ich hier für Sie im ARD-Nachtkonzert Musik der Komponistin Fanny Hensel. Sie hatte eine Vorliebe für kleinere Formen, Lieder und kurze Klavierstücke. Als 29-Jährige hat sie sich an ihr erstes und einziges Streichquartett gewagt. Und das liebte auch ihr Bruder Felix Mendelssohn. Er schrieb, mein Lieblingsstück ist das Scherzo, doch gefällt mir auch sehr das Thema der Romanze. Das ganze Werk in voller Länge, jetzt in einer Aufnahme mit dem Lark Quartett.

In Es-Dur steht das einzige Streichquartett von Fanny Hensel, ein kammermusikalischer Wurf der jungen Komponistin, hier interpretiert vom Lark Quartet. Gleich 1:50 ist es, Sie hören das ARD-Nachtkonzert, präsentiert von BR Klassik, jetzt mit Musik von Joseph Haydn. Seine 4. Sinfonie in D-Dur spielt das Symphonieorchester des Bayerischen Rundfunks für uns am Pult Bernhard Klee.

Joseph Haydns Sinfonie in D-Dur Nummer 4. Im Juli 1973 ist diese Aufnahme entstanden im Herkulessaal der Münchner Residenz. Bernhard Klee dirigierte das Symphonieorchester des Bayerischen Rundfunks. Das bekannte Volkslied »O du lieber Augustin«, aber so, wie Sie's wahrscheinlich selten zu hören bekommen, habe ich jetzt für Sie hier im ARD-Nachtkonzert. Es versteckt sich nämlich in der letzten der sechs Burlesken Opus 58 von Max Reger, hier mit dem Klavierduo D'accord.

O du lieber Augustin. Der Komponist Max Reger hat dieses Volkslied humorvoll verarbeitet in seinen sechs Burlesken Opus 58 für Klavier zu vier Händen und die hat hier das Duo d'Accord für uns gespielt. Weiter geht's mit geistlicher Musik von Georg Friedrich Händel. Zu seinen bekanntesten Tedeum-Kompositionen gehört das sogenannte Dettinger Tedeum. Ein glanzvolles Beispiel dafür, wie Händel den Ton für festliche Anlässe auf unerreichte Weise treffen konnte. Er schrieb es zum offiziellen Dankgottesdienst nach dem englischen Sieg in der Schlacht um Dettingen 1743. Wir hören den Chor und das Symphonieorchester des Bayerischen Rundfunks unter Hans-Martin Schneid. Die Solopartie singt Harald Stamm.

Applaus aus dem Herkulessaal der Münchner Residenz für Chor und Orchester des Bayerischen Rundfunks unter Hans-Martin Schneid. Am 14. Juni 1985 haben sie hier das Dettinger Tedeum von Georg Friedrich Händel aufgeführt, Werkeverzeichnis 283. Harald Stamm sang die Basspartie.

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1: Um 2 Uhr mit Ronald Lessig. Nach dem mutmaßlichen Anschlagsversuch mit einer Sprengstoffdrohne am Flughafen Leipzig hat die Bundesanwaltschaft die Ermittlungen an sich gezogen. Grund sei die besondere Bedeutung des Falles, hieß es zur Begründung. Aus der Nachrichtenredaktion Astrid Rolle.
2: Die Bundesanwaltschaft spricht von tatsächlichen Anhaltspunkten, dass auf dem Flughafengelände eine Explosion herbeigeführt werden sollte. Dazu seien an der Drohne professioneller Sprengstoff und ein Zünder angebracht worden. Die Drohne war in der Nacht zum Mittwoch in der Nähe von ukrainischen Antonov-Flugzeugen entdeckt worden. Experten entschärften die Sprengladung. Die Ermittler gehen mittlerweile zudem davon aus, dass auch der Gegenstand, mit dem eine DHL-Frachtmaschine in der Luft zusammengestoßen ist, eine Drohne war. Laut Bundesanwaltschaft handelt es sich um einen schwerwiegenden Angriff auf die Infrastruktur in Deutschland.
1: 85% der Deutschen sind unzufrieden mit der Arbeit der Bundesregierung. Das zeigt der aktuelle ARD-Deutschland-Trend, für den Infratest DIMAP knapp 1300 Wahlberechtigte befragt hat. Auch die Regierungsumbildung wirkte sich nicht positiv aus. Aus Berlin Sabine Henkel.
3: Wenn am kommenden Sonntag Bundestagswahlen wären, würden CDU und CSU 21% erreichen, etwas weniger als im Juli. Die AfD kommt in dieser Umfrage auf 28%, das ist ein leichtes Plus. Alle anderen Parteien erreichen unveränderte Prozentzahlen. Die SPD 12, die Grünen 15 und die Linke 11%. Bundeskanzler Friedrich Merz hatte einige CDU-Posten neu besetzt, darunter das Gesundheits- und das Verkehrsministerium, außerdem in der Fraktion und im Kanzleramt.
1: US-Präsident Trump versucht erneut, das Recht auf Staatsbürgerschaft durch Geburt in den USA einzuschränken. Er unterzeichnete 2 Dekrete, die sogenannten Geburtstourismus verhindern sollen. Laut Trump kommen unzählige Frauen als Touristinnen getarnt zum Entbinden in die USA, damit ihr Kind die US-Staatsbürgerschaft erhält. Dies werde nun nicht mehr möglich sein. Erst im Juni hatte der oberste Gerichtshof einen ersten solchen Versuch Trumps für verfassungswidrig erklärt. Vor der Küste Mallorcas ist eine neue Rekordwassertemperatur gemessen worden. Westlich der Insel registrierte eine Messboje 33 Grad. Das ist der höchste Wert, der jemals in einem spanischen Gewässer ermittelt wurde. Im westlichen Mittelmeer liegen die Wassertemperaturen derzeit etwa 4 Grad über dem langjährigen Durchschnitt. Das waren die Nachrichten. Das Wetter in Deutschland. Häufig trocken, im Südosten letzte Schauer bei 18 bis 7 Grad. Am Tage meist trocken, im Norden einzelne Schauer, an den Alpen Gewitter bei bis zu 19 Grad in Nordfriesland und 30 Grad am Oberrhein. Am Samstag Sonne 22 bis 33 Grad. Es ist 2.03 Uhr.
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4: Mit Constanze Fennel in dieser Nacht. Schön, dass Sie dabei sind. Mit selten zu hörender Musik aus der französischen Romantik begrüße ich Sie zu Beginn dieser Stunde hier im Nachtkonzert. Napoleon Henri Reber hat nicht nur am Pariser Konservatorium unterrichtet, sondern unter anderem auch 4 Sinfonien komponiert. Die 4. in G-Dur hören wir jetzt in der Ersteinspielung von Le Cercle de l'Harmonie unter Jérémy Rorer.